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1: Ich bin David Riemer. Das US-Militär hat nach eigenen Angaben eine neue Welle von Angriffen gegen den Iran gestartet. Ziel sei es, Teherans Fähigkeit einzuschränken, den Schiffsverkehr in der Straße von Hormuz zu beeinträchtigen. Bereits am Vortag hatte das US-Militär Ziele in der Islamischen Republik angegriffen. Der Iran kündigte daraufhin eine Reaktion an. Trotz der neuen Angriffe hält US-Präsident Trump daran fest, dass der Konflikt bald wieder beigelegt werden könne. In der Türkei ist der NATO-Gipfel zu Ende gegangen. Kanzler Merz sieht die NATO gestärkt, trotz der massiven Kritik von US-Präsident Trump an Verbündeten. Wir sind einen wichtigen Schritt vorangekommen auf dem Weg in die neue NATO, sagte Merz zum Abschluss des Treffens in Ankara.
2: Der große Knall ist ausgeblieben, das allein sorgt für gute Laune beim Kanzler. Merz lobt ausdrücklich den Auftritt von Trump in den Beratungen. Der habe aufmerksam zugehört und auch Äußerungen kleinerer Mitgliedstaaten mit großer Sympathie begleitet. Und Trump habe zwar kritische Punkte angesprochen, aber auch anerkannt, dass die Europäer sich in Sachen Verteidigung mehr anstrengen. Merz würdigt auch die Rolle von NATO-Generalsekretär Rutte, dem ja immer wieder vorgeworfen wird, Trump zu sehr zu umschmeicheln. Rüttes charmante und engagierte Art habe den Erfolg erst möglich gemacht. Aus Berlin, Thomas Brockt.
1: Weniger Bürokratie. Lange waren die Anträge auf Kindergeld und Elterngeld mit einem Wust an Formularen verbunden. Das soll einfacher werden. Das Kindergeld soll künftig ohne Antrag ausgezahlt werden. Das will der Bundestag heute beschließen.
3: Mit dem neuen Gesetzesentwurf soll die Kindergeldbeantragung nach der Geburt mehr oder weniger automatisch ablaufen. Das Kind müsste von den Eltern dann nur noch beim Standesamt angemeldet werden. Oft übernimmt das aber auch schon das Krankenhaus für sie. Bei Eltern, die schon ein Kind haben, würde dann ab März 2027 bei jedem weiteren Kind das Kindergeld auf das bisherige Konto überwiesen werden. Für Personen, die zum ersten Mal Eltern werden, würde das System erst ab November 2027 greifen. Aber auch da, solange eine IBAN vorliegt, soll das Kindergeld automatisch kommen. Aus Berlin, Jonas Mikulajczak.
1: Zum Tennis. Alexander Zverev steht zum ersten Mal im Halbfinale von Wimbledon. Einen Monat nach seinem French Open-Triumph in Paris besiegte der 29-Jährige im Viertelfinale von London seinen Angstgegner Taylor Fritz überraschend glatt in 3 Sätzen. Damit beendete Deutschlands bester Tennisspieler nach 7 Niederlagen am Stück die Negativserie gegen den Amerikaner.
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1: Ich bin David Riemer. Das US-Militär hat nach eigenen Angaben eine neue Welle von Angriffen gegen den Iran gestartet. Ziel sei es, Teherans Fähigkeit einzuschränken, den Schiffsverkehr in der Straße von Hormuz zu beeinträchtigen. Bereits am Vortag hatte das US-Militär Ziele in der Islamischen Republik angegriffen.
2: Beim NATO-Gipfel hatte Präsident Trump den Iran heftig beschimpft. Das Land sei erledigt, die Waffenruhe vorbei, die iranische Führung Abschaum. Die neue Angriffswelle kommt daher nicht unerwartet. Man habe den Iran hart getroffen, sagte Trump. Man könne noch viel härter zuschlagen. Verschiedene Golf-Anrainerstaaten meldeten feindlichen Beschuss. Der Iran hatte mit entschlossenen Gegenmaßnahmen gedroht. Die Eskalation hat die Märkte erzittern und den Ölpreis wieder steigen lassen. Trump behauptet trotzdem, dass der Konflikt zeitnah beigelegt werden könne. Aus den USA, Tina Eck.
1: Immer wieder kommt es zu schlimmen Unfällen mit abgestellten Leih-E-Scootern. Aber wer haftet für den Schaden? Die Fahrer sind oft weit weg und die Vermieter müssen auch nicht haften. Bisher bleiben Betroffene also meistens auf ihren Kosten sitzen. Heute berät der Bundestag, wie Vermieter und Fahrer nun stärker in die Pflicht genommen werden sollen.
3: Das grundsätzliche Haftungsrisiko für Unfälle, die durch abgestellte E-Scooter entstehen, das soll mit dem neuen Gesetzesentwurf demnächst komplett bei den Vermietern der E-Scooter liegen. Die Bundesregierung begründet es so: Wer sich wirtschaftlich an dem Betrieb der E-Scooter bereichere, der müsse auch das Risiko tragen und mögliche Unfallkosten von Anfang an einplanen. Für die Fahrer der E-Scooter bedeutet das aber nicht, dass sie direkt fein raus wären. Sie würden bei Unfällen trotzdem für die von ihnen abgestellten E-Scooter haften, bis sie die Schuld nachweisbar von sich weisen können. Jonas Mikulajczak, Nachrichtenredaktion.
1: Scharfe Attacken gegen Verbündete und ein erneuter Griff nach Grönland. US-Präsident Donald Trump hat seine europäischen Verbündeten beim NATO-Gipfel in Ankara erneut öffentlich brüskiert. Er kündigte am Rande des Treffens an, die Handelsbeziehungen mit Spanien wegen fehlender Unterstützung im Iran-Krieg zu beenden und nannte das Land einen furchtbaren Partner. Auch Deutschland zählte er wieder zu den Ländern, die die USA im Stich gelassen hätten. Heute Abend kommt es zur ersten Viertelfinalpartie der Fußball-Weltmeisterschaft in den USA, Mexiko und Kanada. Frankreich und Marokko spielen um den Einzug ins Halbfinale. Anstoß ist um 22 Uhr. Der Gewinner des Spiels trifft im Halbfinale auf Spanien oder Belgien.
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1: Ich bin David Riemer. Das US-Militär hat eine neue Angriffswelle auf Ziele im Iran begonnen. Örtliche Medien berichten von Explosionen in mehreren Gebieten entlang der Küste des Landes. Nach US-Angaben sollen die Angriffe die Fähigkeit des Iran einschränken, den Schiffsverkehr in der Straße von Hormuz zu beeinträchtigen. US-Präsident Trump drohte mit noch stärkeren Angriffen. Der Iran wiederum soll als Gegenreaktion erneut die mit den USA verbündeten Länder Bahrain und Kuwait attackiert haben. Weniger Bürokratie. Lange waren die Anträge auf Kindergeld und Elterngeld mit einem Wust an Formularen verbunden. Das soll einfacher werden. Das Kindergeld soll künftig ohne Antrag ausgezahlt werden. Das will der Bundestag heute beschließen.
2: Mit dem neuen Gesetzesentwurf soll die Kindergeldbeantragung nach der Geburt mehr oder weniger automatisch ablaufen. Das Kind müsste von den Eltern dann nur noch beim Standesamt angemeldet werden. Oft übernimmt das aber auch schon das Krankenhaus für sie. Bei Eltern, die schon ein Kind haben, würde dann ab März 2027 bei jedem weiteren Kind das Kindergeld auf das bisherige Konto überwiesen werden. Für Personen, die zum ersten Mal Eltern werden, würde das System erst ab November 2027 greifen. Aber auch da, solange eine IBAN vorliegt, soll das Kindergeld automatisch kommen. Aus Berlin, Jonas Mikulajczak.
1: Außenminister Wadefuhl sieht die NATO trotz des sprunghaften Verhaltens von US-Präsident Trump nicht als geschwächt. Diese NATO halte zusammen, sagte er im Ersten. Am Ende des NATO-Gipfels in Ankara habe Trump klar an der Seite der europäischen Verbündeten gestanden. Zwar habe es auf dem Gipfel irritierende Bemerkungen gegeben, in den internen Beratungen seien sich die Bündnispartner aber sehr einig gewesen, so der Außenminister. Bei der Fußball-WM steht heute das erste Viertelfinale an. Bei der Partie Frankreich gegen Marokko können sich die Fans auf zwei französische Topstars freuen, Ousmane Dembélé und Kylian Mbappé.
3: 5 Siege, 14-2 Tore. Frankreich ist bis jetzt eindrucksvoll durch diese Weltmeisterschaft marschiert. Beim hitzigen Achtelfinalsieg gegen Deutschland-Bezwinger Paraguay bewies das Team, dass es auch mit unbequemen Gegnern zurechtkommt. Favoriten sind Mbappé und Co. auch gegen Marokko. Aber Achtung, der Halbfinalist der letzten Weltmeisterschaft hat auch bei diesem Turnier seine Stärke bewiesen. Marokko wird ein echter Härtetest für die Franzosen. Thomas Thonfeld, Sportredaktion.
1: Anstoß ist heute Abend um 22 Uhr. Der Gewinner der Partie trifft im Halbfinale auf Spanien oder Belgien.
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1: Ich bin Katrin Müller. Das US-Militär hat nach eigenen Angaben eine neue Welle von Angriffen gegen den Iran gestartet. Ziel sei es, Teherans Fähigkeit einzuschränken, den Schiffsverkehr in der Straße von Hormuz zu beeinträchtigen.
2: Beim NATO-Gipfel hatte Präsident Trump den Iran heftig beschimpft. Das Land sei erledigt, die Waffenruhe vorbei, die iranische Führung Abschaum. Die neue Angriffswelle kommt daher nicht unerwartet. Man habe den Iran hart getroffen, sagte Trump. Man könne noch viel härter zuschlagen. Verschiedene Golf-Anrainerstaaten meldeten Beschuss. Der Iran hatte mit entschlossenen Gegenmaßnahmen gedroht. Die Eskalation hat die Märkte erzittern und den Ölpreis wieder steigen lassen. Trump behauptet trotzdem, dass der Konflikt zeitnah beigelegt werden könne. Aus den USA, Tina Eck.
1: Außenminister Johann Wadephul sieht die NATO trotz des sprunghaften Verhaltens von US-Präsident Donald Trump nicht als geschwächt. Diese NATO halte zusammen, sagte er in den Tagesthemen der ARD. Am Ende des NATO-Gipfels in Ankara habe Trump klar an der Seite der europäischen Verbündeten gestanden. Die NATO sei stärker als je zuvor, betonte Wadephul. Darüber gestolpert oder sogar dagegen gefahren. Immer wieder kommt es zu schlimmen Unfällen mit abgestellten Leih-E-Scootern. Aber wer haftet für den Schaden? Die Fahrer sind oft weit weg und die Vermieter müssen auch nicht haften. Bisher bleiben Betroffene also meistens auf ihren Kosten sitzen. Heute berät der Bundestag, wie Vermieter und Fahrer nun stärker in die Pflicht genommen werden sollen.
3: Das grundsätzliche Haftungsrisiko für Unfälle, die durch abgestellte E-Scooter entstehen, das soll mit dem neuen Gesetzesentwurf demnächst komplett bei den Vermietern der E-Scooter liegen. Die Bundesregierung begründet es so: Wer sich wirtschaftlich an dem Betrieb der E-Scooter bereichere, der müsse auch das Risiko tragen und mögliche Unfallkosten von Anfang an einplanen. Für die Fahrer der E-Scooter bedeutet das aber nicht, dass sie direkt fein raus wären. Sie würden bei Unfällen trotzdem für die von ihnen abgestellten E-Scooter haften, bis sie die Schuld nachweisbar von sich weisen können. Aus Berlin, Jonas Mikulajczak.
1: Zum Sport. Heute Abend kommt es zur ersten Viertelfinalpartie der Fußball-Weltmeisterschaft in den USA, Mexiko und Kanada. Frankreich und Marokko spielen um den Einzug ins Halbfinale. Anstoß ist um 22 Uhr. Der Gewinner des Spiels trifft im Halbfinale auf Spanien oder Belgien.
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4: Heute Morgen, da hängen noch einige Wolken. Über der Region wird aber im Laufe des Tages besser. Ab dem Nachmittag zeigt sich immer öfter die Sonne. Also da wechseln sich Sonne und Wolken ab. Das alles heute bei angenehmen 23 Grad. Und am Abend bleibt es dann sonnig bei Temperaturen um die 21 Grad. Morgen wird es noch mal ein bisschen wärmer mit bis zu 26 Grad. Vormittags ähnliche Spielchen wie jetzt gerade auch. Also sind auch einige dichte Wolken unterwegs, wird aber auch da im Laufe des Tages besser. Am Nachmittag gibt es wieder so einen freundlichen Sonne-Wolken-Mix. Und dann schauen wir nochmal aufs Wochenende. Das wird richtig sommerlich. Am Samstag gibt es Sonne satt, also von morgens bis abends. Sonntag mit so ein paar Wolken und das dann bei Temperaturen um die 29 Grad. 15 Grad messen wir aktuell hier bei uns in Osnabrück, bei euch in Weilenhorst, Osterkappeln und Bad Lahr. Da sind es auch 15 Grad.
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4: Da habe ich aktuell keine Meldung für euch. Ihr habt freie Fahrt in und um Osnabrück bis auf die Blitzer. Die hat uns der Landkreis geschickt. Die stehen heute in und um Haßbergen. Wenn ihr aber jetzt noch weitere Blitzer oder eventuell auch schon einen Stau für uns habt, gerne einfach mal Bescheid geben. Ruft uns an 0541 750 400 oder ihr schickt eine WhatsApp an 0157 88 533 187. Eine gute Fahrt euch.
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4: Ja, Deutschland ist raus, wissen wir alle, aber die Fußball-WM liefert weiter jede Menge. Große Namen habt ihr gerade auch bei uns in den Nachrichten gehört. Heute Abend steht das erste Viertelfinale an. Frankreich trifft auf Marokko und allein wegen zweier Spieler lohnt sich das auf jeden Fall schon mal, da reinzuschauen. Dembélé und auch Mbappé. Mbappé gehört ja ohnehin zu den spektakulärsten Fußballern der Welt. Ob Marokko den nächsten Favoriten ärgern kann oder Frankreich den nächsten Schritt Richtung Titel macht. Anpfiff ist heute um 22 Uhr. Mehr dazu und was sonst noch so anliegt, hört ihr dann gleich bei uns.

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1: Ja, so ein Tag kann ganz schön lang sein, ne? Wenn man Fußballfan ist und irgendwie alles mitnimmt, was die WM so hergibt. Gestern gab sie nichts her, da war ja Pause, da gab es kein einziges Spiel. Heute geht's weiter, das erste Viertelfinale steht an. Einer der großen Favoriten, wenn nicht der größte, ist als erstes dran. Und zwar erwarten die Franzosen heute Abend Marokko. 22 Uhr unserer Zeit ist Anpfiff, unter anderem überträgt das erste. Das Thema sexualisierte Gewalt in der Kirche, das beschäftigt ganz viele Bistümer in Deutschland, auch das Bistum Osnabrück und das Bistum Hildesheim, arbeiten die eigenen Fälle weiter auf. Dabei geht es vor allem um Aufklärung, es geht um Transparenz und auch die Frage, was muss sich verändern? Im Bistum Hildesheim gibt es heute dazu eine Infoveranstaltung. Das Forschungsteam hinter der aktuellen Aufarbeitungsstudie H3 Hildesheim Hinschauen Handeln informiert über den Stand der Untersuchung, gibt auch so ein paar Einblicke in erste Ergebnisse und zeigt, welche Schritte noch so folgen. Es ist schon das dritte große Aufarbeitungsvorhaben des Bistums Hildesheim. Weniger Bürokratie für Familien. Der Antrag auf Kindergeld, der soll künftig wegfallen. Statt Formulare ausfüllen, soll das Geld automatisch ausgezahlt werden. Der Bundestag, der will heute über die neue Regelung entscheiden. Ziel ist es, Eltern den Zugang zu staatlichen Leistungen so ein bisschen einfacher zu machen und den ganzen Papieraufwand zu reduzieren. Ein weiterer Schritt also hin zu weniger Bürokratie und mehr Entlastung für Familien. Und er war der Mann, der in Forrest Gump die Welt mit anderen Augen gesehen hat, ne? Der in Der Soldat James Ryan als Captain Miller Geschichte geschrieben hat und der als Stimme von Woody in Toy Story ganze Generationen begeistert. Ne? Tom Hanks gehört zu den größten Schauspielern Hollywoods. Jetzt feiert der zweifache Oscar-Preisträger seinen 70. Geburtstag heute. Doch ans Aufhören denkt der Hollywood-Star offenbar nicht. Ganz im Gegenteil, Tom Hanks blickt weiter nach vorne, hat sogar noch die Sterne so ein bisschen im Visier. Herzlichen Glückwunsch.

0: 22 Minuten nach 6 haben wir es. Ihr hört OS Radio 104,8 am Donnerstag. Und seit einer Woche sind Ferien, Sommerferien hier bei uns in der Region. Und in den Sommerferien ist bei uns immer wieder richtig was los hier im Sender. Denn wir bekommen regelmäßig Besuch in den Ferien von Ferienpasskindern hier aus der Region. Die gucken sich ja den Sender so ein bisschen an, ne? Schauen hinter die Kulissen von OS Radio, entdecken unsere Studios, erfahren, wie Radio eigentlich so gemacht wird. Also wer sitzt wo, was passiert so in der Redaktion, wie klingt die eigene Stimme eigentlich live am Mikro? Genau das dürfen die Kinder bei uns ausprobieren. Natürlich dürfen sie sich auch Studio 1 hier angucken, aus dem wir senden bis 18 Uhr. Und diesmal wollten wir von den Ferienpasskindern aus Georgsmarienhütte wissen, was steht bei euch denn jetzt so in den nächsten Wochen noch auf dem Ferienprogramm? Immerhin liegen ja jetzt noch 5 tolle Ferienwochen vor euch.
1: Ich fahre noch 2-mal ins Zeltlager von KJKO. Und dann habe ich natürlich noch Ferienpass. Das andere Zeltlager ist ein Reitlager.
2: Also ich fahre noch in den Urlaub. Nach Kroatien. Und wir fahren noch 3 Tage nach Innsbruck.
3: Wir fahren mit dem Camper durch Frankreich.
4: Wir fahren als Grundschulabschlussfahrt für ein Wochenende nach Hamburg.
5: In den Ferien fahren wir nach Cuxhaven. Da mache ich noch vom Ferienpass die Kläranlage, die Wasserbaumschlacht und Bowling.
6: Ich habe jetzt auch eine neue Meerjungfrauenflosse und mit der möchte ich, wenn es geht, im Pool schwimmen.
7: Ich fahre in den Ferien nach Cuxhaven und davor fahre ich in so ein Baumhaus und ich habe noch vom Ferienpass mit einem Freund das Fußballcamp.
0: Also das waren die Ferienpasskinder aus Georgsmarienhütte und da hört man ganz schnell in der Langeweile. Ich würde es denen auf keinen Fall. Wir wünschen euch ganz viel Spaß bei allem, was noch so kommt, ob beim Schwimmen, Reisen, ja, Freunde treffen, Eis essen, was man noch so macht in den Ferien. Genießt eure Ferien und vielen Dank, dass ihr hier bei uns im Studio wart. 6 Minuten vor 6:30 haben wir es. Gleich gibt es Aktuelles aus der Region.

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1: Mit Jan Molitor. Osnabrück erhält rund 74 Millionen Euro für den Bau und Sanierung von Hochschul- und Universitätsgebäuden. Und Osnabrück beteiligt sich am Flaggentag des weltweiten Netzwerks Mayors for Peace. Der Hochschulstandort Osnabrück erhält rund 74 Millionen Euro vom Land Niedersachsen. Das Geld ist für den Bau und die Sanierung von Hochschulgebäuden vorgesehen. Nach Angaben des grünen Landtagsabgeordneten Volker Bajus gegenüber dem NDR Niedersachsen gehen rund 63 Millionen Euro an die Universität Osnabrück. Dort soll vor allem der Neubau eines Institutszentrums auf dem Campus Westerberg finanziert werden. Weitere rund 11 Millionen Euro erhält die Hochschule Osnabrück für die Sanierung ihrer Gebäude. Landesweit investiert Niedersachsen insgesamt 627 Millionen Euro in Hochschulen und Forschungseinrichtungen. Mit dem Hissen der Mayors for Peace-Flagge setzte Osnabrück gestern ein Zeichen für eine Welt ohne Atomwaffen. Anlass war der internationale Flaggentag des Städtenetzwerks, dem weltweit mehr als 8500 Kommunen angehören. Er erinnert an das Gutachten des Internationalen Gerichtshofs von 1996, das den Einsatz und die Androhung von Atomwaffen grundsätzlich als völkerrechtswidrig einstuft. Gleichzeitig wird in diesem Jahr an die Atombombenabwürfe auf Hiroshima und Nagasaki erinnert. Mit der Aktion wirbt die Stadt gemeinsam mit anderen Kommunen für nukleare Abrüstung. Mit der Eröffnung einer neuen Fotoausstellung verabschiedet sich das Museum am Schöllerberg am Freitag von seiner Sonderausstellung Facettenreiche Insekten. Gezeigt werden die besten Aufnahmen des Fotowettbewerbs Insektenwelten, für den mehr als 500 Bilder eingereicht wurden. Bei der Abschlussveranstaltung am Freitag werden außerdem die drei Sieger des Wettbewerbs ausgezeichnet. Die Sonderausstellung ist noch bis Sonntag geöffnet. Neue Selbsthilfegruppe für Menschen, die eine Trennung oder Scheidung verarbeiten möchten, in Osnabrück. In der Gruppe können Betroffene in einem geschützten Rahmen über Trauer, Wut, Enttäuschung oder Zukunftsängste sprechen und sich gegenseitig unterstützen. Ziel ist es, das eigene Leben neu zu ordnen, Selbstvertrauen zurückzugewinnen und Einsamkeit vorzubeugen. Die Treffen finden jeweils am 2. und 4. Dienstag im Monat von 18 bis 20 Uhr statt.
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2: Der Tag startet heute noch ziemlich grau, ziemlich bedeckt, aber die Sonne kämpft sich da so im Laufe des Tages durch. Also ab dem Nachmittag wird es immer freundlicher. Da gibt es Sonnenschein, da wechseln sich Sonne und Wolken nämlich ab. Das alles heute bei Top-Temperaturen von 23 Grad. Und auch der Abend ist dann richtig schön sonnig. Da ist keine Wolke mehr am Himmel zu sehen. Das dann bei Temperaturen um die 21 Grad. Morgen wird es noch ein bisschen wärmer mit bis zu 26 Grad. Da sieht es aber am Vormittag auch eher aus wie jetzt gerade. Also da sind dann auch einige dichte Wolken am Start, wird aber auch da im Laufe des Tages besser. Da gibt es Sonnenschein am Nachmittag, auch am Abend, und fürs Wochenende sieht es dann richtig gut aus. Viel Sonne, sommerliche Temperaturen, am Sonntag dann bis zu 29 Grad, am Samstag sind maximal 28 Grad drin. 15 Grad messen wir aktuell hier bei uns in Osnabrück, bei euch in Belm auch, da sind es auch 15 Grad, in Quakenbrück 16 und in Bad Rothenfelde, da messen wir 17.
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2: Da habe ich nur die Blitzer vor euch, stehen im Landkreis heute in und um Haßbergen. Wenn ihr aber jetzt schon unterwegs seid, irgendwie was entdeckt habt an Verkehrsmeldungen, sagt es uns doch gerne. Ruft uns an 0541 750 400 oder ihr schickt eine WhatsApp, dann bitte an 0157 88 533 187. Ich wünsche euch eine gute und vor allem sichere Fahrt, kommt gut an.
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2: Sonne satt klingt erstmal, finde ich zumindest, nach Traum. Urlaub, aber wenn das Thermometer dann Richtung 40 Grad klettert, dann wird es schnell so ein bisschen anstrengend. Ne? Und dann stellt sich für ganz, ganz viele die Frage, kann ich meinen Urlaub jetzt eigentlich noch kostenlos stornieren? Genau das klären wir gleich mal in der nächsten halben Stunde um kurz vor 7. Ich bin Verena Morris, ich wünsche euch einen wunderschönen guten Morgen. Jetzt mit Lady Gaga.
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0: 6.42 Uhr am Donnerstagmorgen. Ihr hört US Radio 104,8. Und der Urlaub, Freunde, steht vor der Tür. Da freuen wir uns alle drauf, ne? Wenn da nicht das Problem mit der Hitze wäre. In einigen Regionen Europas kann es selbst im Schatten über 40 Grad sein. Am Strand liegen, ja, ist dann unerträglich, ne? Die Gefahr für Waldbrände steigt auch. Also da vergeht vielen schlagartig die Vorfreude und ganz viele stellen sich da die Frage, kann ich meine Reise eigentlich wegen Hitze kostenlos stornieren? Die Antworten, die hat jetzt mein Kollege Dominik für uns. Dominik, sag mal, kann bei extremer Hitze oder vor der nächsten Hitzewelle, kann ich da meine Reise kostenlos stornieren? Die Frage gebe ich jetzt einfach mal an dich weiter.
1: Also wenn ich jetzt zum Beispiel in der Zeitung oder im Wetterbericht lese, in Spanien wird es extrem heiß, es wird vor Reisen ins Land gewarnt. Oder selbst wenn Städte wie zum Beispiel London von nicht notwendigen Reisen abraten, gilt das meistens als Empfehlung. Das heißt, dass man dann in der Regel eine Reise nicht kostenfrei stornieren kann. Das passiert erst, wenn am Urlaubsort außergewöhnliche Umstände die Reise erheblich beeinträchtigen. Also wenn zum Beispiel Sehenswürdigkeiten geschlossen sind, wenn Waldbrände wüten oder wenn man sich in konkrete Gefahr begibt. Dann kann man zumindest bei Pauschalreisen in der Regel stornieren. Extreme Hitze allein reicht aber nicht aus.
0: So, die Pauschalreisen hast du jetzt schon angesprochen. Wie sieht es bei einzeln gebuchten Flügen, Hotels oder auch Mietwagen aus?
1: Auch da gilt leider, nur wegen extremer Hitze kann man normalerweise nicht gratis stornieren. Entscheidend sind die Vertragsbedingungen. Wenn die nichts hergeben, bleibt oft nur Kulanz des Anbieters. Auch eine Reiserücktrittsversicherung nutzt bei hohen Temperaturen nichts. Und bei Konzert- und Festivaltickets kommt es darauf an, ob die Veranstaltung stattfindet. Sagt der Veranstalter ab, gibt es Geld zurück. Läuft alles wie geplant, musst du selbst entscheiden, ob du hingehst.
0: Also das heißt unterm Strich, viel Sonne heißt noch lange nicht viele Rechte. Vor der Reise lohnt also immer ein Blick in die Bedingungen und auch auf die konkrete Lage vor Ort. Vielen Dank, Dominik.
1: Gerne.

8 Minuten vor 7 haben wir es gehört, US Radio 104,8 am Donnerstag. Und bei der Fußball-WM steht heute das erste Viertelfinale an, bei der Partie Frankreich gegen Marokko. Da könnten sich die Fans gleich ja auf zwei französische Starspieler freuen, und zwar Dembélé und Mbappé. Beide am Start. Mehr dazu zum Fußballabend heute und weitere Nachrichten aus Deutschland und der Welt hört ihr dann in 8 Minuten um 7 hier bei uns. Ich wünsche euch einen wunderschönen guten Morgen.

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2: Ich bin Katrin Müller. Das Kindergeld soll künftig in mehreren Stufen ohne Antrag ausbezahlt werden, also ohne Papierkram. Gerade in einer sensiblen Phase rund um Geburt und Familiengründung solle es eine spürbare Entlastung für Familien geben, heißt es im Gesetzentwurf, den der Bundestag heute verabschieden soll. Generellen Anspruch haben alle Eltern, die in Deutschland steuerpflichtig sind und ein Kind unter 18 Jahren haben, das hier oder in einem anderen EU-Land lebt. Sonderregeln gibt es für Kinder in Ausbildung. Der Fall hat eine Debatte über die Sicherheit von Zugpersonal ausgelöst. Anfang Februar wurde ein Zugbegleiter in einem Regionalexpress in der Westpfalz angegriffen und getötet. Heute wird im Prozess am Landgericht Zweibrücken das Urteil gegen den 26-jährigen Angeklagten erwartet.
3: Die Staatsanwaltschaft fordert wegen Körperverletzung mit Todesfolge 12 Jahre Haft für den Angeklagten. Die Frage, die aber noch im Raum steht, ist, gab es einen Tötungsvorsatz? Die Anwälte der Familie, die als Nebenkläger auftritt, sagen ja. Deswegen fordern sie eine lebenslange Haft. Der Angeklagte soll dem Zugbegleiter aus Ludwigshafen mehrfach so heftig gegen den Kopf geschlagen haben, dass der 36-Jährige 2 Tage später seinen Verletzungen erlag. Aus Zweibrücken, Lea Wegerle.
2: Das US-Militär hat eine neue Angriffswelle auf Ziele im Iran begonnen. Örtliche Medien berichten von Explosionen in mehreren Gebieten entlang der Küste des Landes. Nach Angaben des US-Regionalkommandos sollen die Angriffe die Fähigkeit des Irans einschränken, den Schiffsverkehr in der Straße von Hormuz zu beeinträchtigen. US-Präsident Trump drohte mit noch stärkeren Angriffen. Zum Sport. Bei der Fußball-WM steht heute das erste Viertelfinale an. Bei der Partie Frankreich gegen Marokko können sich die Fans auf 2 französische Topstars freuen. Ousmane Dembélé und Kylian Mbappé.
4: 5 Siege, 14-2 Tore. Frankreich ist bis jetzt eindrucksvoll durch diese Weltmeisterschaft marschiert. Beim hitzigen Achtelfinalsieg gegen Deutschland-Bezwinger Paraguay bewies das Team, dass es auch mit unbequemen Gegnern zurechtkommt. Favoriten sind Mbappé und Co. auch gegen Marokko. Aber Achtung, der Halbfinalist der letzten Weltmeisterschaft hat auch bei diesem Turnier seine Stärke bewiesen. Marokko wird ein echter Härtetest für die Franzosen. Thomas Thonfeld, Sportredaktion.
2: Anstoß ist heute Abend um 22 Uhr. Der Gewinner der Partie trifft im Halbfinale auf Spanien oder Belgien.
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5: Viele Wolken, wenig Auflockerung, so sieht der Morgen und Vormittag aus. Also der Himmel ist grau und bedeckt, das bleibt bis zum Mittag so. Dann wird es etappenweise besser. Dann lockert es auf, da schafft es die Sonne immer mehr hervor. Am Nachmittag wechseln sich dann Sonne und Wolken ab. Das alles heute bei Top-Temperaturen von 23 Grad. Und der Abend, der ist dann richtig schön sonnig bei Temperaturen um die 21 Grad. Da könnt ihr also euer Feierabendgetränk schön in der Sonne genießen. Morgen wird es noch ein bisschen wärmer mit maximal 26 Grad. Vormittags sind auch noch einige Wolken am Start. Wird aber auch da im Laufe des Nachmittags besser. Da gibt es auch Sonnenschein, genauso wie am Abend morgen. Und auch das Wochenende wird dann richtig schön sommerlich. Samstag ist viel Sonne drin, also von morgens bis abends scheint sie. Dazu gibt es wolkenlosen blauen Himmel. Temperaturen bis zu 28 Grad. Am Sonntag sind dann maximal 29 Grad drin. Und da wechseln sich den ganzen Tag Sonne und Wolken ab. 15 Grad messen wir aktuell hier bei uns in Osnabrück, bei euch in Melle auch, in Fürstenau und Hastbergen, da messen wir 16.
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5: Kleinstau habe ich da schon für euch. Sutthauser Straße, Stadteinmetz, da dauert es aktuell 10 Minuten länger hier bei uns in Osnabrück und es wird geblitzt im Landkreis heute in und um Hastbergen. Und wenn ihr jetzt noch Verkehrsmeldungen für uns habt, vielleicht seid ihr auch gerade unterwegs, gerne einfach mal Bescheid geben bei uns, ruft uns an 0541 750 400 oder schickt eine WhatsApp, dann bitte an 015788 533 187. Beide Nummern gibt es auch nochmal zum Nachlesen bei uns auf der Homepage unter osradio.de.
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5: Am Donnerstagmorgen, 7:04 haben wir es und weniger Kinder in den Kitas. Das klingt erstmal nach leeren Gruppen. Im Landkreis Osnabrück steckt darin aber auch eine Chance, denn die frei werdenden Plätze, die könnten künftig Kindern mit besonderem Förderbedarf zugutekommen. Warum darüber jetzt diskutiert wird, das hört ihr gleich bei uns in der nächsten halben Stunde um 7:15. Ich bin Verena Morris. Ich wünsche euch einen wunderschönen guten Morgen jetzt mit Nico Santos und Rooftop.

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0: 10:07 am Donnerstagmorgen, OS-Radio 104,8 ist hier. Und der demografische Wandel, der verändert auch die Situation in den Kindertagesstätten hier im Landkreis Osnabrück. Während in den letzten Jahren vielerorts Kita-Plätze dringend gesucht wurden, gehen die Kinderzahlen inzwischen zurück. Dadurch entstehen in einigen Einrichtungen ganz neue Kapazitäten. Die große Frage ist, werden diese Kapazitäten abgebaut oder können sie genutzt werden, um die Betreuung und Förderung der Kinder zu verbessern? Genau darüber wurde jetzt im Kreistag diskutiert. Die SPD-UWG-Gruppe, die hatte beantragt, dass künftig jede Kita im Landkreis mindestens eine Integrativgruppe anbieten soll. Dabei werden Kinder mit und ohne Förderbedarf gemeinsam betreut. Ziel ist es, Kinder wohnortnah zu unterstützen und die Qualität der frühkindlichen Bildung zu stärken. Warum die Antragsteller den Ausbau der Integrativgruppen für wichtig halten, das erklärt jetzt mal Jutta Olbricht von der SPD-Kreistagsfraktion. Sie ist auch übrigens Vorsitzende des Ausschusses für Kinder, Jugend und Familie.
1: Weil es zum einen mehr integrativ bedürftige Kinder gibt im Landkreis Osnabrück, auch wenn sie noch keinen festgestellten Förderbedarf haben. Der wird ja durch den Landkreis oder durch entsprechende Ärzteschaft festgestellt und daraufhin können dann die Eltern einen integrativen Platz beanspruchen. Wenn es den aber in der Kita vor Ort nicht gibt, dann muss er erst eingerichtet werden. Und das geht in der Regel immer nur zum Schuljahresanfang oder, wenn es möglich ist, auch zum Halbjahr.
0: Laut Jutta Olbricht können die aktuellen Strukturen den tatsächlichen Förderbedarf vieler Kinder nicht immer ausreichend abdecken. Sie verweist darauf, dass die Zahl der Kinder mit Unterstützungsbedarf steigt. Dazu kommen Herausforderungen wie fehlende Sprachkenntnisse bei einigen Kindern. Ein weiterer Vorteil von mehr Integrativgruppen: Kinder müssten nicht mehr die Kita wechseln, wenn ein besonderer Förderbedarf festgestellt wird.
1: Ich komme ja aus Georgsmarienhütte. Wir haben mehrere Integrativgruppen. Wir haben aber auch noch Kita, die keine I-Gruppe haben. Dann muss das Kind aus der gewohnten Umgebung, das geht jetzt ein Jahr in die Kita, dann wird festgestellt, die braucht aber Förderung, dann kann es in dieser Kita nicht bleiben, muss am anderen Ende der Stadt in die Kita. Das hat einen Wechsel, das macht bei den kleinen Kindern wirklich Stress. Die müssen dann in eine andere Kita gebracht werden. Und das halten wir für völlig kontraproduktiv. Gerade in den ersten Jahren lernen die Kinder am meisten. Und wenn sie da nicht gut betreut und gebildet werden, das können wir nachher nicht mehr aufholen.
0: Die Idee, die Kreisverwaltung soll gemeinsam mit den Kommunen und den Kitas prüfen, wie integrativ Gruppen flächendeckend umgesetzt werden können. Doch der Vorschlag, der stößt jetzt nicht überall auf Zustimmung. Vor allem die CDU-Fraktion im Kreistag, die sieht noch offene Fragen, unter anderem bei den Kosten und auch beim tatsächlichen Bedarf. Jutta Olbricht kritisiert genau diese Haltung.
1: Die haben sich ja sehr dagegen ausgesprochen, aber der Antrag ist auch nicht zurückgenommen worden von mir, sondern der eine Punkt daraus, dass die Verwaltung jetzt prüft, was haben wir für Zahlen, Fakten, dann kommt es in die Novembersitzung und da kann dann der neue Kreistag mit diesen Zahlen arbeiten und sagen, wir wollen zum Beispiel, dass jede Kita eine integrative Gruppe in Anführungsstrichen, eine Gruppe hat, ob man es Kleingruppe, ob man es altersübergreifende Gruppe nennt, einrichten. Und das ist unser Ziel, dass wir diese Chance nutzen, frei werdende Plätze, ja, mehr Raum für gute Betreuung geben.
0: Also eine Entscheidung gibt es da noch nicht. Der Kreistag, der hat den Antrag zunächst vertagt. Bis zur nächsten Sitzung im November soll die Kreisverwaltung prüfen, wie hoch jetzt der Bedarf ist, welche personellen Voraussetzungen nötig sind, wie die Finanzierung auch aussehen könnte. Für Jutta Ulbricht steht aber fest, sie erwartet, dass am Ende der Weg für mehr Integrativgruppen in den Kitas im Landkreis freigemacht wird.

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Die gute Nachricht heute, ihr genießt den zweiten Kaffee heute Morgen vielleicht. 22 Minuten nach sieben haben wir es gleich am Donnerstag. OS Radio 104,8 ist hier. Eine weitere gute Nachricht ist, dass das Wetter heute noch besser wird. Also die Sonne schafft es noch raus. Dann hätte ich noch eine dritte gute Nachricht für euch. Und zwar gute Nachrichten für den Hochschulstandort hier in Osnabrück, das Land Niedersachsen. Das steckt nämlich rund 74 Millionen Euro in Uni und Hochschule. Das Geld, das fließt vor allem in neue Gebäude und Sanierung, was da jetzt alles mit geplant wird. Also weitere Infos dazu und was sonst noch so wichtig und los ist an diesem Donnerstagmorgen hier bei uns in Stadt und Landkreis. Ihr erfahrt es gleich in 8 Minuten um 7:30 in den OS Radio 104,8 Lokalnachrichten mit Jan Molitor. Euch einen schönen guten Morgen.

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1: Mit Jan Molitor. Osnabrück erhält rund 74 Millionen Euro für den Bau und Sanierung von Hochschul- und Universitätsgebäuden. Und Osnabrück beteiligt sich am Flaggentag des weltweiten Netzwerks Mayors for Peace. Der Hochschulstandort Osnabrück erhält rund 74 Millionen Euro vom Land Niedersachsen. Das Geld ist für den Bau und die Sanierung von Hochschulgebäuden vorgesehen. Nach Angaben des grünen Landtagsabgeordneten Volker Bajus gegenüber dem NDR Niedersachsen gehen rund 63 Millionen Euro an die Universität Osnabrück. Dort soll vor allem der Neubau eines Institutszentrums auf dem Campus Westerberg finanziert werden. Weitere rund 11 Millionen Euro erhält die Hochschule Osnabrück für die Sanierung ihrer Gebäude. Landesweit investiert Niedersachsen insgesamt 627 Millionen Euro in Hochschulen und Forschungseinrichtungen. Mit dem Hissen der Mayors for Peace-Flagge setzte Osnabrück gestern ein Zeichen für eine Welt ohne Atomwaffen. Anlass war der internationale Flaggentag des Städtenetzwerks, dem weltweit mehr als 8500 Kommunen angehören. Er erinnert an das Gutachten des Internationalen Gerichtshofs von 1996, das den Einsatz und die Androhung von Atomwaffen grundsätzlich als völkerrechtswidrig einstuft. Gleichzeitig wird in diesem Jahr an die Atombombenabwürfe auf Hiroshima und Nagasaki erinnert. Mit der Aktion wirbt die Stadt gemeinsam mit anderen Kommunen für nukleare Abrüstung. Mit der Eröffnung einer neuen Fotoausstellung verabschiedet sich das Museum am Schöllerberg am Freitag von seiner Sonderausstellung Facettenreiche Insekten. Gezeigt werden die besten Aufnahmen des Fotowettbewerbs Insektenwelten, für den mehr als 500 Bilder eingereicht wurden. Bei der Abschlussveranstaltung am Freitag werden außerdem die drei Sieger des Wettbewerbs ausgezeichnet. Die Sonderausstellung ist noch bis Sonntag geöffnet. Neue Selbsthilfegruppe für Menschen, die eine Trennung oder Scheidung verarbeiten möchten, in Osnabrück. In der Gruppe können Betroffene in einem geschützten Rahmen über Trauer, Wut, Enttäuschung oder Zukunftsängste sprechen und sich gegenseitig unterstützen. Ziel ist es, das eigene Leben neu zu ordnen, Selbstvertrauen zurückzugewinnen und Einsamkeit vorzubeugen. Die Treffen finden jeweils am 2. und 4. Dienstag im Monat von 18 bis 20 Uhr statt.
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2: Grau und bedeckt, so sieht der Donnerstagmorgen aus hier bei uns in Stadt und Landkreis. Bleibt auch am Vormittag noch so, wird aber im Laufe des Mittags besser. Also da lockert es immer mehr auf, die Sonne scheint, die wechselt sich dann mit Wolken ab am Nachmittag. Am Abend ist es dann richtig schön sonnig, also so ein bisschen Sonnenschein ist da heute auf jeden Fall noch drin. Das bei Top-Temperaturen von 23 Grad und am Abend, da sind dann um die 21 Grad drin. Morgen ähnliche Spielchen, anfangs ist es etwas bedeckter, wird aber auch da dann im Laufe des Tages besser, wird morgen sogar noch wärmer mit maximal 26 Grad und dann kommt am Wochenende der Sommer zurück. Viel Sonne ist da am Samstag drin, das bei Temperaturen bis zu 28 Grad. Sonntag klettert das Thermometer auf 29 Grad und auch da gibt es dann einen Sonne-Wolken-Mix. 16 Grad messen wir aktuell hier bei uns in Osnabrück, bei euch in Glandorf übrigens auch, in Bersenbrück und Bad Essen, da messen wir 15.
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2: Vorsicht bitte, ein defekter LKW auf der A1 Osnabrück Richtung Bremen und zwar zwischen Bramstedt und Neunkirchenförden. Da bitte aufpassen, besonders vorsichtig fahren. Und vorsichtig fahren ist heute auch in und um Haßbergen angesagt. Da wird nämlich geblitzt, sonst gibt es teure Fotos. Und wenn ihr noch Verkehrsmeldungen für uns habt, vielleicht sitzt ihr ja auch gerade im Auto, habt irgendwie noch was entdeckt, dann gerne einfach mal Bescheid geben bei uns. 0541 750 400. Ihr könnt es auch eine WhatsApp schicken, dann bitte an 015788 533 187. Beide Nummern gibt es auch nochmal zum Nachlesen bei uns auf der Homepage unter osradio.de.
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2: Kurz nach 19:30 haben wir es am Donnerstag und das Wetter spielt ja gerade nicht so ganz mit. Das wäre doch die perfekte Gelegenheit, heute Abend nochmal schick ins Kino zu gehen, bevor es dann am Wochenende wieder richtig sommerlich, sonnig wird. Neue Filme laufen heute in den Kinos an. Im Kino geht es diesmal auf ferne Inseln. Es geht aber auch in die Welt der Astrophysik und es geht einfach mal zurück in die Geschichte. Also, welche Neustarts sich lohnen? Das verrät uns gleich Ronny Thorau in den Kinostarts der Woche. Ich bin Verena Morris, euch einen schönen guten Morgen.

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0: Dein Reporter hat einen schlechten Tag, euer Tag kann nur gut werden. Ne? Ihr hört US Radio 104,8 am Donnerstag, 7.41 Uhr haben wir es. Dann sind die neuen Kinostarts der Woche draußen. Was haben Inselwelten, Astrophysik und Ostdeutschland gemeinsam? Darum geht es nämlich, um genau diese Fragen in den Filmstarts der Woche. Sie sind nämlich drei große Themen diese Woche im Kino, zum Beispiel mit der nächsten Disney-Neuverfilmung. Ronny Thorau sortiert jetzt mal.
1: Vaiana, erzähl mir was von dir.
2: Die Reihe der Disney-Neuverfilmungen geht diese Woche mit Vaiana weiter.
3: Ich habe schon immer davon geträumt.
1: Zeit ist um, ich muss los.
2: Das Inselabenteuer um Vaiana und den Halbgott Maui mauserte sich 2016 zu einem der erfolgreichsten Animationsfilme der 10er Jahre.
4: Du hast das Herz von Tefiti gestohlen. Wenn du es zurückbringst, bist du für alle ein Held.
2: Die Realfilmversion hält sich dicht an die Geschichte der Animationsvorlage, aber zum Beispiel einige Dialoge wurden sanft modernisiert und es gibt ein bisschen neue Musik. Vor allem Dwayne Johnson in Real mit ganzem Körpereinsatz und voller Lockenhaarpracht ist aber sogar noch witziger und unterhaltsamer als im Animationsfilm.
1: Ja, ich hab wirklich schönes Haar.
2: Bei der Berlinale viel Lob bekommen, hat der Film etwas ganz Besonderes.
5: Hallo Lea, du bist bei den Open Auditions 2026, liebe Lea.
2: Eine Jugendliche in Thüringen wird in einer Castingshow gefragt, was sie besonders mache.
6: Wir haben gefragt, was das Besondere an mir ist. Und? Keine Ahnung.
2: Es geht um Selbstfindung, um ostdeutsche Identität, um die Mechanismen von Castingshows, aber vor allem um eine sehr emotionale Familiengeschichte.
7: Wir könnten natürlich auch ein bisschen Richtung Familie gehen.
8: Klar, frühstücken tun wir und wir können alle reiten.
6: Reiten tue ich seit 2 Jahren nicht mehr.
2: Eine junge Frau will als Astrophysikerin das Weltall erforschen, doch die Männerwelt will sie auf Kinderküche und Haushalt beschränken.
9: Du wirst heiraten und Ehefrau sein.
2: Die Virginia Woolf-Romanverfilmung Night and Day zeigt eine mitreißende Powerfrau, die leidenschaftlich gegen die überholten Zwänge ihrer Zeit kämpft.
10: Ihr steckt fest im letzten Jahrhundert, Jungs.
2: Auch der deutsche Star Elias Mbarek spielt hier mit und macht in seiner ersten internationalen Rolle eine gute Figur.
11: Es ist so abwegig für Sie, sich vorzustellen, dass ein Mann den Erfolg einer Frau unterstützen will.
0: So, auf den freuen wir uns doch ganz besonders. Ne? Also, das waren sie, die Kinostarts der Woche mit Ronny Thorau von tropischen Inselabenteuern über ganz besondere Geschichten bis hin zu einem Blick auf das Leben der Schriftstellerin Virginia Woolf. Also, im Kino gibt es wieder einiges zu entdecken. Vielen Dank, Ronny, für die Tipps. Und jetzt heißt es für euch einfach einen Film aussuchen, euch Popcorn schnappen und dann geht's ab ins Kino. Ne? Viel Spaß.

Windeln, Schlafmangel und dann noch jede Menge Papierkram. Genau das soll für frisch gebackene Eltern bald deutlich einfacher werden. Der Bundestag, der will nämlich heute beschließen, dass das Kindergeld künftig automatisch ausgezahlt wird. Also ganz ohne Extraantrag. Alle Einzelheiten dazu und weitere Nachrichten aus Deutschland und der Welt gibt es dann gleich in 6 Minuten bei uns um 8. Schönen guten Morgen.

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1: Ich bin Katrin Müller. Lange waren die Anträge auf Kindergeld und Elterngeld mit einem Wust an Formularen verbunden. Das soll einfacher werden. Das Kindergeld soll künftig ohne Antrag ausgezahlt werden. Das will der Bundestag heute beschließen.
2: Mit dem neuen Gesetzesentwurf soll die Kindergeldbeantragung nach der Geburt mehr oder weniger automatisch ablaufen. Das Kind müsste von den Eltern dann nur noch beim Standesamt angemeldet werden. Oft übernimmt das aber auch schon das Krankenhaus für sie. Bei Eltern, die schon ein Kind haben, würde dann ab März 2027 bei jedem weiteren Kind das Kindergeld auf das bisherige Konto überwiesen werden. Für Personen, die zum ersten Mal Eltern werden, würde das System erst ab November 2027 greifen. Aber auch da, solange eine IBAN vorliegt, soll das Kindergeld automatisch kommen. Aus Berlin, Jonas Mikulajczak.
1: Die USA haben im Streit mit dem Iran um die Straße von Hormuz in der zweiten Nacht in Folge Ziele in der Islamischen Republik bombardiert. Irans Revolutionsgarden, die Elitestreitmacht des Landes, griffen nach eigenen Angaben im Gegenzug erneut US-Stützpunkte in den beiden mit den USA verbündeten Golfstaaten Kuwait und Bahrain an. US-Präsident Trump drohte dem Iran noch heftigere Angriffe an. Die US-Attacken seien Vergeltungsmaßnahmen für vom Iran beschossene Schiffe, schrieb Trump auf der Plattform Truth Social. Der vergangene Juni war in Westeuropa der heißeste jemals gemessene. Die Durchschnittstemperatur lag bei 20,74 Grad. Das sind mehr als 3 Grad über dem Juni-Durchschnitt der Jahre 1991 bis 2020. Das meldet der Klimawandeldienst der EU Copernicus.
3: Der Rekord-Juni hat Teile Europas nahezu ausgetrocknet. Portugal, Spanien, Frankreich und Griechenland kämpften gegen große Waldbrände. In Deutschland hat der Wetterdienst einen neuen Allzeit-Hitzerekord gemessen, 41,8 Grad in Möckern-Drewitz in Sachsen-Anhalt. Die Datenbasis des Europäischen Klimawandeldienstes ist riesig. Demnach war es weltweit der zweitwärmste Juni seit Beginn der Aufzeichnungen. Uli Reitinger, Nachrichtenredaktion.
1: Zum Sport. Heute Abend kommt es zur ersten Viertelfinalpartie der Fußball-WM in den USA, Mexiko und Kanada. Frankreich und Marokko spielen um den Einzug ins Halbfinale. Anstoß ist um 22 Uhr. Der Gewinner des Spiels trifft im Halbfinale auf Spanien oder Belgien.
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4: Viele Wolken, wenig Auflockerung, so sieht es aktuell aus hier bei uns in Osnabrück. So bleibt es auch am Vormittag noch. Aber es wird dann im Laufe des Mittags und Nachmittags besser. Da lockert es nämlich immer mehr auf. Da gibt es dann die Sonne zu sehen, vor allem der Nachmittag. Der ist dann recht sonnig. Am späten Nachmittag, frühen Abend gibt es dann nur noch Sonnenschein. Also da ist dann keine Wolke mehr am Himmel, das dann heute noch bei Top-Temperaturen von 23 Grad und am Abend, da sind dann um die 21 Grad drin. Morgen wird es noch einen Tacken wärmer, maximal 26 Grad bekommen wir da aufs Thermometer. Vormittags auch noch mit so ein paar Wolken. Nachmittags wird es freundlicher und sonniger und der Blick aufs Wochenende sieht auch fantastisch aus. Am Samstag gibt es nämlich Sonne satt, von morgens bis abends scheint sie. Dazu bekommen wir blauen Himmel, Temperaturen bis zu 28 Grad. Am Sonntag klettert das Thermometer auf maximal 29 Grad und auch da gibt es recht viel Sonne. 16 Grad messen wir aktuell hier bei uns in Osnabrück. Bei euch in Neunkirchen und Rulle sind es auch 16. In Bad Iburg, da messen wir 15.
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4: A1 Osnabrück Richtung Bremen zwischen Bramsche und Neunkirchenförden. Immer noch aufpassen, es steht immer noch ein defekter LKW. Und es wird geblitzt hier bei uns in Osnabrück auf der Düstrupper Straße hinter dem Kreisel kurz vor der Bushaltestelle. Die Blitzer des Landkreises habe ich auch noch für euch. Stehen heute in und um Haßbergen. Und wenn ihr jetzt gerade unterwegs seid, euch da irgendwie noch was aufgefallen ist an Verkehrsmeldungen, ihr könnt es uns ja gerne einfach mal mitteilen. Entweder ruft ihr uns an 0541 750 400 oder ihr schickt eine WhatsApp App an 015788533187. Ich wünsche euch eine gute und vor allem sichere Fahrt. Kommt gut an.
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4: Am Donnerstagmorgen, 7:45 haben wir es und einen Therapieplatz zu ergattern. Das ist für viele schon fast ein, ja, wie ein Marathon. Und jetzt könnte die Strecke sogar noch länger werden. Psychotherapeutinnen und Psychotherapeuten, die schlagen nämlich Alarm, weil die Bundesregierung eine Reform plant, die aus ihrer Sicht alles noch schwieriger macht. Warum sie sich Sorgen machen und was das für Menschen bedeutet, die ganz, ganz dringend Hilfe brauchen, das erklären wir gleich mal in der nächsten halben Stunde. Ich bin Verena Morris, euch einen wunderschönen guten Morgen.

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1: 8:12 am Donnerstag. Und die Bundesregierung, die treibt gerade fleißig Reformen voran und löst damit Kritik aus. Unter anderem von Psychotherapeuten und Psychotherapeutinnen. Die schlagen nämlich Alarm und sagen, wenn die Bundesregierung bei den aktuellen Plänen bleibt, dann werden neue Patienten es in Zukunft noch schwieriger haben, eine Therapie zu starten. Meine Kollegin Laura Niermann, die hat mit Cosima Bitter gesprochen. Sie ist psychologische Psychotherapeutin in Osnabrück und erlebt schon jetzt, dass das Angebot an die Grenzen kommt.
2: Ich habe jetzt mit einem Kollegen gesprochen, das ging mir sehr nah. Der sagte, dass er eine Patientin am Telefon hatte, erneut am Telefon. Und sie sagte, bitte sagen Sie mir irgendwas, wann ich kommen darf. Und er hat gesagt, okay, 2 Jahre. Und sie hat gesagt, gut, dann setzen Sie mich bitte auf die Liste.
3: Die meisten Therapeuten oder Therapeutinnen in der Stadt Osnabrück haben schon gar keine Warteliste mehr, weil sie gar nicht dazu kommen, alle Anfragen zurückzurufen. Immerhin haben sie im Gegensatz zu zum Beispiel Hausarztpraxen in der Regel keine Rezeption oder Arzthelfer und Helferinnen, die solche Arbeiten übernehmen. Die Lage ist also schon jetzt eng und wer eine neue Therapie starten möchte oder eher muss, braucht viel Geduld oder jede Menge Glück. Und mit den geplanten Reformen kann es noch einmal enger werden. Die meisten Therapeuten und Therapeutinnen haben nämlich einen halben Kassensitz. Damit können sie aktuell noch 24 Kassenpatienten und Patientinnen pro Woche behandeln.
2: Das Beitragssatzstabilisierungsgesetz, wie es so schön heißt, sieht aber jetzt vor, dass wir in unseren Leistungsmengen gedeckelt werden können. Das heißt, dass wir eben nicht mehr 24 Patienten pro Woche behandeln dürfen auf einem halben Sitz, sondern nur noch 18. Und das ist natürlich ein großes Problem.
3: Denn klar, wer bisher schon Schwierigkeiten hatte, einen Platz zu finden, bekommt natürlich bei weniger Angebot erst recht keinen. Und so eine Therapie dauert natürlich auch, oft Jahre. Da wird also nicht jede Woche ein Platz frei. Schlechte Nachrichten also für Patienten, aber auch für die Therapeuten und Therapeutinnen. Die bekommen nämlich dazu noch weniger Geld pro Kassenpatienten. Viele von ihnen werden dann wohl mehr auf Privatpatienten oder Selbstzahler setzen.
2: Das werden wir müssen. Man kann sich das vorstellen. Wenn ich von 24 Patienten nur noch 18 behandeln darf, sind das 25% weniger. Wenn ich die Honorarkürzung, die im Vorfeld schon entstanden ist, mit einrechnen mit 4,5% und dann noch gegebenenfalls andere Honorarkürzungen oder auch Wegfall von Zuschlägen dazukommen, dann sind wir, das wird beziffert, auf Einbußen bis 40%. Das können wir gar nicht ausgleichen mit Kassenpatienten, das geht nicht.
3: Ja, und plötzlich hängt eine mögliche Therapie davon ab, wie man versichert ist und ob man genug Geld hat, sie selbst zu zahlen. Dabei gibt es eh schon genug Probleme bei den Therapieangeboten. Cosima Bitter nennt da zum Beispiel die Überbürokratisierung, wenig Flexibilität bei Therapieangeboten, Leistungen, die nicht abgerechnet werden können und ganz wichtig, die Ausbildung. Studienplätze sind rar, Weiterbildungen, die man für die einzelnen Therapieformen braucht, liegen wegen fehlender Finanzierung brach. Wegen dieser und der drohenden Probleme haben sich Cosima Bitter und andere Osnabrücker Therapeuten und Therapeutinnen mit den örtlichen Bundestagsabgeordneten getroffen.
2: Also ich schätze erstmal Gesprächsbereitschaft generell. Ich bin ja Psychotherapeutin und ich sehe durchaus auch, ich habe Bemühungen gesehen, Verständnis aufzubringen und uns auch die Situation in der Politik und im Bund nahezubringen. Wie viel wirklich davon angekommen ist, in welcher Lage wir sind, dass das Praxen gefährdet, dass das Patientenversorgung gefährdet, das kann ich nicht beurteilen.
1: Ja, und ob es angekommen ist, das wird sich dann morgen zeigen. Dann stimmt der Bundestag über die geplante Finanzreform der gesetzlichen Krankenversicherung ab und damit auch über ganz, ganz viele der Punkte, die Psychotherapeuten wie Cosima Bitter so scharf kritisieren. Doch auch der Bundesrat, der muss entscheiden, und da gab es im Juni noch eine Ablehnung, ob das Gesetz jetzt zur Zufriedenheit der Länder nachgebessert wurde. Das wird sich dann in den nächsten Tagen zeigen. 16:08 haben wir es. Ihr hört OS Radio 104,8. Am Donnerstag. Einen schönen guten Morgen.

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0: Bei der Fußball-WM steht heute das erste Viertelfinale an. Frankreich gegen Marokko. Die DFB 11 ist ja schon seit dem 16. Finale nicht mehr dabei. Und wem drücken die Fußballfans denn jetzt so die Daumen? Wir haben uns mal umgehört.
1: Ich hatte Deutschland und der Türkei die Daumen gedrückt und momentan ist mir relativ egal.
2: Der Schweiz. Ich lebe eigentlich momentan auch noch in Zürich, deswegen muss ich da hinter der Schweiz stehen.
3: Ich freue mich über Marokko, ich freue mich auch über Frankreich. Ich bin froh, dass Deutschland raus ist. Ist weniger Stress hier.
4: Mich interessiert es gar nicht, um ehrlich zu sein. Ich habe gar keine Ahnung.
5: Wenn ich mich entscheiden müsste, wahrscheinlich immer für den Underdog in den Matchen.
6: England.
5: Ich würde sagen Frankreich. Auch viele meiner Kumpels drücken eher Frankreich die Daumen.
7: Allez les bleus.
8: Florian Lipowitz bei der Tour de France.
9: Ist Mexiko noch dabei?
10: Nee, raus gegen auch England.
9: Gut.
10: Kann ich Frankreich anbieten.
9: Na gut, dann gönne ich es den Franzosen.
0: Ja, Deutschland ist zwar raus, aber die WM geht natürlich weiter und viele Fans haben längst eine neue Lieblingsmannschaft gefunden oder aufgequatscht bekommen. Heute Abend fällt also im ersten Viertelfinale zwischen Frankreich und Marokko dann die nächste Entscheidung. Anpfiff ist um 22 Uhr deutscher Zeit. 8:35 haben wir es jetzt. Ihr hört OS Radio 104,8. Am Donnerstag gleich um 9:30 gibt es Aktuelles aus der Region, aus Stadt und Landkreis in den Lokalnachrichten mit Jan. Schönen guten Morgen.

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1: Mit Jan Molitor. Osnabrück erhält rund 74 Millionen Euro für den Bau und Sanierung von Hochschul- und Universitätsgebäuden. Und Osnabrück beteiligt sich am Flaggentag des weltweiten Netzwerks Mayors for Peace. Der Hochschulstandort Osnabrück erhält rund 74 Millionen Euro vom Land Niedersachsen. Das Geld ist für den Bau und die Sanierung von Hochschulgebäuden vorgesehen. Nach Angaben des grünen Landtagsabgeordneten Volker Bajus gegenüber dem NDR Niedersachsen gehen rund 63 Millionen Euro an die Universität Osnabrück. Dort soll vor allem der Neubau eines Institutszentrums auf dem Campus Westerberg finanziert werden. Weitere rund 11 Millionen Euro erhält die Hochschule Osnabrück für die Sanierung ihrer Gebäude. Landesweit investiert Niedersachsen insgesamt 627 Millionen Euro in Hochschulen und Forschungseinrichtungen. Mit dem Hissen der Mayors for Peace-Flagge setzte Osnabrück gestern ein Zeichen für eine Welt ohne Atomwaffen. Anlass war der internationale Flaggentag des Städtenetzwerks, dem weltweit mehr als 8500 Kommunen angehören. Er erinnert an das Gutachten des Internationalen Gerichtshofs von 1996, das den Einsatz und die Androhung von Atomwaffen grundsätzlich als völkerrechtswidrig einstuft. Gleichzeitig wird in diesem Jahr an die Atombombenabwürfe auf Hiroshima und Nagasaki erinnert. Mit der Aktion wirbt die Stadt gemeinsam mit anderen Kommunen für nukleare Abrüstung. Mit der Eröffnung einer neuen Fotoausstellung verabschiedet sich das Museum am Schöllerberg am Freitag von seiner Sonderausstellung Facettenreiche Insekten. Gezeigt werden die besten Aufnahmen des Fotowettbewerbs Insektenwelten, für den mehr als 500 Bilder eingereicht wurden. Bei der Abschlussveranstaltung am Freitag werden außerdem die drei Sieger des Wettbewerbs ausgezeichnet. Die Sonderausstellung ist noch bis Sonntag geöffnet. Neue Selbsthilfegruppe für Menschen, die eine Trennung oder Scheidung verarbeiten möchten, in Osnabrück. In der Gruppe können Betroffene in einem geschützten Rahmen über Trauer, Wut, Enttäuschung oder Zukunftsängste sprechen und sich gegenseitig unterstützen. Ziel ist es, das eigene Leben neu zu ordnen, Selbstvertrauen zurückzugewinnen und Einsamkeit vorzubeugen. Die Treffen finden jeweils am 2. und 4. Dienstag im Monat von 18 bis 20 Uhr statt.
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2: Noch ist das eine ziemlich graue Kiste da draußen, also grau und bedeckt ist es, kaum Sonne. Das bleibt auch bis zum Nachmittag so, dann wird es langsam so ein bisschen besser, da kann sich die Sonne dann mal durchsetzen. Und die scheint dann heute Nachmittag und auch heute Abend ist es nochmal richtig schön sonnig. Das alles bei Top-Temperaturen von 23 Grad und am Abend, da bekommen wir dann maximal 21 Grad aufs Thermometer. Morgen wird es dann noch ein bisschen wärmer mit Temperaturen um die 26 Grad. Auch da sieht es dann anfangs erstmal aus wie jetzt. Also viele dichte Wolken sind unterwegs morgen früh, wird aber auch dann ab dem Mittag, Nachmittag etwas freundlicher. Da gibt es dann Sonnenschein, genau wie morgen Abend. Und wir schauen nochmal aufs Wochenende, das wird dann richtig schön sommerlich. Also am Samstag bekommen wir bis zu 13 Sonnenstunden, von morgens bis abends scheint die Sonne. Das bei Temperaturen bis zu 28 Grad am Sonntag, da sind dann sogar 29 Grad drin. 16 Grad messen wir aktuell hier bei uns in Osnabrück, bei euch in Bramsche und Dissen sind 17 in Hagen. Da messen wir auch 16 Grad.
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2: Immer noch Vorsicht, bitte, immer noch ein defekter LKW auf der A1 Osnabrück Richtung Bremen und zwar zwischen Bramsche und Neunkirchenförden. Da bitte aufpassen und es wird geblitzt im Landkreis heute in und um Haßbergen. Und wenn ihr jetzt gerade unterwegs seid, euch da noch was aufgefallen ist an Verkehrsmeldung, ihr könnt es uns sehr gerne mitteilen. Wir geben das nämlich dann an euch weiter. Entweder ruft ihr uns an 0541 750 400 oder ihr schickt eine WhatsApp, dann bitte an 01 5788 533 187. Ich wünsche euch eine gute und vor allem sichere Fahrt. Kommt gut an.
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2: Mehr Gemüse auf dem Teller und dabei jeden Tag neue Ideen. Wir sagen doch dazu nicht nein. Was die Kinder davon halten, das lasse ich jetzt einfach mal unbeantwortet. Aber genau darum geht es im aktuellen Buch von Stefanie Hickmann. 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Drin sind 150 Rezepte, über 350 Varianten und jede Menge Tipps rund ums Würzen, Kombinieren und Kochen mit Gemüse. 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Also mehr dazu um 20 vor 9. Ich bin Verena Morris. Hi.

0: 20 vor 9 haben wir es am Donnerstag. Ihr hört OS Radio 104,8. Und gestern war wieder Zeit für...
1: Lecker.
0: Genau, die OS Radio 104,8 Food-Rubrik mit Stefanie Hiekmann. Thema war Grillen mit Gemüse. Kräuter und Gemüse, das sind so zwei von Stefanies Lieblingsthemen. Gemüse macht sich auch gut auf dem Grill, sagt Stefanie. Und danach dann noch ja, so ein paar schöne Kräuter dran, ne? Das ist super, findet sie.
2: Ja, das ist super. Gerade wenn ich Gemüse so plain zubereite, ne, wie Verbrennmethode oder auch einfach mit ein bisschen Olivenöl und Salz bestreut und wirklich im klassisch grillen und wenden, dann ist das ja erstmal sehr pur. Und Kräuter bieten sich da mega an, je nachdem, was man so im Garten hat. Also ganz klassisch, feingeschnittener Schnittlauch, Petersilie geht super, Basilikum eh. Ich finde auch super, wenn man sowas wie Zitronenthymian hat, die feinen Blättchen mal abzupfen. Die machen übrigens auch mega Sinn, wenn man so eine ja, Pfanne quasi, manchmal gibt es ja auch so eine Platte auf dem Gasgrill, wo man Gemüse noch mal so an der Seite machen kann, mit ein bisschen Zwiebel, Knoblauch, Zitronenthymian in so einem Ansatz so leicht angeschmort, das ist so ein bisschen, die Aromen sich noch besser entfalten. Zitronenthymian ist super, Zitronenverbene ist auch toll, wenn man so ein bisschen diese Zitrusnoten drin haben will.
0: Ja, und man hört am Ende, dass da auf jeden Fall noch mehr kommt, noch mehr Tipps für Kräuter an Gemüse und noch mehr Tipps für das Kochen mit Gemüse und das jeden Tag. 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Unser Gewinnspiel läuft bis 10 Uhr, also bis 10 Uhr habt ihr noch Chancen, das aktuelle Buch von Stefanie Hiekmann bei uns zu gewinnen. 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Also mailen oder WhatsAppen und ganz wichtig, bitte eure Kontaktdaten in die Mail oder WhatsApp reinschreiben. Ich drücke euch da ganz, ganz fest die Daumen und wünsche euch einen wunderschönen guten Morgen.

The Police waren das. Ihr hört OS Radio 104,8 am Donnerstag. Und gestern gab es ja wieder was richtig Leckeres auf die Ohren. Ne? Unsere OS Radio 104,8 Food-Rubrik mit Stefanie Hickmann. Diesmal drehte sich alles um Gemüse vom Grill, denn Gemüse und frische Kräuter gehören für Stefanie einfach zusammen. So ein bisschen Röstaroma vom Grill, dazu leckere Kräuter und schon wird aus einfachem Gemüse ein richtig tolles Gericht. Falls ihr die Food-Folge gestern verpasst habt, ihr könnt das Ganze nochmal nachhören bei uns auf der Homepage unter osradio.de. Da schaut doch einfach vorbei. Und Stefanie hat noch viele weitere Ideen auf Lager. In ihrem Buch Jeden Tag Gemüse zeigt sie nämlich, wie abwechslungsreich Kochen mit Gemüse sein kann. Also 150 Rezepte sind drin. Dazu gibt es über 350 Möglichkeiten zum Variieren, damit euch auch nicht langweilig wird. Ne? Das Buch aus dem DK-Verlag könnt ihr heute bei uns gewinnen. Also mitmachen lohnt sich heute. Dann könnt ihr dann schon bald ganz viele neue Gemüseideen bei euch in der eigenen Küche ausprobieren. Was müsst ihr dafür machen, um genau dieses Buch von Stefanie Hickmann zu bekommen? Ganz einfach, ihr müsst uns einfach eine Mail schreiben an redaktion@osradio.de oder eine WhatsApp. Dann bitte an 015788533187. Gerne könnt ihr auch noch reinschreiben, was so euer Lieblingsgemüse ist. Ob ihr das vielleicht auch schon mal gegrillt habt oder wie ihr es am liebsten zubereitet. Ute hat uns zum Beispiel eine WhatsApp geschrieben. Die möchte nämlich das Buch sehr gerne gewinnen, denn sie braucht immer wieder gute neue Ideen in die Richtung Gemüse. Und sie hat uns auch verraten, was ihr Lieblingsgemüse ist. Das ist Zucchini, denn sie hat gesagt, da kann man ganz viel mitmachen. Also, macht's wie Ute, schreibt uns eine WhatsApp an 015788533187 oder auch eine Mail an redaktion@osradio.de. Wenn ihr das Buch haben wollt, Jeden Tag Gemüse von Stefanie Hickmann, das gibt's nämlich heute bei uns zu gewinnen. Und bis 10 Uhr könnt ihr noch mitmachen bei unserem Gewinnspiel. Bis 10 Uhr läuft das Ganze nämlich noch. 8 Minuten vor 9 haben wir es. Ihr hört OS Radio 104,8 am Donnerstag gleich. In 8 Minuten um 9 gibt es Aktuelles aus Deutschland und der Welt in unseren Nachrichten. Schönen guten Morgen.

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2: Ich bin Katrin Müller. Das Kindergeld soll künftig in mehreren Stufen ohne Antrag ausbezahlt werden, also ohne Papierkram. Gerade in einer sensiblen Phase rund um Geburt und Familiengründung solle es eine spürbare Entlastung für Familien geben, heißt es im Gesetzentwurf, den der Bundestag heute verabschieden soll. Generellen Anspruch haben alle Eltern, die in Deutschland steuerpflichtig sind und ein Kind unter 18 Jahren haben, das hier oder in einem anderen EU-Land lebt. Sonderregeln gibt es für Kinder in Ausbildung. Der Fall hat eine Debatte über die Sicherheit von Zugpersonal ausgelöst. Anfang Februar wurde ein Zugbegleiter in einem Regionalexpress in der Westpfalz angegriffen und getötet. Heute wird im Prozess am Landgericht Zweibrücken das Urteil gegen den 26-jährigen Angeklagten erwartet.
3: Die Staatsanwaltschaft fordert wegen Körperverletzung mit Todesfolge 12 Jahre Haft für den Angeklagten. Die Frage, die aber noch im Raum steht, ist, gab es einen Tötungsvorsatz? Die Anwälte der Familie, die als Nebenkläger auftritt, sagen ja. Deswegen fordern sie eine lebenslange Haft. Der Angeklagte soll dem Zugbegleiter aus Ludwigshafen mehrfach so heftig gegen den Kopf geschlagen haben, dass der 36-Jährige 2 Tage später seinen Verletzungen erlag. Aus Zweibrücken, Lea Wegerle.
2: Das US-Militär hat eine neue Angriffswelle auf Ziele im Iran begonnen. Örtliche Medien berichten von Explosionen in mehreren Gebieten entlang der Küste des Landes. Nach Angaben des US-Regionalkommandos sollen die Angriffe die Fähigkeit des Irans einschränken, den Schiffsverkehr in der Straße von Hormuz zu beeinträchtigen. US-Präsident Trump drohte mit noch stärkeren Angriffen. Zum Sport. Bei der Fußball-WM steht heute das erste Viertelfinale an. Bei der Partie Frankreich gegen Marokko können sich die Fans auf 2 französische Topstars freuen. Ousmane Dembélé und Kylian Mbappé.
4: 5 Siege, 14-2 Tore. Frankreich ist bis jetzt eindrucksvoll durch diese Weltmeisterschaft marschiert. Beim hitzigen Achtelfinalsieg gegen Deutschland-Bezwinger Paraguay bewies das Team, dass es auch mit unbequemen Gegnern zurechtkommt. Favoriten sind Mbappé und Co. auch gegen Marokko. Aber Achtung, der Halbfinalist der letzten Weltmeisterschaft hat auch bei diesem Turnier seine Stärke bewiesen. Marokko wird ein echter Härtetest für die Franzosen. Thomas Thonfeld, Sportredaktion.
2: Anstoß ist heute Abend um 22 Uhr. Der Gewinner der Partie trifft im Halbfinale auf Spanien oder Belgien.
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5: Grau und grau, so sieht es aktuell aus hier bei uns in Stadt und Landkreis Osnabrück. Dicht bewölkt ist der Himmel, aber das wird noch, Freunde. Also im Laufe des Nachmittags lockert es auf. Da gibt es Sonnenschein und die Sonne scheint dann bis zum Abend. Das heute noch bei Top-Temperaturen von 23 Grad. Und am Abend, da sind dann um die 20 Grad dran. Morgen wird es noch mal ein bisschen wärmer mit maximal 26 Grad. Also morgens und vormittags sieht es dann aber auch eher aus wie jetzt gerade. Also da sind auch viele dichte Wolken unterwegs, wird aber auch dann ab Mittag besser. Da wechseln sich Sonne und Wolken ab und der Blick aufs Wochenende sieht auch absolut fantastisch aus. Also am Samstag gibt es Sonne, saht den ganzen Tag von morgens bis abends scheint sie. Dazu wolkenloser blauer Himmel, Temperaturen bis zu 28 Grad. Am Sonntag sind dann maximal 29 Grad drin, vormittags. Es ist richtig sonnig. Nachmittags kommen dann einige Wolken dazu. 16 Grad messen wir aktuell hier bei uns in Osnabrück, bei euch in Germhütte und Bissendorf auch. In Bohmte, da messen wir 17.
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5: Immer noch aufpassen, immer noch ein defekter LKW auf der A1 Osnabrück Richtung Bremen und zwar zwischen Bramsche und Neunkirchenförden. Da besonders vorsichtig fahren. Und dann habe ich noch die Blitzer für euch, die stehen im Landkreis heute in und um Haßbergen. Und wenn ihr jetzt noch Verkehrsmeldungen für uns habt, vielleicht sitzt ihr ja gerade im Auto, seid unterwegs, habt noch einen Stau entdeckt, einen weiteren Blitzer, gerne einfach mal Bescheid geben bei uns 0541 750 400 oder ihr schickt eine WhatsApp, dann bitte an 0157 88 533 187. Ich wünsche euch eine gute und vor allem sichere Fahrt.
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5: Donnerstagmorgen 4:09 und nach 114 Jahren Schluss, eine echte Bissendorfer Tradition geht zu Ende. Die Bäckerei und Konditorei Kröger, die hat nämlich ihre Türen für immer geschlossen. Zum Abschied kamen nochmal 270 Schülerinnen und Schüler vorbei, um Danke zu sagen. Also für ganz viele Besucher, Einblicke und jede Menge Erinnerungen, warum dieser letzte Tag so emotional wurde und warum dabei sogar Tränen geflossen sind. Das hört ihr gleich in Hinnerks Lokalstory. Ich bin Verena Morris, euch einen schönen Donnerstag.

0: Wenn ein Betrieb nach 114 Jahren seine Türen schließt, dann ist das mehr als nur ein Abschied. Vor allem, wenn dabei auch noch Tränen fließen und sogar ein Kamerateam den letzten Moment begleitet. Die Bäckerei und Konditorei Kröger, die beendet nach mehr als einem Jahrhundert ihre Geschichte. Eine Geschichte voller Tradition, Erinnerungen, ja, und ganz vielen Emotionen.
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2: Nach 114 Jahren ist Schluss und zwar für immer. Ihr merkt schon, heute wird es bei der OS Radio 104,8 Lokalstory emotional. Wir springen mal nach Bissendorf, genauer gesagt nach Obhausen-Eisrup. Da gab es über ein Jahrhundert lang lecker Brötchen und Torten von der Bäckerei und Konditorei Kröger. Bis jetzt. Nach 114 Jahren macht die Traditionsbäckerei aus der Gemeinde Bissendorf zu und das wurde richtig zelebriert. Ganze 270 Schülerinnen und Schüler der Grundschule Bissendorf kamen zur Bäckerei, um einfach nochmal Danke zu sagen. Wofür? Ganz einfach, die Schülerinnen und Schüler durften im Rahmen des Sachunterrichts regelmäßig die Bäckerei besuchen. Das gehörte einfach dazu. Und ich finde das klasse. Ich meine, da lernst du was in der Schule übers Brötchenbacken und kannst auch gleich mal hinter die Kulissen einer echten Bäckerei schauen. Ich finde das ja viel besser als Satz des Pythagoras oder irgendeine Gedichtsanalyse. Und als sie dann da waren, die 270 Schülerinnen und Schüler, um nochmal Danke zu sagen, da wurde es richtig emotional, denn der Inhaberin Silke Kröger flossen bei der Dankesrede einer Lehrerin die Tränen. Der NDR war vor Ort, hat das Ganze gefilmt und an dieser Stelle habe ich wirklich einen kleinen OS-Radio-Streaming-Tipp für euch. Schaut mal beim NDR-Studio Osnabrück auf deren Webseite, da findet ihr den Bericht und es sind wirklich, wirklich emotionale Bilder. Ich habe mir das angeguckt und habe auch fast mitgeheult. Wirklich bemerkenswert, wie viel der Familie Kröger dieser Betrieb bedeutet hat und zu sehen, wie diese Kinder da einfach froh waren, nochmal da zu sein. Ich finde, das ist wirklich, wirklich toll. 114 Jahre Bäckerei Kröger. Wir sagen alles Gute und ja, 114 Jahre, das muss man erstmal schaffen.

Schönen guten Morgen. 20.09, ihr hört OS Radio 104,8 und mehr Platz für mehr Kinder. Die Franz-Hecker-Schule in Osnabrück-Nahne, die soll neu gebaut werden. Das hat auch einen Grund. Der Grund sind nämlich die steigenden Schülerzahlen und ein Gebäude, das dringend saniert werden müsste. Der Stadtrat hat den Plänen da auch schon zugestimmt. Wie viel Kohle für den Neubau eingeplant sind und wann das Ganze losgehen könnte, das und mehr hört ihr gleich bei uns in 9 Minuten um 9:30 in den OS Radio 104,8 Lokalnachrichten mit Jan. Und jetzt gucken wir mal alle raus aus dem Fenster, ne? Was seht ihr da, wenn ihr so in den Himmel guckt? Es ist sehr grau, ne? Ich glaube, ganz viele graue Wolken seht ihr. Die tummeln sich nämlich da gerade am Himmel und passend dazu spiele ich euch jetzt Blumenfeld, graue Wolken.

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1: Mit Jan Molitor. Franz-Hecker-Schule in Nahne soll abgerissen und neu gebaut werden. Und Osnabrück erhält rund 74 Millionen Euro für den Bau und Sanierung von Hochschul- und Universitätsgebäuden. Die Franz-Hecker-Schule im Osnabrücker Stadtteil Nahne soll abgerissen und neu gebaut werden. Grund sind steigende Schülerzahlen und der sanierungsbedürftige Zustand des Gebäudes. Laut der Neuen Osnabrücker Zeitung wird die Grundschule ab 2028 voraussichtlich dreizügig geführt und benötigt deshalb deutlich mehr Platz. Der Stadtrat hat bereits einen Entwurfsplan für den Neubau zugestimmt. Die Verwaltung rechnet mit Gesamtkosten von rund 20 Millionen Euro. Baubeginn könnte nach derzeitiger Planung im Jahr 2028 sein. Der Hochschulstandort Osnabrück erhält rund 74 Millionen Euro vom Land Niedersachsen. Das Geld ist für den Bau und die Sanierung von Hochschulgebäuden vorgesehen. Nach Angaben des grünen Landtagsabgeordneten Volker Bajus gehen rund 63 Millionen Euro an die Universität Osnabrück. Dort soll vor allem der Neubau eines Institutszentrums auf dem Campus Westerberg finanziert werden. Weitere rund 11 Millionen Euro erhält die Hochschule Osnabrück für die Sanierung ihrer Gebäude. Landesweit investiert Niedersachsen insgesamt 627 Millionen Euro in Hochschulen und Forschungseinrichtungen. Die Heidbrink-Gruppe aus Bissendorf ist insolvent. Das Insolvenzverfahren ist Anfang Juli vom Amtsgericht Osnabrück eröffnet worden. Betroffen sind nach Unternehmensangaben die Bereiche Recycling, Rückbau und Entsorgung mit insgesamt rund 70 Beschäftigten. Als Gründe nennt der Insolvenzverwalter gegenüber der Neuen Osnabrücker Zeitung die schwierige Lage der Baubranche sowie Probleme in der Unternehmensführung. Der Geschäftsbetrieb läuft derzeit weiter. Gleichzeitig wird mit einem Familienunternehmen aus Nordrhein-Westfalen über eine mögliche Übernahme verhandelt. Ziel ist es, möglichst viele Arbeitsplätze zu erhalten. Die Stadt Osnabrück ruft zu einer nachhaltigeren Grabbepflanzung auf. Hintergrund sind die zunehmenden Hitzeperioden und der sparsame Umgang mit Trinkwasser. Angehörige werden deshalb gebeten, auf pflegeintensive Wechselbepflanzung zu verzichten und stattdessen mehrjährige heimische Stauden zu pflanzen. Diese benötigen nach der Anwachsphase deutlich weniger Wasser und bieten gleichzeitig Lebensraum für Insekten. Die Stadt empfiehlt außerdem, torffreie Blumenerde zu verwenden und während längerer Trockenheit wegen der Brandgefahr auf Grablichter zu verzichten.
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2: Blumenfeld hat ja gerade noch von grauen Wolken gesungen und die sehen wir auch am Himmel hier in Osnabrück. Also es ist grau und bedeckt, es bleibt bis zum Nachmittag so. Am Nachmittag wird es dann endlich schöner. Da kommt die Sonne raus, da wechseln sich dann Sonne und Wolken ab. Heute Abend ist es dann auch richtig schön sonnig. Das alles heute noch bei Top-Temperaturen von 23 Grad. Und am Abend, da sind dann um die 20 Grad dran. Morgen wird es noch etwas wärmer, bis zu 26 Grad bekommen wir da aufs Thermometer. Vormittag sieht es dann eher so aus wie jetzt gerade. Also da ist es dann auch dicht bedeckt, wird aber auch da ab Mittag, Nachmittag freundlicher mit viel Sonnenschein, genauer auch am Abend morgen. Und der Blick aufs Wochenende, der sieht auch fantastisch aus. Da ist nämlich auch richtig viel Sonne drin. Bis zu 15 Sonnenstunden gibt es am Samstag. Das bei Temperaturen bis zu 28 Grad. Sonntag sind dann sogar 29 Grad drin. Vormittags ist es auch richtig schön sonnig. Nachmittags kommen dann so ein paar Wolken dazu. 17 Grad messen wir aktuell hier bei uns in Osnabrück und bei euch in Wallenhorst, Osterkappeln und Bad Lahr. Da sind 16.
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2: Immer noch Vorsicht. Ein liegen gebliebener LKW auf der A1 Osnabrück Richtung Bremen zwischen Bramsche und Neunkirchenförden. Da bitte aufpassen und aufpassen bzw. vorsichtig fahren ist heute auch in und um Haßbergen angesagt. Da wird nämlich geblitzt. Und wenn ihr jetzt noch Verkehrsmeldungen für uns habt, Staus, Blitzer, irgendwelche Gefahrenmeldungen, sagt es uns sehr gerne. Ihr könnt uns anrufen unter der 0541 750 400 oder ihr schickt eine WhatsApp an 015 788 533 187. Beide Nummern gibt es auch nochmal zum Nachlesen bei uns auf der Homepage unter osradio.de.
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2: Sie ist klein, aber auf der Bühne riesengroß. Miss Ellie bringt ihr Publikum zum Lachen und manchmal auch zum Weinen. Heute Abend steht die Singer-Songwriterin auf der Waldbühne in Kloster Ösede. Warum sie eine ganz besondere Verbindung zu Osnabrück hat und was ein halbnackter Gärtner damit zu tun hat, das erfahrt ihr nur bei uns. Und zwar gleich in der nächsten halben Stunde um kurz vor 10. Ich bin Verena Morris. Euch einen schönen guten Morgen.

0: Sie ist klein, aber verdammt laut. Manchmal rührt sie ihre Fans zu Tränen, dabei ist sie verdammt witzig. Die Rede ist von Miss Ellie. Sie ist Singer-Songwriterin und hat an Osnabrück bestimmt vor allem eine gute Erinnerung, würde ich jetzt mal behaupten. Immerhin hat sie hier im Jahr 2017 den Singer-Songwriter-Slam in der Lagerhalle gewonnen.
1: Das waren good old times. Also wirklich, da hatte ich eine sehr, sehr gute Zeit. Die Lagerhalle, das ist halt einfach toll, ne? Das ist halt ein Ort, so eine Bühne anbietet für junge Künstler. Und für mich war das halt super, weil da wurden auch dann Videos gemacht und so. Und dann konnte ich wieder was auf meinen YouTube-Kanal laden. Also das war klasse.
0: Ja, abgeräumt hat sie damals übrigens mit Du bist wunderschön, ein Lied über einen Gärtner, der im Sommer oberkörperfrei arbeitet. Klingt merkwürdig, wenn ich das so sage, aber mehrere Redaktionsmitglieder, die waren damals live dabei und haben mir versichert, bei Miss Ellie funktioniert die Kombo aus Anschmachten und halbnackten Gärtner. Sie kann aber noch mehr, zum Beispiel Alben produzieren und das am liebsten möglichst eigenständig.
1: Ich hatte mich immer wieder gegen die Zusammenarbeit mit einer Plattenfirma entschieden. Ich fühle mich da nicht frei genug mit. Und dann habe ich halt überlegt, wie kann ich denn trotzdem meine Alben finanzieren? Und dann habe ich halt mich einfach dem Crowdfunding zugewendet. Und ich mag das sowieso halt total gerne, mit meinen Fans eine ganz enge Bindung zu haben. Ich habe einen Fanclub, da chatten wir einmal im Monat zusammen auf Discord. Und wir wissen halt viel irgendwie übereinander. Und das ist halt einfach sehr geben und nehmen, dieses ganze Ding, ne? Ich spiele Konzerte, ich singe meine Songs, das macht die glücklich, das macht mich glücklich.
0: Ja, dann sind alle irgendwie glücklich, ne? Heute Abend macht Miss Ellie übrigens ihre Fans auf der Waldbühne in Kloster Ösede glücklich. Heute Abend um 19.30 Uhr geht's los. Es gibt tatsächlich noch Tickets. Und wenn ihr mehr von Miss Ellie hören wollt, das ganze Interview mit Werner Hülsmann, das hört ihr auf unserer Homepage osradio.de. Einfach bei unseren Beiträgen nach Miss Ellie suchen und dann habt ihr das Ganze auch ganz schnell im Ohr. Und jetzt haben wir die Fantastischen Vier im Ohr.
2: Nun, da sich der Vorhang der Nacht von der Bühne hebt, kann das Spiel beginnen, das uns vom Drama einer

8 Minuten vor 10, ihr hört US-Radio 104,8 am Donnerstag, gleich um 10. Da gibt es Aktuelles aus Deutschland und der Welt. Und da gucken wir schon mal auf heute Abend. Ich bin raus, ist mir viel zu spät, um 22 Uhr ist erst Anpfiff. Aber heute geht das erste Viertelfinale los, und zwar Frankreich gegen Marokko. Ich würde sagen, es wird sehr, sehr spannend. Mehr dazu dann gleich bei uns in den Nachrichten. Danach geht es weiter mit US-Radio der Tag und Matthias Preis. Und da geht es um die Situation von Psychotherapeutinnen und Psychotherapeuten, denn ein Therapieplatz zu finden, das ist für ganz, ganz viele Menschen ja schon heute eine enorme Herausforderung. Psychotherapeuten, die geplante Reform der gesetzlichen Krankenversicherung könnte die Situation nochmal verschärfen. Mehr dazu dann gleich um kurz nach 10 in US-Radio der Tag mit Matthias Preis. Ich bin Verena Morris. Ich wünsche euch noch einen wunderschönen Donnerstag. Wir hören uns dann morgen früh ab 6 wieder in Startklar.

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1: Ich bin Katrin Müller. Nach Schätzungen des Robert-Koch-Instituts gab es infolge der Hitzephase im Juni rund 5.100 Hitzetote in Deutschland. Das geht aus dem aktuellen RKI-Wochenbericht zur hitzebedingten Mortalität hervor. Der vergangene Juni war in Westeuropa der heißeste jemals gemessene. Die Durchschnittstemperatur lag bei rund 20,7 Grad. Das sind mehr als 3 Grad über dem Juni-Durchschnitt der Jahre 1991 bis 2020. Das meldet der Klimawandeldienst der EU Copernicus.
2: Der Rekord-Juni hat Teile Europas nahezu ausgetrocknet. Portugal, Spanien, Frankreich und Griechenland kämpften gegen große Waldbrände. In Deutschland hat der Wetterdienst einen neuen Allzeit-Hitzerekord gemessen, 41,8 Grad in Möckern-Drewitz in Sachsen-Anhalt. Die Datenbasis des Europäischen Klimawandeldienstes ist riesig. Demnach war es weltweit der zweitwärmste Juni seit Beginn der Aufzeichnungen. Uli Reitinger, Nachrichtenredaktion.
1: Lange waren die Anträge auf Kindergeld und Elterngeld mit einem Wust an Formularen verbunden. Das soll einfacher werden. Das Kindergeld soll künftig ohne Antrag ausgezahlt werden. Das will der Bundestag heute beschließen.
3: Mit dem neuen Gesetzesentwurf soll die Kindergeldbeantragung nach der Geburt mehr oder weniger automatisch ablaufen. Das Kind müsste von den Eltern dann nur noch beim Standesamt angemeldet werden. Oft übernimmt das aber auch schon das Krankenhaus für sie. Bei Eltern, die schon ein Kind haben, würde dann ab März 2027 bei jedem weiteren Kind das Kindergeld auf das bisherige Konto überwiesen werden. Für Personen, die zum ersten Mal Eltern werden, würde das System erst ab November 2027 greifen. Aber auch da, solange eine IBAN vorliegt, soll das Kindergeld automatisch kommen. Aus Berlin, Jonas Mikulajczak.
1: Die USA haben im Streit mit dem Iran um die Straße von Hormuz in der zweiten Nacht in Folge Ziele in der Islamischen Republik bombardiert. Irans Revolutionsgarden, die Elitestreitmacht des Landes, griffen nach eigenen Angaben im Gegenzug erneut US-Stützpunkte in den beiden mit den USA verbündeten Golfstaaten Kuwait und Bahrain an. US-Präsident Trump drohte dem Iran noch heftigere Angriffe an. Zum Sport. Heute Abend kommt es zur ersten Viertelfinalpartie der Fußball-WM in den USA, Mexiko und Kanada. Frankreich und Marokko spielen um den Einzug ins Halbfinale. Anstoß ist um 22 Uhr. Der Gewinner des Spiels trifft im Halbfinale auf Spanien oder Belgien.
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4: Heute ist es bis spät nachmittags bewölkt. Danach wechseln sich Sonne und Wolken ab. Abends klart es dann ganz auf. Die Temperaturen, die steigen noch bis auf 23 Grad an. Aktuell sind es in Osnabrück, in Glandorf, in Bad Essen und auch in Bersenbrück überall 17 Grad. Nachts ist der Himmel sternenklar, morgens zieht dann aber wieder zu. Die Temperaturen liegen in den frühen Morgenstunden bei 13 Grad. Morgen ist es dann vormittags wolkig, mittags lockern die Wolken auf und es bleibt wechselnd bewölkt. Die Temperaturen, die steigen bis auf 26 Grad an. Übermorgen, da wird es dann sommerlich, Sonne pur, keine Wolken und die Temperaturen erreichen Höchstwerte um 28 Grad.
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4: Achtung auf der A1 Osnabrück in Richtung Bremen zwischen Bramsche und Neunkirchenförden. Dort besteht Gefahr durch einen defekten LKW. Fahrt dort bitte ganz besonders vorsichtig. Dann habe ich einen Blitzer auf der B51 in Osterkappeln am Ende der Schnellstraße in Richtung Osnabrück. Und die Blitzer im Landkreis, die stehen heute unter anderem verstärkt in und um Haßbergen. Wenn ihr jetzt noch mehr Verkehrsmeldungen für uns habt, die wir noch nicht gemeldet haben, dürft ihr uns gerne anrufen. Das geht mit der Telefonnummer 0541 750 400 oder schickt uns eine WhatsApp an die Nummer 0157 88 533 187. Beide Nummern findet ihr auch auf unserer Internetseite auf osradio.de. Ich wünsche euch eine gute und vor allem sichere Fahrt.
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4: Am Donnerstag Vormittag, es ist 10.04 Uhr, ich bin Matthias Preis und bringe euch heute das Neueste aus Stadt und Landkreis zu Gehör. Guck auch mal immer auf das, was in Deutschland und der Welt passiert und wenn es wichtig für uns ist, dann hört ihr es natürlich hier. Natürlich hört ihr auch gute Musik bei uns, das ist selbstverständlich. Heute geht's mal los mit Beyoncé, If I Were a Boy.

Die Bundesregierung bringt derzeit mehrere Reformen im Gesundheitswesen auf den Weg. Doch die Pläne stoßen auch auf Kritik, unter anderem bei Psychotherapeutinnen und Psychotherapeuten. Sie warnen davor, dass es für Menschen mit psychischen Erkrankungen künftig noch schwieriger werden könnte, einen Therapieplatz zu bekommen. Wie die Situation schon heute aussieht und was die geplanten Änderungen bedeuten könnten, darüber hat meine Kollegin Laura Niermann mit der Osnabrücker Psychologischen Psychotherapeutin Cosima Bitter gesprochen, aber erst noch Lord, Perfect Places.

0: Die Bundesregierung treibt gerade fleißig Reformen voran und löst damit auch Kritik aus. Unter anderem von Psychotherapeuten und Therapeutinnen. Die schlagen Alarm und sagen, wenn die Bundesregierung bei den aktuellen Plänen bleibt, werden neue Patienten es in Zukunft noch schwieriger haben, eine Therapie zu starten. Meine Kollegin Laura Niermann hat mit Cosima Bitter gesprochen. Sie ist psychologische Psychotherapeutin in Osnabrück und erlebt schon jetzt, dass das Angebot an die Grenzen kommt.
1: Ich habe jetzt mit einem Kollegen gesprochen, das ging mir sehr nahe. Der sagte, dass er eine Patientin am Telefon hatte, erneut am Telefon. Und sie sagte, bitte sagen Sie mir irgendwas, wann ich kommen darf. Und er hat gesagt, okay, 2 Jahre. Und sie hat gesagt, gut, dann setzen Sie mich bitte auf die Liste.
2: Die meisten Therapeuten oder Therapeutinnen in der Stadt Osnabrück haben schon gar keine Warteliste mehr, weil sie gar nicht dazu kommen, alle Anfragen zurückzurufen. Immerhin haben sie im Gegensatz zu zum Beispiel Hausarztpraxen in der Regel keine Rezeption oder Arzthelfer und Helferinnen, die solche Arbeiten übernehmen. Die Lage ist also schon jetzt eng und wer eine neue Therapie starten möchte oder er muss, braucht viel Geduld oder jede Menge Glück. Und mit den geplanten Reformen kann es noch einmal enger werden. Die meisten Therapeuten und Therapeutinnen haben nämlich einen halben Kassensitz. Damit können Sie aktuell noch 24 Kassenpatienten und Patientinnen pro Woche behandeln.
1: Das Beitragssatzstabilisierungsgesetz, wie es so schön heißt, sieht aber jetzt vor, dass wir in unseren Leistungsmengen gedeckelt werden können. Das heißt, dass wir eben nicht mehr 24 Patienten pro Woche behandeln dürfen auf einem halben Sitz, sondern nur noch 18. Und das ist natürlich ein großes Problem.
2: Denn klar, wer bisher schon Schwierigkeiten hatte, einen Platz zu finden, bekommt natürlich bei weniger Angebot erst recht keinen. Und so eine Therapie dauert natürlich auch, oft Jahre. Da wird also nicht jede Woche ein Platz frei. Schlechte Nachrichten also für Patienten, aber auch für die Therapeuten und Therapeutinnen. Die bekommen nämlich dazu noch weniger Geld pro Kassenpatienten. Viele von ihnen werden dann wohl mehr auf Privatpatienten oder Selbstzahler setzen.
1: Das werden wir müssen. Man kann sich das vorstellen. Wenn ich von 24 Patienten nur noch 18 behandeln darf, sind das 25% weniger. Wenn ich die Honorarkürzung, die im Vorfeld schon entstanden ist, mit einrechnen mit 4,5% und dann noch gegebenenfalls andere Honorarkürzungen oder auch Wegfall von Zuschlägen dazukommen, dann sind wir, das wird beziffert, auf Einbußen bis 40%. Das können wir gar nicht ausgleichen mit Kassenpatienten, das geht nicht.
2: Ja, und plötzlich hängt eine mögliche Therapie davon ab, wie man versichert ist und ob man genug Geld hat, sie selbst zu zahlen. Dabei gibt es eh schon genug Probleme bei den Therapieangeboten. Cosima Bitter nennt da zum Beispiel die Überbürokratisierung, wenig Flexibilität bei Therapieangeboten, Leistungen, die nicht abgerechnet werden können und ganz wichtig, die Ausbildung. Studienplätze sind rar, Weiterbildungen, die man für die einzelnen Therapieformen braucht, liegen wegen fehlender Finanzierung brach. Wegen dieser und der drohenden Probleme haben sich Cosima Bitter und andere Osnabrücker Therapeuten und Therapeutinnen mit den örtlichen Bundestagsabgeordneten getroffen.
1: Also ich schätze erstmal Gesprächsbereitschaft generell. Ich bin ja Psychotherapeutin und ich sehe durchaus auch, ich habe Bemühungen gesehen, Verständnis aufzubringen und uns auch die Situation in der Politik und im Bund nahezubringen. Wie viel wirklich davon angekommen ist, in welcher Lage wir sind, dass das Praxen gefährdet, dass das Patientenversorgung gefährdet, das kann ich nicht beurteilen.
0: Ob es angekommen ist, das wird sich morgen zeigen. Dann stimmt der Bundestag über die geplante Finanzreform der gesetzlichen Krankenversicherung ab und damit auch über viele der Punkte, die Psychotherapeuten wie Cosima Bitter so scharf kritisieren. Doch auch der Bundesrat muss entscheiden und da gab es im Juni noch eine Ablehnung. Ob das Gesetz jetzt zur Zufriedenheit der Länder nachgebessert wurde, das wird sich in den nächsten Tagen zeigen.

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1: Mit Jan Molitor. Franz-Hecker-Schule in Nahne soll abgerissen und neu gebaut werden. Und Osnabrück erhält rund 74 Millionen Euro für den Bau und Sanierung von Hochschul- und Universitätsgebäuden. Die Franz-Hecker-Schule im Osnabrücker Stadtteil Nahne soll abgerissen und neu gebaut werden. Grund sind steigende Schülerzahlen und der sanierungsbedürftige Zustand des Gebäudes. Laut der Neuen Osnabrücker Zeitung wird die Grundschule ab 2028 voraussichtlich dreizügig geführt und benötigt deshalb deutlich mehr Platz. Der Stadtrat hat bereits einen Entwurfsplan für den Neubau zugestimmt. Die Verwaltung rechnet mit Gesamtkosten von rund 20 Millionen Euro. Baubeginn könnte nach derzeitiger Planung im Jahr 2028 sein. Der Hochschulstandort Osnabrück erhält rund 74 Millionen Euro vom Land Niedersachsen. Das Geld ist für den Bau und die Sanierung von Hochschulgebäuden vorgesehen. Nach Angaben des grünen Landtagsabgeordneten Volker Bajus gehen rund 63 Millionen Euro an die Universität Osnabrück. Dort soll vor allem der Neubau eines Institutszentrums auf dem Campus Westerberg finanziert werden. Weitere rund 11 Millionen Euro erhält die Hochschule Osnabrück für die Sanierung ihrer Gebäude. Landesweit investiert Niedersachsen insgesamt 627 Millionen Euro in Hochschulen und Forschungseinrichtungen. Die Heidbrink-Gruppe aus Bissendorf ist insolvent. Das Insolvenzverfahren ist Anfang Juli vom Amtsgericht Osnabrück eröffnet worden. Betroffen sind nach Unternehmensangaben die Bereiche Recycling, Rückbau und Entsorgung mit insgesamt rund 70 Beschäftigten. Als Gründe nennt der Insolvenzverwalter gegenüber der Neuen Osnabrücker Zeitung die schwierige Lage der Baubranche sowie Probleme in der Unternehmensführung. Der Geschäftsbetrieb läuft derzeit weiter. Gleichzeitig wird mit einem Familienunternehmen aus Nordrhein-Westfalen über eine mögliche Übernahme verhandelt. Ziel ist es, möglichst viele Arbeitsplätze zu erhalten. Die Stadt Osnabrück ruft zu einer nachhaltigeren Grabbepflanzung auf. Hintergrund sind die zunehmenden Hitzeperioden und der sparsame Umgang mit Trinkwasser. Angehörige werden deshalb gebeten, auf pflegeintensive Wechselbepflanzung zu verzichten und stattdessen mehrjährige heimische Stauden zu pflanzen. Diese benötigen nach der Anwachsphase deutlich weniger Wasser und bieten gleichzeitig Lebensraum für Insekten. Die Stadt empfiehlt außerdem, torffreie Blumenerde zu verwenden und während längerer Trockenheit wegen der Brandgefahr auf Grablichter zu verzichten.
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2: Heute bestimmen bis in den Nachmittag hinein dichte Wolken das Wetter. Später gibt es dann einen Sonne-Wolken-Mix, bis es dann am Abend ganz aufklart. Die Höchsttemperaturen liegen heute Nachmittag bei 23 Grad. Aktuell sind es in Osnabrück, in Rulle und Bad Iburg 17 Grad, in Neunkirchen sind es 18 Grad. In der Nacht sind keine Wolken am Himmel, aber gegen morgen gibt es dann wieder dichte Wolken. Frühmorgens liegen die Temperaturen bei 13 Grad. Morgen ist es dann am Vormittag bewölkt, ab Mittag wechseln sich dann Sonne und Wolken ab bei Höchsttemperaturen um 26 Grad. Am Samstag kommt der Sommer zurück, den ganzen Tag Sonnenschein pur, ohne Wolken. Die Höchstwerte liegen dann bei 28 Grad.
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2: Da sieht es im Moment recht ruhig aus auf den Straßen in der Region Osnabrück. Keine größeren Behinderungen. Ich habe allerdings noch einen Blitzer auf der B51 in Osterkappeln am Ende der Schnellstraße in Richtung Osnabrück. Und auch die Blitzer im Landkreis, die uns der Landkreis gemeldet hat. Und die stehen heute unter anderem verstärkt in und um Haßbergen. Wenn ihr jetzt noch mehr Verkehrsmeldungen für uns habt, dann dürft ihr uns gerne anrufen und uns diese durchsagen. Das geht mit der Telefonnummer 0541 750 40 0 oder schickt uns eine WhatsApp an die Nummer 0157 88 533 187. Die Nummern findet ihr auch auf osradio.de. Ich wünsche euch eine gute und sichere Fahrt.
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2: Am Donnerstagvormittag ist es 10.34 Uhr am Mikrofon Matthias Preis.

0: Seit letzten Donnerstag sind Sommerferien in Niedersachsen und für viele heißt das Koffer ins Auto, Kinder auf die Rückbank und ab in den Urlaub. Aber in den Ferien wird's auf den Autobahnen auch wieder richtig voll. Lange Staus gehören da fast schon dazu. Damit die Reise trotzdem möglichst entspannt beginnt, hat die Polizeidirektion Osnabrück ein paar Tipps zusammengestellt. Darüber spreche ich jetzt mit meiner Kollegin Verena Morris. Hallo, Verena.
1: Hallo Matthias.
0: Verena, die Ferien sind ja schon gestartet und gefühlt rollen dann alle Richtung Norden oder Süden. Wie kann ich den größten Staus denn möglichst aus dem Weg gehen?
1: Ganz vermeiden lassen sie sich wahrscheinlich nicht, aber die Polizei sagt, wer flexibel ist, der sollte möglichst nicht am Samstag losfahren. Das ist traditionell so der große An- und Abreisetag. Besser sind Sonntag oder Montag und auch die Uhrzeit macht einen Unterschied. Wer früh morgens oder sogar noch nachts startet, hat oft deutlich bessere Karten. Und noch ein Tipp, nicht gleich bei jedem Stau die nächste Ausfahrt nehmen. Die Ausweichstrecken sind häufig genauso dicht.
0: Stichwort Stau, da hört man jedes Jahr wieder das Thema Rettungsgasse. Eigentlich kennt jeder die Regeln, trotzdem klappt's oft nicht.
1: Leider ja. Dabei ist die Regel ganz einfach. Sobald der Verkehr stockt, wird die Rettungsgasse gebildet. Nicht erst, wenn das Martinshorn irgendwie zu hören ist. Die Fahrzeuge auf der linken Spur fahren nach links, alle anderen nach rechts. Das kann im Ernstfall Leben retten. Und ganz wichtig, bitte nicht aussteigen oder mit dem Handy filmen. Gaffen behindert die Rettungskräfte und kann sogar teuer werden. Wer helfen kann, hilft. Alle anderen machen Platz.
0: Und bevor es überhaupt losgeht, woran sollte man noch denken, damit der Urlaub auch entspannt startet?
1: Ganz praktisch ausreichend Wasser und ein paar Snacks einpacken. Gerade wenn Kinder mitfahren, macht das einen Riesenunterschied, falls man dann doch länger im Stau steht. Außerdem empfiehlt die Polizei regelmäßige Pausen, spätestens nach 2 Stunden. Müdigkeit am Steuer wird oft unterschätzt. Und bevor die Haustür ins Schloss fällt, Fenster prüfen, Wertsachen sichern und die Nachbarn bitten, ein Auge aufs Haus zu werfen. Urlaubsfotos sollte man übrigens besser erst nach der Rückkehr posten und nicht live aus dem Liegestuhl.
0: Also, lieber ein bisschen mehr Zeit einplanen, regelmäßig Pause machen und entspannt bleiben, dann fängt der Urlaub schon auf der Fahrt gut an. Wir wünschen allen, die in den nächsten Tagen noch unterwegs sind, eine gute Reise und vor allem eine sichere Ankunft. Danke dir, Verena, für die Infos.
1: Gerne.

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1: Ich bin Katrin Müller. Nach Schätzungen des Robert-Koch-Instituts gab es infolge der Hitzephase im Juni rund 5.100 Hitzetote in Deutschland. Das geht aus dem aktuellen RKI-Wochenbericht zur hitzebedingten Mortalität hervor. Der vergangene Juni war in Westeuropa der heißeste jemals gemessene. Die Durchschnittstemperatur lag bei rund 20,7 Grad. Das sind mehr als 3 Grad über dem Juni-Durchschnitt der Jahre 1991 bis 2020. Das meldet der Klimawandeldienst der EU Copernicus.
2: Der Rekordjuni hat Teile Europas nahezu ausgetrocknet. Portugal, Spanien, Frankreich und Griechenland kämpften gegen große Waldbrände. In Deutschland hat der Wetterdienst einen neuen Allzeithitzerekord gemessen, 41,8 Grad in Möckern-Drewitz in Sachsen-Anhalt. Uli Reitinger, Nachrichtenredaktion.
1: Der Weg für den Kauf von US-Mittelstreckenwaffen ist frei. Deutschland hat sich mit den USA beim NATO-Gipfel in Ankara auf den Kauf von Marschflugkörpern des Typs Tomahawk geeinigt. Das sagte Bundeskanzler Merz bei einer Regierungserklärung im Bundestag. Mit der amerikanischen Regierung sei vereinbart worden, dass die Bundesrepublik amerikanische Tomahawk-Raketen erwerbe und in Deutschland stationiere, so Merz. Der Bundestag wird ein Stück weit digitaler. Die Anwesenheitslisten in Papierform werden auf lange Sicht abgeschafft. Künftig sollen die Abgeordneten per Chipkarte ihre Teilnahme an den Sitzungen nachweisen. Den Regierungsfraktionen zufolge spart das enorm Zeit und Geld.
3: Seit Jahrzehnten liegen die Anwesenheitslisten aus. Jedes Mitglied des Bundestags muss sich dort eintragen. Wer dort nicht unterschreibt, verliert Geld. 200 Euro werden von der Kostenpauschale für Abgeordnete abgezogen. 300 bei Nichteintragen plus Unentschuldigten fehlen. Die Listen zu kontrollieren und abzugleichen, verursacht in der Bundestagsverwaltung den Aufwand von etwa 1000 Arbeitsstunden pro Jahr, heißt es von den Regierungsfraktionen. Auch spare das neue digitale Verfahren bis zu 55.000 Blatt Papier im Jahr. Tanja Wagner, Nachrichtenredaktion.
1: Im Fall des tödlichen Angriffs auf einen Zugbegleiter in der Westpfalz ist der Angeklagte zu 10 Jahren Gefängnis verurteilt worden. Das Landgericht Zweibrücken sprach den 26-Jährigen nach der Tat vor 5 Monaten wegen Körperverletzung mit Todesfolge schuldig. Der Fall hatte eine bundesweite Debatte über die Sicherheit von Zugpersonal ausgelöst.
0: Das Wetter bei uns in der Region.
4: Heute ist es bis spät nachmittags bedeckt. Danach wechseln sich Sonne und Wolken ab. Abends klart es dann ganz auf. Die Temperaturen, die steigen noch bis auf 23 Grad an. Aktuell sind es 17 Grad in Hagen und in Bramsche, in Dissen und in Osnabrück sind es 18 Grad. In der Nacht ist es sternenklar. Morgen zieht es dann wieder zu. Die Temperaturen liegen in den frühen Morgenstunden bei 13 Grad. Morgen ist es dann vormittags wolkig, mittags lockern die Wolken auf und es bleibt wechselnd bewölkt. Die Temperaturen, die steigen bis auf 26 Grad an. Übermorgen wird es dann sommerlich, Sonne pur, keine Wolken und die Temperaturen erreichen Höchstwerte um 28 Grad.
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4: Da sieht es im Moment immer noch recht ruhig aus auf den Straßen in der Region Osnabrück. Keine größeren Behinderungen. Ich habe allerdings einen Blitzer immer noch auf der B51 in Osterkappeln am Ende der Schnellstraße in Richtung Osnabrück. Und dort sind maximal 70 erlaubt. Und die Blitzer im Landkreis, die stehen heute unter anderem verstärkt in und um Haßbergen. Wenn ihr noch mehr Verkehrsmeldungen für uns habt, dann könnt ihr uns gerne anrufen. Das geht mit der Telefonnummer 0541 750 40 0 oder schickt uns eine WhatsApp an die Nummer 0157 88 533 187. Die Nummern, die findet ihr auch auf unserer Internetseite auf osradio.de. Ich wünsche euch eine gute und sichere Fahrt. Kommt gut an euer Ziel.
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4: Am Donnerstag, Vormittag, 11.04 Uhr ist es. Ich bin Matthias Preis.

Wo früher Personen- und Güterzüge unterwegs waren, sollen künftig Radfahrerinnen und Radfahrer fahren können. Die stillgelegte Bahnstrecke zwischen Fürstenau und Quakenbrück soll zu einem Radweg werden. Nachdem 2022 die Entscheidung für die Umnutzung gefallen war, liegt jetzt das Konzept für das Projekt auf dem Tisch. Wie das aussieht, hört ihr nach Al Jarreau Morning.

0: Einst fuhren auf der Bahnlinie Fürstenau-Quakenbrück Personen- und Güterzüge. Die Eisenbahnstrecke, die am 1. Juli 1879 eröffnet wurde, verband das Ruhrgebiet mit der Nordseeküste. Der Personenverkehr wurde allerdings schon 1969 eingestellt. Güterverkehr gab es abschnittsweise noch bis 1997. Seitdem gab es ein paar Draisinen, sonst war auf der Strecke nicht viel los. 2022 gab es dann die Entscheidung, die Trasse für den Radverkehr zu nutzen. Und jetzt wurde dazu ein Konzept vorgestellt. Wie das aussieht, hat uns der ehemalige Geschäftsführer des Zweckverbandes Erholungsgebiet Hasetal und heutige Projektleiter Wilhelm Kormann verraten.
1: Wir wollen die jetzige ehemalige Bahntrasse baulich umfunktionieren zu einem Bahntrassenradweg, vor dem Hintergrund, dass Bahntrassenradwege touristisch besonders attraktiv sind. Wir wollen den vorhandenen Schotter, der da auf einer Breite von 4 Meter liegt, wollen wir mittig 2,50 Meter schreddern, zerkleinern, als Unterbau nehmen. Dann kommt eine Asphaltschicht drüber und dann haben wir flaches Fahrradgelände.
0: Die ganze Strecke von 26 Kilometern kann allerdings nicht als Radweg genutzt werden. Auf etwa 6 Kilometer müssen Radfahrer die Trasse verlassen, weil Teile an der alten Bahntrasse schon anderweitig genutzt werden oder unter Schutz stehen, was Kormann zwar bedauert, aber nicht zu ändern ist.
1: Wir hätten natürlich gerne die Strecke ohne Unterbrechung umgebaut, aber physisch gibt es da die Probleme in Nordrup. Da gibt es eine große Fleischwarenfabrik. Die sind Eigentümer dieses Streckenabschnitts, also da können wir physisch schon mal nicht durch. Und dann haben wir hier im Bereich Kettenkamp in Hekese einen hochsensiblen Abschnitt, ein FFH-Gebiet, und das lassen wir komplett in Ruhe. Zum einen gibt es da juristische Hürden, dass in FFH-Gebieten grundsätzlich nicht gebaut werden darf, aber hier ist durch Fachleute festgestellt worden, dass es hier besonders viele schützenswerte Arten gibt, und um die nicht zu stören, werden wir diesen kleinen Abschnitt in Hekese umfahren.
0: Aber über vorhandene verkehrsarme Nebenstraßen werden die Radfahrer und Fahrerinnen wieder auf den Bahntrassenradweg zurückgeführt. Der Umbau der Strecke mit den Rampen zum Rauf- und Runterfahren wird rund 1,7 Millionen Euro kosten. Rund 90% der Kosten werden durch das Land Niedersachsen gefördert. Den Rest hat der Zweckverband schon durch den Verkauf der abgebauten Bahngleise erwirtschaftet. Das Geld liegt also schon bereit. Die Kosten für die Verkehrssicherung und auch die Arbeiten und Pflege an der Strecke von etwa 20.000 Euro im Jahr teilen sich der Zweckverband Erholungsgebiet Hasetal und die Anliegergemeinden der Samtgemeinden Adland, Bersenbrück und Fürstenau. Das wird gehandhabt wie bei jedem anderen Radweg auch. Wer diesen neuen Radweg nutzen soll, das hat uns der Geschäftsführer des Zweckverbands Jürgen Dicken erklärt.
2: Von Einwohnern, weil sie dort eine deutlich kürzere Strecke Richtung Fürstenau, Richtung Quakenbrück haben. Sie haben wenig Verkehr auf der Strecke und können von dort aus schnell ihre Arbeitsstelle per Fahrrad erreichen. Pendler Richtung Nordrup, Richtung Quakenbrück oder die Schüler Richtung Fürstenau, weil sie dann auf einem Weg fahren, der somit sicher und einfach die Möglichkeit erschafft, zur Schule zu kommen. Aber eben auch durch Touristen. Wir haben festgestellt, dass die Bahntrassen, Radwege in Deutschland tatsächlich eine sehr große Beliebtheit erfahren. Und so haben wir einen neuen Anziehungspunkt auch für die Hasetal-Touristik, dort entsprechende Angebote bereitzustellen, sowohl im Tagesbereich als auch für mehr Tagesgäste mit entsprechenden Pauschalreisen.
0: Im Kopf haben die Tourismusexperten da schon eine ca. 60 Kilometer lange Tagestour von Quakenbrück über Fürstenau, Ankum, Bersenbrück zurück nach Quakenbrück, das sogenannte Adländer-Dreieck, oder eventuell sogar eine 3-Tages-Radtour von Quakenbrück über Fürstenau nach Rheine, dann weiter nach Bramsche und von dort zurück über den Haseradweg nach Quakenbrück. Aber das ist noch Zukunftsmusik. Aktuell stehen andere Dinge im Vordergrund, wie Projektleiter Wilhelm Kormann sagt.
1: Wir haben heute die Planung vorgestellt. Wir sind mit den ganzen Erhebungen, die erforderlich waren, sehr weit. Es gibt keine K.O.-Kriterien bis heute. Und deswegen gehen wir davon aus, dass wir bis zum Ende des Jahres die ganzen Schularbeiten abgearbeitet haben, dass wir vielleicht am Ende des Jahres, Anfang nächsten Jahres, die Bewilligung vorliegen haben für die Fördergelder. Und dann wollen wir vor der Brut- und Setzzeit, also März 27, mit dem Bau beginnen. Und heute in einem Jahr wollen wir eine Einweihung feiern.
0: Das wäre dann Anfang Juli 2027 ein wirklich ambitionierter Plan für den Bau des Bahntrassenradwegs auf der stillgelegten Bahnstrecke zwischen Quakenbrück und Fürstenau. Rund 26 Kilometer neuer Radweg sollen abseits von vielbefahrenen Straßen entstehen. Damit soll neues Leben auf eine alte Bahnstrecke kommen.

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1: Mit Jan Molitor. Franz-Hecker-Schule in Nahne soll abgerissen und neu gebaut werden. Und Osnabrück erhält rund 74 Millionen Euro für den Bau und Sanierung von Hochschul- und Universitätsgebäuden. Die Franz-Hecker-Schule im Osnabrücker Stadtteil Nahne soll abgerissen und neu gebaut werden. Grund sind steigende Schülerzahlen und der sanierungsbedürftige Zustand des Gebäudes. Laut der Neuen Osnabrücker Zeitung wird die Grundschule ab 2028 voraussichtlich dreizügig geführt und benötigt deshalb deutlich mehr Platz. Der Stadtrat hat bereits einen Entwurfsplan für den Neubau zugestimmt. Die Verwaltung rechnet mit Gesamtkosten von rund 20 Millionen Euro. Baubeginn könnte nach derzeitiger Planung im Jahr 2028 sein. Der Hochschulstandort Osnabrück erhält rund 74 Millionen Euro vom Land Niedersachsen. Das Geld ist für den Bau und die Sanierung von Hochschulgebäuden vorgesehen. Nach Angaben des grünen Landtagsabgeordneten Volker Bajus gehen rund 63 Millionen Euro an die Universität Osnabrück. Dort soll vor allem der Neubau eines Institutszentrums auf dem Campus Westerberg finanziert werden. Weitere rund 11 Millionen Euro erhält die Hochschule Osnabrück für die Sanierung ihrer Gebäude. Landesweit investiert Niedersachsen insgesamt 627 Millionen Euro in Hochschulen und Forschungseinrichtungen. Die Heidbrink-Gruppe aus Bissendorf ist insolvent. Das Insolvenzverfahren ist Anfang Juli vom Amtsgericht Osnabrück eröffnet worden. Betroffen sind nach Unternehmensangaben die Bereiche Recycling, Rückbau und Entsorgung mit insgesamt rund 70 Beschäftigten. Als Gründe nennt der Insolvenzverwalter gegenüber der Neuen Osnabrücker Zeitung die schwierige Lage der Baubranche sowie Probleme in der Unternehmensführung. Der Geschäftsbetrieb läuft derzeit weiter. Gleichzeitig wird mit einem Familienunternehmen aus Nordrhein-Westfalen über eine mögliche Übernahme verhandelt. Ziel ist es, möglichst viele Arbeitsplätze zu erhalten. Die Stadt Osnabrück ruft zu einer nachhaltigeren Grabbepflanzung auf. Hintergrund sind die zunehmenden Hitzeperioden und der sparsame Umgang mit Trinkwasser. Angehörige werden deshalb gebeten, auf pflegeintensive Wechselbepflanzung zu verzichten und stattdessen mehrjährige heimische Stauden zu pflanzen. Diese benötigen nach der Anwachsphase deutlich weniger Wasser und bieten gleichzeitig Lebensraum für Insekten. Die Stadt empfiehlt außerdem, torffreie Blumenerde zu verwenden und während längerer Trockenheit wegen der Brandgefahr auf Grablichter zu verzichten.
0: Das Wetter bei uns in der Region.
2: Heute bestimmen bis in den Nachmittag hinein dichte Wolken das Wetter. Später gibt es dann einen Sonne-Wolken-Mix, bis es dann am Abend ganz aufklart. Die Höchsttemperaturen, die liegen heute Nachmittag bei 23 Grad. Aktuell sind es in Osnabrück, in Bohmte, in Georgsmarienhütte und auch in Bissendorf überall 18 Grad. In der Nacht sind keine Wolken am Himmel, aber gegen morgen gibt es wieder dann mehr Wolken und es ist bedeckt. Frühmorgens liegen die Temperaturen bei 13 Grad. Morgen ist es dann am Vormittag bewölkt. Ab Mittag wechseln sich Sonne und Wolken ab bei Höchsttemperaturen um 26 Grad. Am Samstag kommt dann der Sommer zurück, den ganzen Tag Sonnenschein pur, ohne Wolken. Die Höchstwerte liegen dann auch bei 28 Grad.
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2: Ich habe nur einen Blitzer auf der B51 in Osterkappeln, kurz vor der Abfahrt Osterkappeln in Richtung Osnabrück. Dort sind maximal 70 erlaubt. Und die Blitzer im Landkreis, die uns der Landkreis gemeldet hat, die stehen heute unter anderem verstärkt in und um Haßbergen. Wenn ihr jetzt noch mehr Verkehrsmeldungen für uns habt, dann dürft ihr uns gerne anrufen. Und das geht mit der Telefonnummer 0541 750 400 oder schickt uns eine WhatsApp an die Nummer 0157 88 533 187. Die Nummern, die findet ihr auch auf osradio.de. Ich wünsche euch eine gute und vor allem sichere Fahrt.
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2: Am Donnerstag, kurz vor Mittag, 11.34 Uhr ist es, am Mikrofon Matthias Preiß.

0: Nacht. Was haben ferne Inselwelten, Astrophysik und Ostdeutschland gemeinsam? Sie sind die drei großen Themen dieser Woche im Kino. Zum Beispiel mit der nächsten Disney-Neuverfilmung. Ronny Thorau sortiert mal die Filmstarts der Woche, die heute beginnen.
1: Vaiana, erzähl mir was von dir.
2: Die Reihe der Disney-Neuverfilmungen geht diese Woche mit Vaiana weiter.
3: Ich habe schon immer davon geträumt.
1: Zeit ist um, ich muss los.
2: Das Inselabenteuer um Vaiana und den Halbgott Maui mauserte sich 2016 zu einem der erfolgreichsten Animationsfilme der 10er Jahre.
4: Du hast das Herz von Te Fiti gestohlen. Wenn du es zurückbringst, bist du für alle ein Held.
2: Die Realfilmversion hält sich dicht an die Geschichte der Animationsvorlage, aber zum Beispiel einige Dialoge wurden sanft modernisiert und es gibt ein bisschen neue Musik. Vor allem Dwayne Johnson im Real mit ganzem Körpereinsatz und voller Lockenhaarpracht ist aber sogar noch witziger und unterhaltsamer als im Animationsfilm.
1: Ja, ich hab wirklich schönes Haar.
2: Bei der Berlinale viel Lob bekommen, hat der Film etwas ganz Besonderes.
5: Hallo Lea, du bist bei den Open Auditions 2026, liebe Lea.
2: Eine Jugendliche in Thüringen wird in einer Castingshow gefragt, was sie besonders mache.
6: Wir haben gefragt, was das Besondere an mir ist. Und? Keine Ahnung.
2: Es geht um Selbstfindung, um ostdeutsche Identität, um die Mechanismen von Castingshows, aber vor allem um eine sehr emotionale Familiengeschichte.
7: Wir könnten natürlich auch ein bisschen Richtung Familie gehen.
8: Klar, frühstücken tun wir und wir können alle reiten.
6: Mhm. Reiten tue ich seit 2 Jahren nicht mehr.
2: Eine junge Frau will als Astrophysikerin das Weltall erforschen, doch die Männerwelt will sie auf Kinderküche und Haushalt beschränken.
9: Du wirst heiraten und Ehefrau sein.
2: Die Virginia Woolf-Romanverfilmung Night and Day zeigt eine mitreißende Powerfrau, die leidenschaftlich gegen die überholten Zwänge ihrer Zeit kämpft.
10: Ihr steckt fest im letzten Jahrhundert, Jungs.
2: Auch der deutsche Star Elias Mbarek spielt hier mit und macht in seiner ersten internationalen Rolle eine gute Figur.
11: Es ist so abwegig für Sie, sich vorzustellen, dass ein Mann den Erfolg einer Frau unterstützen will?
0: Also trotz guter Wettervorhersagen sollte man vielleicht ins Kino gehen, weil da sind doch einige Filme, die höchst interessant sein könnten, also mal ausprobieren.

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1: Und da gibt es 3 Tage voller Yoga, Tanz, Meditation und Musik auf einem idyllischen Hof mit Zeltübernachtung. Auf dem idyllisch gelegenen Hof werden 3 volle Tage lang Yoga in allen Formen, Heilarbeit, inspirierende Tanzworkshops, Meditation und Manta-Singkreise geboten. Die Angebote finden fast immer in großen Zelten statt. Auch für Kinder wird in einem eigenen Zelt gesorgt. Für das leibliche Wohl gibt es Stände mit vegetarisch-veganem Essen. In den Abendstunden kannst du dich dann an einem Musikprogramm verschiedener Stilrichtungen erfreuen. Übernachten kannst du auf der großen Campingwiese in deinem Zelt oder Wohnmobil oder in Pensionen in der Nähe. 3 Tage lang Yoga beim Sommerlandfestival. Morgen am Freitag, 10. Juli ab 10 Uhr, am Samstag, 11. Juli ab 8 Uhr und am Sonntag, den 12. Juli ebenfalls ab 8 Uhr auf dem Gelände des Sommerlandfestivals am Distelkamp in Melle-Riemsloh.

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1: Ich bin Katrin Müller. Kanzler Friedrich Merz hat den eingeschlagenen Reformkurs der schwarz-roten Koalition für eine Modernisierung des Landes verteidigt. Die Mitte liefere, sie arbeite und sie erfülle vor allem den Auftrag aus unserem Grundgesetz, sagte Merz in einer Regierungserklärung im Bundestag. Auch verwies er auf positive Signale aus der Wirtschaft.
2: Wir sind ein starkes Land, wirtschaftlich, politisch und auch gesellschaftlich. Wir sind stark und wir können es auch bleiben. Wir bleiben es, wenn wir uns den Herausforderungen stellen und sie nicht wie früher wegschieben, sondern sie angehen und lösen.
1: Merz äußerte sich auch zum NATO-Gipfel in Ankara. Demnach wird die Bundesrepublik US-Mittelstreckenwaffen des Typ Tomahawk kaufen und in Deutschland stationieren. Darauf habe man sich mit der US-Seite verständigt, so Merz. Die Hitzephase ab Mitte Juni hat nach Schätzungen des Robert-Koch-Instituts rund 5.100 Menschen das Leben gekostet. Allein in der besonders heißen Woche vom 22. bis 28. Juni gab es demnach geschätzt rund 4.300 hitzebedingte Sterbefälle. Die Zahl der Hitzetoten übertrifft schon zur Jahresmitte die Werte ganzer Vorjahre deutlich.
3: Typischerweise gibt es in Sommerwochen mit hohen Temperaturen, also nicht nur tagsüber, sondern auch nachts, eine deutlich höhere Sterblichkeit. Aber diese Zahlen, die sind schon extrem. Schon jetzt sind es mehr Hitzetote als 2023, 24 oder 25 pro Jahr. Besonders betroffen waren ältere Menschen, vor allem über 85 Jahre. Und im Vergleich der Bundesländer zeigt sich, dass es die meisten Hitzetoten in Rheinland-Pfalz und dem Saarland gab. Hier starben deutlich mehr als im Bundesdurchschnitt. Antje Kaiser, Berlin.
1: Im Fall des tödlichen Angriffs auf einen Zugbegleiter in der Westpfalz ist der Angeklagte zu 10 Jahren Gefängnis verurteilt worden. Das Landgericht Zweibrücken sprach den 26-Jährigen nach der Tat vor 5 Monaten wegen Körperverletzung mit Todesfolge schuldig. Der Fall hatte eine bundesweite Debatte über die Sicherheit von Zugpersonal ausgelöst. Die britische Sängerin Bonnie Tyler ist tot. Entsprechende Berichte bestätigte ihr Management auf Anfrage der deutschen Presseagentur. Die Sängerin wurde 75 Jahre alt.
0: Das Wetter bei uns in der Region.
4: Heute ist es bis spät nachmittags bewölkt. Danach wechseln sich Sonne und Wolken ab. Abends klart es dann auf. Die Temperaturen steigen bis auf 23 Grad an. Aktuell sind es in Walnhorst und Osterkappeln 18 Grad, in Osnabrück und Bad Lahr sind es 19 Grad. Nachts ist der Himmel sternenklar, morgens zieht es dann wieder zu. Die Temperaturen liegen in den frühen Morgenstunden bei 13 Grad. Morgen ist es vormittags wolkig, mittags lockern die Wolken dann aber auf und es bleibt wechselnd bewölkt. Die Temperaturen, die steigen bis auf 26 Grad an. Übermorgen wird es sommerlich, Sonne pur, keine Wolken und die Temperaturen erreichen Höchstwerte um 28 Grad.
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4: Achtung auf der A1 Bremen Richtung Osnabrück zwischen Vechta und Lohne-Dinklage besteht Gefahr durch ein defektes Fahrzeug auf dem Standstreifen und durch Personen auf der Fahrbahn. Fahrt dort bitte ganz besonders vorsichtig. Dann auch bitte Achtung auf der A33 Bielefeld in Richtung Osnabrück zwischen Dissen, Bad Rothenfelde und Hilter. Da steht ein defekter PKW auf dem Standstreifen. Auch dort bitte sehr vorsichtig fahren. Dann gibt es immer noch den Blitzer auf der B51 in Osterkappeln. Kurz vor der Abfahrt Osterkappeln in Richtung Osnabrück. Dort dürft ihr nicht schneller als 70 fahren. Und die Blitzer im Landkreis, die stehen heute unter anderem verstärkt in und um Haßbergen. Wenn ihr jetzt noch mehr Verkehrsmeldungen für uns habt, dann dürft ihr uns gerne anrufen und uns diese durchgeben. Das geht mit der Telefonnummer 0541 750 40 0. Ihr könnt uns aber auch einfach eine WhatsApp schicken an die Nummer 0157 88 533 187. Beide Nummern findet ihr auch auf unserer Internetseite auf osradio.de. Ich wünsche euch eine gute und vor allem sichere Fahrt.
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4: Am Donnerstagmittag, 12.04 Uhr ist es. Ich bin Matthias Preiß.

Der demografische Wandel ist inzwischen auch in den Kindertagesstätten im Landkreis Osnabrück angekommen. Während in den vergangenen Jahren vielerorts noch händeringend nach Kita-Plätzen gesucht wurde, gehen die Kinderzahlen inzwischen zurück. Dadurch entstehen in einigen Einrichtungen personelle Spielräume. Im Kreistag wurde jetzt darüber diskutiert, ob diese Kapazitäten abgebaut oder für eine bessere Betreuung der Kinder genutzt werden sollen. Wie die Entscheidung über einen entsprechenden Antrag ausgefallen ist, das hört ihr nach Michael Patrick Kelly Throwback.

0: Der demografische Wandel macht sich inzwischen auch in den Kindertagesstätten im Landkreis Osnabrück bemerkbar. Während es in den vergangenen Jahren vielerorts noch an Kita-Plätzen fehlte, gehen die Kinderzahlen inzwischen zurück. Dadurch entstehen in einigen Einrichtungen personelle Spielräume. Die Frage ist nun, sollen diese Kapazitäten abgebaut oder für eine bessere Betreuung genutzt werden? Genau darüber wurde in der jüngsten Sitzung des Kreistags kontrovers diskutiert. Die SPD-UWG-Gruppe hatte beantragt, künftig in jeder Kita im Landkreis mindestens eine Integrativgruppe einzurichten. So sollen Kinder mit besonderem Förderbedarf wohnortnah unterstützt und die Qualität der frühkindlichen Bildung insgesamt gestärkt werden. Über den Antrag wurde allerdings noch nicht entschieden. Der Kreistag vertagte den Beschluss. Warum die Ausweitung der Integrativgruppen aus Sicht der Antragsteller dennoch wichtig ist, erklärt die SPD-Kreistagsabgeordnete und Vorsitzende des Ausschusses für Kinder, Jugend und Familie, Jutta Olbricht.
1: Weil es zum einen mehr integrativ bedürftige Kinder gibt im Landkreis Osnabrück, auch wenn sie noch keinen festgestellten Förderbedarf haben. Der wird ja durch den Landkreis oder durch entsprechende Ärzteschaft festgestellt und daraufhin können dann die Eltern einen integrativen Platz beanspruchen. Wenn es den aber in der Kita vor Ort nicht gibt, dann muss er erst eingerichtet werden. Und das geht in der Regel immer nur zum Schuljahresanfang oder, wenn es möglich ist, auch zum Halbjahr.
0: Und dadurch sei ein angemessenes Reagieren auf die tatsächlichen Förderbedarfe gar nicht möglich, so Olbricht. Dass der Förderbedarf bei Kindern in Kitas tatsächlich steigt, das lässt sich anhand von Zahlen belegen. Hinzu kämen auch Herausforderungen bei Kindern ohne diagnostizierten Förderbedarf, etwa weil sie die deutsche Sprache noch nicht so gut beherrschen. Auch dabei können Integrativgruppen helfen, ist sich Olbricht sicher. Ein ganz wichtiger Aspekt sei auch, dass Kinder zukünftig nicht mehr die Einrichtung wechseln müssten.
1: Ich komme ja aus Georgsmarienhütte. Wir haben mehrere Integrativgruppen. Wir haben aber auch noch Kita, die keine I-Gruppe hat. Dann muss das Kind aus der gewohnten Umgebung, das geht jetzt ein Jahr in die Kita, dann wird festgestellt, die braucht aber Förderung, dann kann es in dieser Kita nicht bleiben, muss am anderen Ende der Stadt in die Kita. Das hat einen Wechsel, das macht bei den kleinen Kindern wirklich Stress. Die müssen dann in eine andere Kita gebracht werden und das halten wir für völlig kontraproduktiv. Gerade in den ersten Jahren lernen die Kinder am meisten und wenn sie da nicht gut betreut und gebildet werden, das können wir nachher nicht mehr aufholen.
0: Und deshalb soll die Kreisverwaltung in Zusammenarbeit mit den Kommunen und Kitas das weitere Vorgehen abstimmen, um flächendeckend Integrativgruppen einzurichten. Doch vorher muss das Vorhaben vom Kreistag erst noch beschlossen werden. Auf wenig Gegenliebe stieß das Vorhaben vor allem bei der CDU-Fraktion im Kreistag. Sie beanstandet vor allem zu hohe Kosten und zweifelt auch an den Förderbedarfen an. Dazu Jutta Olbricht.
1: Die haben sich ja sehr dagegen ausgesprochen, aber der Antrag ist auch nicht zurückgenommen worden von mir, sondern der eine Punkt daraus, dass die Verwaltung jetzt prüft, was haben wir für Zahlen, Fakten, dann kommt es in die Novembersitzung und da kann dann der neue Kreistag mit diesen Zahlen arbeiten und sagen, wir wollen zum Beispiel, dass jede Kita eine integrative Gruppe in Anführungsstrichen, eine Gruppe hat, ob man es Kleingruppe, ob man es altersübergreifende Gruppe nennt, einrichten. Und das ist unser Ziel, dass wir diese Chance nutzen, frei werdende Plätze, mehr Raum für gute Betreuung geben.
0: Die Beschlussvorlage zur flächendeckenden Einrichtung von Integrativgruppen in Kitas wurde also erstmal vertagt bis zur Kreistagssitzung im November. Bis dahin hat aber die Kreisverwaltung einiges zu tun, denn sie soll unter anderem Bedarfe, personelle Voraussetzungen und Finanzierungsmöglichkeiten genau unter die Lupe nehmen und die Ergebnisse dann als Entscheidungsgrundlage vorlegen. Jutta Olbricht rechnet auf jeden Fall fest damit, dass es tatsächlich zu einem Beschluss in ihrem Sinne kommt und zukünftig an jeder Kita im Landkreis eine Integrativgruppe eingerichtet wird.

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1: Mit Jan Molitor. VW-Werk in Osnabrück demonstriert gegen die Sparpläne von VW und Franz-Hecker-Schule in Nahne soll abgerissen und neu gebaut werden. Mit einer Protestaktion haben Beschäftigte des VW-Werks in Osnabrück gegen die Sparpläne des Autobauers demonstriert. Die Kundgebung fand heute Morgen parallel zu einem bundesweiten Aktionstag der IG Metall statt. Nach Angaben der Neuen Osnabrücker Zeitung dauerte die Aktion in Osnabrück rund 25 Minuten. Mit dem Protest wollten die Beschäftigten Solidarität mit den anderen VW-Standorten zeigen und ein Zeichen gegen mögliche Stellenstreichungen setzen. Hintergrund sind die angekündigten Sparmaßnahmen des Konzerns. Die Franz-Hecker-Schule im Osnabrücker Stadtteil Nahne soll abgerissen und neu gebaut werden. Grund sind steigende Schülerzahlen und der sanierungsbedürftige Zustand des Gebäudes. Laut der Neuen Osnabrücker Zeitung wird die Grundschule ab 2028 voraussichtlich dreizügig geführt und benötigt deshalb deutlich mehr Platz. Der Stadtrat hat bereits einem Entwurfsplan für den Neubau zugestimmt. Die Verwaltung rechnet mit Gesamtkosten von rund 20 Millionen Euro. Baubeginn könnte nach derzeitiger Planung im Jahr 2028 sein. Die Hochschule Osnabrück erforscht eine regionale Alternative zu importiertem Soja in der Hähnchenfütterung. Im neuen Forschungsprojekt Grashähnchen soll untersucht werden, ob Eiweiß aus Grünlandpflanzen künftig als Futtermittel für Hähnchen genutzt werden kann. Ziel ist es, Dauergrünland wirtschaftlich attraktiver zu machen und gleichzeitig Transportwege sowie die Abhängigkeit von Sojaimporten zu verringern. Das auf 3 Jahre angelegte Projekt wird gemeinsam mit dem Deutschen Institut für Lebensmitteltechnik in Quakenbrück und weiteren Partnern umgesetzt. Die Europäische Union fördert das Vorhaben mit rund 483.000 Euro. Der Natur- und Geopark Terra Vita in Bad Essen-Barkhausen sucht ein neues Zuhause für einen Dinosaurier. Genauer gesagt geht es um das Langhalsmodell an den Saurierfährten. Weil der Geopark neue Dinosaurierfiguren bekommt, wird die bisherige Figur ausgemustert und muss bis Ende Oktober abgeholt werden. Wer den Dino übernehmen möchte, kann sich dafür beim Geopark bewerben. Der Transport muss allerdings auf eigene Kosten und in eigener Verantwortung organisiert werden.
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2: Heute bestimmen bis in den Nachmittag hinein Wolken das Wetter. Später gibt es dann einen Sonne-Wolken-Mix, bis es dann am Abend ganz aufklart. Die Höchsttemperaturen liegen heute Nachmittag bei 23 Grad. Aktuell sind es in Osnabrück, in Belm und Bad Rothenfelde 19 Grad. In Quakenbrück sind es 20 Grad. In der Nacht sind keine Wolken am Himmel, aber gegen morgen ist es dann wieder bedeckt. Frühmorgens liegen die Temperaturen bei 13 Grad. Morgen ist es dann am Vormittag bewölkt. Ab Mittag wechseln sich Sonne und Wolken ab bei Höchsttemperaturen um 26 Grad. Am Samstag kommt dann der Sommer zurück. Den ganzen Tag Sonnenschein pur, ohne Wolken. Die Höchsttemperaturen liegen dann auch bei 28 Grad.
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2: Achtung auf der A1 Bremen Richtung Osnabrück. Zwischen Fechter und Lohne-Dinklage besteht Gefahr durch ein defektes Fahrzeug auf dem Standstreifen und durch Personen auf der Fahrbahn. Fahrt dort bitte besonders vorsichtig. Dann auch bitte Achtung auf der A33 Bielefeld in Richtung Osnabrück. Zwischen Dissen, Bad Rothenfelde und Hilter, dort steht ein defekter PKW auf dem Standstreifen. Auch dort bitte vorsichtig sein. Die Blitzer im Landkreis, die uns der Landkreis auch gemeldet hat, die stehen heute unter anderem verstärkt in und um Haßbergen. Wenn ihr aber jetzt trotzdem noch mehr Verkehrsmeldungen habt, die wir noch nicht auf dem Zettel hatten, dann dürft ihr uns gerne anrufen und uns diese durchgeben. Das geht mit der Telefonnummer 0541 750 400 oder schickt uns einfach eine WhatsApp an die Nummer 0157 88 533 187. Beide Nummern findet ihr auch auf usradio.de. Ich wünsche euch eine gute und sichere Fahrt. Kommt gut an euer Ziel.
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2: Mit Matthias Preis am Mikrofon am Donnerstag, kurz nach Mittag, 12.34 Uhr ist es.

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1: Und da blicken wir schon mal etwas voraus in die kommende Woche. Die einzigartige Dino-Band Heavy Saurus rockt erst in Eggermühlen bei der Kindermondnacht und dann beim Wacken Open Air. Also vom Kinderzimmer bis aufs legendäre Wacken Open Air, vom Familienausflug bis zur Festivalbühne, vom kleinen Clubs bis zu großen Hallen. Heavy Saurus spielen echten Metal für groß und klein. 4 Dinosaurier und ein Drache rocken die Bühnen mit einer Show, die Kinder wie Erwachsene gleichermaßen die Pommesgabel recken lässt. Heavy Saurus Konzerte sind spektakulär. 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Kindergerecht und mit allem, was dazugehört. Metal für alle. Heavy Saurus auf der Kindermondnacht am Freitag, den 17. Juli ab 17.30 Uhr auf dem Festivalgelände bei Böhmern in Eggermühlen. Tickets dafür gibt's direkt beim Gasthof Böhmern oder online unter heavysaurus.store oder überall, wo es Tickets gibt.

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Total Eclipse of the Heart und Holding On for a Hero machten Bonnie Tyler zu einem Pop- und Rock-Superstar der 80er Jahre. Bonnie Tyler startete ihre Karriere in den 70er Jahren. Nach einer Stimmband-OP entstand ihre typische raue Stimme. Mit der Single It's a Heartache landete sie ihren ersten Welthit und startete damit ihre über 50-jährige Karriere. Zuletzt ging es ihr gesundheitlich nicht mehr wirklich gut und sie lag im künstlichen Koma, aus dem sie aber wieder erwachte. Nun stirbt sie mit 75 Jahren, wie ihre Familie mitteilt. Hören wir in Gedenken an Bonnie Tyler jetzt einen ihrer größten Hits, It's a Heartache.

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2: Ich bin Katrin Müller. Kanzler Friedrich Merz hat den eingeschlagenen Reformkurs der schwarz-roten Koalition für eine Modernisierung des Landes verteidigt. Die Mitte liefere, sie arbeite und sie erfülle vor allem den Auftrag aus unserem Grundgesetz, sagte Merz in einer Regierungserklärung im Bundestag. Auch verwies er auf positive Signale aus der Wirtschaft.
3: Wir sind ein starkes Land, wirtschaftlich, politisch und auch gesellschaftlich. Wir sind stark und wir können es auch bleiben. Wir bleiben es, wenn wir uns den Herausforderungen stellen und sie nicht wie früher wegschieben, sondern sie angehen und lösen.
2: Merz äußerte sich auch zum NATO-Gipfel in Ankara. Demnach wird die Bundesrepublik US-Mittelstreckenwaffen des Typ Tomahawk kaufen und in Deutschland stationieren. Darauf habe man sich mit der US-Seite verständigt, so Merz. Die Hitzephase ab Mitte Juni hat nach Schätzungen des Robert-Koch-Instituts rund 5.100 Menschen das Leben gekostet. Allein in der besonders heißen Woche vom 22. bis 28. Juni gab es demnach geschätzt rund 4.300 hitzebedingte Sterbefälle. Die Zahl der Hitzetoten übertrifft schon zur Jahresmitte die Werte ganzer Vorjahre deutlich.
4: Typischerweise gibt es in Sommerwochen mit hohen Temperaturen, also nicht nur tagsüber, sondern auch nachts, eine deutlich höhere Sterblichkeit. Aber diese Zahlen, die sind schon extrem. Schon jetzt sind es mehr Hitzetote als 2023, 24 oder 25 pro Jahr. Besonders betroffen waren ältere Menschen, vor allem über 85 Jahre. Und im Vergleich der Bundesländer zeigt sich, dass es die meisten Hitzetoten in Rheinland-Pfalz und dem Saarland gab. Hier starben deutlich mehr als im Bundesdurchschnitt. Antje Kaiser, Berlin.
2: Die für das Wintersemester geplanten Leistungserhöhungen beim BAföG werden um ein halbes Jahr verschoben. Die Anhebung der sogenannten Wohnkostenpauschale von 380 auf 440 Euro für diejenigen, die nicht mehr bei den Eltern wohnen, soll demnach erst zum Sommersemester 2027 kommen. Das teilten die zuständigen Fachpolitiker von Union und SPD in Berlin mit. Die britische Sängerin Bonnie Tyler ist tot. Entsprechende Berichte bestätigte ihr Management auf Anfrage der deutschen Presseagentur. Die Sängerin wurde 75 Jahre alt.
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5: Heute ist es bis spätnachmittags hin bewölkt. Danach wechseln sich dann Sonne und Wolken ab. Abends klart es dann auf. Die Temperaturen, die steigen noch bis auf 23 Grad an. Aktuell sind es in Osnabrück, in Melle, in Haßbergen und in Fürstenau überall 20 Grad. Nachts ist der Himmel sternenklar, morgens zieht es dann aber wieder zu. Die Temperaturen liegen in den frühen Morgenstunden bei 13 Grad. Morgen ist es dann vormittags wolkig, mittags lockern die Wolken auf und es bleibt dann wechselnd bewölkt. Die Temperaturen, die steigen bis auf 26 Grad an. Übermorgen, da wird es sommerlich, Sonne pur, keine Wolken und die Temperaturen erreichen Höchstwerte um 28 Grad.
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5: Da sieht es im Moment recht ruhig aus auf den Straßen in der Region Osnabrück. Keine größeren Behinderungen. Ich habe nur die Blitzer im Landkreis und die stehen heute unter anderem verstärkt in und um Haßbergen. Wenn ihr jetzt noch mehr Verkehrsmeldungen für uns habt, dann dürft ihr uns gerne anrufen und uns diese durchsagen. Das geht mit der Telefonnummer 0541 750 40 0. Ihr könnt uns aber auch einfach eine WhatsApp an die Nummer 0157 88 533 187 schicken. Beide Nummern findet ihr auch auf unserer Internetseite auf osradio.de. Ich wünsche euch eine gute und vor allem sichere Fahrt.
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5: Am Donnerstagnachmittag, 13.03 Uhr, ist es am Mikrofon Matthias Preis.
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Mal eben schnell aus der Tür raus, kurz mal eben zum Stammbäcker um die Ecke und Brot oder Brötchen holen. Wenn der alteingesessene Bäcker aber plötzlich nicht mehr da ist, weil er seinen Laden dicht macht, dann ist das für viele doch eine böse Überraschung. Ganz so dramatisch war das Ende der Bäckerei und Konditorei Kröger in Bissendorf nicht. Das war schon etwas länger bekannt, traurig war es aber trotzdem. Mehr dazu in der Lokalstory von Hinnack, gleich nach Celeste, Love is Back.

0: Wenn ein Betrieb nach 114 Jahren schließt, dann ist das etwas ganz Besonderes. Vor allem, wenn Tränen fließen und ein Kamerateam noch vor Ort ist. Die Bäckerei und Konditorei Kröger schließt nach mehr als einem Jahrhundert den Betrieb. Eine lange Geschichte. Hinnack hakt mal nach.
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2: Nach 114 Jahren ist Schluss und zwar für immer. Ihr merkt schon, heute wird's bei der OS Radio 104,8 Lokalstory emotional. Wir springen mal nach Bissendorf, genauer gesagt nach Obhausen-Eisrup. Da gab es über ein Jahrhundert lang lecker Brötchen und Torten von der Bäckerei und Konditorei Kröger. Bis jetzt. Nach 114 Jahren macht die Traditionsbäckerei aus der Gemeinde Bissendorf zu und das wurde richtig zelebriert. Ganze 270 Schülerinnen und Schüler der Grundschule Bissendorf kamen zur Bäckerei, um einfach nochmal Danke zu sagen. Wofür? Ganz einfach, die Schülerinnen und Schüler durften im Rahmen des Sachunterrichts regelmäßig die Bäckerei besuchen. Das gehörte einfach dazu. Und ich finde das klasse. Ich meine, da lernst du was in der Schule übers Brötchenbacken und kannst auch gleich mal hinter die Kulissen einer echten Bäckerei schauen. Ich finde das ja viel besser als Satz des Pythagoras oder irgendeine Gedichtsanalyse. Und als sie dann da waren, die 270 Schülerinnen und Schüler, um nochmal Danke zu sagen, da wurde es richtig emotional, denn der Inhaberin Silke Kröger flossen bei der Dankesrede einer Lehrerin die Tränen. Der NDR war vor Ort, hat das Ganze gefilmt und an dieser Stelle habe ich wirklich einen kleinen OS-Radio-Streaming-Tipp für euch. Schaut mal beim NDR-Studio Osnabrück auf deren Webseite, da findet ihr den Bericht und es sind wirklich, wirklich emotionale Bilder. Ich habe mir das angeguckt und habe auch fast mitgeheult. Wirklich bemerkenswert, wie viel der Familie Kröger dieser Betrieb bedeutet hat und zu sehen, wie diese Kinder da einfach froh waren, nochmal da zu sein. Ich finde, das ist wirklich, wirklich toll. 114 Jahre Bäckerei Kröger. Wir sagen alles Gute und ja, 114 Jahre, das muss man erstmal schaffen.
0: Eine wirklich lange Zeit. Und wie Hinnack euch erzählt hat, war die Bäckerei und Konditorei Kröger eine beliebte Adresse in Bissendorf. Zum Abschied wurde es emotional. Bevor das letzte Kuchengebäck über die Theke ging, flossen sogar Tränen.

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1: Mit Jan Molitor. VW-Werk in Osnabrück demonstriert gegen die Sparpläne von VW und Franz-Hecker-Schule in Nahne soll abgerissen und neu gebaut werden. Mit einer Protestaktion haben Beschäftigte des VW-Werks in Osnabrück gegen die Sparpläne des Autobauers demonstriert. Die Kundgebung fand heute Morgen parallel zu einem bundesweiten Aktionstag der IG Metall statt. Nach Angaben der Neuen Osnabrücker Zeitung dauerte die Aktion in Osnabrück rund 25 Minuten. Mit dem Protest wollten die Beschäftigten Solidarität mit den anderen VW-Standorten zeigen und ein Zeichen gegen mögliche Stellenstreichungen setzen. Hintergrund sind die angekündigten Sparmaßnahmen des Konzerns. Die Franz-Hecker-Schule im Osnabrücker Stadtteil Nahne soll abgerissen und neu gebaut werden. Grund sind steigende Schülerzahlen und der sanierungsbedürftige Zustand des Gebäudes. Laut der Neuen Osnabrücker Zeitung wird die Grundschule ab 2028 voraussichtlich dreizügig geführt und benötigt deshalb deutlich mehr Platz. Der Stadtrat hat bereits einem Entwurfsplan für den Neubau zugestimmt. Die Verwaltung rechnet mit Gesamtkosten von rund 20 Millionen Euro. Baubeginn könnte nach derzeitiger Planung im Jahr 2028 sein. Die Hochschule Osnabrück erforscht eine regionale Alternative zu importiertem Soja in der Hähnchenfütterung. Im neuen Forschungsprojekt Grashähnchen soll untersucht werden, ob Eiweiß aus Grünlandpflanzen künftig als Futtermittel für Hähnchen genutzt werden kann. Ziel ist es, Dauergrünland wirtschaftlich attraktiver zu machen und gleichzeitig Transportwege sowie die Abhängigkeit von Sojaimporten zu verringern. Das auf 3 Jahre angelegte Projekt wird gemeinsam mit dem Deutschen Institut für Lebensmitteltechnik in Quakenbrück und weiteren Partnern umgesetzt. Die Europäische Union fördert das Vorhaben mit rund 483.000 Euro. Der Natur- und Geopark Terra Vita in Bad Essen-Barkhausen sucht ein neues Zuhause für einen Dinosaurier. Genauer gesagt geht es um das Langhalsmodell an den Saurierfährten. Weil der Geopark neue Dinosaurierfiguren bekommt, wird die bisherige Figur ausgemustert und muss bis Ende Oktober abgeholt werden. Wer den Dino übernehmen möchte, kann sich dafür beim Geopark bewerben. Der Transport muss allerdings auf eigene Kosten und in eigener Verantwortung organisiert werden.
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2: Heute bestimmen bis zum Nachmittag immer noch Wolken das Wetter. Später gibt es dann immer mehr einen Sonne-Wolken-Mix, bis es dann am Abend ganz aufklart. Die Höchsttemperaturen liegen heute Nachmittag bei 23 Grad. Aktuell sind es in Rabba und in Schwege 20 Grad. In Osnabrück und in Bottorf sind es 21 Grad. In der Nacht sind keine Wolken am Himmel, aber gegen morgen gibt es dann wieder Wolken. Es ist bedeckt. Frühmorgens liegen die Temperaturen bei 13 Grad. Morgen ist es am Vormittag bewölkt. Ab Mittag wechseln sich Sonne und Wolken ab bei Höchsttemperaturen um 26 Grad. Am Samstag kommt dann der Sommer zurück. Den ganzen Tag Sonnenschein pur, ohne Wolken. Die Höchstwerte liegen dann bei 28 Grad.
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2: Ist im Moment recht ruhig auf den Straßen in der Region Osnabrück. Keine größeren Behinderungen. Ich habe nur die Blitzer im Landkreis, die uns der Landkreis gemeldet hat. Und die stehen heute unter anderem verstärkt in und um Haßbergen. Wenn ihr jetzt aber trotzdem eine Verkehrsmeldung habt, die wir noch nicht gemeldet haben, die euch irgendwo unterwegs aufgefallen ist, dann könnt ihr uns anrufen. Das geht mit der Telefonnummer 0541. 750 40 0. Ihr könnt uns aber auch einfach eine WhatsApp an die Nummer 0157 88 533 187 schicken. Die Nummern, die findet ihr auch auf osradio.de. Ich wünsche euch auf jeden Fall eine gute und sichere Fahrt. Kommt gut an euer Ziel.
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2: Mit Matthias Preis am Mikrofon am Donnerstagnachmittag. Es ist 13.34 Uhr.

0: Sie ist klein, aber verdammt laut. Manchmal rührt ihre Fans zu Tränen, dabei ist sie verdammt witzig. Die Rede ist von Miss Ellie. Sie ist Singer-Songwriterin und hat an Osnabrück bestimmt vor allem gute Erinnerungen. Immerhin hat sie hier im Jahr 2017 den Singer-Songwriter-Slam der Lagerhalle Osnabrück gewonnen.
1: Das waren good old times. Also wirklich, da hatte ich eine sehr, sehr gute Zeit. Die Lagerhalle, das ist halt einfach toll, ne? Das ist halt ein Ort, so eine Bühne anbietet für junge Künstler. Und für mich war das halt super, weil da wurden auch dann Videos gemacht und so. Und dann konnte ich wieder was auf meinen YouTube-Kanal laden. Also das war klasse.
0: Abgeräumt hat sie damals übrigens mit Du bist wunderschön. Ein Lied über einen Gärtner, der im Sommer oberkörperfrei arbeitet. Klingt merkwürdig, wenn ich das so sage, aber mehrere Redaktionsmitglieder waren damals live dabei und haben mir versichert, dass Miss Ellie funktioniert, da auch die Kombo aus Anschmachten und halbnackten Gärtner. Sie kann aber noch mehr, zum Beispiel Alben produzieren und das am liebsten möglichst eigenständig.
1: Ich hatte mich immer wieder gegen die Zusammenarbeit mit einer Plattenfirma entschieden. Ich fühle mich da nicht frei genug mit. Und dann habe ich halt überlegt, wie kann ich denn trotzdem meine Alben finanzieren? Und dann habe ich halt mich einfach dem Crowdfunding zugewendet. Und ich mag das sowieso halt total gerne, mit meinen Fans eine ganz enge Bindung zu haben. Ich habe einen Fanclub, da chatten wir einmal im Monat zusammen auf Discord. Und wir wissen halt viel irgendwie übereinander. Und das ist halt einfach, das ist ja ein Geben und Nehmen, dieses ganze Ding, ne? Ich spiele Konzerte, ich singe meine Songs, das macht die glücklich, das macht mich glücklich.
0: Und dann sind ja alle glücklich. Heute Abend macht Miss Ellie ihre Fans auf der Waldbühne in Kloster Oesede glücklich. Um 19.30 Uhr geht's da los und es gibt tatsächlich noch ein paar Tickets. 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

Es ist 13.52 Uhr. Für heute ist US-Radio-Tag schon wieder durch. Gleich ab 14 Uhr ist dann Hinna Gramm bei US-Radio am Nachmittag für euch am Mikrofon hier aus Studio 1. Also bleibt auf jeden Fall dran. Ich verabschiede mich. Mein Name ist Matthias Preis. Ich wünsche euch einen wunderschönen Donnerstagnachmittag. Genießt die Sonne, die jetzt langsam durchkommt. Wir hören uns dann wieder morgen ab 10 Uhr bei US Radio der Tag mit neuen Themen rund um Osnabrück und vor allem auch aus dem Landkreis Osnabrück. Ich habe da so einiges vorbereitet, aber schaltet auf jeden Fall wieder an. Bis dann.

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1: Ich bin Thomas Brockt. Deutschland hat sich mit den USA beim NATO-Gipfel in Ankara auf den Kauf von Mittelstreckenwaffen des Typs Tomahawk geeinigt. Das sagte Kanzler Merz bei einer Regierungserklärung im Bundestag. Außerdem verteidigte der Kanzler den Reformkurs der schwarz-roten Koalition.
2: Merz stellte dabei die jüngsten Beschlüsse des Koalitionsausschusses heraus. Diese zielten vor allem auf mehr Beweglichkeit für Unternehmen, auf den Erhalt des Sozialstaats und auf die steuerliche Entlastung der Arbeitnehmerinnen und Arbeitnehmer. Frei ist nun der Weg für den Kauf von US-Mittelstreckenwaffen. Dabei geht es um Marschflugkörper. Ursprünglich sollten die USA sie hier stationieren. Doch US-Präsident Trump kippte die Vereinbarung. Die Bundesregierung will mit der Beschaffung der Marschflugkörper nun eine Lücke in den militärischen Fähigkeiten schließen. Aus Berlin, Dirk Zeitler.
1: Bestimmte BAföG-Empfänger können nicht wie geplant mit einer Erhöhung der Unterstützung schon zum Wintersemester rechnen. Die ursprünglich geplante Anhebung der im BAföG enthaltenen Wohnkostenpauschale von 380 auf 440 Euro für diejenigen, die nicht mehr bei den Eltern wohnen, soll demnach erst zum Sommersemester 2027 kommen. Das teilten die zuständigen Fachpolitiker von Union und SPD in Berlin mit. Tödliche Faustschläge bei einer Ticketkontrolle. 5 Monate nach dem brutalen Angriff auf einen Zugbegleiter in Rheinland-Pfalz ist der Angeklagte zu 10 Jahren Gefängnis verurteilt worden.
3: Anfang Februar wurde Serkan Çağlar bei einer Ticketkontrolle in der Westpfalz angegriffen und getötet. Das Gericht hat jetzt geurteilt, dass kein Tötungsvorsatz vorlag, der Angeklagte trotz der harten Schläge gegen den Kopf des Opfers nicht mit dessen Tod hätte rechnen können. Deswegen spricht das Gericht auch nicht von Totschlag oder Mord, sehr zur Enttäuschung der Familie des Opfers. Deren Anwalt hatte angekündigt, das Urteil anzufechten, denn es sei für alle Menschen, die in der Öffentlichkeit arbeiten, ein weiterer Schlag ins Gesicht und sende ein falsches Signal. Das Urteil ist noch nicht rechtskräftig. Aus Zweibrücken, Lea Wegerle.
1: Große Powerballaden und ihre unverkennbar rauchige Stimme machten Bonnie Tyler weltweit berühmt. Mit Hits wie Total Eclipse of the Heart und Holding Out for a Hero sang sie 2 unvergessliche Pop-Hymnen. Nun ist Tyler im Alter von 75 Jahren nach schwerer Krankheit gestorben. Das bestätigte ihr Manager. Zuletzt lag Tyler nach einer Darm-OP in einem Krankenhaus in Portugal im künstlichen Koma.
0: Das Wetter bei uns in der Region.
4: Das sieht gut aus, es klart nämlich gerade ziemlich auf. Heute Abend bleiben wir also trocken und kriegen noch ein bisschen Sonne zu Gesicht. Morgen früh dann Temperaturen um die 13 Grad, aber es wird wärmer. Morgen Nachmittag 26 Grad und richtig gut wird dann das Wochenende. Samstag und Sonntag kaum Wolken am Himmel. Dazu dann Höchstwerte knapp unter 30 Grad. So richtig Hitze ist es nicht, aber es wird wie gesagt sehr, sehr warm am Wochenende. Regnen wird es in dieser Woche auf jeden Fall nicht mehr, das können wir auch sagen. Aktuell messen wir bei euch in Quakenbrück, Belm und hier in Osnabrück 22 Grad. Bad Rodenfelde kommt auf 21 Grad.
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4: Da sieht es gut aus, ihr habt freie Fahrt. Ich habe nur Blitzer, nämlich einmal auf der B51 zwischen Osterkappeln und Bomte. Wenn ihr Richtung Bomte fahrt, kurz vor der Brücke bei Osterkappeln, da steht ein Blitzer. Und der Landkreis blitzt heute in und um Haßbergen. Einen Blitzer davon habe ich gefunden in der Osnabrücker Straße. Zwischen Haßbergen und Nartrup-Hagen, da wird geblitzt. Eure Blitzer und Gefahrmeldung gerne durchgeben. Ruft uns an 0541 750 400 oder ihr schickt einfach eine WhatsApp, dann bitte an die 01 5788 533 187. Alle Nummern und noch viel mehr von uns gibt's auch im Netz unter osradio.de. Wir wünschen eine gute und sichere Fahrt.
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4: 2:04, ihr seid bei OS Radio am Nachmittag und jetzt in den Ferien. Da verreisen ja sehr, sehr viele. Aber ich sag euch, das müsst ihr eigentlich gar nicht. Denn mal ehrlich, Strand, Sonne und ein Cocktail im Liegestuhl, das gibt's auch hier in Osnabrück, genauer gesagt beim Theaterbeach in Osnabrück. Der geht im August, also in ein paar Wochen, los. Was euch da so erwartet beim Theaterbeach, das klären wir gleich in ein paar Minuten. Vorher gibt's aber noch Musik von der frisch verheirateten Taylor Swift. Mein Name ist Tinak. Ich wünsche euch einen schönen Donnerstag. Hi!

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0: Sand unter den Füßen, Live-Musik auf der Bühne und Urlaubsfeeling hier mitten in der Innenstadt. Genau das habt ihr alles beim Theater Beach, auch in diesem Sommer wieder hier in Osnabrück.
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0: Ab dem 7. August verwandelt sich der Theatervorplatz wieder in eine kleine Strandoase. Auf was könnt ihr euch da so freuen? Auf jeden Fall auf Palmen, Liegestühle, Sandstrand, also alles, was man braucht, um so richtig in Urlaubsstimmung hier in Osnabrück zu kommen. Der Theater Beach, der geht in diesem Jahr schon in die 5. Runde. Gemeinsam mit der Marketing Osnabrück GmbH hat das Theater auch diesmal wieder ein ordentliches, buntes Programm auf die Beine gestellt. Ein besonderer Schwerpunkt liegt auf dem sogenannten Breeze Days. Was das genau ist, das hören wir jetzt von der künstlerischen Leiterin Tanja Springer.
2: Zum Beispiel beim Kurdish Breeze gibt es Komela Kurdi e.V., die dann einen Programmteil selbst gestalten und selbst MusikerInnen einladen. Oder beim Ukrainian Breeze, die ukrainische Gemeinde Osnabrück ist kulturell ja sehr, sehr aktiv. Und die gestalten dann so einen Tag mit eigenen Künstlern, die eben aus ihrer Kultur kommen oder auch folkloristischen Beiträgen. Aber der Theater Beach geht eben auch noch darüber hinaus, dass ich die Möglichkeit habe, eben auch wirklich hochkarätige Bands, die überregional aktiv sind, einzuladen, die eine ganz hohe Qualität der Musik aus diesen verschiedenen Kulturen dann an den Beach bringen.
0: Und neben dieser ganz viel Kultur gibt es auch Konzerte bekannter Künstlerinnen und Künstler mit dabei. In diesem Jahr ist zum Beispiel der ehemalige ESC-Teilnehmer Isaac. Den könnt ihr am Theater Beach hören. Und Tanja Springer betont, dass der Theater Beach darüber hinaus ein Angebot für alle sein soll.
2: Ich finde wirklich an jeder Mann, jede Frau, die kulturell offen interessiert sind. Was ich auf jeden Fall bestätigen kann, ist, dass es immer wieder junge Menschen aus den verschiedenen Kulturen auch gibt, die ganz erstaunt und neugierig kommen und mich ansprechen und sagen, oh, das ist ja toll, dass ihr hier meine Musik spielt. Und ich glaube, dass es tatsächlich auch eine, nicht nur eine kulturelle, sondern auch eine politische Bedeutung damit hat, ein etwas Zeichenhaftes hat, dass man eben auch zeigt, dass man als Stadtgesellschaft die verschiedenen kulturellen Wurzeln der Menschen, die hier leben, sieht. Und man sieht einfach, wie wichtig das ist, weil das immer noch so selten passiert.
0: Und auch Familien kommen auf ihre Kosten. Es gibt nämlich an ausgewählten Tagen auch Kinderschminken, Clowns und ganz viele Mitmachaktionen für die Kleingäste. Wir haben den Theaterintendant Ulrich Mokrusch mal gefragt, warum der Theater Beach seit Jahren so gut ankommt.
3: Also auf den Theater Beach kann man sich ja einfach nur freuen, weil das einfach ein so breites Programm ist, das so vielfältig ist und das so viele Menschen mitbringt und das so mittlerweile so etabliert ist. Wir müssen ja gar keine Werbung mehr dafür machen, sondern die Leute kommen, sie wissen, sie wollen es erfahren und sie genießen einfach mitten in ihrer Stadt, am schönsten Platz in der Stadt zwischen Dom und Theater, das zu erleben, umsonst draußen, so vielfältig wie Theater sein kann.
0: Der Theater Beach läuft ab dem 7. August immer mittwochs bis sonntags auf dem Theatervorplatz, wie ihr gerade gehört habt, mit jeder Menge Live-Musik, Kultur und Sommerfeeling mitten im Herzen von Osnabrück. Und bei Sandstrand in der eigenen Stadt, da kann man sich den Karibikurlaub eigentlich ja auch schon sparen.

Das Osnabrücker Volkswagenwerk sucht immer noch nach einer Zukunft für sich selbst. Noch ist ja nicht klar, wie und ob die Produktion hier in Osnabrück überhaupt weitergeht in den nächsten Jahren. Volkswagen hat jetzt einen Sparplan angekündigt, aber die Beschäftigten, die sagen nicht mit uns, die haben nämlich hier demonstriert. Mehr dazu dann gleich in den US-Radio-Lokalnachrichten. Da geht es auch um einen Dinosaurier, der ein neues Zuhause sucht. Was da genau los ist, erfahrt ihr gleich in 8 Minuten von Jan Molitor.

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1: Mit Jan Molitor. VW-Werk in Osnabrück demonstriert gegen die Sparpläne von VW und Franz-Hecker-Schule in Nahne soll abgerissen und neu gebaut werden. Mit einer Protestaktion haben Beschäftigte des VW-Werks in Osnabrück gegen die Sparpläne des Autobauers demonstriert. Die Kundgebung fand heute Morgen parallel zu einem bundesweiten Aktionstag der IG Metall statt. Nach Angaben der Neuen Osnabrücker Zeitung dauerte die Aktion in Osnabrück rund 25 Minuten. Mit dem Protest wollten die Beschäftigten Solidarität mit den anderen VW-Standorten zeigen und ein Zeichen gegen mögliche Stellenstreichungen setzen. Hintergrund sind die angekündigten Sparmaßnahmen des Konzerns. Die Franz-Hecker-Schule im Osnabrücker Stadtteil Nahne soll abgerissen und neu gebaut werden. Grund sind steigende Schülerzahlen und der sanierungsbedürftige Zustand des Gebäudes. Laut der Neuen Osnabrücker Zeitung wird die Grundschule ab 2028 voraussichtlich dreizügig geführt und benötigt deshalb deutlich mehr Platz. Der Stadtrat hat bereits einem Entwurfsplan für den Neubau zugestimmt. Die Verwaltung rechnet mit Gesamtkosten von rund 20 Millionen Euro. Baubeginn könnte nach derzeitiger Planung im Jahr 2028 sein. Die Hochschule Osnabrück erforscht eine regionale Alternative zu importiertem Soja in der Hähnchenfütterung. Im neuen Forschungsprojekt Grashähnchen soll untersucht werden, ob Eiweiß aus Grünlandpflanzen künftig als Futtermittel für Hähnchen genutzt werden kann. Ziel ist es, Dauergrünland wirtschaftlich attraktiver zu machen und gleichzeitig Transportwege sowie die Abhängigkeit von Sojaimporten zu verringern. Das auf 3 Jahre angelegte Projekt wird gemeinsam mit dem Deutschen Institut für Lebensmitteltechnik in Quakenbrück und weiteren Partnern umgesetzt. Die Europäische Union fördert das Vorhaben mit rund 483.000 Euro. Der Natur- und Geopark Terra Vita in Bad Essen-Barkhausen sucht ein neues Zuhause für einen Dinosaurier. Genauer gesagt geht es um das Langhalsmodell an den Saurierfährten. Weil der Geopark neue Dinosaurierfiguren bekommt, wird die bisherige Figur ausgemustert und muss bis Ende Oktober abgeholt werden. Wer den Dino übernehmen möchte, kann sich dafür beim Geopark bewerben. Der Transport muss allerdings auf eigene Kosten und in eigener Verantwortung organisiert werden.
0: Das Wetter bei uns in der Region.
2: Ein bisschen Sonne, ein bisschen Wolken aktuell hier bei uns. Dazu 22 Grad zurzeit hier in Osnabrück. Fürstenau, Haßbergen und Melle liegen auch bei knapp über 20 Grad. Es könnte sein, dass es später noch ein bisschen wärmer wird. Das liegt daran, dass der Donnerstagabend sehr freundlich wird. Wir kriegen also noch die ein oder andere Stunde Sonne ab. Die nächsten Tage, die werden auf jeden Fall sommerlicher und wärmer. Morgens nur so 15 Grad in der Früh, morgen Nachmittag aber. Dann Höchstwerte von 26 Grad und der Samstag und Sonntag, die toppen das alles nochmal. Da geht's hoch bis auf 29 Grad. Am Wochenende dann also kaum Wolken und die Sonne wird die nächsten Tage noch so einige Überstunden schieben.
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2: Ihr habt freie Fahrt, ich habe keine große Meldung für euch. Nur noch Blitzer auf der B51 zwischen Osterkappeln und Bohmte. Wenn ihr Richtung Bohmte fahrt, kurz vor der Brücke bei Osterkappeln, da steht ein Blitzer. Und der Landkreis Osnabrück, der blitzt heute in und um Haßbergen. Ein Blitzer davon steht in der Osnabrücker Straße zwischen Haßbergen und Natrup-Hagen. Eure Blitzer und Gefahrenmeldungen, wenn ihr welche habt, gerne Bescheid geben und anrufen 0541 750 400 oder einfach eine WhatsApp schicken, dann bitte an die 0157 88 533 187. Noch viel mehr von OS Radio, zum Beispiel die Lokalnachrichten oder auch die Telefonnummern, die findet ihr im Netz unter osradio.de. Schaut da gerne mal vorbei. Wir wünschen euch eine gute und sichere Fahrt. Kommt gut an.
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2: Kurz nach 2:30, ihr seid bei OS Radio am Nachmittag. Gleich habe ich einen Veranstaltungstipp für alle, die gute Musik mögen. Und apropos guter Musik. Hier sind jetzt Biffy Clyro mit Rearrange. Ein sehr, sehr schönes Lied. Kann ich sehr empfehlen. Schönen Donnerstag.

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0: Das ist ein Konzert, das morgen Abend in der Waldbühne in Klosterösede ist. 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Euch erwarten Songs wie zum Beispiel Sachen von Tina Turner, den Backstreet Boys, Queen. Also alles wirklich Top-Niveau. Ein Muss für alle Musical-Fans, für Pop- und Rock-Liebhaber sowieso. Einlass ist dann morgen 18.30 Uhr, Beginn ist 19.30 Uhr. Tickets für das Rock und Pop im Musical-Gewand morgen in der Waldbühne Klosterösede, die gibt's in der Buchhandlung Sedlmayr in Georgsmarienhütte oder einfach online unter www.nordwest-ticket.de. 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

Unser Bundeskanzler Friedrich Merz bringt Nachrichten vom NATO-Gipfel in Ankara mit. Während seiner Regierungserklärung im Bundestag teilt er nämlich mit, dass die USA einverstanden sind, dass Deutschland Tomahawk-Marschflugkörper kauft. Warum das den Osnabrücker Verteidigungsminister Pistorius freuen dürfte, hört ihr gleich in den Nachrichten aus Deutschland und der Welt. Da geht es auch um das Thema, wie und ob unsere Chats hier kontrolliert werden dürfen. Das EU-Parlament hat sich nämlich mit dieser Frage beschäftigt. Was dabei rausgekommen ist, das hört ihr hier in 8 Minuten.

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1: Ich bin Thomas Brockt. Nach langem Hin und Her gibt es beim BAföG Gewissheit. Für einige Empfänger kommen Erhöhungen nicht wie geplant schon zum Wintersemester, sondern ein halbes Jahr später. Das teilten die zuständigen Fachpolitiker von Union und SPD in Berlin mit.
2: Für sämtliche Pläne, das BAföG in den nächsten Jahren schrittweise auf das Niveau der Grundsicherung zu erhöhen, galt von Anfang an, nur wenn sie finanzierbar sind. Und genau das ist eben nicht der Fall, heißt es von der Union. Sie verweist auf leere Kassen. Und deshalb kommt die Erhöhung des Wohnkostenanteils jetzt erst ein gutes halbes Jahr später. Der BAföG-Grundsatz soll laut SPD allerdings wie geplant schrittweise von jetzt 475 auf 563 Euro in 2029 angehoben werden. Aktuell beziehen rund 613.000 Menschen in Deutschland BAföG. Katrin Müller, Nachrichtenredaktion.
1: Die Bundesregierung wird US-Mittelstreckenwaffen des Typs Tomahawk kaufen und in Deutschland stationieren. Darauf habe man sich beim NATO-Gipfel in Ankara mit der US-Seite verständigt. Das sagte Kanzler Merz heute in seiner Regierungserklärung im Bundestag. Es werde damit eine wichtige strategische Lücke in der Verteidigung geschlossen. Unternehmen wie WhatsApp, Microsoft, Google und Co. könnten schon bald wieder in privaten Chats nach Hinweisen auf sexuellen Kindesmissbrauch suchen dürfen. Nach einer überraschenden Wende in der Debatte um die sogenannte Chatkontrolle billigte das EU-Parlament grundsätzlich eine befristete Ausnahme von europäischen Datenschutzregeln.
3: Für das Europaparlament ist die Chatkontrolle kein Ruhmesblatt. Im April war eine Ausnahmeregelung vom EU-Datenschutz ausgelaufen. Die erlaubte das automatisierte Scannen nach Kinderpornos auf den Geräten der Nutzer. Und das Parlament wollte das eigentlich nicht verlängern, tat es jetzt aber unter Druck von Industrie und Regierungen doch. Bei mehr als 100 abwesenden Abgeordneten, mit einer hauchdünnen Mehrheit und in einem ganz und gar unüblichen Eilverfahren. Aus Brüssel, Dieter Ebeling.
1: Große Powerballaden und ihre unverkennbar rauchige Stimme machten Bonnie Tyler weltweit berühmt. Mit Hits wie Total Eclipse of the Heart und Holding Out for a Hero sang sie zwei unvergessliche Pop-Hymnen. Nun ist Tyler im Alter von 75 Jahren nach schwerer Krankheit gestorben. Das bestätigte ihr Manager. Zuletzt lag Tyler nach einer Darm-OP in einem Krankenhaus in Portugal im künstlichen Koma.
0: Das Wetter bei uns in der Region.
4: Das sieht ganz gut aus. Es klart nämlich gerade noch ein kleines bisschen auf. Heute Abend bleiben wir also trocken und kriegen noch ein bisschen Sonne zu Gesicht. Morgen früh dann nur Temperaturen um die 13 Grad, aber es wird auf jeden Fall wärmer. Morgen Nachmittag nämlich 26 Grad und so richtig gut wird dann das Wochenende. Samstag und Sonntag haben wir nämlich kaum Wolken am Himmel, dazu dann Höchstwerte knapp unter 30 Grad, also so 28, 29 Grad werden es. Richtig Hitze wird das nicht sein, aber es wird wie gesagt sehr warm. Regnen wird es wohl nicht, das dauert noch ein bisschen, bis der wiederkommt. Aktuell messen wir bei euch in Glandorf, Bersenbrück, Bad Essen und hier in Osnabrück überall 22 Grad.
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4: Ihr habt freie Fahrt, ich habe keine große Meldung, nur Blitzer, nämlich einmal auf der B51 zwischen Osterkappeln und Bohmte. Wenn ihr Richtung Bohmte fahrt, kurz vor der Brücke bei Osterkappeln, da steht ein Blitzer. Der Landkreis hat seine Blitzer heute in und um Haßbergen aufgestellt, zum Beispiel zwischen Haßbergen und Natrophagen in der Osnabrücker Straße, da wird geblitzt. Wenn ihr was gesehen habt, ein Blitzer oder eine Gefahrenmeldung, dann ruft uns an und sagt Bescheid, 0541 750 400. Ihr könnt aber auch einfach per WhatsApp mit uns schreiben, dann bitte 0157 88 533 187, das ist die OS Radio WhatsApp-Nummer. Die Nummern könnt ihr nachlesen, dafür müsst ihr einfach auf osradio.de gehen. Wir wünschen eine gute und sichere Fahrt.
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4: 3:04, am Mikrofon ist Hinak. Hi. Am Wochenende, da wird's bunt im Südkreis und bunt ist tatsächlich mal wörtlich gemeint. Und zwar rede ich vom Bunte Kuhmarkt in Bad Iburg. Das hat nicht wirklich etwas mit Tieren zu tun. Was es da so alles zu sehen, zu hören und auch zu schmecken gibt, das gibt's gleich bei uns im Programm. Also bleibt unbedingt dran.

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1: Wir kennen ja alle die blinde Kuh. Vielleicht kennt ihr auch eine blöde Kuh. Aber was ist denn eine bunte Kuh? Das könnte man sich vielleicht fragen, wenn man zum ersten Mal vom bunten Kuhmarkt in Bad Iburg hört. Der Markt findet vor der Schlosskulisse statt. Es kommen da rund 60 bis 70 Aussteller zusammen und präsentieren ihre Produkte und Künste. Was hat das jetzt alles mit der bunten Kuh zu tun? Ja, das haben wir mal den Veranstalter Jan Brinkmann gefragt und er hat eine Antwort.
2: Der bunte Kuhmarkt ist ja inzwischen das 6. Jahr in Bad Iburg und Kuh steht tatsächlich für Kunst und Handwerk. Und das ist das, wo es mal hergekommen ist. Wobei wir haben den Markt vor 2 Jahren übernommen und konnten das Konzept jetzt auch ein bisschen erweitern. Wir haben ja zum Beispiel das Weinfest auch aufgebaut und das ist immer so eine ganz schöne Kombination. Also wir haben Weinfest, Live-Musik, dieses Jahr eben auch wirklich Kunstausstellungen da.
1: Und bei rund 70 Ausstellern, da kommt auch einiges zusammen. Die Highlights hat Jan Brinkmann für uns mal zusammengefasst.
2: Das Programm ist wirklich sehr abwechslungsreich gestaltet. Wir haben für jede Musik was dabei. Freitagabend kommt der DJ, Samstag die Partyband, Sonntagmorgen die Katastrophenband mit dem bayerischen Frühschoppen. Es ist auch für Kinder vom Clown Otti über die Sparkasse, die da wirklich Maskenbasteln macht oder die Jojos, die kommen. Jedes Weingut ist natürlich wieder anders. Auch da kann man viel entdecken und natürlich die Kunst Handwerker, die wirklich jeder seine eigenen Produkte mitbringt und wo jeder da viel entdecken kann.
1: Also einiges zu bieten beim bunten Kuhmarkt in Bad Iburg. Was ihr sonst noch so wissen müsst, wenn ihr da hin solltet und wollt, dann auf jeden Fall jetzt mal hinhören.
2: Der Markt findet statt vom 10. bis 12. Juli, also am 2. Juli-Wochenende. Die Kunsthandwerker haben immer abends bis 8 Uhr geöffnet. Das Weinfest geht dann noch ein bisschen länger und die Musik. Eintritt ist frei und es empfiehlt sich die Anreise mit dem Fahrrad, damit alle mittrinken können.
1: Also ein abwechslungsreicher Markt, bei dem für jeden etwas dabei sein sollte. Das Ganze gibt es dann an diesem Wochenende im Kneipp-Erlebnispark hier in Bad Iburg im Südkreis. Zu finden ist das alles am Charlottenburger Ring an der B51. Und für die Tierliebhaber unter uns, wenn ihr euch jetzt denkt, Mensch, wir haben doch schon über Kuh gesprochen. Ja, es gibt eine bunte Kuh, die steht auf dem Markt als lebensgroße Figur. Für die Kleinen hat sie sicherlich auch die ein oder andere Streicheleinheit.

Einen schönen Donnerstag wünschen wir. Hier ist OS Radio um 4:08. Gleich machen wir weiter mit den Lokalnachrichten mit Jan Molitor und dem Neuesten aus Stadt und Landkreis Osnabrück. Und übrigens, heute ist Tag des Rock'n'Rolls. Das hat man sich irgendwann mal in den USA ausgedacht, dass es so einen Tag gibt. Und der ist wohl heute. Wir machen jetzt aber nicht weiter mit amerikanischer Rockmusik, nein, sondern mit deutschem Rock. Hier sind die Beatsteaks und Hello Joe. Ich sage auch Hello, hier ist OS Radio, euer Sender für die Region Osnabrück. Hello.

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1: Mit Jan Molitor. Schülerinnen und Schüler der IGS Eversburg haben einen humanoiden Roboter gebaut. Und VW-Werk in Osnabrück demonstriert gegen die Sparpläne von VW. An der IGS Eversburg in Osnabrück haben Schülerinnen und Schüler einen humanoiden Roboter gebaut. Das Projekt startete im vergangenen November in einem Wahlpflichtkurs.

0: Viele Bauteile wurden mit einem 3D-Drucker hergestellt und anschließend von den Jugendlichen selbst zusammengebaut und programmiert. Unterstützung bekamen sie dabei unter anderem von Auszubildenden der Firma Honeywell. Wie die Neue Osnabrücker Zeitung berichtet, kann der Roboter bereits Gesten erkennen, Hände schütteln und auf Kommandos reagieren. Künftig soll er regelmäßig im Unterricht und in Arbeitsgemeinschaften eingesetzt werden. Mit einer Protestaktion haben Beschäftigte des VW-Werks in Osnabrück gegen die Sparpläne des Autobauers demonstriert. Die Kundgebung fand am Donnerstagmorgen parallel zu einem bundesweiten Aktionstag der IG Metall statt. Nach Angaben der Neuen Osnabrücker Zeitung dauerte die Aktion in Osnabrück rund 25 Minuten. Mit dem Protest wollten die Beschäftigten Solidarität mit anderen VW-Standorten zeigen und ein Zeichen gegen mögliche Stellenstreichungen setzen. Hintergrund sind die angekündigten Sparmaßnahmen des Konzerns. Der Osnabrücker Domkapitular Martin Schomacker gibt zum Jahresende seine Leitungsämter im Bistum ab. Aus gesundheitlichen Gründen wird er zum 31. Dezember seine Aufgaben als Dekan des Dekanats Osnabrück Stadt und als Pfarrer der Kirchengemeinde St. Johann niederlegen. Das hat das Bistum Osnabrück mitgeteilt. Schomacker bleibt im Bistum aber in anderen Funktionen. Wer seine Nachfolge übernimmt, steht noch nicht fest. Ende August soll bei einer Pfarrversammlung über die Zukunft der Gemeinde informiert werden. Bei einem mutmaßlich verabredeten Treffen sind in Osnabrück zwei Männer verletzt worden. Nach Angaben der Polizei hatten sich die beiden Männer am Mittwochabend mit einer Frau getroffen, die sie über soziale Medien kennengelernt hatten. Auf einem Parkplatz sollen plötzlich mehrere Männer dazugekommen sein. Gemeinsam mit der Frau sollen sie die beiden angegriffen haben. Dabei kam auch Reizstoff zum Einsatz. Einer der Männer wurde durch Schläge verletzt und musste ins Krankenhaus gebracht werden. Die Angreifer flüchteten anschließend zusammen mit der Frau in einem blauen Auto.
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2: Es ist freundlicher geworden, das bleibt auch noch den Rest des Tages so. Wir kriegen also noch die ein oder andere Stunde Sonne heute Abend ab. Dazu 22 Grad zurzeit in Osnabrück und Bad Iburg. Neuenkirchen kommt sogar auf 23 Grad. Der Blick auf die nächsten Tage, die werden sommerlich warm und noch freundlicher. Morgens nur so 14 Grad in der Früh, morgen Nachmittag dann aber Höchstwerte von 26 Grad. Und der Samstag und der Sonntag, die legen dann nochmal einen drauf. Da geht's hoch bis auf 29 Grad. Am Wochenende dann auch kaum Wolken. Die Sonne wird also die nächsten Tage einige Überstunden machen.
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2: Da sieht's gut aus. Ihr habt freie Fahrt. Ich habe nämlich keine größere Meldung für euch. Nur Blitzer, nämlich einmal in der Rheiner Landstraße zwischen Hellern und Osnabrück unterhalb der Autobahnbrücke. Und der Landkreis Osnabrück, der blitzt heute in und um Haßbergen. Einer davon steht in der Osnabrücker Straße zwischen Haßbergen und Natrop-Hagen. Wenn ihr jetzt sagt, das war noch nicht alles, ich habe da etwas gesehen, einen Blitzer oder eine Gefahrenmeldung, dann sagt uns gerne Bescheid und ruft an 0541 750 400 oder einfach eine WhatsApp schicken, dann bitte an die 0157 88 533 187. Die Nummern und auch die Lokalnachrichten gibt es im Netz zum Nachlesen. Schaut da gerne mal vorbei. Auf osradio.de findet ihr noch viel mehr von uns. Ich wünsche euch jetzt eine gute und sichere Fahrt.
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2: Ja, vor 9 Jahren, da hat sie in der Lagerhalle einen Singer-Songwriter-Preis gewonnen. Und heute Abend ist sie in der Waldbühne bei uns in der Region in Kloster Ösede. Ich rede über Miss Ellie. Das ist die junge Singer- und Songwriterin, über die ich spreche. Und über sie und ihre Musik sprechen wir gleich noch ein bisschen mehr in einem OS Radio Veranstaltungstipp. Mein Name ist Tinak, ich wünsche euch einen schönen Donnerstag. Schön, dass ihr eingeschaltet habt.

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0: Die Rede ist von Miss Ellie. Sie ist eine Singer-Songwriterin und hat an Osnabrück bestimmt richtig gute Erinnerungen. Immerhin hat sie hier im Jahr 2017, also vor 9 Jahren, den Singer-Songwriter-Slam der Lagerhalle in Osnabrück gewonnen.
2: Das war good old times. Also wirklich, da hatte ich eine sehr, sehr gute Zeit. Die Lagerhalle, das ist halt einfach toll, ne? Das ist halt ein Ort, so eine Bühne anbietet für junge Künstler. Und für mich war das halt super, weil da wurden auch dann Videos gemacht und so. Und dann konnte ich wieder was auf meinen YouTube-Kanal laden. Also das war klasse.
0: Abgeräumt hat sie damals mit dem Song Du bist wunderschön, ein Lied über einen Gärtner, der im Sommer oberkörperfrei arbeitet. Kann man mal so stehen lassen. Das klingt auch total merkwürdig, wenn ich das so sage, aber mehrere Redaktionsmitglieder von OS Radio, die waren damals dabei und ich habe mir sagen lassen, bei Miss Ellie funktioniert diese Kombo aus komisch und einfach sehr emotional, wirklich sehr, sehr gut. Sie kann auch sehr viel mehr, zum Beispiel auch Alben produzieren und das am liebsten möglichst eigenständig.
2: Ich hatte mich immer wieder gegen die Zusammenarbeit mit einer Plattenfirma entschieden. Ich fühle mich da nicht frei genug mit. Und dann habe ich halt überlegt, wie kann ich denn trotzdem meine Alben finanzieren? Und dann habe ich halt mich einfach dem Crowdfunding zugewendet. Und ich mag das sowieso halt total gerne, mit meinen Fans eine ganz enge Bindung zu haben. Ich habe einen Fanclub, da chatten wir einmal im Monat zusammen auf Discord. Und wir wissen halt viel irgendwie übereinander. Und das ist halt einfach sehr geben und nehmen, dieses ganze Ding, ne? Ich spiele Konzerte, ich singe meine Songs, das macht die glücklich, das macht mich glücklich.
0: Ja, und dann sind wirklich alle glücklich. Heute Abend macht Miss Ellie übrigens ihre Fans auf der Waldbühne in Kloster Ösele glücklich. Heute Abend um 19.30 Uhr geht's nämlich los und es gibt tatsächlich noch Tickets. Ich habe gerade geschaut. 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

Schönen Donnerstag, hier ist OS Radio und die Kommunalwahlen, die stehen ja an. Wir merken es alle, der Wahlkampf, er geht so langsam los. Bald hängen ja auch überall Wahlplakate. Was braucht man eigentlich, wenn man wählen möchte? Klar, eine getroffene Entscheidung wäre gut. Und natürlich braucht man einen Perso. Mein Perso ist jetzt noch 8 Jahre gültig. Wie sieht's eigentlich bei euch aus? Ist eine ernst gemeinte Frage. Checkt lieber nochmal, wie lange euer Perso gültig ist. Sonst kommt am 13. September die böse Erkenntnis, Mist, der ist ja abgelaufen. Und das wäre richtig doof. Also, lieber vorher nochmal gucken, ob der Perso noch gültig ist. Dann kann im September auch wirklich nichts schiefgehen.

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1: Ich bin Thomas Brockt. Über das Gesundheitssparpaket kann morgen im Bundestag wie geplant abgestimmt werden. Das Bundesverfassungsgericht hat die Eilanträge von zwei Oppositionsabgeordneten gegen das Gesetzgebungsverfahren abgelehnt.
2: Beim Spargesetz für gesetzliche Krankenkassen hat es kurz vor der geplanten Abstimmung im Bundestag noch erhebliche Änderungen gegeben. Der grüne Gesundheitsexperte Janosch Lahm sprach von einem chaotischen Gesetzgebungsverfahren. Die Eilanträge blieben dennoch ohne Erfolg. Das Paket von Gesundheitsministerin Warken soll die gesetzlichen Krankenkassen von stark steigenden Milliardenausgaben entlasten. Die Bundesregierung will so unmittelbar vor der Sommerpause noch einmal Handlungsfähigkeit beweisen. Dirk Zeitler, Nachrichtenredaktion.
1: Die Bundesregierung wird US-Mittelstreckenwaffen des Typs Tomahawk kaufen und in Deutschland stationieren. Darauf habe man sich beim NATO-Gipfel in Ankara mit der US-Seite verständigt. Das sagte Kanzler Merz heute in seiner Regierungserklärung im Bundestag. Es werde damit eine wichtige strategische Lücke in der Verteidigung geschlossen. Nach langem Hin und Her gibt es beim BAföG Gewissheit. Für einige Empfänger kommen Erhöhungen nicht wie geplant schon zum Wintersemester, sondern ein halbes Jahr später. Das teilten die zuständigen Fachpolitiker von Union und SPD mit.
3: Für sämtliche Pläne, das BAföG in den nächsten Jahren schrittweise auf das Niveau der Grundsicherung zu erhöhen, galt von Anfang an nur, wenn sie finanzierbar sind. Und genau das ist eben nicht der Fall, heißt es von der Union. Sie verweist auf leere Kassen. Und deshalb kommt die Erhöhung des Wohnkostenanteils jetzt erst ein gutes halbes Jahr später. Der BAföG-Grundsatz soll laut SPD allerdings wie geplant schrittweise von jetzt 475 auf 563 Euro in 2029 angehoben werden. Katrin Müller, Nachrichtenredaktion.
1: 5 Monate nach dem brutalen Angriff auf einen Zugbegleiter in Rheinland-Pfalz ist der Angeklagte zu 10 Jahren Gefängnis verurteilt worden. Der 26-Jährige hatte Anfang Februar keine Fahrkarte und schlug den Schaffner so heftig, dass der Mann eine tödliche Hirnblutung erlitt. Das Urteil des Landgerichts Zweibrücken erging wegen Körperverletzung mit Todesfolge und ist noch nicht rechtskräftig. Der Fall hat deutschlandweit eine Debatte über mangelnde Sicherheit in Zügen ausgelöst.
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4: Das war die letzten Tage ziemlich grau und sehr bewölkt, aber das ist jetzt wahrscheinlich erstmal vorbei. Heute Abend viel Sonne, morgen auch viel Sonne plus 26 Grad maximal und am Wochenende, da geht's richtig ab. Fast 30 Grad am Samstag und Sonntag. An beiden Tagen kaum Wolken, kein Regen. Also ihr merkt schon, es wird deutlich wärmer und trocken bleiben wir die nächsten Tage und Nächte wahrscheinlich auch. Warm ist es auch jetzt schon. Osnabrück kommt zurzeit auf 23 Grad. In Bramstedhagen und auch in Dissen liegen die Temperaturen auch schon über der 20-Grad-Marke.
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4: Die A30 Richtung Rheine ab Osnabrück-Hellern stockt es bis zum Lotterkreuz, kostet euch aktuell 10 Minuten mehr. Dann stockt es mal wieder in Sutthausen, die Ortsdurchfahrt in beiden Richtungen 10 Minuten mehr. Kommen wir zu den Blitzern. Der Landkreis blitzt heute in und um Haßbergen. Einen davon habe ich auch gefunden, nämlich zwischen Haßbergen und Natrophagen, also in der Osnabrücker Straße, da wird geblitzt. Wenn ihr noch was gesehen habt, einen Blitzer oder eine Gefahrenmeldung, dann sagt Bescheid und ruft uns an 0541 750 400 oder einfach eine WhatsApp schicken an die 0157 88 533 187. Alle Nummern von uns und noch viel mehr gibt's natürlich auch im Netz unter osradio.de. Wir wünschen eine gute und sichere Fahrt.
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4: So, wir richten unseren Blick mal auf die nächsten Tage. Das Wochenende steht an und ich habe es ja gerade gesagt, es wird warm. Da geht einiges in der Region und gut, dass wir unseren Experten Werner haben. Seine Tipps fürs Wochenende in Werners Cocktail, die gibt es gleich nach Amy Winehouse, Valerie.

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2: So Leute, das Wetter wird gut am kommenden Wochenende. Die WM nimmt nochmal Fahrt auf. Ja, bald stehen die Halbfinales und Finales an. Im Moment Viertelfinale. Der VfL ist im Trainingslager. Ja, und warum es mir so gut geht? Ich kann nur eins sagen, Weihrauchkapseln. Nee, ich habe es noch nicht probiert. Ich bin in irgendeinen Spot reingeraten. Mann, oh Mann, oh Mann. Warum es meinem Auto so gut geht, das weiß ich. Also ich träume jede Nacht immer von Ralf Schumacher und der sagt immer, wie viel mein Auto wert ist. Wunderbar. So, was haben wir denn? Außer Fußball, also ich gucke noch mit Begeisterung, wir haben natürlich wieder Straßenkultur, den Osnabrücker Samstag, unter anderem mit einer artistischen Performance von Sideshow Charlatan vor dem Theater. Also Obst einkaufen, frisches Brot und was weiß ich alles, was der Markt so hergibt, geht dahin. Am Freitagabend ist am Bütchen. Bütchen läuft wieder so seit Pfingsten. Auch Fußball wurde durchaus da geguckt im kleineren Rahmen. Wer erinnert sich nicht an diese riesen Bütchenfeste vor Jahren? Das ging ja 3-4 Tage und da waren bis zu 2000 Leute da am Berg, würde ich sagen, pro Abend. Und auch Public Viewing waren auch schon mal über 1000 Leute. Das ist alles ein bisschen ruhiger geworden. Michael Berner führt immer noch Regie und in 3 Etappen wird sozusagen das 25-jährige Jubiläum des Bütchens am Westerberg. Immer noch einer der schönsten Orte in Osnabrück, muss ich sagen. Kann man wirklich empfehlen. Wird das gefeiert in 3 Etappen. Und los geht's am Freitag. 17 Uhr schon als Einheizer die Steinfurt Artist Connection. Oder 18 Uhr stehen sie auf der Bühne. Es gibt auch da sogar eine Happy Hour. Und dann Adam Hall and the Velvet Playboys. Also das ist wirklich ein starker Act. Das ist ein Sextett um den Australier Adam Hall. Die haben es gerade in Hamburg gespielt. Da musste man schwer Eintritt bezahlen. Jetzt am Bütchen für lau. Da merkt man, da ist Musikenthusiasmus am Platze. Also Leute, geht unter die schattigen Bäume und hört Adam Hall and the Velvet Playboys am Bütchen. Kino. Demnächst haben wir Open-Air-Kino, demnächst haben wir auch Theater-Beach. Das sind alles Dinge, der Sommer in Osnabrück, Sommerkultur ist nach wie vor groß angesagt. Wir haben ja auch keine Musik gemacht, fällt mir gerade ein. Es sind ja Feiertage für Classic-Rock-Fans, würde ich sagen. Wir haben jetzt Deep Purple gehabt. Ich hatte ja letzte Woche auch hier OS-Radio. Hier Simon McBride, der super Gitarrist, der Deep Purple nochmal verjüngt hat. Das muss man wirklich sagen. Wir haben ein super Album Splat rausgebracht. Und jetzt am Freitag, das ist für ganz viele Leute, die ich kenne, ein Feiertag. Die Original Rolling Stones bringen tatsächlich noch ein Album raus. Viele träumen ja auch von einer Tour. Foreign Tongues heißt das Album. Ich habe es jetzt durchgehört. Es ist super. Durchgehend so gut wie die 3 Vorab-Singles. Es versprechen. Wir spielen Jealous Lover, die vor einer Woche ausgekoppelte Single aus dem aktuellen Rolling Stones Album. Und wir freuen uns, irgendwann die nochmal auf Tour zu sehen.

Was haben wir noch? Bütchen haben wir im Prinzip verarztet. Wir haben natürlich die Halbfinalspiele in der Lagerhalle. Alle Public Viewing Anstalten sind da nochmal am Netz. Ja, was ist los in der großen Arena, in der Volksbank Sommerarena, in der Alando Arena am Ledenhof? Da ist das Wochenende ein Partywochenende. Klar, die Fußballspiele werden auch gezeigt, aber School Festival, 18 Uhr Freitag ab 16 Jahren, dann die berühmte Kaffeehausparty am Samstag. Ich glaube, da geht es um 17 Uhr los von Guppy und seinem Team. Und dann am Sonntag, muss man mal erlebt haben, ist wirklich immer mega gut besucht. Ich denke auch, dass diesmal wieder über 2000 Leute kommen. Am Sonntag die Old School Vibes, das geht schon um 14 Uhr los und läuft, glaube ich, bis 19 Uhr. Ab 21 ein magisches DJ-Dreieck ist am Start. Leute, kann man mal sich gönnen. Ja, was haben wir denn sonst noch? Och Gott, oh Gott, am Biesberg Waldkonzert mit dem A Cappella Ensemble Klangküche. Um 16 Uhr am Sonntag, wunderbar. Ne? Oder auch mal in die Kunsthalle gehen. Aiki Mira, Queer und Visionär, Science Fiction, Cyberpunk. Eine Lesung, ne? Eine Endzeit-Utopie. Kunsthalle, 14 Uhr. Wenn das jetzt gerade zu schnell geht, fragt an der nächsten Ampel nochmal, informiert euch, in die Kunsthalle mal gehen, die Kunsthalle nicht links liegen lassen, kann man machen, muss man nicht unbedingt machen, aber ich würde es mal wieder machen. So Leute, am Freitag, da düse ich nach Köln, bin im Rhein-Energiestadion, besser klingt natürlich im Müngersdorfer Stadion. 50.000 Leute werden da 50 Jahre BAP feiern, also die Doku, ARD-Doku, ganz neue Doku, verdammt lange her, 50 Jahre BAP, kann ich empfehlen. Ja, ne, die blicken zurück von der Garagenband bis zu den großen Erfolgen und Vorbereitungen der Jubiläumstour. Was haben wir noch? Der Dahnsee macht auf, der Dahnsee in Bramsche, mein letzter heißer Tipp, fahrt zum Dahnsee, ne? Unbedingt, Dahnsee, Freitag, ab 13 Uhr ist wirklich modernisiert, viel in Eigenleistung, wunderbar. Der Dahnsee ist einer der besten Naturseen hier in der ganzen Region. Leute, geht schwimmen am Dahnsee. Ich werde da nächste Woche auch mal eintauchen. Jetzt brauchen wir noch mal einen Song. Der VfL trainiert. Wir spielen mal vom 96er-Album Amerika von BAP. Nix wie bisher.

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Ein Klassiker der deutschen Musikgeschichte, über sieben Brücken musst du gehen, von Karat. Hier um 4:05 bei OS Radio am Nachmittag. Gleich kommt Jan Molitor mit dem Neuesten aus Stadt und Landkreis Osnabrück. Und danach klären wir mal,

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1: Mit Jan Molitor. Schülerinnen und Schüler der IGS Eversburg haben einen humanoiden Roboter gebaut. Und VW-Werk in Osnabrück demonstriert gegen die Sparpläne von VW. An der IGS Eversburg in Osnabrück haben Schülerinnen und Schüler einen humanoiden Roboter gebaut. Das Projekt startete im vergangenen November in einem Wahlpflichtkurs. Viele Bauteile wurden mit einem 3D-Drucker hergestellt und anschließend von den Jugendlichen selbst zusammengebaut und programmiert. Unterstützung bekamen sie dabei unter anderem von Auszubildenden der Firma Honeywell. Wie die Neue Osnabrücker Zeitung berichtet, kann der Roboter bereits Gesten erkennen, Hände schütteln und auf Kommandos reagieren. Künftig soll er regelmäßig im Unterricht und in Arbeitsgemeinschaften eingesetzt werden. Mit einer Protestaktion haben Beschäftigte des VW-Werks in Osnabrück gegen die Sparpläne des Autobauers demonstriert. Die Kundgebung fand am Donnerstagmorgen parallel zu einem bundesweiten Aktionstag der IG Metall statt. Nach Angaben der Neuen Osnabrücker Zeitung dauerte die Aktion in Osnabrück rund 25 Minuten. Mit dem Protest wollten die Beschäftigten Solidarität mit anderen VW-Standorten zeigen und ein Zeichen gegen mögliche Stellenstreichungen setzen. Hintergrund sind die angekündigten Sparmaßnahmen des Konzerns. Der Osnabrücker Domkapitular

0: Martin Schumacher gibt zum Jahresende seine Leitungsämter im Bistum ab. Aus gesundheitlichen Gründen wird er zum 31. Dezember seine Aufgaben als Dekan des Dekanats Osnabrück Stadt und als Pfarrer der Kirchengemeinde St. Johann niederlegen. Das hat das Bistum Osnabrück mitgeteilt. Schumacher bleibt im Bistum aber in anderen Funktionen. Wer seine Nachfolge übernimmt, steht noch nicht fest. Ende August soll bei einer Pfarrversammlung über die Zukunft der Gemeinde informiert werden. Bei einem mutmaßlich verabredeten Treffen sind in Osnabrück zwei Männer verletzt worden. Nach Angaben der Polizei hatten sich die beiden Männer am Mittwochabend mit einer Frau getroffen, die sie über soziale Medien kennengelernt hatten. Auf einem Parkplatz sollen plötzlich mehrere Männer dazugekommen sein. Gemeinsam mit der Frau sollen sie die beiden angegriffen haben. Dabei kam auch Reizstoff zum Einsatz. Einer der Männer wurde durch Schläge verletzt und musste ins Krankenhaus gebracht werden. Die Angreifer flüchteten anschließend zusammen mit der Frau in einem blauen Auto.
1: Das Wetter bei uns in der Region.
2: Nur ein paar harmlose Wölkchen gerade am Himmel. Heute Abend bleiben wir also trocken und kriegen auch noch ein bisschen Sonne zu Gesicht. Das zieht sich dann auch so weiter. Morgen früh dann Temperaturen um die 13 Grad. Und es wird wärmer. Morgen Nachmittag 26 Grad. Das Wochenende, das wird dann so richtig, richtig gut. Wie gesagt, das gute Wetter, das bleibt uns noch ein bisschen erhalten. Samstag und Sonntag kaum Wolken am Himmel. Dazu dann Höchstwerte knapp unter 30 Grad. Es ist jetzt nicht so wirklich Hitze, aber es wird auf jeden Fall deutlich wärmer am Wochenende. Über Regen müssen wir gar nicht sprechen, den gibt es dann erstmal nicht. Aktuell messen wir bei euch in Georgsmarienhütte 23 Grad. Hier in Osnabrück, in Bissendorf und in Brumte sind es mittlerweile sogar 24 Grad.
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2: Es stockt mal wieder in Sutthausen in der Ortsdurchfahrt. Hier braucht ihr aktuell in beiden Richtungen 10 Minuten mehr. Dann haben wir einen kleinen Stau auf der A33 Richtung Bielefeld. Ab dem Kreuz Osnabrück Süd braucht ihr nur so ein paar Minütchen länger. Dann der Landkreis. Der blitzt heute in und um Haßbergen. Ein Blitzer davon habe ich auch gefunden, nämlich in der Osnabrücker Straße, also zwischen Haßbergen und Natrophagen. Da wird geblitzt. Wenn ihr noch was gesehen habt, Blitzer oder Gefahrenmeldung, dann ruft uns an. 0541 750 400, das ist die US-Radio-Telefonnummer. Oder einfach eine WhatsApp schicken an die 0157 88 533 187. Alle Nummern und noch die Lokalnachrichten, die gibt es natürlich zum Nachlesen. Dafür gerne mal auf osradio.de gehen. Wir wünschen eine gute und sichere Fahrt.
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2: Ja, Sonne satt, so wie die nächsten Tage. Das klingt erstmal nach Traumurlaub. Aber wenn das Thermometer Richtung 40 Grad klettert, da wird es anstrengend und auch einfach nicht mehr schön. Da stellen sich viele die Frage, kann ich meinen Urlaub jetzt eigentlich auch noch absagen? Also kostenlos? Ist es möglich, meinen Urlaub wegen Hitze zu stornieren? Genau das klären wir gleich nach zwei Songs. Mein Name ist Henak. Ich wünsche euch einen schönen Donnerstag. Hi.

0: Der Urlaub, er steht vor der Tür, wenn da nicht das Problem mit dieser Hitze wäre. In einigen Regionen Europas kann es selbst im Schatten über 40 Grad werden. Am Strand liegen ist dann einfach unerträglich und die Gefahr für Waldbrände, die ist ja auch jetzt schon sehr gestiegen. Da vergeht vielen schlagartig die Vorfreude und es stellt sich natürlich völlig zu Recht die Frage, kann ich meine Reise eigentlich wegen Hitze auch absagen? Kann ich den Urlaub stornieren? Das haben wir auch unseren Reporter Dominik Couture gefragt. Er hat Antworten und Dominik, sag mal, kann man bei der extremen Hitze oder vor der nächsten Hitzewelle seine Reise eigentlich kostenlos stornieren? Geht das irgendwie?
1: Auch da gilt leider, nur wegen extremer Hitze kann man normalerweise nicht gratis stornieren. Entscheidend sind die Vertragsbedingungen. Wenn die nichts hergeben, bleibt oft nur Kulanz des Anbieters. Auch eine Reiserücktrittsversicherung nutzt bei hohen Temperaturen nichts. Und bei Konzert- und Festivaltickets kommt es darauf an, ob die Veranstaltung stattfindet. Sagt der Veranstalter ab, gibt es Geld zurück. Läuft alles wie geplant, musst du selbst entscheiden, ob du hingehst.
0: Okay, es ist also eher schwierig.
1: Also wenn ich jetzt zum Beispiel in der Zeitung oder im Wetterbericht lese, in Spanien wird es extrem heiß, es wird vor Reisen ins Land gewarnt. Oder selbst wenn Städte wie zum Beispiel London von nicht notwendigen Reisen abraten, gilt das meistens als Empfehlung. Das heißt, dass man dann in der Regel eine Reise nicht kostenfrei stornieren kann. Das passiert erst, wenn am Urlaubsort außergewöhnliche Umstände die Reise erheblich beeinträchtigen. Also wenn zum Beispiel Sehenswürdigkeiten geschlossen sind, wenn Waldbrände wüten oder wenn man sich in konkrete Gefahr begibt. Dann kann man zumindest bei Pauschalreisen in der Regel stornieren. Extreme Hitze allein reicht aber nicht aus.
0: Das heißt also unterm Strich, viel Sonne heißt noch lange nicht, dass man viele Rechte hat. Vor der Reise lohnt sich ein Blick in die Bedingungen und auf die konkrete Lage vor Ort, wie Dominik gerade erklärt hat. Ich danke dir für die Infos dazu. Danke.
1: Gerne.
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10 Minuten vor 5, ihr seid bei US Radio und heute ist der Tag des Rock'n'Rolls. Dieser Feiertag kommt aus den USA und der passt auch heute zum 9. Juli, denn heute hätte eine absolute Rocklegende Geburtstag. Die Rede ist von Bon Scott, dem ehemaligen Sänger von AC/DC, eine legendäre Stimme. Er wäre heute eigentlich 80 Jahre. Passt ja auch, dass man heute den Tag des Rock'n'Rolls feiert.

AC/DC ist das zum Tag des Rock'n'Rolls hier bei OS Radio. Gleich kommt kein Rock, sondern die Nachrichten, die gibt's wie immer gleich zur vollen Stunde um 17 Uhr.

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1: Ich bin Thomas Brockt. Die Bundesregierung wird US-Mittelstreckenwaffen des Typs Tomahawk kaufen und in Deutschland stationieren. Darauf habe man sich beim NATO-Gipfel in Ankara mit der US-Seite verständigt, sagte Kanzler Merz in seiner Regierungserklärung im Bundestag. Es werde damit eine wichtige strategische Lücke in der Verteidigung geschlossen. Merz warb außerdem eindringlich für den Reformkurs seiner schwarz-roten Regierung.
2: Die Mitte liefert, sie arbeitet und sie erfüllt vor allem den Auftrag aus unserem Grundgesetz.
1: Bundeskanzler Merz. Über das Gesundheitssparpaket kann morgen im Bundestag wie geplant abgestimmt werden. Das Bundesverfassungsgericht hat die Eilanträge von zwei Oppositionsabgeordneten gegen das Gesetzgebungsverfahren abgelehnt.
3: Beim Spargesetz für gesetzliche Krankenkassen hat es kurz vor der geplanten Abstimmung im Bundestag noch erhebliche Änderungen gegeben. Der grüne Gesundheitsexperte Janosch Dahm sprach von einem chaotischen Gesetzgebungsverfahren. Die Eilanträge blieben dennoch ohne Erfolg. Das Paket von Gesundheitsministerin Warken soll die gesetzlichen Krankenkassen von stark steigenden Milliardenausgaben entlasten. Die Bundesregierung will so unmittelbar vor der Sommerpause noch einmal Handlungsfähigkeit beweisen. Die schlechte Nachricht für Patienten: auf sie kommen etwa höhere Zuzahlungen für Medikamente zu. Dirk Zeitler, Nachrichtenredaktion.
1: 5 Monate nach dem brutalen Angriff auf einen Zugbegleiter in Rheinland-Pfalz ist der Angeklagte zu 10 Jahren Gefängnis verurteilt worden. Der 26-Jährige hatte Anfang Februar keine Fahrkarte und schlug den Schaffner so heftig, dass der Mann eine tödliche Hirnblutung erlitt. Das Urteil des Landgerichts Zweibrücken erging wegen Körperverletzungen mit Todesfolge und ist noch nicht rechtskräftig. Der Fall hat deutschlandweit eine Debatte über mangelnde Sicherheit in Zügen ausgelöst. Große Powerballaden und ihre unverkennbar rauchige Stimme machten Bonnie Tyler weltweit berühmt. Mit Hits wie Total Eclipse of the Heart und Holding Out for a Hero sang sie 2 unvergessliche Pop-Hymnen. Nun ist Tyler im Alter von 75 Jahren nach schwerer Krankheit gestorben. Das bestätigte ihr Manager. Zuletzt lag Tyler nach einer Darm-OP in einem Krankenhaus in Portugal im künstlichen Koma.
0: Das Wetter bei uns in der Region.
4: Es ist freundlicher geworden und das bleibt auch noch für den Rest des Tages so. Wir kriegen also noch die ein oder andere Stunde Sonne heute Abend ab. Dazu 23 Grad zurzeit in Osnabrück. Weinhorst und Osterkappeln kommen auch auf 23 Grad. Der Blick auf die nächsten Tage, der wird euch wahrscheinlich freuen, denn die werden noch wärmer und bleiben auch freundlich. Morgens nur so 14 Grad in der Früh, aber morgen Nachmittag zum Beispiel dann Höchstwerte von 26 Grad. Und Samstag und Sonntag, die toppen das nochmal, die legen noch einen drauf, da geht's hoch bis auf 29 Grad. Am Wochenende dann also auch kaum Wolken. Die Sonne wird da einige Tage Überstunden schieben.
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4: Vorsicht bitte, A1 Bremen Richtung Osnabrück, zwischen Neunkirchenförden und Bramsche, hier steht ein kaputtes Auto. Ansonsten habt ihr freie Fahrt, ich habe nur noch die Blitzer des Landkreises, die stehen heute noch in und um Haßbergen. Einer davon in der Osnabrücker Straße zwischen Haßbergen und Natrop-Hagen. Wenn ihr noch was gesehen habt, Blitzer oder Gefahrmeldung, dann gerne her damit. Ruft uns an 0541 750 400 oder einfach eine WhatsApp schicken. Dann bitte an die 0157 88 533 187. Die Nummern könnt ihr nachlesen, dafür müsst ihr auf osradio.de gehen. Wir wünschen eine gute und sichere Fahrt.
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4: Um 3 Minuten nach 5 und wir schauen gleich mal in den Kreistag. Da ging es neulich um integrative Kita-Gruppen. Es gibt nämlich einen Plan, mit dem jede Kita hier bei uns im Land eine integrative Gruppe bekommen soll. Warum ist das jetzt eigentlich möglich? Was wurde da genau besprochen im Kreistag? Ja, den ausführlichen Bericht zur letzten Kreistagssitzung, den gibt's gleich bei OS Radio, eurem Sender für alles Wichtige aus Stadt und Landkreis Osnabrück. 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
1: Der demografische Wandel ist jetzt auch in den Kitas im Landkreis Osnabrück spürbar. Es gibt weniger Kinder und damit in manchen Einrichtungen auch mehr Personal als nötig.
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1: Die Gruppe, bestehend aus SPD und UWG im Kreistag, die sieht darin eine Chance. Sie möchte, dass jede Kita mindestens eine Integrativgruppe anbietet. So sollen Kinder mit besonderem Förderbedarf besser unterstützt werden. Und der Kreistag hat über den Antrag noch nicht entschieden. Warum die Fraktion ihn trotzdem aber für sehr wichtig hält, das hat uns die SPD-Kreistagsabgeordnete Jutta Olbricht erzählt.
3: Weil es zum einen mehr integrativ bedürftige Kinder gibt im Landkreis Osnabrück, auch wenn sie noch keinen festgestellten Förderbedarf haben. Der wird ja durch den Landkreis oder durch entsprechende Ärzteschaft festgestellt und daraufhin können dann die Eltern einen integrativen Platz beanspruchen. Wenn es den aber in der Kita vor Ort nicht gibt, dann muss er erst eingerichtet werden. Und das geht in der Regel immer nur zum Schuljahresanfang oder, wenn es möglich ist, auch zum Halbjahr.
1: Und deswegen sei es gar nicht möglich, angemessen zu reagieren, sagt Olbricht. Dass der Förderbedarf bei Kindern in Kitas tatsächlich steigt, das lässt sich anhand von Zahlen tatsächlich belegen. Hinzu kämen auch noch Herausforderungen bei Kindern ohne diagnostizierten Förderbedarf, etwa weil sie die deutsche Sprache noch nicht so gut beherrschen. Auch dabei könnten Integrativgruppen helfen. Das sagt zumindest Olbricht. Ein ganz wichtiger Aspekt sei auch, dass Kinder bald nicht mehr die Einrichtung wechseln müssten.
3: Ich komme ja aus Georgsmarienhütte. Wir haben mehrere Integrativgruppen. Wir haben aber auch noch Kita, die keine I-Gruppe hat. Dann muss das Kind aus der gewohnten Umgebung, das geht jetzt ein Jahr in die Kita, dann wird festgestellt, die braucht aber Förderung, dann kann es in dieser Kita nicht bleiben, muss am anderen Ende der Stadt in die Kita. Das hat einen Wechsel, das macht bei den kleinen Kindern wirklich Stress. Die müssen dann in eine andere Kita gebracht werden und das halten wir für völlig kontraproduktiv. Gerade in den ersten Jahren lernen die Kinder am meisten und wenn sie da nicht gut betreut und gebildet werden, das können wir nachher nicht mehr aufholen.
1: Und deshalb soll die Kreisverwaltung in Zusammenarbeit mit den Kommunen und Kitas das weitere Vorgehen abstimmen, um noch flächendeckendere Integrativgruppen einzurichten. Vorher muss aber das Vorhaben vom Kreistag erstmal noch beschlossen werden. Auf wenig Gegenliebe stieß das Vorhaben vor allem bei der CDU-Fraktion im Kreistag. Die beanstandet vor allem zu hohe Kosten und zweifelt auch an den Förderbedarfen. Dazu jetzt Jutta Olbricht.
3: Die haben sich ja sehr dagegen ausgesprochen, aber der Antrag ist auch nicht zurückgenommen worden von mir, sondern der eine Punkt daraus, dass die Verwaltung jetzt prüft, was haben wir für Zahlen und Fakten, dann kommt es in die November-Sitzung und da kann dann der neue Kreistag mit diesen Zahlen arbeiten und sagen, wir wollen zum Beispiel, dass jede Kita eine integrative Gruppe in Anführungsstrichen, eine Gruppe hat, ob man es Kleingruppe, ob man es altersübergreifende Gruppe nennt, einrichten. Und das ist unser Ziel, dass wir diese Chance nutzen, frei werdende Plätze, ja, mehr Raum für gute Betreuung geben.
1: Die Beschlussvorlage zu mehr Integrativgruppen in Kitas wurde also erstmal vertagt bis zur Kreistagssitzung im November. Bis dahin hat aber die Kreisverwaltung einiges zu tun, denn sie soll unter anderem Bedarfe, personelle Voraussetzungen und Finanzierungsmöglichkeiten genau unter die Lupe nehmen und die Ereignisse dann als Entscheidungsgrundlage vorlegen. Jutta Olbricht von der SPD rechnet auf jeden Fall fest damit, dass es tatsächlich zu einem Beschluss in ihrem Sinne kommt und dann bald an jeder Kita im Landkreis Osnabrück eine Integrativgruppe angeboten wird.
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4: Und jetzt? Zur Entspannung, ein wenig Musik.

0: 20 nach 5, ihr seid bei US Radio. Jetzt kommt Musik und zwar genauer gesagt ein Musikwunsch von Lia.
1: Hallo, ich bin Lia. Ich wünsche mir das Lied Zeigt, dass sich was dreht und ich grüße damit meine beste Freundin Celine.
0: Ja, schöne Grüße an Celine. Hier ist jetzt Herbert Grönemeyer, Zeit, dass sich was dreht.
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Zeit, dass sich was dreht, war das. Ein Musikwunsch von Lydia. Hier kommen gleich die lokalen Nachrichten mit allem Wichtigen und Neuem aus Stadt und Landkreis Osnabrück. Jetzt ein Lied mit einer sehr ähnlichen Botschaft, würde ich mal behaupten, nämlich Queen, Don't Stop Me Now.

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1: Mit Jan Molitor. Schülerinnen und Schüler der IGS Eversburg haben einen humanoiden Roboter gebaut. Und VW-Werk in Osnabrück demonstriert gegen die Sparpläne von VW. An der IGS Eversburg in Osnabrück haben Schülerinnen und Schüler einen humanoiden Roboter gebaut. Das Projekt startete im vergangenen November in einem Wahlpflichtkurs. Viele Bauteile wurden mit einem 3D-Drucker hergestellt und anschließend von den Jugendlichen selbst zusammengebaut und programmiert. Unterstützung bekamen sie dabei unter anderem von Auszubildenden der Firma Honeywell. Wie die Neue Osnabrücker Zeitung berichtet, kann der Roboter bereits Gesten erkennen, Hände schütteln und auf Kommandos reagieren. Künftig soll er regelmäßig im Unterricht und in Arbeitsgemeinschaften eingesetzt werden. Mit einer Protestaktion haben Beschäftigte des VW-Werks in Osnabrück gegen die Sparpläne des Autobauers demonstriert. Die Kundgebung fand am Donnerstagmorgen parallel zu einem bundesweiten Aktionstag der IG Metall statt. Nach Angaben der Neuen Osnabrücker Zeitung dauerte die Aktion in Osnabrück rund 25 Minuten. Mit dem Protest wollten die Beschäftigten Solidarität mit anderen VW-Standorten zeigen und ein Zeichen gegen mögliche Stellenstreichungen setzen. Hintergrund sind die angekündigten Sparmaßnahmen des Konzerns. Der Osnabrücker Domkapitular Martin Schomacker gibt zum Jahresende seine Leitungsämter im Bistum ab. Aus gesundheitlichen Gründen wird er zum 31. Dezember seine Aufgaben als Dekan des Dekanats Osnabrück Stadt und als Pfarrer der Kirchengemeinde St. Johann niederlegen. Das hat das Bistum Osnabrück mitgeteilt. Schomacker bleibt im Bistum aber in anderen Funktionen. Wer seine Nachfolge übernimmt, steht noch nicht fest. Ende August soll bei einer Pfarrversammlung über die Zukunft

0: der Gemeinde informiert werden. Bei einem mutmaßlich verabredeten Treffen sind in Osnabrück zwei Männer verletzt worden. Nach Angaben der Polizei hatten sich die beiden Männer am Mittwochabend mit einer Frau getroffen, die sie über soziale Medien kennengelernt hatten. Auf einem Parkplatz sollen plötzlich mehrere Männer dazugekommen sein. Gemeinsam mit der Frau sollen sie die beiden angegriffen haben. Dabei kam auch Reizstoff zum Einsatz. Einer der Männer wurde durch Schläge verletzt und musste ins Krankenhaus gebracht werden. Die Angreifer flüchteten anschließend zusammen mit der Frau in einem blauen Auto.
1: Das Wetter bei uns in der Region.
2: In den letzten Tagen, da war es ja ziemlich grau, aber das Gute ist, das graue Wetter, das hat sich jetzt erstmal verabschiedet. Das ist vorbei. Heute Abend sehr viel Sonne, morgen sehr viel Sonne bei 26 Grad maximal. Und am Wochenende, da geht's dann richtig los. Fast 30 Grad am Samstag und Sonntag an beiden Tagen. Kaum Wolken, auch gar kein Regen. Also ihr merkt schon, es wird deutlich wärmer und trocken bleiben wir die nächsten Tage und Nächte sehr wahrscheinlich auch. Warm ist es auch jetzt schon bei euch in Osnabrück, Ankum und in Belm. Da kommen wir gerade auf 24 Grad.
1: Verkehrslage.
2: Ich habe keine relevante Meldung für euch, ihr habt freie Fahrt, nur Blitzer. Einmal in Alfhausen in der Gosestraße wird geblitzt und der Landkreis hat seine mobilen Blitzer heute in und um Haßbergen aufgestellt. Wenn ihr noch was gesehen habt irgendwann mal, dann ruft uns an 0541 750 400 oder einfach nur WhatsApp schicken an die 0157 88 533 187. Alle Nummern und noch viel mehr gibt's auch im Netz unter osradio.de. Wir wünschen eine gute und sichere Fahrt.
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2: OS Radio am Nachmittag hier. Es ist 17:34 Uhr. Am Mikrofon Hinak Gramm. Hallo.

Vor wenigen Stunden, da haben uns traurige Nachrichten aus der Welt der Musik erreicht. Die britische Sängerin Bonnie Tyler ist gestorben. Sie starb im Alter von 75 Jahren in einem Krankenhaus in Portugal. Das hat ihre Familie vor kurzem mitgeteilt. Zu ihren bekanntesten Hits gehörte ja Total Eclipse of the Heart oder auch der hier, I Need a Hero von Bonnie Tyler. Wir senden sehr, sehr schöne Grüße in den Himmel. Hier ist jetzt Bonnie Tyler. Sie wurde 75 Jahre alt.

0: 10 Minuten vor 6. Meine Sendung ist damit gleich auch schon durch. Aber die US Radio Redaktion, die hört ihr morgen früh wieder ab 6 Uhr bei US Radio Startklar.
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0: Das ist das Programm morgen ab 6 Uhr bei OS Radio Startklar, das ihr gerade von Verena Morris gehört habt. Hier geht es gleich weiter mit Gabis Blaue Stunde, Lyrik und Prosa aus der Region Osnabrück. Gabi Diekmann nimmt euch damit in die Welt der Lyrik. Das und mehr dann nach 18 Uhr, nach den 18 Uhr Nachrichten. Mein Name ist Tina Gramm. Ich sage tschüss. Wir hören uns morgen wieder ab 14 Uhr bei OS Radio am Nachmittag.

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1: Ich bin Thomas Brock. Junge Familien sollen beim Kindergeld von Bürokratie entlastet werden. Dazu hat der Bundestag die Einführung eines antragslosen Kindergeldes beschlossen. Der Bundesrat muss aber noch zustimmen.
2: Es soll ein echter Servicegewinn für hunderttausende Eltern werden. Das verspricht die Bundesregierung. Geplant sind zwei Schritte. Die erste Ausbaustufe umfasst Geburten ab dem zweiten Kind, da die Familienkasse bekannte Daten für erstgeborene Kinder weiterverwenden kann. In einer zweiten Stufe soll das Verfahren dann auf erstgeborene Kinder ausgeweitet werden. Leistungen sollen so schnell, unkompliziert und ohne unnötige Bürokratie bei den Menschen ankommen, heißt es aus der Koalition. Dirk Zeitler, Nachrichtenredaktion.
1: Die Bundesregierung wird US-Mittelstreckenwaffen des Typs Tomahawk kaufen und in Deutschland stationieren. Darauf habe man sich beim NATO-Gipfel in Ankara mit der US-Seite verständigt, sagte Kanzler Merz in seiner Regierungserklärung im Bundestag. Es werde damit eine wichtige strategische Lücke in der Verteidigung geschlossen. Tödliche Faustschläge bei einer Ticketkontrolle. 5 Monate nach dem brutalen Angriff auf einen Zugbegleiter in Rheinland-Pfalz ist der Angeklagte zu 10 Jahren Gefängnis verurteilt worden.
3: Anfang Februar wurde Serkan Çağlar bei einer Ticketkontrolle in der Westpfalz angegriffen und getötet. Das Gericht hat jetzt geurteilt, dass kein Tötungsvorsatz vorlag, der Angeklagte trotz der harten Schläge gegen den Kopf des Opfers nicht mit dessen Tod hätte rechnen können. Deswegen spricht das Gericht auch nicht von Totschlag oder Mord, sehr zur Enttäuschung der Familie des Opfers. Deren Anwalt hatte angekündigt, das Urteil anzufechten, denn es sei für alle Menschen, die in der Öffentlichkeit arbeiten, ein weiterer Schlag ins Gesicht und sende ein falsches Signal. Das Urteil ist noch nicht rechtskräftig. Aus Zweibrücken, Lea Wegerle.
1: Große Powerballaden und ihre unverkennbar rauchige Stimme machten Bonnie Tyler weltweit berühmt. Mit Hits wie Total Eclipse of the Heart und Holding Out for a Hero sang sie 2 unvergessliche Pophymnen. Nun ist Tyler im Alter von 75 Jahren nach schwerer Krankheit gestorben. Das bestätigte ihr Manager. Zuletzt lag Tyler nach einer Darm-OP in einem Krankenhaus in Portugal im künstlichen Koma.
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0: Hallo, hier ist wieder Gabis Blaue Stunde. Ja, wir haben an dem Termin ziemlich lange gearbeitet, ne? Alles per E-Mail. Und wir haben volles Programm, deswegen habe ich unsere Erkennungsmusik auch ein bisschen zurückgezogen. Denn wir haben viel zu erzählen, du hast viel zu erzählen. Du hast mich ja eben im Vorgespräch gefragt, ob ich dir Fragen stelle. Ja, Fragen stellen ist vielleicht ein bisschen übertrieben. Aber natürlich wollen wir unseren Hörern, nicht für uns, sondern für unsere Hörer hauptsächlich etwas rüberbringen, dass die wissen, ah ja, Anne Wicker. Anne Wicker schreibt Gedichte, sie kommt aus Osnabrück, sie hat schon die Welt bereist, das habe ich aus dem Internet. Denn das kann ja schließlich jeder über Google deinen Namen eingeben und dann wird man ganz schön schlau gemacht. So, aber Anne, ich denke, wir machen gleich auch erstmal deine Musik, die du mitgebracht hast. Und dann können wir das Ganze auch für unsere Hörer so ein bisschen sacken lassen. Genau, du hattest ja keinen weiten Weg, du kommst ja aus Osnabrück, dann war das auch alles nicht, kein Umstand für dich. Du bist mit Fahrrad hier?
1: Nee, mit dem Auto.
0: Mit dem Auto. Ja. Okay, dann machen wir jetzt erstmal einen Titel Musik, liebe Hörer. Anne Wicker bei mir zu Gast, Gabis Blaustunde im OS Radio. Und ich vergesse immer meinen Namen zu sagen, kriege ich manchmal Schimpfe. Ich bin am Mikromoderatorin Gabi Diekmann. Okay.

0: Ja, liebe Hörer, Gabis Blaue Stunde, wir haben die Barbara Streisand, die Musik von Anne Wicker, die bei mir live zu Gast ist, haben wir ein bisschen zurückgezogen. Und zwar ist ja nicht musiklastig die Sendung auch, aber nicht nur. Aber Barbara Wicker hat wunderbare Gedichte geschrieben. Ich durfte ja schon im Vorfeld lesen, denn sie hat mir die Bücher zugeschickt. Dafür auch schon mal vielen Dank. Und ich habe also geblättert und manche Gedichte, muss ich gestehen, Anne, die mussten auch erstmal ein bisschen sacken lassen. Ne? Die musste vom Gefühl her, dass man sagt, das kann man nicht so weglesen wie eine Kurzgeschichte. Ich bin ja die Kurzgeschichtenschreiberin und Gedichte, ich schreibe auch Gedichte und hatte eigentlich vor, das kann ich auch noch eben nachholen in Bezug auf unsere WM, die da auf uns zukommt, ganz einfach nur an die Spieler gerichtet. Dann hast du vielleicht auch schon so ein bisschen den Eindruck, das sind ja Lebensmeister, die da auf dem Feld rumrennen und jung, dynamisch und gut aussehen. Das könnte für viele dastehen. Die Jugend, die Power, eine gute Figur. Nur das ist nicht alles, nicht die Spur. Genau, in der Spur bleiben und trotzdem schnell an die Spitze preschen, im Lebens- und Sportkarussell sich nicht aufhalten lassen durch niemanden und nichts. Genau das steht dem Meister der Welt ins Gesicht. Klein angefangen, nicht aus reichem Hause, trainiert und gerackert ohne Pause. Das ist das Markenzeichen des Weltmeisters. Und darum ist die ganze Welt begeistert. Das siehst du auch so, ne?
1: Ja.
0: Gut, das war so eine kleine Anekdote von mir für, eigentlich für jeden, aber so ein bisschen auch an die Situation, die bevorsteht. Jetzt sind wir aber bei dir und zwar habe ich hier die Muschelsammlerin, auch ein wunderschönes Cover, das muss ich mal sagen, sehr schön gestaltet. Liebe Hörer müssen sich so eine Muschel vorstellen, die sehr vergrößert, aber sehr schön dargestellt ist. Und dann habe ich hier noch den Titel finde ich auch spektakulär, nur für kurze Zeit. So, aber ich habe die Autorin mir gegenüber, ich würde mir ja Anne Wicker mehr dazu erzählen können,
1: ja,
0: wie es dazu kam, zu den Titeln, ja, bevor du uns natürlich Gedichte liest.
1: Ja, also nur für kurze Zeit hatte ich eigentlich die Idee erstmal, das heißt, dass viele Slogans, sowohl im Fernsehen als auch in den Discountern, viele Schilder stehen und da gesagt wird, nur für kurze Zeit.
0: Ja.
1: Also oberflächlich gesehen,
0: ja,
1: dient es eigentlich dazu, erstmal die Konsumenten zum Konsum von bestimmten Lebensmitteln oder anderen Dingen anzuregen. Und das ist eben nicht so schön. Und für mich heißt nur für kurze Zeit etwas mehr philosophisch gesehen, dass unser Erdendasein eben auch begrenzt ist, nur für kurze Zeit, mhm, und dass wir es uns deshalb auch nicht so schwer machen sollten, das Leben. Das heißt, kein Psychoterror in den Familien, keine, mhm, Kriege. Ja, das könnte ich dazu sagen.
0: Sehr gut.
1: Und das andere, die Muschelsammlerin, ist auch ein Titel eines Gedichtes in dem Buch selber. Also, mhm, mein Herausgeber hat sich immer bemüht, möglichst einen Gedichtbandtitel so zu gestalten, dass er einen Teil aus einem Gedicht nimmt. Und das ist hier eben auch der Fall. Also nur für kurze Zeit ist ein Gedicht und die Muschelsammlerin ist auch ein Gedicht in dem Buch.
0: Mhm.
1: Ja, das dazu erstmal.
0: Super.
1: Und ich könnte natürlich jetzt auch mal weitermachen. Ich habe meine Gedichte, weil ich auch schon 4 Lesungen veranstaltet habe in Osnabrück, geordnet nach,
0: wow,
1: Themen.
0: Ja, super.
1: Das erste hatte ich genannt, Texte zum Schmunzeln. Das zweite, Schreiben und Worte oder Sprache. Das dritte, Natur. Das vierte, Sozialkritik. Und das fünfte, erwiderte Liebe. Das sind Themen meiner Gedichte. Und ich würde gerne anfangen mit den Texten, ja, zum Schmunzeln.
0: Oh ja, immer gerne, Anne.
1: Also, jetzt muss ich erstmal das erste Buch nehmen. Ich habe sowohl in dem ersten Band als auch in dem zweiten Band Texte zum Schmunzeln. Die sind zum Teil sehr kurz, mhm, muss ein bisschen blättern.
0: Ja.
1: Eine runde Sache. Wenn wir uns umarmen, können wir nirgends anecken.
0: Okay.
1: Ich muss jetzt erstmal ein bisschen suchen.
0: Ja, suche in aller Ruhe. Wir sind live
1: Selbstmord
0: dabei.
1: Selbstmord gefährdet. Manchmal nimmt ein Journalist ein Gedicht als Aufhänger.
0: Okay.
1: Leidenschaft. Wenn es eine Zeichensetzung des Küssens gäbe, dann sage ich, du küsst ohne Punkt und Komma.
0: Okay.
1: Nomen est omen. Ich liebe die Götterspeise, nicht nur als Nachtisch, auch an sich. Haustier im Oberstübchen. Ich habe einen Vogel. Den lieb ich und schmücke ihn ungern mit fremden Federn.
0: Ja, was zum Nachdenken, liebe Hörer.
1: Ja. Und jetzt noch ein ganz kurzes auch ökologisches Statement. Sollte ich eine Kreuzfahrt machen, wäre ich auf dem falschen Dampfer.
0: Aha, nicht schlecht.
1: Ja. Und dann das kleine Gedicht zum Thema Dichten. Für die Worte ein Händchen haben, aber was Händchen nicht lernt, lernt die Hand nimmermehr.
0: Wow. Ja, das sind...
1: Jetzt, das ist ja aus dem ersten Band, ja, der betitelt ist halt nur für kurze Zeit. Und der zweite, da habe ich auch einiges an Texten zum Schmunzeln. Mal eben gucken, muss ich ein bisschen blättern.
0: Mhm, kein Problem.
1: Seltsame Geometrie. Ich komme über die Runden mit meinen Ecken und Kanten.
0: Ah, ja.
1: So, jetzt noch weiter. Kein Bücherwurm. Der Buchfink frisst am liebsten Bucheckern.
0: Ja.
1: Von Büchern hält er nichts.
0: Das sind also so kurze Sachen, wenn ich dich da eben fragen darf, ja, Anne, die musst du ja auch schnell notieren, sonst sind die weg.
1: Ja, klar.
0: Na, hast du immer irgendwie einen Stift, ein Blatt, immer alles dabei? Denn ich will nicht sagen, dass ich das jetzt schon vergessen habe.
1: Nein, nein.
0: Aber es
1: aber
0: geht
1: das
0: ruckzuck.
1: Ist schon so, wenn ich schreibe, ja, dass ich verbinde auch meistens Lesen und Schreiben.
0: Ah ja.
1: Und wenn ich lese, dann habe ich immer was zu schreiben dabei.
0: Immer.
1: Und halte
0: genau
1: mich dann auch bei bestimmten Wörtern auf, die mir besonders gefallen, schreibe die raus.
0: Das glaube ich wohl.
1: Ja.
0: Ich denke, wir machen noch mal eine Musik dahinterher, dass die Hörer auch so ein bisschen Musik haben und nicht nur Text.
1: Ja.

0: Ja, Gabis blaue Stunde, liebe Hörer. Gefühlvolle Musik hat Anne Wicker, mein Live-Gast, Autorin aus Osnabrück, mitgebracht. Und gefühlvolle Gedichte, oh ja, aber auch humorvoll. Jetzt möchten unsere Hörer vielleicht aber auch ein bisschen wissen, hey, wer ist jetzt Anne Wicker? Natürlich können Sie auf Google gehen, da erfährt man fast alles. Aber schöner ist es, weil du ja live hier bist, so einen kleinen roten Faden, wo du... Wann hast du angefangen zu sagen, ich schreibe Gedichte, ich lasse sie in Bücher fassen? Angefangen
1: habe ich auch selber mal überlegt, glaube ich, so mit 14, 15. Und zwar Anlass war, glaube ich, meistens so enttäuschte Liebe in dem Alter, in der Jugend. Und dann habe ich irgendwie das Bedürfnis gehabt, das in Worte zu fassen, diese Traurigkeit erstmal, diese Melancholie. Und ja, dann bin ich dabei geblieben und habe eigentlich über die Jahre, Jahrzehnte immer wieder was aufs Papier gebracht. Und ja, das ist auch heute noch Teil meines Lebens. Und wenn du fragen würdest, was ich sonst noch gerne tue, nicht nur schreiben und lesen gehört natürlich dazu, aber auch, was ich noch sonst gerne mache, ist Handarbeiten. Also ich stricke gerne Socken und ich häkle gerne Muschelmuster.
0: Eieiei.
1: Und das in 3D, also das ist ein bisschen komplizierter, aber macht mir viel Freude. Also das,
0: allein Socken ist ja für mich so, wenn ich an Handarbeitsstunden denke, 50er Jahre mit 4 Nadeln, das war eine Katastrophe schlechthin. Also für mich zumindest.
1: Ja, das können manche dann nicht, weil die Maschen dann immer runterfallen. Ja.
0: Es mag aber, was ich glaube, Anne, sehr beruhigend, entspannend sein.
1: Ja, auf jeden
0: Fall.
1: Ja. Ne?
0: Und da fallen dir dann wahrscheinlich Texte und dann liegt da der Stift.
1: Noch eher beim Lesen. Also beim Lesen und Schreiben gehört für mich zusammen.
0: Cool.
1: Aber um halt runterzukommen, um mich zu beruhigen und zu mir zu kommen, brauche ich die Handarbeit. Ja.
0: Interessant. Ja. Und warum nun Gedichte? Es gibt ja Roman, es gibt Kurzgeschichte, die ich gerne schreibe. Aber du hast dich für die Gedichte entschieden.
1: Ja, ich mag gerne die Kürze und... ja, mehr kann ich dazu nicht sagen. Also das Assoziative, nicht das Erzählerische, keine Krimis, keine Spannung.
0: Verstehe.
1: Sondern einfach die Assoziation, also das Verbinden von Gedanken und Bildern und komprimieren in diese Kurzform eben. Ja.
0: Okay. Und wie kam es jetzt zu den Auslandaufenthalten? Du warst in Kanada, hilf mir,
1: ja,
0: wo warst du noch?
1: Ich war immer interessiert daran. Mein Vater wollte immer, dass ich Deutschland von außen sehe. Und das habe ich auch. Er wollte, dass ich über den Tellerrand gucke. Und ich war schon mit 15 allein in der Familie in Frankreich. Und später dann mit 19 in den USA.
0: Cool.
1: Und dann im Studium war ich ein Jahr in Kanada, im französischsprachigen Kanada, in Quebec. Und ich war immer interessiert an anderen Ländern, anderen Kulturen und ja, die Frage, wie man in anderen Ländern lebt und was da wichtig ist und auch das Essen, das Kulinarische dort eben was anders ist. Und,
0: super, welches Land ist das Schönste, das Beste, wo du sagst, da hätte ich bleiben können? Kann man das so beantworten?
1: Nee, also ich glaube, dass ich sehr die deutsche Sprache liebe und
0: sehr gut.
1: Dass ich immer wieder zur Muttersprache zurück wollte.
0: Ah ja, interessant.
1: Das war wichtig.
0: Also die Fremdsprache, Spanisch, was auch immer.
1: Französisch kann ich also fließend sprechen, aber es war immer anders. Also auch die Fremdsprache so gut zu beherrschen wie die Muttersprache ist fast unmöglich.
0: Würde ich auch sagen.
1: Ja.
0: Und du warst Lehrerin, war das richtig?
1: Von Beruf, ja.
0: Ja.
1: Gymnasium, ja.
0: Gymnasium,
1: ja.
0: Boah, da kannst du wahrscheinlich auch ein paar Storys drüber erzählen, ne?
1: ja, ich habe 25 Jahre als Lehrerin gearbeitet.
0: Wow.
1: Und
0: welche Fächer hast du unterrichtet? Also Germanistik?
1: Deutsch und Französisch. Das heißt halt, was ich studiert habe, ist deutsche und französische Literatur und Sprachwissenschaft. Dann natürlich Pädagogik kam noch dazu, Erziehungswissenschaft. Und das waren auch 5 Jahre oder 10 Semester Erziehungswissenschaft. Ein sehr langes Studium, aber... ist halt für Gymnasium wichtig.
0: Wichtig.
1: Ja.
0: Boah, dein ganzes Leben gelernt und jetzt kommst du runter. Du bist nicht mehr berufstätig.
1: Nee, ich jetzt bin schon Rente.
0: Genau, kommst du runter und schreibst.
1: Kann meine ganze Zeit nutzen fürs Schreiben und fürs Handarbeiten.
0: Ja.
1: Ist wunderbar. Und Kontakte zu pflegen zu anderen Menschen.
0: Gerne. Was hören wir jetzt noch für Gedichte, Anne? Jetzt
1: ein paar also ich weiß auch nicht, vielleicht kannst du das sagen. Ich habe ja zu Anfang gesagt, ich habe die ein bisschen geordnet. Ich habe die ein bisschen geordnet nach Themen. Also da ist einmal dieses Thema Schreiben und Sprache. Mhm. Also die Texte zum Schmunzeln habe ich schon vorgelesen. Dann gibt es auch noch Naturgedichte und sozialkritische Texte und auch welche zur erwiderten Liebe.
0: Ja, ich finde das letzte erwiderte
1: Liebe. Ich habe einiges rausgeschrieben, aber ich kann natürlich nicht alles lesen. Es dauert zu lang und es ist zu viel.
0: Das stimmt. Ja, Welde, hast du ein Lieblingsgedicht?
1: Ich muss mal eben überlegen.
0: Das gibt es ja.
1: Ja. Ja, ich muss mal eben ein bisschen suchen beim Thema
0: ja,
1: Liebe.
0: Ja, immer mit der Ruhe. Denn ich schreibe ja auch Geschichten und ich habe durchaus Lieblingsgeschichten. Ja. Das, wo ich sage, wow, das ist mir richtig gut gelungen.
1: Ja.
0: Und das ist so, denn ich denke mal, ob jetzt Roman, Gedicht, Geschichte, da wird schon so ein bisschen sowas, dass man sagt, das war super, das war nicht so gut. Schätze ich schon, dass die Autoren, Autorinnen da auch so urteilen mögen.
1: Ja. Ne? Ja. Also ich könnte eins lesen, das ist ein Liebesgedicht. Mhm. Es geht um erwiderte Liebe, also keine unglückliche Liebe.
0: Oh, das ist doch schön.
1: Und der Titel heißt Poesie der Liebe.
0: Ja, das ist wunderbar.
1: In dir noch einmal zur Welt kommen, wenn wir uns erkennen. Wenn du über mein Haar streichst und mir Gedichte aufsagst, alles Schöne offenbarst, was in dir schlummert, dann lieben wir an gegen den Tod.
0: Wow. Das war's schon. Ja, vielleicht noch etwas, denn ich glaube, im Moment in dieser Zeit, also alles, was mit positiven Gefühlen zusammenhängt. Natürlich ist nicht immer alles positiv. Ne? Das ist,
1: ich guck mal, was ich noch finde in dem neuen Band, die Muschelsammlerin. Herzenswünsche.
0: Ja, das ist bestimmt auch gut.
1: Ich flechte dir einen Kranz um dein Herz. Keine Vollkommenheit, nicht für die Ewigkeit, nur unser Hier und Jetzt auf Erden.
0: Wow.
1: Uns das Leben noch ein wenig schön machen. Kränze aus Zärtlichkeit.

Konzert. Ich nehme jetzt die Hörer und dich mit ins Konzert. Wir gehen jetzt in ein Konzert. Es ist still im Saal. Die Zuschauer haben ihre Plätze eingenommen und bis auf ein verhaltenes Husten oder allerletztes Zurechtrücken eines Stuhles ist nichts mehr zu hören. Alle, die sich dieses, sein erstes Konzert anhören möchten, Entschuldigung, sitzen erwartungsvoll da und warten auf ihn, den jungen Pianisten, der nach etlichen Wettbewerben und Prüfungen nun sein erstes Klavierkonzert gibt. Auf dem Programm steht das Klavierkonzert C-Dur von Beethoven. Das Orchester sitzt im Orchestergraben, etwas unterhalb der Bühne. Auf der Bühne steht das schwarz glänzende Prachtexemplar der Konzertflügel. Der Deckel ist noch geschlossen. Der ebenfalls schwarze mit Leder bezogene Hocker steht majestätisch davor. Die Bühne ist halb dunkel und schließt am Ende mit einem dunkelroten, schweren Samtvorhang ab. Nach dem dritten Klingeln wird es ganz still und jeder könnte meinen, er befinde sich allein im Saal. So dunkel liegen die einzelnen Reihen in einer leichten Empore nach oben. Die Orchestermitglieder sind vollzählig und warten auf ihren Dirigenten. Durch die Tür am rechten Bühnenaufgang kommt ein mittelgroßer, in eleganten Frack gekleideter Mann. Er schreitet die 3-4 Stufen hinab und bewegt sich mit einem entspannten Lächeln direkt auf seinen Dirigentenpult zu, auf dem die Partitur und sein Taktstock bereit liegen. Schon sein Weg dorthin wird mit einem Begrüßungsapplaus begleitet. Er geht auf den ganz vorn sitzenden ersten Geiger zu und gibt ihm die Hand. Dann, nach einer auffordernden Bewegung, erheben sich alle Orchestermitglieder. Das Publikum bedankt sich mit einem anerkennenden Applaus. Jetzt kann man sehr gut die einzelnen Instrumente mit ihren dazugehörigen Spielern sehen. Nach einer kurzen Verbeugung aller setzen sie sich wieder. Der Dirigent steht vor seinem Pult mit dem Rücken zum Publikum und wartet mit kerzengerader Haltung geduldig, bis in seinen Reihen alles sitzt und bereit ist. Hier noch ein Richten des Notenständers, da noch ein Nicken zum Nachbarn. Im Saal ist es mucksmäuschenstill und alle warten auf den Solisten des Abends. Auch ich muss jetzt immer wieder schlucken, so aufgeregt bin ich. Denn es ist mein Bruder, der dort oben jetzt auf die Bühne kommt und mit sicheren, schnellen Schritten auf sein Instrument zugeht. Ja, es ist für knapp 2 Stunden ein Teil von ihm. Es wird ihm gehorchen müssen, es wird ihm ergeben sein, es wird von seinen Händen bearbeitet werden. Denn dass das, was er jetzt vorbringt, harte Arbeit ist, habe ich hautnah miterlebt. Stunde um Stunde habe ich ihn üben hören, immer und immer wieder die Stellen, die noch nicht so perfekt waren, wie er es wollte. Und diese vielen Noten eines Konzertes sitzen hinter seiner Stirn und warten auf den Einsatz, endlich gespielt zu werden. Mein Bruder steht seitlich am Flügel. Nach einer kurzen Verbeugung, das Publikum unterbricht die gespannte Stille mit einem kurzen, anspornenden Applaus, dreht er sich langsam, fast ehrfurchtsvoll seinem Instrument, eher wie seinem Verbündeten zu. Er setzt sich langsam auf den Klavierhocker und öffnet beinahe vorsichtig den Deckel. Zum Vorschein kommen eine schneeweiße Tastatur, die jetzt im Lichtkegel der Bühnenscheinwerfer glänzt. Nun ein wichtiges Ritual eines jeden Pianisten, das Zurechtrücken des Hockers, auf dem der Akteur fast 2 Stunden mit kurzen Unterbrechungen sitzen muss. Und da ist es schon wichtig, dass die Höhe, der Abstand zum Instrument und zu den Pedalen am unteren Ende des Flügels stimmt. Der Blickkontakt zum Dirigenten stimmt auch, die sich jetzt beide mit einem zustimmenden Nicken zeigen, dass das Spiel beginnen kann.
Nachdem das auch

Orchester das sogenannte Thema vorgegeben hat, setzt nun mein 12-jähriger Bruder mit seinem Solopart ein. Vor Aufregung kann ich kaum atmen. Er spielt noch besser als je zuvor, meine ich. Zwischen dem ersten und dem zweiten Satz höre ich, dieser Junge ist ja unglaublich talentiert. Wie alt mag er sein? Ich drehe mich kurz um und sehe eine ältere, elegant gekleidete Dame. Ich war damals erst 10 und sie machte auf mich einen außergewöhnlichen Eindruck. Der dritte und letzte Satz verlangt allerhöchste Konzentration. Im zügigen Spiel wechseln der Klavier- und der Orchesterpart. Endlich der Schlussakkord geschafft. Sekundenstille. Dann ein anhaltendes, lauter werdendes Klatschen, das vom Begeisterungsrufen begleitet wird, als mein Bruder sich verbeugt. Der Dirigent schüttelt anerkennend seine Hand, das Orchester verbeugt sich, Applaus. Langsam leiser werden, Pause. Wieder hinter der Bühne angelangt, höre ich jemanden fragen, wie lange er wohl jeden Tag übt. Oder wird er wohl Pianist werden wollen, wie sein Vater? All diese Fragen hätte ich beantworten können. Aber wer wusste denn, dass seine kleine Schwester hinter ihm sitzt? Da ist auch wieder die ältere Dame. Mit zitternden Händen hält sie eine Rose in der Hand. Die Tür zum Künstlerzimmer steht auf. Man kann meinen Bruder kaum sehen, da er umringt ist von Menschen. Jemand schiebt ihn nach vorne. Er weiß gar nicht so recht, was er dort soll. Da er größer ist als sie, muss er sich zu ihr herunterbeugen. Er wird von ihr über die Wange gestreichelt und bekommt die Rose in die Hand gelegt. Mit einem schüchternen Lächeln, einer eher unbeholfenen Geste, bedankt er sich und wird fast wieder in den Raum zurückgezogen. Nun gehe auch ich zu ihm, gratuliere ihm zu seinem Konzert. Die Rose hat mein Bruder immer noch getrocknet in den Noten seines ersten Klavierkonzerts.

0: Ja, da sind wir wieder, Gabis Blaue Stunde, Gabis Halbzeit. Wir hatten ja darüber gesprochen, dass es Lieblingsgeschichten, Gedichte gibt mit meinem Gast Anne Wicker. Und das war eben meine Lieblingsgeschichte. Und der anschließende Musiktitel war übrigens auch von meinem Bruder selbst gespielt. Er ist aber schon seit 20 Jahren nicht mehr unter den Lebenden. Und deswegen war mir das eine Herzenssache, das heute dazu zu geben. Ich denke mal, es passt auch gut in unsere Sendung an, mit Gedichten gefühlvoller Art. Und jetzt wolltest du auch so ein bisschen mal Termine preisgeben, bevor wir auch wieder Gedichte von dir hören.
1: Ja. Es gibt also nämlich Lesungen. Also zuallererst wollte ich noch mal auf die Titel hinweisen, Gedichtbandtitel.
0: Ja.
1: Der erste heißt eben Nur für kurze Zeit. Der zweite heißt Die Muschelsammlerin. Herausgegeben von dem Literaturexperten Helmut Braun. Und verlegt im Verlag Ralf Liebe. Und die Bücher kann man also auf meiner Website, wenn Sie eingeben meinen Namen, Anne Wicker, finden Sie auch die Website. Dort kann man das Buch bestellen im Verlag. Man kann es auch über den Buchhandel bekommen.
0: Super.
1: Das ist wichtig, also auch ja. Die ISBN-Nummer.
0: Mhm.
1: Ja, ansonsten wollte ich gerne nochmal neben der Werbung für die Bücher auch nochmal Vorlesungen, Veranstaltungen darauf hinweisen, was es noch gibt in diesem Sommer.
0: Mhm.
1: Ich habe schon etliche Lesungen veranstaltet mit Musik und ich würde gerne im August und im Oktober zwei Lesungen machen mit zwei Querflötistinnen, also eine Mutter mit Tochter, die beide Querflöte spielen. Stattfinden sollen meine Lesungen im Haus der Jugend in Osnabrück, Große Gildewart. Ja, das ist erstmal das. Also Website können Sie sich auch informieren. Im Internet einiges zu mir und zu meinen Büchern. Ja.
0: Ja, da kann man alles erfahren, da habe ich auch schon reingeguckt, liebe Hörer. Aber es ist natürlich viel schöner, wenn ich meine Autorin hier live zu Gast habe. Und ja, was gibt es noch für Gedichte, zum so eine Kostprobe, dass wenn die in die Lesung kommen, was sie so erwartet?
1: Also ich hatte ja schon einige Gedichte zum Schmunzeln vorgelesen und auch erwiderte Liebe.
0: Mhm.
1: Ich könnte noch mal ein Naturgedicht vielleicht vorlesen.
0: Oh ja, Natur ist immer, immer willkommen.
1: Vielleicht lese ich einfach noch mal passend zu dem Gedichtbandtitel Die Muschelsammlerin, das Gedicht mit demselben Titel.
0: Oh
1: ja. Muschelsammlerin.
0: Okay.
1: An der Strandpromenade halte ich mein Ohr an die Musikmuschel. Eine Stimmung, als würden mir die Worte fehlen, denn die Wellen wollen hoch hinaus. Ich tue so, als wäre der Himmel Luft für mich. In die Weite schweifen die Gedanken, Kindheit und Jugend, Lichtblicke am Meeressandstrand. Die Hände voller Muscheln, zuletzt mit dem kleinen Sohnemann, Erinnerungen an die Nordsee werden wach, versanden im Heimweh nach dem Meer.
0: Mhm. Schön. Kann man sich richtig vorstellen, ne?
1: Ja.
0: Wie man da.
1: Das ist also das passende Gedicht zu dem Titel des Gedichtbandes und das andere könnte ich auch vorlesen.
0: Mhm.
1: Nur für kurze Zeit. Nur für kurze Zeit. Es ist ein Ende absehbar. Unsere Tage sind gezählt. Ich werde mich nicht gehen lassen. Vieles bleibt so fragwürdig. Nur nicht die Nächstenliebe.
0: Ja, du gehst schon in tiefe Thematik, ne? Das sind also auch nicht nur Berichte, sondern gut zum Nachdenken, ne?
1: Ja, genau, Gedanken.
0: Aber du achtest auch nicht auf dieses Herzschmerzreim, ne?
1: Das, nein, überhaupt nicht.
0: Das machst du nicht, das finde ich auch
1: nicht. Nein, das, davon halte ich auch nichts.
0: Ja, also, okay, ist mir auch schon aufgefallen, das muss ja auch nicht.
1: Ja.
0: Ne?
1: Also ganz gelegentlich kommt es mal zustande. Ich gucke mal, was ich noch finde an Naturgedichten, da hatte ich mir eine ganze Menge notiert. Ja, vorausgestellt habe ich ein Gedicht oder ein Motto von Else Lasker Schüler. Musiker und Dichter sind aus demselben Wuchs. Fortpflanzung. Längst bist du erwachsen aus meinem Mutterboden. Musst mir einreden, dass du kein Kind mehr bist. Dabei verbindet uns seit jeher eine Nabelschnur. Musik und Poesie hast du vereint. Dafür sorgten Mutter und Vater. Bedingungslose Liebe, die dich sein lässt, wie du bist. Nichts trennt uns mehr, wenn du heute Vogelarten bestimmst und deinen eigenen Mutterboden bepflanzt.
0: Ja, da muss man seinen Gehirnkasten schon ein bisschen anstrengen, ne? Um zu verstehen, was du meinst. Ich denke, wir machen erstmal wieder ein bisschen Musik, Anne, und dann gucken wir, was wir sonst noch so veranstalten.
1: Gut.

0: Radiesblaue Stunde immer noch, liebe Hörer, Live-Gast bei mir, Anne Wicker aus Osnabrück. Sie schreibt wunderschöne Gedichte. Sie hat uns schon viel erzählt, dass sie Strümpfe strickt zum Entspannen und überhaupt gerne handarbeitet. Jetzt wissen wir aber noch nicht, was so die Traumwünsche von Anne Wicker sind. Was mag es sein?
1: Also ein Wunsch, ein Herzenswunsch wäre zum Beispiel, dass ich eine Literaturrezension bekäme von Beate Tröger, die für die FAZ schreibt.
0: Ah, ja.
1: Und also, ja.
0: Das heißt, sie möchte bitte, um für die Hörer auch, dass sie verstehen, wie du das meinst, die Beate aus der FAZ, die Reporterin, denke ich mal. Oder
1: ja, eine Literaturkritikerin.
0: Sie möchte sich deine Werke durchlesen und dann ein
1: Artikel
0: Statement
1: schreiben, der in der FAZ veröffentlicht
0: dazu
1: wird.
0: Dazu schreiben.
1: Ja, zum Beispiel.
0: Wie würde man denn sowas überhaupt anfangen? Muss man das von sich aus machen? Oder?
1: Also ich habe der Frau Tröger meine beiden Bücher geschickt, im Februar schon.
0: Super.
1: Sie hat mir auch geantwortet per E-Mail, dass sie im März und April im Ausland ist, aber seit Mai habe ich jetzt nichts mehr von ihr gehört. Und das ist also ein Herzenswunsch, den ich hätte.
0: Ja.
1: Und natürlich noch weitere Gedichtbände, das auf jeden Fall.
0: Ja.
1: Und ich habe jetzt auch die Idee gehabt, mal die frühen Gedichte, also als ich so 15, 16, 18, 19 war, die früheren mal zu Papier zu bringen oder zu zippen und zu speichern. Und ich würde gerne die früheren Gedichte mal herausbringen als Buch oder eine Mischung aus aktuellen mit den früheren. Mal gucken, also ob sich Herr Braun, wenn er das jetzt hört, ob er sich darauf einlassen möchte, das weiß ich eben nicht. Aber das wäre ein Wunsch, den ich noch hätte. Also weitere Gedichtbände, das wäre ganz schön. Und das motiviert mich auch, um weiterhin zu schreiben. Also die Perspektive, vielleicht noch das eine oder andere Buch zu veröffentlichen, das ist auch sehr schön. Und das ist auch was bleibt eben, denke ich mal.
0: Genau.
1: Bücher hat, die auch zu verteilen und unter die Leute zu bringen und Lesungen zu machen. Und das ist also mein Herzenswunsch. In der FAZ dann noch weitere Gedichte rausbringen. Und vielleicht auch noch in anderen Städten Lesungen machen.
0: Ja.
1: Das sind all die Sachen, die ich mir wünsche.
0: Ja, das ist doch super.
1: Ja.
0: Hervorragend. Und ich denke mal, wenn ich diesen Klappentext, kann man ja sagen, von der Muschelsammlerin, wenn man es aufschlägt, liest, warum schreibt sie? Muss es auf jede Frage eine Antwort geben? So schreibt sie weiter, schwebend auf der Luftschaukel der Worte. Zitat von Helmut Braun. Das ist ein Verleger.
1: Herausgeber.
0: Herausgeber, Entschuldigung. Ja. So. Aber da wird es mit Sicherheit Interesse geben. Und denn hat das ja auch sehr nett umschrieben mit einem Satz, warum du schreibst.
1: Ja, und auch
0: schreibst.
1: Die Nachwörter sind ja auch sehr
0: auch schön,
1: lobenswert.
0: Genau.
1: Ja.
0: Ganz genau. Ja, aber worauf ich auch noch gerne kommen würde, ist aber auch alles so ein bisschen stimmungsbedingt. Man kann sich ja nicht immer hinsetzen und Gedichte schreiben, oder?
1: Nee, das ist auch abhängig von Stimmung und von dem Lesestoff, den man hat. Also ich lese immer noch schon seit Jahren wahrscheinlich im Zauberberg von Thomas Mann und der ist sprachlich einfach so wunderbar. Und wenn ich dann das eine oder andere Wort aufschnappe und mir ein Gedicht dazu einfällt, bin ich immer ganz happy und ganz dankbar. Aber so ist eben für mich Lesen und Schreiben auch miteinander verbunden. Und
0: Zauberberg,
1: man kann nicht jeden Tag schreiben, man kann auch nicht jede Woche schreiben.
0: Nee, das wollte ich sagen.
1: Aber es sind eben gelegentlich so Einfälle, die man hat oder Assoziationen, Verbindungen im Kopf, die einem einfallen und dann schreibt man nochmal was. Aber für mich hängt es sehr stark vom Lesestoff ab und ob das, was ich lese, eben mich auch anspricht und mir auch hilft, ein Gedicht zu schreiben, auf Papier zu bringen, das Ganze. Und deshalb, die fragten vorhin, ob ich immer Papier und Stift zur Hand habe. Und so ist es auch. Und auch auf meinem Nachttisch, auch wenn mir nachts was einfällt, das notiere ich dann sofort, weil ich genau weiß, am nächsten Morgen ist das wieder weg.
0: Ja, das ist bei mir aber auch.
1: Ja,
0: das ist
1: auch wichtig. Ja.
0: Ich würde noch gern zum Besten geben, weil das einfach so unglaublich passt. Das Gedicht habe ich 2003 geschrieben und dachte eigentlich, dass es nicht so mehr zeitgemäß ist irgendwann, aber es wird immer zeitgemäßer und irgendwo ist Krieg. Die Sonne schiebt den Nebel fort, gleich wird es laut an jedem Ort. Die Arbeit ruft, auch wenn's keine gibt. Und irgendwo ist Krieg. Ein Kind wird geboren, es stirbt jemand. Die Mutter nimmt ihr Kind an die Hand. Ein Maurer nimmt die Schaufel voll Sand. Und irgendwo ist Krieg. Das junge Paar ist ganz verliebt. Der Bäcker Brot in den Ofen schiebt. Die Katze sich vor dem Hund verkriecht. Und irgendwo ist Krieg. Der alte Mann sitzt noch am Meer, versteht die Welt um sich nicht mehr. Der Geist, der Blick von ihm ist leer. Und irgendwo ist Krieg. Das Baby in der Wiege, es muss schreien. Wie muss es erst schreien im Feuerschein und dann noch Mutterseelen allein, denn neben ihm ist Krieg. Und wieder bricht die Nacht herein und sagt, da soll noch Liebe sein im hellen Bombenlichterschein. Denn überall ist Krieg. Das ist also, wie gesagt, ein Gedicht 2003 geschrieben, wie, glaube ich, dieser Irakkrieg auch mit Bush unter der Leitung anfing. Und ich weiß noch, ich saß im Auto und genauso, man fuhr durch die Gegend und hat dies gesehen und das gesehen. Und da ging es mir genau wie dir, sofort anhalten, Papier, Stift, aufschreiben. Mhm. Und wenn es nur die Themen sind, ne, was man ja gemeint hat. Ne. Mhm. Ja, Anne, wir sind schon fast am Ende. Gibt es ein Rausschmeißergedicht, ein kurzes? Sonst sind wir 56. Nochmal bitte die Lesetermine, ganz wichtig.
1: Genau, das wollte ich nochmal genau ganz sagen. Wichtig. Also zwei Lesungen werde ich veranstalten. Die eine ist am 21. August, okay. Das ist ein Freitag, 19.30 Uhr im Haus der Jugend. Die Straße heißt Große Gildewart. Mhm. Und die zweite Lesung ist am 1. Oktober, auch im Haus der Jugend, kleiner Saal. Und auch wieder Große Gildewart, die Adresse. Und es sind also zwei Lesungen mit Musik. Super. Habe ich schon gesagt, Querflötistin, genau. Sind am Werk Mutter und Tochter, die Duette spielen. Mhm. Und ja, die sind herzlich eingeladen. Vielleicht haben sie auch Lust, mal nochmal live zu hören oder Bücher zu erwerben, je nachdem.
0: Genau, ja, wir sind schon am Ende, Anne. Ja. Alles haben wir gesagt. Ich hoffe, es hat Ihnen gefallen, liebe Hörer. Diese Sendung wird im Juli, am 9. Juli wiederholt. Das kann man ruhig erwähnen. Und jetzt gehen wir mit Musik raus und wünschen alle alles Gute und bleiben Sie mir gesund. Okay, vielen Dank, Anne. Es war super.
1: Ja.
0: Und tschüss.
1: Tschüss.

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1: Ich bin Thomas Brockt. Die Bundesregierung wird US-Mittelstreckenwaffen des Typs Tomahawk kaufen und in Deutschland stationieren. Darauf habe man sich beim NATO-Gipfel in Ankara mit der US-Seite verständigt, sagte Kanzler Merz in seiner Regierungserklärung im Bundestag. Es werde damit eine wichtige strategische Lücke in der Verteidigung geschlossen. Merz warb außerdem eindringlich für den Reformkurs seiner schwarz-roten Regierung.
2: Die Mitte liefert, sie arbeitet und sie erfüllt vor allem den Auftrag aus unserem Grundgesetz.
1: Bundeskanzler Merz. Junge Familien sollen beim Kindergeld von Bürokratie entlastet werden. Dazu hat der Bundestag die Einführung eines antragslosen Kindergeldes beschlossen. Der Bundesrat muss aber noch zustimmen.
3: Es soll ein echter Servicegewinn für Hunderttausende Eltern werden. Das verspricht die Bundesregierung. Geplant sind zwei Schritte. Die erste Ausbaustufe umfasst Geburten ab dem zweiten Kind, da die Familienkasse bekannte Daten für erstgeborene Kinder weiterverwenden kann. In einer zweiten Stufe soll das Verfahren dann auf erstgeborene Kinder ausgeweitet werden. Leistungen sollen so schnell, unkompliziert und ohne unnötige Bürokratie bei den Menschen ankommen, heißt es aus der Koalition. Dirk Zeitler, Nachrichtenredaktion.
1: 5 Monate nach dem brutalen Angriff auf einen Zugbegleiter in Rheinland-Pfalz ist der Angeklagte zu 10 Jahren Gefängnis verurteilt worden. Der 26-Jährige hatte Anfang Februar keine Fahrkarte und schlug den Schaffner so heftig, dass der Mann eine tödliche Hirnblutung erlitt. Das Urteil des Landgerichts Zweibrücken erging wegen Körperverletzung mit Todesfolge und ist noch nicht rechtskräftig. Der Fall hat deutschlandweit eine Debatte über mangelnde Sicherheit in Zügen ausgelöst. Radsport-Superstar Tadej Pogacar hat die erste schwere Bergankunft dieser Tour de France in den Pyrenäen mit Bravour gemeistert und das gelbe Trikot zurückerobert. Der Slowene gewann souverän die 6. Etappe mit mehr als 2,5 Minuten vor seinem Rivalen Jonas Vingegaard. Der deutsche Star Florian Lipowitz kam in einer weiteren Verfolgergruppe knapp 3 Minuten hinter Pogacar ins Ziel.
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1: 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Zur Gast sind heute Lars Mosel.
2: Ja, hallo.
1: Hendrik Steen.
3: Guten Abend.
1: Und als Gastgeber Kalla Wevel. Ja, wir haben den Aufstieg zu verkünden.
2: Ja,
1: wer jetzt Nein sagt, fliegt raus.
2: Wir steigen auf jeden Fall, natürlich. Aber rechnerisch halt noch nicht. Natürlich steigen wir auf. Also da brauchen wir nicht lange drum rumreden.
1: In Metaphysik geht das rein. Also das Spiel selber, lass uns anfangen, ganz konventionell wie früher, als wir noch keine Sieger waren.
2: Genau, erstmal, ja, ich habe da ja tatsächlich immer das erste Wort, bevor wir gewinnen. Genau, ja, für mich war diesmal das Heimspiel eine etwas längere Anreise, weil ich eigentlich im Urlaub weilte, im Hochsauerland. Bin dann nach Osnabrück gedüst und wieder zurück. Natürlich gut zufrieden, beide Wege eigentlich.
1: Gut zufrieden ist man nur in Osnabrück, aber in Osnabrück ist man auch schlecht zufrieden. Das gibt's.
2: Ja, gut. Also auf jeden Fall war das, wie gesagt, etwas längere Anreise. Ich habe noch gedacht, so ja, das ist jetzt ein Heimspiel als Auswärtsspiel, aber muss man halt mitnehmen, wenn das so kurz vor Ende der Saison ist.
1: Das hat mich sehr beeindruckt, da deine Karte, die du da uns geschickt hast. Habe ich gedacht, der hat echt ein Rad ab, ne?
2: Ja, gut, hilft ja nichts. Muss man doch hin.
3: Also, hilft ja nichts, muss man durch, ja.
2: Stell dir vor, du verpasst solche Spiele, dann denkst du ja auch in ein paar Jahren so, ja, warum war ich jetzt nicht da? Naja, aber egal. Ja. Was ich noch schön fand zu berichten, ist die Inklusionswoche.
1: Ja.
2: Fand ich sehr gut, was der VfL gemacht hat, wieder einmal. Also, wir haben ja schon öfter darüber gesprochen, dass der VfL insgesamt auf einem sozialen guten Weg ist, haben wir schon festgestellt beim Ausbau der Bremer Brücke, dass ja auf die Rollstuhlplätze, dass die massiv erhöht werden, auch auf allen Tribünen, dann die Inklusionswoche.
1: Das hat Sebastian Rüther auch schön im Fernsehen erklärt. Also das war ein guter Beitrag.
2: Ja, richtig, also gut. Wie gesagt, gefällt mir gut, was dort läuft und macht einfach, ja, einen guten Eindruck, und es nicht nur jetzt wegen Eindrucks, das hört sich irgendwie falsch an, sondern dass es einfach auch wichtig für Menschen ist in Osnabrück, und der Verein ist wirklich meiner Meinung nach sehr im Mittelpunkt so von der ganzen Stadt. Also ja, das ist einfach, ja, einfach wirklich eine gute Entwicklung. Das hatten wir schon anders.
1: Und der Marc, der die Pressekonferenz geführt hat, den habe ich auch im Einwurf mit eingeflogen.
2: Genau, ja, ich habe es mir auch hinterher nochmal angeguckt. Also sehr schön, auch
3: war
2: dass
3: geil,
2: er noch.
3: Ja, war geil, gut,
2: ja,
3: gemacht.
2: Ja, vor allem sein Schlusswort ja auch. Dass er nochmal außerhalb dem VfL gedankt hat für diese tolle Woche und so. Also absolut, wie gesagt, gefällt mir alles sehr gut, wo der VfL jetzt sich im Moment befindet. Wirklich so in der Mitte der Gesellschaft hat man so das Gefühl. Das ist sehr schön.
1: Mit so mittig, aber gut, weiter.
3: Ja. Nee, ich habe mich da auch wohlgefühlt, also mit dieser Inklusionsgeschichte irgendwie, weiß ich nicht, ich habe mich da, ja, also ja, die Pressekonferenz habe ich auch gesehen, der hat das irgendwie klasse. Das also der Marc, der hat das ja so locker weggebracht.
1: So geiler Typ, genau. So geil.
3: Und auch, fand ich sehr gut, auch vom Gästetrainer und von Timo Schulz, der auch noch positiv erwähnt.
1: Also der Gästetrainer ist für mich sowieso der Held überhaupt,
3: ganz,
1: der ist
3: ganz
1: so
3: klasse, ganz
1: klasse gewesen.
3: Ganz klasse.
1: Also was der da alles gesagt hat und treffend und wieder so ein Anti-Wollitz, ne?
2: Ja. Das ist ja. Ja, und Michael Günzler hat ja vorher noch auch den Stadionsprecher vertreten, sag ich mal, also mitgeholfen. Das hören wir natürlich in der Ostkurve eigentlich gar nicht.
3: Okay.
2: Das ist leider so. Aber ich finde es halt insgesamt alles sehr stimmig, was der VfL da macht. Das wirkt nicht so wie aufgesetzt, nee, genau, ihr müsst jetzt unbedingt,
3: sondern
2: wie wir zum
3: das,
2: Beispiel oder? Manchmal diese Klimaspieltage hatten, das fand ich immer sehr aufgesetzt. Aber diese Sache ist absolut rund.
3: Ja, absolut.
1: Also ja, das läuft ja auch über Tage. Das ist ja nicht so, dass es an dem einen Tag ist, sondern
3: Woche ist es doch, glaube ich.
1: Ja, die machen auch zwischendurch, spielen sie Pressekonferenzen und so weiter und so fort.
2: Ja, nee, also richtig gut.
1: Ja, jetzt aber genug des Lobs. Also jetzt fangen wir mal.
2: Ja, jetzt fangen wir mal mit dem Schlechten an, Fußball.
1: Ja, oh, das ist langweilig.
2: Genau. Ja, Aufstellung, eigentlich nichts Überraschendes. Ne? Ich glaube, jeder hat genau die Aufstellung so erwartet, wie wir sie hatten. Wir sind mit Jonsson im Tor. Dann die Dreierkette, war Karademir wieder dabei. Mhm. Dann Müller, Wiemann. Also alles quasi wie erwartet. Christensen über links. Dann, du guckst mich so an.
3: Nein, ich höre dir gespannt zu.
2: Ach so, ich dachte gerade, habe ich mich versprochen.
3: Nein.
2: Also über links.
1: Das sieht von unten immer so aus.
2: In der Mitte Wagner und
3: Jakobsen.
2: Jakobsen, natürlich.
3: Jetzt habe ich aus dem Konzept gemacht.
2: Kammerbauer über rechts und vorne Kopacz, Kehl und Meißner. Also von daher, die Aufstellung, wie man sie absolut erwarten konnte.
1: Mir fiel neulich der Name Wagner nicht ein. Unglaublich, ne?
2: Ja, manchmal hat man das,
1: ja,
2: ne?
1: Absolut, also, ein Riss, also egal.
2: Genau.
1: Er ist ein unauffällig guter Spieler.
3: Ja, bis zur 26. Minute.
1: Oh, da ist er aufgefallen.
2: Genau, ja. Also wie gesagt, Aufstellung normal. Ja, Spiel ziemlich ausgeglichen, fand ich. Also und auch relativ ereignisarm, so die ersten 25 Minuten. Und dann kam ein Traumpass von Wiemann auf Meißner. Also Wiemann spielt langen Ball, sieht genau Meißner starten. Mhm. Das war schon perfekt gespielt. Meißner nimmt ihn richtig toll mit. Und sein Abschluss ist dann leider zu zentral.
3: Etwas zu zentral,
2: ja. Also ich hatte in dem Moment den Eindruck, ein bisschen zu wenig
1: Druck.
2: Ja, ne, also so, dass er den Willen hatte, diesen Ball reinzuhauen, weil er hat einen Moment überlegt und irgendwie war der dann ein bisschen zu zentral, aber natürlich an sich wäre es ein toller Angriff.
1: Ja, aber vielleicht hätten wir dann nicht gewonnen. Was der Robin Meißner alles ahnt und weiß, das wissen wir ja nicht.
3: Das stimmt.
2: Ja, vor allem ärgert er mich jetzt seit Wochen. Ne? Ich habe ja in der Winterpause gesagt, der macht 15 Tore, als er bei 5 stand. Jetzt seit Wochen bei 13.
1: Der macht in Wien 6 Tore.
2: Ja, ich glaube, in Wien macht gar keiner ein Tor. Ja das gut, aber da kommen wir nachher zu.
1: Das glaube ich auch.
2: Genau, nee, und ja.
1: Also erstmal geht es Richtung Ostkurve, das war ja auch, ist ja immer wieder noch ein Thema.
3: Wir hatten keine Choreo vorm Spiel.
2: Nee, keine
3: Choreo. Muss ja nicht jedes Mal sein, aber das ist schon ein bisschen
1: gedacht. Ich finde das auch mal ganz schön einfach.
2: Ferl war überraschend
3: gut besucht.
2: Ja, ja. Also das hatten wir eigentlich sonst nicht. Die waren also überraschend viele.
1: 500, das ist 500, eine Menge.
3: Okay.
2: Ja, sah für mich sogar mehr aus. Aber
1: ja, das ist 700 sein, da war Ferl aber auch leer, ne? Da ist dann keiner mehr in Ferl. Das ist für,
2: ja.
1: Deswegen fahren die nicht so gern da weg wegen
3: Einbrüche
2: und sowas. Aber auf jeden Fall war das wirklich mal eine
1: dann ist der Hof
2: stabile Kurve.
3: Dann ist der Hof leer geräumt. Ja. Und supportmäßig waren die auch nicht schlecht. Also man hat die auch gehört. Also ich habe die öfters so gehört. Das war also wirklich nicht nur anzahlmäßig,
2: hier jetzt halt
3: nicht. Klar, aber,
2: ne, aber
1: es ist ja im Grunde ein sympathischer Kleinstadtverein.
2: Absolut. Ich bin ja auch gerne in Ferl.
1: Ja, also, sympathischer Kleinstadtverein, der aber auch in meinen Augen in der zweiten Liga wirklich nichts zu suchen hat. Also das muss man auch mal, diese kleinen Städte, die dann irgendwie gepimpt und gepumpt werden, mache ich nicht leiden.
2: Ja gut, aber
1: also Ferl ist Elversberg.
2: Jetzt, ja, Ferl ist jetzt nicht ganz so gepimpt, sage ich mal. Also jetzt so was wahnsinnig Geldgeber angeht. Aber sie würden es natürlich unheimlich schwer haben. Und vor allem ist es ja dann auch wieder, sie mussten ja jahrelang ausweichen in irgendwelche Ersatzstadien.
1: Dann werden sie noch, ja.
2: Müssten sie jetzt ja wieder. Ne? Sie haben ja offensichtlich beantragt, in Paderborn dann zu spielen. Ja, dann müssen diese 500 Leute dann nach Paderborn fahren.
1: Furchtbar.
2: Das ist irgendwie
1: furchtbar.
2: Das macht
1: den Fußball eben auf diese Art dann auch
3: ein bisschen kaputt.
1: Kaputt.
2: Ja, ja, genau.
1: Das, und das ist Wollen. Also ja. Es passt einfach nicht.
2: Also in der Spitzengruppe dritte Liga ist doch voll geil. Ich meine, die dritte Liga ist eh schön.
1: Trotzdem war Ferl eine der besten Mannschaften an der Brücke.
2: Auf jeden Fall. Die sind ja auch im Hinspiel extrem gut gewesen.
1: Die waren Bombe. Also ich fand die am Sonntag richtig.
3: Am Samstag waren die auch wieder gut, ja, ja.
1: Ja, und dann passiert das, was nicht passieren darf.
2: Genau, ja, wir kriegen einen Freistoß durch so ein komisches Handspiel. Da hat er uns den Vorteil ein bisschen weggepfiffen. Aber man denkt natürlich nicht, dass aus einem Freistoß am eigenen 16er unbedingt ein Gegentor passiert.
1: Oh,
2: ne?
1: Wenn der Wagner am Ball ist.
3: Unsicherheitsfaktor im Mittelfeld, ne? Ja.
2: Ja. Ich glaube, das war das erste richtige Kacktor diese Saison.
3: Ja.
2: Also
3: ja,
2: ich kann mich überhaupt nicht dran erinnern, dass unsere Abwehr...
1: Jonsson in Ferl.
2: Da, in Ferl? Du meinst in Köln und das ist eine Saison vorher gewesen.
1: In Ferl hat er völlig daneben gegriffen einmal.
3: Im Hinspiel?
1: Ja, sicher.
3: Habe ich auch nicht mehr so offen.
2: Das habe ich auch. Ferl war eh, ihr habt ja auch gar so keine Chance.
1: Ihr habt nicht so ein eisernes Gedächtnis wie ich.
2: Nee, aber ich kann mich an das letzte richtig blöde Gegentor wirklich erinnern. Das war in Köln dann dieser Tiefpunkt, den wir hatten, wo Jonsson in eine Beine spielt und dann grätscht Gnase die noch ins eigene Tor. Also das war so ein Ding.
3: Das war wirklich ein Kacktor.
1: Gib mir den Gnasenschuss, heißt das ja auch.
2: Nee, aber ansonsten, ja, wie gesagt, also der Ball wird auf Jakobsen gespielt, er spielt auf Wagner und warum auch immer spielt er den Ball in den 16er genau zum Gegner.
1: Voll im Blickout.
2: Ja,
1: der hat was gesehen, was nicht da ist.
2: Ja. Genau, ja.
1: Das ging mir auch, also ich habe ja die ganze letzte Woche Cortison genommen.
2: Ja.
1: Da habe ich auch ewig Sachen gesehen, die gar nicht da sind.
2: Ja, das glaube ich. Nee, und Müller grätscht noch in den Ball und eigentlich, wir haben im Stadion gedacht, Müller ist noch rechtzeitig da, also er grätscht ihn ja weg. Aber der hat ihn ja...
3: Schönes Tor gemacht.
2: Schön einfach
3: schön
1: ja, ich bin mir da nicht ganz sicher, ob nicht beide mit dem Fuß dran
2: nee,
1: waren.
2: Nee, ich glaube nicht. Also wenn ich habe es mir ein paar meiner Wiederholungen angeguckt. Ja? Ja, also ich glaube, den hat schon Müller... eiskalt verwandelt.
1: Weggemüllert.
3: Weggemüllert.
1: Ja, das, so hat Müller seine Tore ja alle gemacht früher. Gerd Müller.
3: Der Gerd, ja.
1: Halbzeitfazit, die glückliche Führung der Werder, achso, wir haben dann noch ein paar Chancen gehabt, die Mannschaft hat sich eigentlich ganz gut gefangen.
2: Ja, interessant war auch die Reaktion des Publikums, also man hat gemerkt, dass die Mannschaft sich ja einen Vertrauensbonus erspielt hat, weil das war wieder, jetzt halten alle zusammen. Die Stimmung war insgesamt ja nicht ganz so geladen wie gegen Cottbus, aber nach dem Rückstand war wirklich so, ey Leute, jetzt, das drehen wir noch. Ja. Und das ist schon sehr schön.
1: Ja.
2: Also, ne, und die größte Chance hatten wir, glaube ich, hatte Christensen in der Nachspielzeit, erste Halbzeit, ne, wo er spitz im Winkel schießt und...
1: Und das auch gut macht?
2: Ja, absolut.
1: Pack das Handy da weg, du Falkenkopf. Das schlägt überall durch, dahin, ja.
3: Das sind doch meine Notizen auch.
2: Ja, deshalb habe ich einen Zettel mit, weil ich das weiß, dass ich sonst von Kalla angeschrien werde.
1: Hendrik ist noch nicht so lange dabei.
3: Aber ich habe immer diese Notizen hier. Und das erste Mal,
1: da liegen. Wenn das brummt, dann ist das Hendrik. Knurren und
3: aber
1: Brummen.
3: Das hat aber nichts mit Grünkohlessen zu tun oder anderen
1: Speisen. Nein, das ist schon klar.
3: Das Brummen.
1: Nein.
2: Ja. Nee, also wie gesagt, wir hatten dann hauptsächlich noch die Christensen-Chance, aber sonst auch nichts Zwingendes.
3: Nee, aber Pferd hatte auch nichts Zwingendes. Also es war nicht so, dass die uns da irgendwie...
2: Naja, die hatten ja keinen einzigen Torschuss in der ersten Halbzeit.
1: Doch, einen, aber...
2: Das war ja Müller.
1: Ja,
2: also nur wir haben aufs Tor geschossen.
3: So habe ich es auch gar nicht gesehen, ja, okay.
1: Also die meisten Chancen hatte der VfL.
2: Ja. Ja, das Pressing lief übrigens besser, fand ich diesmal. Ich meine, Pferd kann sich so unheimlich gut rauskombinieren, aber wir haben es zumindest etwas besser gemacht als im Hinspiel. Weil Ferl hat ungenauer gespielt. Im Hinspiel haben die ja wirklich jeden Pass zum Mann gebracht.
1: Schlechter als im Ferl konnte man ja auch gar nicht.
2: Also nee, da haben wir es wirklich nicht gut gemacht. Aber diesmal lief das zumindest besser, ja.
1: Okay, Fazit. Beide Mannschaften an der... die glückliche Führung der Ferler täuscht ein wenig über den tatsächlichen Spielverlauf hinweg, da sich im Grunde beide Teams neutralisieren. Nach der Ferler Führung besann sich der VfL seine Offensivfähigkeiten, die nun in der zweiten Hälfte durchaus für eine Wende sorgen könnten. Eigentlich unterstrichen das, was du gerade gesagt hast. Diese Stimmung war auch da. Ich hatte die auch.
2: Ja.
1: Warum nicht?
2: Genau.
1: Eine Wende ist natürlich immer ein bisschen...
2: Haben wir ja auch noch nicht wirklich geschafft dieses Jahr so richtig.
1: Ein bisschen viel immer.
2: In Mannheim haben wir es geschafft.
3: In Mannheim haben wir es geschafft, stimmt.
2: Ja, genau, aber...
1: wenn man 0-0 spielt, hat man es auch nicht nötig. Das ist wenn man keine Tore fängt, muss man nicht für die Wende arbeiten.
3: Dann muss man die Wende nicht herausfordern.
1: Ja. So, beide Mannschaften gehen unverändert in die zweite Hälfte. Fand ich auch in Ordnung. Ich hätte auch nicht gewechselt.
2: Ja, gab auch keinen Grund.
3: Gab keinen Grund.
1: Und die beginnt dann natürlich wirklich mit einem Paukenschlag.
2: Genau, Christensen hat einen Einwurf.
1: Für alle, die nicht wissen, wie es gespielt endet hat, erzähl das mal spannend. Wir müssen den Cliffhanger machen.
2: Wir müssen den Cliffhanger machen.
1: Ja. Und dann?
2: Aber was ist in der 67. Minute passiert?
3: Genau, was passierte dann?
1: Und dann geschah in der 46. Minute das, womit keiner gerechnet hat. Jetzt muss man es noch so negativ machen, als wenn das 2-0
2: gefallen ist. Obwohl man das gar nicht so sagen kann, ne? Also mitgerechnet, wir haben ja schon mit dem Wechsel. Das, was ich übrigens, wo du es gerade sagst, was mir noch einfällt, ist, der Capo hat direkt mit der zweiten Halbzeit hat er eine Ansprache gehalten, so Leute, ihr müsst mehr Gas geben und so. Mhm. Und wenn ihr jetzt mehr Gas gebt, dann schießen wir auch irgendwann das Tor. Und genau in dem Moment, wo er diesen Satz beendet hat, fiel das Tor.
3: Ach, tatsächlich?
2: Also das war so, das Publikum hat sofort quasi das Tor erzwungen. Also wir konnten gar nicht wieder singen.
1: Es ist mystisch.
2: Ja, Wahnsinn.
3: Diese Bremer Brücke ist mystisch.
1: Ja. Hat ja auch der Kommentator, der dreht ja auch irgendwann
3: für den Strasburger, genau. Der dreht auch immer am Radfahren.
1: Ja. Wie viele Wunder ist...
2: genau. Ja, nee, auf jeden Fall Christensen Einwurf auf Kehl, schnell ausgeführt. Kehl passt zurück und Christensen hat jede Menge Zeit zu flanken. Und in der Mitte kommt, ja, verhältnismäßig unbedrängt.
1: Oh, schon bedrängt. Das war gar nicht so einfach, da
3: dazwischen zu
1: kommen. Und auch mutig.
2: Ja, aber also er stand nicht völlig frei, aber das war schon machbar, weil er kann das nun mal. Ne?
3: Er kann das also Jakobsen, Körpergröße auch.
2: Genau. Also,
3: und ich hätte noch gedacht, das wird ja gar nicht mehr abgepfiffen, sowas. Aber war das nicht ein falscher Einwurf
2: von Christensen? Ja.
3: Das war doch ein falscher Einwurf, wo du den reingeworfen
2: hast. Ja, gut, du weißt wieder nicht, Videobeweis.
3: Ja, genau. Ja.
2: Wer weiß es, ne? Ja, klar, war es ein falscher Einwurf. Ne? Aber es spielt ja keine Rolle.
1: Ab nächster Liga ist das dann immer anders. Da werden wir uns schon so oft ärgern.
2: Wir werden uns sehr oft ärgern,
3: mit Sicherheit, ja.
1: Gut.
3: Also auch eine gute Flanke, auch wenn der Christensen einen Platz
2: absolut
3: hatte. Die Flanke absolut war gut.
2: Flanke war scharf, rein,
3: Jakobsen
2: genau zwischen ja, zwei Leuten her.
1: Wie viel Glück dazu gehört? Der VfL keinen Elfmeter gegen Cottbus gekriegt. Also das sind alles so Sachen, wir dürfen das nicht vergessen.
3: Nee.
1: Ingolstadt war hochknapp. Mhm. Also es gehört ja auch viel Glück dazu. Nee, ja. Lars Mosel, der von nichts eine Ahnung hat, sagt ja.
2: Ja, also wenn wir jetzt den Cottbus-Elfmeter, der vielleicht einer war, dann können wir ja auch die vier Handelfmeter, die zwingend welche waren für uns, können wir ja auch zu gerade ziehen.
1: Nein, das tun wir nicht. Weil wir faire Sportsleute sind.
2: Wir reden einfach nur
3: wir
2: über
3: sind
2: Glück.
3: Wir sind nicht Pele Wollezi in der Truppe.
1: Ach so.
3: Oder?
2: Der jetzt ja das Mannheim-Tor wieder rausgefischt hat. Oh. Wo der Ball... Ja. Tor war anscheinend.
3: Also schönes Tor 1-1, um diese Wolles-Diskussion zu beenden.
2: Ja.
1: So, und dann haben die Pferde sich heftig geschüttelt und waren das überlegene Team. Gegen eine sehr starke Abwehr natürlich vom VfL.
2: Ja, viele Torchancen hatte Pferl aber trotzdem nicht von
1: ihm. Nein, aber immer kurz davor. Ja. Also da ist eben der VfL in der Abwehr wirklich so gut, dass das richtig schreckliche Torchancen Chancen für den Gegner praktisch nicht entstehen.
3: Ja, da war noch mal so ein Schuss. Ja. Ich weiß nicht mehr ganz genau, wann das war.
2: Ja, also Tass hat noch einen Schuss. 20, kurz
3: 25 Meter?
2: Genau, der am Winkel vorbeistreicht. Vorbei, das war übrigens aus einer Kurve, sah das dramatisch aus, weil Jonsson hebt schon die Hand sehr früh.
3: Und auf einmal fällt der Ball runter, hatte ich so den Eindruck. Ne?
2: Also der ist oben aufs Netz gegangen. Also der hat das.
1: Ja, aber denk dran, die haben da Mitternachtssonne.
2: Ja, aber wie gesagt, da hat er schon sehr früh den weggeguckt.
1: Der weiß genau, wo was untergeht.
2: Ja, so ein bisschen aus wie bei Jens Lehmann früher. Ja. Hat die Bälle auch immer weggeguckt.
3: Und Uli Stein, ja.
2: Ja, genau, Uli Stein auch. Ja, kurz vorher hatte Meissner noch einen Schuss. Der ist geblockt worden, dadurch wirkt der nicht so gefährlich.
1: Der war gut.
2: Ich glaube tatsächlich, dass der gut gekommen wäre. Mhm. Ja, und dann haben wir 91. Minute.
1: Ja, erstmal die Wechsel noch. Pröger war ein sehr belebendes Element.
3: Ja, also, habe ich auch gehört.
2: Die letzten Wochen
1: das
2: auch.
1: Das wollte ich gerade sagen, das haben wir ja schon festgestellt. Seit ein paar Wochen ist der gut dabei.
3: Ist der auf Draht, ja? Ja. Geschwindigkeit,
1: der
3: Tempo,
1: war so, der war gebockt, so, der war so langweilig in der ersten
3: Hinserie. Ja.
1: Und jetzt ist er richtig dabei und auch sehr engagiert.
2: Ja.
1: Du merkst ihm das an, er will, ne?
2: Er ist absolut Teil der Mannschaft, ja.
1: Ja.
2: Das merkst du auch. Ich finde, sowas sieht man auch oft beim Feiern oder wenn die sich...
1: Absolut.
2: Ne, also Pröger ist voll dabei, ja.
1: Und Tesch und Adini im Anzug, geil. Waren auch alle auf dem Platz.
2: Sah schon seltsam aus, ja.
1: Ja, hat aber was. Dann gab es von Pröger diese Einzelaktion, klasse gemacht, aber dann wirklich zu spät abgeschlossen, wo er 4-5 Leute austänzelt am Strafraumrand. Und dann nochmal die Pferde lassen.
2: Ja, Budgie ist reingekommen, ne?
1: Ja, hat keine Impulse gebracht, aber Leben.
3: Hat Leben reingebracht.
2: Ja, weniger als sonst,
3: was so bekannt ist. Ja, das stimmt, ja.
1: Ja, bekloppt, wenn du auf den Platz gehst und alle erwarten, dass du ein Tor schießt. Ja, unmöglich. Ja. So, und dann gab es 5 Minuten Nachspielzeit.
3: Ja, aber dieser Jonsson-Patzer, haben wir den schon umrissen?
2: Ja, genau, da wollten wir. Ich wollte ihn vorhin ansprechen, aber Kalle hat mich je unterbrochen.
1: Jonsson macht keine Patzer.
3: Ja, dann hat er den.
1: Das ist taktisch wohl überlegt.
2: Er hat auf jeden Fall einen Schuss, etwas unglücklich. Er hat zwar ein bisschen zur Seite geboxt, aber nicht ganz gut.
1: Das sah aus wie auf dem Schulhof so schlecht.
2: Ja, ja, genau. Also war nicht wirklich gut. Nicht
3: souverän vielleicht.
2: Nee, so, und dann Nachschuss. Ich dachte, Jonsson hält ihn, also macht sich breit, aber Niki Wiemann
3: hat ihn schön erholt.
1: Aber Jonssons Familie war da und das ist strafmildernd. Der war abgelenkt.
3: Meinst du?
1: Ja.
2: Kalle hat immer seltsame Einwürfe.
1: Ja, ich bin empathisch. Das ist das, was euch völlig
2: das
1: fremd
2: geht
1: ist.
2: Mir völlig ab da. Genau, ja, interessant war auch noch zu sehen. Wir hatten vorher die ganze Zeit gedacht, ja, Pferl hilft ja nur ein Sieg. Und dass das unser Plus sein kann, weil Pferl am Ende ja auf Sieg gehen muss. Die hatten ja dann auch 4 Stürmer drin. Und dann ging ja sogar der Torwart bei 1-1 mit. Ja. Bei einer Ecke. Das sieht man ja auch selten. Aber es war irgendwie...
3: Ja, notwendig
2: klar.
3: Aus der Hinsicht, mussten die machen,
2: um
3: noch die Chance irgendwie zu
2: haben. Und da hatten wir vorher schon drüber gesprochen, dass das sein könnte, dass Pferl am Schluss aufmacht, dass uns das in die Karten spielt. Ne?
1: Guck dir mal das Foto an, da mit Pröger und...
3: Ach stark, Stiefenmann. Das habe ich gar nicht gesehen, ja.
1: Na, das ist wirklich, das ist der Ausdruck. Was muss das für ein Triumph sein, auch für Pröger, der so...
2: Ja.
3: Wollte der den Ball so auf Risselmann
2: schlagen? Ja, ein Traumpass.
3: Hat er den nur rausgepölt?
1: Ich sehe seh das absolut als Absicht.
2: Ja? Ja, okay. Nee, das war absolut Traumpass.
1: Absolut.
2: Interessant fand ich da, also Müller gewinnt ja den Kopfball, Pröger nimmt den Ball direkt, Ja. Und spielt den bei Rieselmann direkt in Lauf, der gar keinen Gegenspieler mehr hat.
1: Der hat aber auch gesehen, dass Rieselmann da wartet.
2: Absolut.
1: Also das muss man einfach mal klarstellen. So.
2: Und, ja, das absolut.
1: Und dann hat er aus der Drehung
3: dahin gespielt.
1: Dahin gespielt. Okay. Ja. Okay. Absolut bewusst.
2: Ja. Und was ich aber interessant dabei fand, war, Ferl hatte ja aufgemacht, hatte nur noch einen Abwehrspieler, der stand bei Bacci.
3: Stimmt.
2: Also der stand nicht zentral, der stand an der Seite.
1: Ja,
2: wahrscheinlich hatten die erwartet, dass Bacci mit seiner Geschwindigkeit dann...
1: deswegen hat sich die Einwechslung von Bacci gelohnt.
2: Ja,
3: ja, so kann man das sehen.
1: Ein Verteidiger binden.
2: Rieselmann haben sie völlig aus den Augen verloren dabei.
1: Ja,
2: ja. Ja, und der hat dann...
1: Der trabt übers Ganze, das war ja kein Lauf.
2: Nee.
1: Also ich wollte mal einen Lauf endlich...
3: Ja. Aber ich habe noch gedacht, als der losläuft, das war in der Mittellinie 40, 50 Metern, was geht in diesem Jungen jetzt die nächsten zwei bis vier Sekunden?
2: Hat er ja auch gesagt, ne? Im Interview, er hat gesagt, also ja, man überlegt die ganze Zeit, weil ich glaube, er hat diese Saison ja ein, zwei Mal diese Situation gehabt, wo er es vergeben hat.
3: Ja.
2: Ne? Und er hat ja gesagt, ich hatte eigentlich viel zu viel Zeit nachzudenken und dann macht er eigentlich, sag ich mal, als Trainer sagt man immer, wenn du am Torwart vorbeigehst, musst du schneller werden und nicht langsamer.
1: Ja, er macht eigentlich einen Fehler.
2: Ja, weil das ist ein typischer Fehler, dass man dann langsamer wird, wenn man so viel Zeit hat, weil du musst ja mit Tempo kommen.
3: Ja.
2: Aber er sagt, naja, ich sehe, dass der Torwart eine Bewegung macht und dann ist er halt vorbeigegangen. Ne? Und ja, war natürlich dann Ekstase pur.
1: Ne? War auch sehr knapp, ne? Also,
2: Klar.
1: Hat nicht viel gefehlt. Ja.
3: Nö, aber er hat die Bremer Brücke zum Beben gebracht.
2: Ja,
1: das war natürlich.
2: Also es war absolut emotional. Ja, also ich muss auch sagen, mir fiel die ganze Saison quasi Also da fiel
3: alles runter, ja. Absolut.
1: Diese Klugschnacker überall, das kann man nicht vergleichen mit 90+. Kann man natürlich, das ist ein eigenes Erlebnis, 90+5.
3: Nee, kannst du nicht, weil es 90+5 war und nicht 90+6.
1: Eben, das geht
3: nicht. Kann man nicht vergleichen.
2: Aber 90+6 nimmt ja halt keiner und 90+5 nimmt ja halt auch keiner.
1: Nein, das sind zwei.
2: Jeder Aufstieg.
1: Ja, das sind verschiedene Erlebnisse über und die hängen bleiben und fertig. Ja.
2: Also ich war jetzt, glaube ich, bei 7 Aufstiegen dabei oder was. Ne? Aber jeder Aufstieg ist ja anders. Du hast irgendwie ja immer was Besonderes dabei, was du einfach dann nicht vergisst. Ne? Und dieses Fehlspiel, dieser Moment ist einfach auch ein
3: Und ein Moment. Also auf dem Platz, da rennen dann alle auf dem Platz und Timo Schulz spielt
1: Mir muss aber auch keiner mehr erzählen, typisch VfL, was Versagen angeht. Der VfL hat so viel Glück oft gehabt bei Aufstiegen. Also gegen Union Berlin damals, also diese Elfmeter-Dinge. Dann gegen Aalen, gegen als Magdeburg.
2: Ja, klar. Weil
1: gegen St. Pauli. Hätten die gewonnen, wären wir nicht weitergekommen. Dann 90+6 und jetzt dieses Jahr, gut, am wenigsten Glück von allen Aufstiegen haben wir dieses Jahr.
2: Nee, da würde ich sagen, der Tune-Aufstieg.
1: Mit der Tune-Aufstieg,
2: ja, genau.
1: Ähnlich.
2: Du, aber das war auch früher bei einem Aufstieg, als dann, da sind wir aufgestiegen, weil Wilhelmshaven 0-0 gespielt hat, Tag vorher. Da sind wir in Oldenburg aufgestiegen und so. Also du hast manchmal Glück, dass wir jetzt nur Negativdrama können, das kann man wahrlich nicht sagen.
1: Nein, das sagen viele. Das ist derselbe Tenor. Das schaffen wir nie. Also sobald es in der Relegation ist, können wir nicht.
2: Ja. Okay. Aber was mir während des Spiels so beim 1-1, das kam mir so 10 Minuten vor Schluss in den Sinn, wir haben die ganze Zeit ja gedacht, naja, vielleicht steigen wir auf, in wen, wenn wir uns warm laufen. Das ist so, weil dann spielt Duisburg gegen Cottbus, das war so die ganze Zeit. Und dann haben wir ja 1-1 gestanden, da habe ich gedacht, es kann übrigens auch passieren, wenn wir uns warm laufen, dass wir nur noch einen Punkt vor sind. Das war nämlich zu dem Zeitpunkt ja sogar möglich, denn Cottbus kann ja gewinnen und dann auch in Duisburg gewinnen, dann sind wir mit einmal nur einen Punkt vor. Ja. Dann stehst du in Wien nämlich wieder unter Druck.
1: Moment, das reicht völlig, wenn du Zweiter wirst.
2: Essen ging ich ja von aus, dass sie nicht gegen Saarbrücken verlieren. Also Essen, ne, es hätte trotzdem so sein können, dass wir Erster gewesen wären, aber mit nur einem Punkt auf den Dritten.
1: Wenn wir verloren hätten, hätten wir 70 Punkte.
2: Ne, bei Unentschieden meine ich ja. Bei Unentschieden hätte es sein können, weil Cottbus ja dann noch zwei Spiele gehabt hätte. Aber ist jetzt auch müßig. Aber es hätte tatsächlich passieren können, dass wir einen Punkt...
1: Cottbus hat gewonnen und hat 66 Punkte.
2: Genau.
1: Der VfL hätte 71 gehabt.
2: Und die spielen aber vor uns am Sonntag.
1: Was ist denn das für
3: ein Problem? Dann hätten die 72 gehabt und wir in 73.
2: So ist es.
3: Entschuldigung, ja.
1: Also wäre ja furchtbar.
2: Ja.
1: Aber du weißt schon, dass der Zweite auch aufsteigt.
2: Warte ganz kurz. Essen ging ich ja von aus, dass die nicht gegen Saarbrücken verlieren. Und die spielen auch Samstag. Die wären zu dem Zeitpunkt schon vor uns gewesen. Und Cottbus wäre ein
1: Also, liebe Leute, guckt euch das selber an. Das wird
2: jetzt ist es egal. Nur, wie gesagt, da war nämlich mit einmal so der Gedanke, oh, es kann auch andersrum laufen. Wir stehen doch unter Druck.
1: Sonst hättest du auch nicht den Befreiungsschrei gegeben mit dem Tor. Das war klar. Also, aber egal. Wir haben ja dann, die anderen Spiele gucken wir uns gleich mal in Ruhe an. Auf der Zeit. Jetzt gehen wir erstmal.
2: Auf jeden Fall ein Riesenjubel. Ja. Hinterher auch toll, dass Rieselmann dann durfte auch in der Kurve feiern. Genau, ja. Ganz interessant war, dass er hoch

0: Dämonen in dir dann.
1: Der hat seinen Erweckungsgottesdienst in der Bremer Brücke gehabt.
2: Die hat er jetzt gehabt.
0: Ja, absolut.
1: So. Okay, gucken wir uns die Einzelnoten an.
0: Ja, sind mir eigentlich relativ egal.
1: Ich würde allen eine 3 geben. Allen. Ganz einfach durch. Und nur Jakobsen eine 2-0.
2: Ich fand, Christen sind tatsächlich.
0: Ich fand, Christen sind sehr stark.
2: Gut, genau.
0: Auf jeden Fall.
1: Aber ihr seid wieder am Verhandeln, wie auf dem Viehmarkt. Okay.
0: Ja, Kammerbauer fand ich auch gut. Etwas schlechter als Christensen, aber auch gute Leistung. Ja,
1: der hat eine 3-5 gekriegt, finde ich unverschämt.
0: Ja, absolut.
1: Absolut unverschämt. Und Karademir eine 4-0.
2: Wieso? Na, gar nicht. Karademir hat mir auch wieder gut gefallen.
0: Ja,
1: wieso?
0: Warum?
1: Wieso?
0: Nee, das weiß ich nicht. Also, ich fand unsere Leistung echt gut. Also, weil Ferl hat ein gutes Spiel gemacht und ich fand uns ja definitiv nicht schlechter.
1: Also ich würde die schlechteste Note beim VfL wäre eine 3-0 für mich, wenn überhaupt. Und auch Johnson würde ich nur eine 3-0 geben, aufgrund dieses irren Patzers, den er da hatte. Also das kann ein Spiel wirklich negativ werden. Er hat natürlich,
0: auch wieder
1: ein Ding gehalten, das hält nur er, ne, so ungefähr. Das ist schon diese.
2: Ich will jetzt Kopasch keine 3-5 geben, aber der war nicht so auffällig wie sonst schon.
0: Nee, das stimmt.
2: Der war ein bisschen...
1: Ja. Kannst du auch schwer, ist doch egal. Ihr versteht eh nichts davon.
2: Wir können gut mitreden.
0: Das ist übrigens auch das Besondere am Fußball. Ne? Jeder kann mitreden. Und es reden übrigens auch die mit, die eigentlich nicht mitreden sollen.
2: Genau, aber das stimmt.
1: Lars redet aus Erfahrung.
0: Ja, ich weiß, was ich sage.
1: Okay, was ganz lustig ist an der ganzen Bewertung ist, diese Kickers-Bewertung, diese Tabelle, die es nur gibt aufgrund von Bewertungen, ne? Da stand Ferl ein Prozentchen, Milchchen vor dem VfL. Okay. VfL auf Platz 2, jetzt sind sie beide auf Platz 1. Jetzt habe ich mir die Tabelle mal angeguckt, die entspricht jetzt tatsächlich der normalen Tabelle. Also muss man auch mal einfach mal sagen, die Bewertungen sind dann doch am Ende erstaunlich
2: konsequent passend. Oder passend, ja.
1: Passend.
2: Ja.
1: Also das muss man schon mal, weil wir haben ja oft genug gestaunt, aber da ich lobe ja ungern einen Springer-Zeitung, aber das haben sie gut gemacht. So, dann kommen wir auf die anderen Ergebnisse, oder?
0: Ja, ich glaube, also Bewertung, weiß ich nicht, die Mannschaft hat es einfach verdient, dass alle sehr, sehr gut sind.
1: Ja.
0: Und wie gesagt.
2: Ja, und dann, also nochmal kurz emotional, als dann das lila-weiße Licht angemacht wurde, das war natürlich schon sehr emotional im Stadion.
0: Ja, da war das ganze Stadion dabei.
2: Da war das ganze Stadion dabei und das fand ich sehr emotional.
0: Absolut.
1: Ja, wir als Bergarbeiterstadt, ne?
0: Ja, gut, aber ist egal. Aber
1: Ibbenbüren ist ja schon da.
2: Ist ja schon da genug.
0: Ja, auch nicht mehr,
2: auch nicht mehr, stimmt.
1: Fangen wir an zu buddeln hier im Garten bei mir. So, da haben wir jetzt die anderen Spiele. Es war ja dann doch ein ganz lustiger Verlauf das Wochenende. Oder nicht?
0: Ja, war recht gut.
1: Na, also erstmal Rostock, die sie verabschieden
0: haben? Nee, Duisburg war ja Freitag, ne? Duisburg Freitag in Aachen.
1: Stimmt, mein Gott.
0: Aber, schon ewig her, ne?
1: Ja, aber haben wir vorher gesagt, dass Aachen gewinnt. Also ich zumindest.
0: Ja.
1: Das war klar. Gegen Aachen werden noch andere verlieren, ist jetzt nicht mehr interessant im Grunde. Aber dass Duisburg da verliert, war mir klar. Und das ging ja auch richtig klar. Ne? Also obwohl Duisburg gut gespielt hat. Ihr habt das auch gesehen, oder?
2: Nein, ich nicht.
0: Nee, ich auch nicht.
1: Ach so, das war ein
0: Duisburg. Nee, ich war ja, wie gesagt, im Urlaub.
1: Duisburg war stark.
0: Ich habe wenig Fußball geguckt, außer VfL.
2: Warst du nicht in Aachen? Vom Sauerland nach Aachen?
1: Ja, ich finde auch...
0: Hätte ich auch machen können.
1: Doll ist das nicht jetzt. Das
0: nee, Entschuldigung.
1: Ja, bitte. Ja gut, Auer hat sich verabschiedet, Osnabrück 2-1. Rostock verliert zu Hause, Leute.
2: Wahnsinn, 2-5.
1: Also, das ist wirklich, die hätten ja noch eine gute Chance auf eine Relegation gehabt.
0: Genau, uns konnten sie ja nicht mehr. Aber es war schon interessant zu sehen im Stadion, wenn immer wieder eingeblendet wurde, weil es war ja zwischenzeitlich 0-4.
1: Ja.
0: Also das ist schon...
1: Da merkst du, was du hast mit dem VfL.
0: Ja. Ja, gut, da muss man sagen, die Nerven haben nicht mitgespielt, ne?
1: Die spielen beim VfL mit. Also das muss man auch, die haben ein Nervenkostüm, das ist unglaublich, die Spieler.
0: Ja.
1: Das ist, bei jedem Spiel ist mir das aufgefallen, wie cool die bleiben. Ich weiß nicht, was die vorher da in Tee kriegen, aber die bleiben total ruhig, als hätten sie alle Tabor genommen.
2: Ja, und souverän, also souverän.
1: Ja, ja, das, Ruhe, ja, das, ja. Das ist schon
0: mental. Und Rostock scheint wirklich was zwischen den Ohren sozusagen. Also die scheinen irgendeinen Druck ausgesetzt zu sein, weil die haben jetzt ja nacheinander in Köln verloren, dann ging Schweinfurt 0-0 und jetzt 2-5.
2: Zu Hause.
0: Zu Hause gegen Jahn Regensburg. Also das ist schon, da muss irgendwie

0: irgendwas am Nervenkostüm nicht hingehauen
1: haben. Das Glück hatte damals der VfL auch mit Magdeburg. Die haben,
0: dass die noch geschwächelt haben.
1: Alles verloren, verloren, verloren. Und plötzlich war der VfL in der Situation, eventuell aufsteigen zu können, haben sie auch gemacht. SFL ist abgeschlagen, ist vorbei. Rostock ist vorbei. Die können theoretisch, jetzt kommt wieder irgendwelche Mathematik, oder? Es sind ja nur 4 Punkte zum dritten Platz. Gut, bei den komischen Ergebnissen, die wir jetzt diese Woche
0: haben. Genau so ist es. Und man darf ja auch nicht vergessen, Duisburg gegen Cottbus.
1: Das ist klar.
0: Also von daher.
1: Duisburg ist sowieso nicht raus. Aber
0: nee, ich meine jetzt auch Rostock dadurch. Lass die mal unentschieden spielen, dann ist Rostock wieder nur 2 Punkte hinter. Ja. Das kannst du immer.
1: Aber die spielen alle nicht mehr gegeneinander. Nur noch jetzt einmal.
0: Ja, gut, aber Cottbus spielt noch in der Aachen. Stimmt gar nicht. Rostock spielt noch in der 8, jetzt am Wochenende, genau.
1: Ja, gut, Entschuldigung. Dann war es das mit Rostock.
0: Ja,
1: der Kampf um Platz 2 und 3 wird noch sehr spannend. Ne? Also wenn Duisburg jetzt gewinnt, davon gehe ich aus gegen Cottbus. Die sind ja zu Hause fast unschlagbar.
0: Aber Cottbus hat jetzt also dadurch, dass sie es gegen Essen noch gedreht haben, irgendwie haben sie so einen Push gekriegt.
2: Mal so einen Schub gekriegt.
0: Ich muss auch sagen, ich habe auch ehrlich gesagt keine Lust, mit Cottbus hochzugehen.
1: Hör auf. Nee. Will ich nicht.
0: Nee, eben, also deshalb. Da.
1: Also Duisburg und Essen wären schon sehr würdige Aufsteiger. Das wäre richtig klasse. Das ist eine Tradition hoch 10, die
2: absolut
1: da hochgeht.
2: Ja, ja.
1: Und da ist mir jetzt also auch scheißegal, ob Essen 200 Klapskallis dabei hat oder
0: ja, Duisburg. Ja. Also, ja, ist auch schön, da hinzufahren. Ne? Also, ich sag mal, so nach Essen zu fahren, das ist schon ein schönes Auswärtsspiel.
1: Ja, die haben auch bessere Krankenhäuser als in Cottbus. Wenn man eins auf die Fresse kriegt.
0: Ja, gut, kriegst du ja nicht immer einen auf die Fresse.
1: Nein.
0: Das ist ja keine 80er Jahre hier.
1: Ach so.
0: Ja.
1: Gut, dass du das sagst.
2: Wie war das mit den Fahrradketten noch? Was war das noch?
0: Ja, genau.
1: Das war geil, ne?
2: Ja.
1: Ja, die anderen Ergebnisse interessieren eigentlich überhaupt nicht mehr. Die Absteiger stehen komplett fest, da brauchen wir gar nicht mehr.
0: Essen fand ich schon noch interessant.
1: Ja. Entschuldigung.
0: Das hast du noch über
1: Cortison.
0: Ja.
1: So, also Essen gegen Saarbrücken war dann wirklich eine Sensation, das muss man sagen.
2: Ja. Und Havelse finde ich auch so, dass sie noch 3-2 gewinnen, also die kämpfen noch irgendwie. Ich weiß nicht, ob die noch Chancen haben, habe jetzt nicht so genau im Schirm.
1: Mathematisch absoluter Wahnsinn.
2: Das ist nicht mehr machbar.
0: Also
1: vergiss das einfach.
2: Ja, vergiss das für nichts. Ne.
0: Ja, für die war nicht so gut, dass Essen gegen Saarbrücken verliert. Ja, aber das ist der eigentliche Wahnsinn gewesen. Ne? Auch da kann es nur an den Nerven liegen, dass Essen doch aus diesem, ja, ich sag mal so, die waren ja 3-1 vorne in Cottbus, das Spiel war eigentlich völlig klar, dann wären sie 7 Punkte vor Cottbus gewesen in dem Moment. Dann haben sie das noch verloren und irgendwie muss dann der Kopf doch wieder Probleme gemacht haben, weil sie haben ja auch jetzt gegen Saarbrücken ganz früh geführt und haben das nicht über die Zeit gebracht, also beziehungsweise sind dann ja 2-1 in Rückstand geraten. Also irgendwie müssen auch da die Nerven nachgelassen haben, weil sie mit einmal was zu verlieren hatten.
1: Koschina tat mir leid.
0: Auf jeden Fall. Also ich würde ihm...
2: Ich würde den Aufstieg ihm gönnen. Ja,
1: ja, aber ich gönne natürlich dem VfL alles mehr. Deswegen war die Niederlage von Essen natürlich wiederum genial. Ne? Muss man ganz nüchtern sehen. Aber ich wünsche jetzt wirklich, dass er aufsteigt. Redet ein bisschen viel auf Pressekonferenzen, aber intelligent. Und das ist der Unterschied zu Cottbus.
0: Ja, aber es wird schon wirklich nicht leicht, ne? Weil Cottbus ist 2 Punkte vor und hat das bessere Torverhältnis. Das heißt, wenn die jetzt zum Beispiel einen Punkt in Duisburg holen, dann sind sie unter Umständen punktgleich in die letzten Spiele.
1: Ja, aber dann könnte Essen nur noch in der Relegation was machen.
0: Das sowieso, klar.
1: Na, also gucken wir uns gleich mal die zweite Liga an, ne? Wer da absteigt.
2: Ja, können wir ganz gerne machen.
1: Und ja, also ich jedenfalls, wir sind uns alle einig anscheinend. Also neben VfL, Essen und Duisburg, ne?
2: Ja.
1: Bei unserem
0: Auf jeden Fall.
1: Okay, also im Grunde ist das dann ja, wir haben jetzt ja wirklich 3 Spieltage vor uns.
2: Wahnsinn, ne?
1: Fast einen knappen Monat Freundschaftsspiele.
2: Ich letzten Wochenende noch gedacht, wir machen uns Sorgen, in Anführungsstrichen, ob wir jetzt am Wochenende schon aufgestiegen sind. Also wenn mir das einer vor der Saison gesagt hätte, Henrik, am 4. Spieltag kann es sein, dass sie auf dem Sofa aufsteigt.
0: Das
2: ist wirklich abstrus, wirklich abstrus. Wirklich
0: ja, ich abstrus. Muss... sagen, also Sofa-Aufstieg ist aber irgendwie auch nichts. Ich würde natürlich locker mitnehmen.
2: Ja, aber
1: ich finde das rührend, dass ihr das wichtig findet, auf dem Platz zu laufen.
0: Ja.
1: Mir geht das völlig am Arsch.
0: Ja, aber ich habe immer so ein Trauma. Wir sind mal aufgestiegen in Oldenburg, was ich vorhin schon mal sagte, wo Wilhelmshaven, die spielen freitags abends, verlieren den Punkt und dann waren wir aufgestiegen und dann, ich bin in Oldenburg und ich hatte zu dem Zeitpunkt Bänderriss, ich musste auf Sitzplatz, meine Frau hat mich begleitet, also ich saß da auf Sitzplatz und die ganze Mannschaft war komplett betrunken. Da haben nur die gespielt, die wirklich ein bisschen noch konnten, die anderen haben auf der Bank, haben da Pommes gegessen und so und das war einfach irgendwie abstrus, also man vergisst es nicht.
2: Betriebsfest, ne? Betriebsfeier.
0: Das war wirklich seltsam.
1: Das war doch auch das Jahr, wo dann das Pokalspiel gegen Wilhelmshaven an der Brücke war, oder?
0: Das kann durchaus sein.
1: Die waren das nicht mehr. Kam da auch völlig besoffen von Mallorca da an.
0: Kann durchaus sein.
1: Und Wilhelmshaven hat gewonnen.
0: Ja. Nee, aber da war es auf jeden Fall so, wir haben dann auch, Oldenburg war ja schon längst abgestiegen, deshalb war es auch keine Wettbewerbsverzerrung. Wir haben dann 0-0 gespielt und das war wirklich abstrus. Also man erinnert sich dran, aber da habe ich noch gedacht, irgendwie das ist das komisch.
1: Er hat so seine Traumata, ne? Das ist,
0: Ja, du, Aufstieg ist immer gut. Ich weiß sogar noch, die Musik war damals Anton aus Tirol und Hände bis zum Himmel.
2: Ach,
0: waren die Aufstiegslieder.
2: Um Gottes Willen.
0: Ja, das waren die Aufstiegslieder die ganze Zeit.
1: Oh, war ja.
0: Da vergisst man halt nicht. Jeder Aufstieg hat was ich vorhin schon sagte.
2: Ja.
0: Und deshalb ist auch gut, dass wir immer absteigen. Aber sonst kann man nämlich nicht aufsteigen.
1: Stürmt den Rasen. Ich weiß zwar nicht, was das bringen soll, aber macht das, wenn es euch dann besser geht.
0: In Wehen werden wir wohl nicht stürmen, denke ich. Vielleicht schon vorm Spiel.
2: Aber ich habe für mich auch noch, ich bin ja auch in Wiesbaden, auch in Wiesbaden. Ich bin ja froh, dass wir das möglicherweise in Wiesbaden feiern und nicht beispielsweise in Rostock oder in anderen Stadien.
1: Die Überlebenswahrscheinlichkeit ist sehr hoch.
2: Die ist sehr hoch in Wiesbaden.
0: Ja. Das auf jeden Fall. Wir werden auch ganz schön viele sein, ne?
2: Das glaube ich auch.
0: Also 4.000 Karten sind, glaube ich, verkauft.
2: Krass, ja, guck mal. Ja.
1: Also 5.000 bis 6.000 werden da bestimmt.
0: Ja, genau.
1: Das werden jetzt noch mehr die Tage.
2: Ist dann Wiesbaden erstmal die Saison ausverkauft?
1: Wiesbaden selbst ist ja eigentlich ein sehr schöner Ort.
0: Wiesbaden ist schön, ja.
2: Schöne Städtchen.
1: Ja. Aber wirklich auch wirklich für nicht, ich meine nicht mich, für richtig alte Leute. Ne? Das ist mehr so ein Bad Wiesbaden.
2: Meine Schwägerin wohnt in Wiesbaden.
1: Ja, siehste. Also es gibt da das Pariser Hoftheater, das ist eine sehr schöne Kleinkunstbühne. Und den Schlachthof. Ich bin in beiden aufgetreten. Und es gibt irgendein ganz tolles, in Zeiten von Veganismus, ein tolles Steak-Restaurant. Da war ich auch immer gern. Ich glaube, ich fahre gleich nochmal los und hole mir einen Steak. So, weiter geht's.
2: Weiter geht's.
1: Wir können die nächsten 3 Spieltage einfach abhaken, freuen wir uns auf, was wird zu Hause gegen Ulm sein? Party, ne?
2: Ja.
0: Die Spiele werden dann... Ja,
1: Phantomspiele
0: werden komisch. Also wie bei Tune, wenn man sich erinnert, damals, nachdem wir Meister waren, haben wir ja auch nur noch auf die Hucke gekriegt. Letztes Jahr, nachdem wir uns gerettet hatten, haben wir ja auch alles nur noch. Also von daher. Ja, aber ich glaube, bei Timo Schulz wird das nicht
1: unbedingt
0: so sein.
1: Wollte ich gerade sagen, das ist nicht sein Ding. Und ich nehme an, dass er Tesche und Aldini spielen lassen wird.
0: Aber wir haben es übrigens damals bei Tune auch nicht erwartet. Aber irgendwie ist ja so, wenn der Druck raus ist, dann ist einfach Party und dann... Aber ich glaube trotzdem, dass wir zum Beispiel so eine Mannschaft wie Ulm oder so besiegen können.
1: Aber mit viel Glück nur.
2: Mit viel Glück. Auch mit Pommes auf der Bank.
1: Es ist mir auch egal. Es ist mir wirklich egal. Und ich mag ja keine Freundschaftsspiele. Das ist eben so. Wenn es um nichts mehr geht, es geht für Ulm um nichts, geht für uns um nichts. Ja. Im Grunde kannst du das Spiel eigentlich auch absagen und sagen 0-0 und alle bleiben zu Hause.
0: Ja, wäre schon traurig, ne? Also stell dir mal vor, wir steigen in Wiesbaden auf und dann nächstes Spiel wird abgesagt.
2: Nee,
0: wäre schon ein bisschen blöd für die nicht in Wiesbaden sind.
1: Ja, ist ja gut. Und am Schluss geht es in das ehrwürdige Stadion
2: von Groß Asbach. Ne?
1: Groß Asbach gegen Champions-League-Teilnehmer VfB Stuttgart 2.
0: Da brauche ich jetzt ja nicht mehr hin.
1: Das wird unter Ausschluss der Öffentlichkeit stattfinden. Da bin ich mir auch ziemlich sicher.
0: Das glaube ich nicht, weil es ist ja ein sehr, sehr großer Buskonvoi ist ja geplant von Osnabrück. Mhm. Also die machen genauso wie im letzten Spiel, da machen die Buskonvoi mit zwischenzeitlichem Grillen und so weiter.
1: Weile Crew oder was?
0: Nee, insgesamt. Also die Fanszene, wenn du so willst.
1: Ja.
0: Genau, also das ist schon ein richtiger Eventcharakter.
1: Okay. Familienausflug.
0: Ja, also da werden schon etliche 100 hin.
1: Mit Bier.
0: Natürlich mit Bier.
1: So, das gönnen wir denen, haben sie Spaß.
0: Ja, absolut.
1: Nur ich muss das Spiel gar nicht mehr sehen, muss ich ehrlich sagen, das interessiert mich nicht.
2: Aber wir reden in 2 Wochen nochmal, Karl, ob du es gesehen hast
1: oder
2: nicht.
1: Natürlich sehe ich es dann. Ich muss ja über die Scheiße schreiben. Auch. Das doch, oder ich mache einen leeren Bericht, das wäre auch mal was Schönes.
0: Naja, freuen wir uns erstmal, dass wir zu 99,99% aufsteigen.
1: Oh.
0: Ja,
2: Wir sind noch nicht aufgestiegen, Carla.
0: Wir sind noch nicht aufgestiegen.
2: 100% recht, dass wir noch nicht aufgestiegen sind.
1: Wir gucken jetzt in die zweite Liga. Also ganz kurz, Meppen ist aufgestiegen.
2: Das ist schön.
1: Da freue ich mich sehr drüber. Also das ist richtig klasse.
0: Ja gut, aber wir sehen sie ja nicht nächstes Jahr.
1: Ich werde manchmal hinfahren, also mit Burkhard zusammen. Wir mögen ja beide die ganze Atmosphäre in deinem Stadion. Das ist irgendwie so 20 Jahre vor der Brücke, kannst du sagen. Zurückgebombt in die Steinzeit. So, kommen wir in die zweite Liga. Es geht darum, gegen wen unsere Konkurrenten sich durchsetzen müssen. Münster ist, oder ihr wird das wieder toll finden, ich finde es ganz entsetzlich, abgestiegen. Das wäre das geilste Lokalderby hier gewesen überhaupt.
0: Ich mag es nicht.
2: Ich auch nicht.
0: Es ist zu hoch gepusht. Also ich habe die letzten Spiele, ich meine, wir begegnen uns ja quasi nicht mehr, aber mir ist das Derby einfach zu viel künstlich auf Hass.
1: Ja, gut, das kriege ich gar nicht mit. Nee,
0: weil ich diesen nicht so empfinde. Also für mich ist es ein relativ normales Derby. Ich habe auch keinen. Aber es ist zu hoch gepusht gewesen. Aha. Und deshalb bin ich ganz froh, dass wir denen aus dem Weg gehen.
1: Okay, also die Argumentation verstehe ich. Also man hat nichts gegen Münster und eigentlich ein tolles Derby, aber so wie das hier gehandhabt wird von beiden Seiten.
0: Ja, das meine ich. Also von beiden Seiten. Einfach zu aggressiv.
1: Ja,
0: dann sind auch ganz viele, die nur quasi sich auf das Spiel freuen, weil da ist richtig Hass drin mag ich nicht.
1: Nee, sind wir uns einig, wir sind ein sehr friedlicher Podcast hier.
0: Ja.
1: So.
2: Außer untereinander.
1: Untereinander nicht.
0: Ja, aber das wird ja manchmal rausgeschnitten.
1: Ja, das ist nicht manchmal, immer. So, dann haben wir...
2: Fürth, ne?
1: Ja. Fürth, ja.
2: Fürth, Magdeburg.
1: Die sind da, Fürth sind zäh, ne? Also die haben sich, die waren da schon weiter unten, ne? Die haben sich wieder zurückgekämpft.
2: Ja.
1: Wen wollen wir denn da drin behalten? Also Düsseldorf finde ich nicht schlimm, wenn die drin bleiben.
2: Nee, das ist auch eine schöne Auswärtsfahrt.
1: Eben.
0: Also. Ja, Düsseldorf ist ganz gut. Letztes Mal ist es ja ein bisschen doof gewesen, weil da der Osnabrück-Fan ja von ist runtergefallen.
2: Ja,
0: deshalb hatten wir keinen Support in den ersten 45 Minuten.
1: Also Tatsache ist, dass sie sehr eng zusammen sind ab Platz 12. Ja. Kiel hat sich gerettet.
0: Kiel, überraschende Serie, ja.
1: Ja. Ja.
0: Bielefeld war ja jetzt Vorletzter, hat aber in Münster gewonnen.
1: Ja.
0: Und deshalb sind die ja vor. Aber da in der Liga kann man gar nicht sagen, was passiert. Weil auch Magdeburg ist eigentlich viel zu stark für einen Relegationsplatz.
1: Absolut. Also. Aber die haben auch so viele Spiele vergeigt, auch zu Hause.
0: Ja.
1: Also das ist unglaublich. Jedenfalls Braunschweig und Düsseldorf haben das schlechteste Torverhältnis mit Fürth zusammen. Mhm. Und richtig gutes Torverhältnis haben Bielefeld und Dresden. Also ich hoffe unbedingt, dass Bielefeld drin bleibt.
2: Ich auch.
1: Ganz, ganz wichtig. Ja. Und ich hoffe, dass Dresden noch absteigt, aber das wird wahrscheinlich nicht der Fall sein.
0: Aber ich glaube, wenn ich die Mannschaften sehe, also zweite Liga gucke ich tatsächlich manchmal auch, die sind zu stark für den Dritten der dritten Liga.
2: Ja.
0: Habe ich so das Gefühl. Also der Favorit ist auf jeden Fall meiner Meinung nach der Zweitligist.
1: Du meinst Magdeburg gegen Essen ist Magdeburg?
0: Ja. Also in meinen Augen ja.
2: Glaube ich auch, ja.
1: Ich nicht, aber ich gucke fast alle Spiele der zweiten Liga.
0: Ja, dann bist du natürlich besser.
1: Disse?
0: Aber ich glaube, dass die Schere einfach sehr, sehr weit auseinandergegangen ist mittlerweile.
1: Also Münster hat super Spiele gemacht.
0: Ja, eben. Ne? Also und sind trotzdem Letzter.
1: Ja, das stimmt.
2: Mit wie vielen Punkten sind wir beim letzten Mal abgestiegen aus der zweiten Liga? Wisst du das?
1: Wir?
2: Ja.
0: Das weiß ich nicht.
1: Wir sind nicht abgestiegen, das waren...
2: Achso, das war Fake.
1: Das war Fake.
2: Weil man doch immer gesagt hat, so 40 Punkte müssten reichen.
0: Ja, das stimmt ja noch nie.
2: Wenn ich jetzt diese Tabelle so sehe, dann passt das ja vorhin.
0: Das stimmt ja noch nie.
1: Mittlerweile 10 Punkte reichen.
2: 10 Punkte reichen, um abzusteigen.
0: Ja, das ist übrigens auch in der dritten Liga interessant, im Abstiegskampf. Ich glaube, Havelse ist ja jetzt erster Absteiger, hat, glaube ich, 32 Punkte durch den Sieg jetzt. Ne? Und Cottbus ist mal abgestiegen mit 45 Punkten.
2: Mit 45 Punkten sind die abgestiegen? Krass.
0: Das ist da kann man mal sehen, wie weit das auseinander ist. Ne?
2: Wahnsinn.
1: Ja, also, wobei die zweite Liga ist ja wirklich ab Platz 12 alle dabei. Bis vor kurzem noch ab Platz 10 mit Bochum. Kiel waren ja auch in der Verlosung.
0: Genau,
1: absolut. Drin. So, aber vorne ist auch ganz interessant. Schalke ist durch. Freuen wir uns für Ali Bölzen, ne?
0: Für Ali, ja.
1: Aber nicht für mich. Ich mag die auch nicht.
0: Ja.
1: Aber es gibt Schlimmeres als Schalke.
0: Ist Traditionsmannschaft.
1: Die Fans sind einfach manchmal...
2: Die Fanszene ist stark. Also, die haben alle eine Murmel, klar, aber...
1: Wir nicht.
0: Ja, aber schon eine große Leistung, auch in Paderborn wieder nach 0-2.
2: Ja.
0: Das war ja jetzt schon, die hatten ja schon mehrere Wendesiege.
1: Ja,
0: also das zeigt auch einen guten Charakter.
1: Aber auch Paderborn, das ist schon enorm, was die da in den letzten 10 Jahren aufgebaut haben.
0: Ja, aber Paderborn fahre ich übrigens auch ganz gerne hin, ja, auch wenn der Gästeblock scheiße ist.
1: Ja, aber ich fahre. Das
2: stimmt, definitiv.
1: Ist einfach ein Heimspiel, ne? Das ist einfach geil um die Ecke.
0: Ja, kannst du hinfahren.
1: Gutes Catering.
2: Und dann Hannover?
1: Ja, da würde ich mich freuen, wenn die aufsteigen. Also jetzt nicht jubeln, aber.
0: Ich würde mich freuen über Elversberg, dann sind die weg.
2: Dann sind die weg und wir haben Hannover als Heimspiel.
1: Nein, das darf nicht in die erste Liga.
0: Ach, das ist mir doch egal. Erste Liga interessiert doch gar nicht.
2: Das wird keinen mehr.
0: Die sind doch wirklich.
1: Da ist das, was Pauli, das du Doofmann.
0: Ja, nicht mehr lange. Die sind ja auch in der zweiten dann.
1: Du bist.
2: Oh, jetzt wird's.
1: Klammheimlich wünsche ich mir das sogar. Das darf ich nicht sagen.
0: Ja, aber Wolfsburg spielt auch gegen St. Pauli. Also St. Pauli wird noch runtergehen. Ja. Also da bin ich ziemlich sicher.
1: Meinst du wirklich? St. Pauli? Nee, das wird St. Pauli gewinnen.
2: Meinst du, dass Wolfsburg drin bleibt?
0: Ja. Ja, zumindest in der Relegation.
2: Relegation, okay.
0: Mhm. Was dann passiert, weiß man nicht.
1: Ja. Lars Mosel weiß alles.
0: Ja, aber ich bin ganz schlecht im Tippen und so. Aber das hält mich doch nicht ab, davon irgendwelche Sachen zu behaupten.
1: Nein.
0: Weil das ist, wie auch da lebt der Fußball von.
2: Von Ergebnissen.
0: Nein, einfach zu sagen, nee, das ist so.
2: Das ist so, ja.
0: Ich habe doch keine Ahnung, ob Wolfsburg gegen St. Pauli gewinnt, aber ich glaube ja.
1: Also die werden wahrscheinlich jedenfalls da unten zu dritt bleiben, also und Heidenheim ist weg. Es geht also um St. Pauli und Wolfsburg um den dritten.
0: Ja, und die spielen gegeneinander.
2: Die spielen noch gegeneinander.
0: Ja.
1: In Wolfsburg?
0: Ich meine in Wolfsburg, ja.
1: Das ändert ja auch nichts.
0: Ich glaube sogar letzter Spieltag, ne?
2: Jetzt kommen die spielen gegen
1: Freiburg. Das wäre ja zu geil, ne?
0: Ja.
1: Das wäre ja zu liebe Drama.
2: Letzter Spieltag. Ne?
0: Ich meine letzter
2: okay.
0: Spieltag.
1: Wolfsburg-Bayern.
2: Ja, Wolfsburg gegen Bayern, oh guck mal. Und dann muss es der letzte Spieltag ja sein.
1: St. Pauli, Wolfsburg, das tut mir leid.
0: In St. Pauli.
1: St. Pauli ist weiter.
0: Ja.
1: Und das spielt Wolfsburg eine Woche vorher gegen Bayern. Also das.
0: Dann ist ja durch.
1: Das ist durch. St. Pauli hat einen dritten Platz sicher. Wenn mit viel Glück, bleiben sie sogar ganz drin. So.
0: So. Und spielen dann gegen Hannover oder Elversberg oder Paderborn.
1: Gab es denn noch irgendwelche interessanten Sachen in den unteren Ligen? Nö, ne? Also Meppen.
2: Ich habe heute Abend noch irgendwas gelesen über 1860, komme ich jetzt gerade drauf.
1: Ja.
2: Der Jakobsen, den wir eigentlich hier in Osnabrück haben wollten.
1: Der Bruder.
2: Ist das der Bruder? Weiß ich gar nicht.
0: Nee, ich glaube nicht.
1: Nee, sagen alle Bro in der
0: Generation. Ja, okay. Ich glaube nicht.
2: Der kann sich einen anderen Verein suchen. Also, ne, das heißt, gut, dass wir den nicht geholt haben, sondern den richtigen Jakobsen geholt haben und nicht den aus
0: ja, ja.
2: Aus
1: wir dachten alle damals umgekehrt.
2: Ja, genau. Ja, deswegen habe ich es aber hochgebracht. Da war ich dann okay.
1: Ja. Ja, und Christensen, ihm sein Bruder von Ingolstadt?
0: Keine Ahnung.
2: Den kann ich nicht
0: gut genug ist, ich weiß es nicht. Keine Ahnung.
1: Wir müssen jetzt sowieso, es wird jetzt eine Sache, die werden die tatsächlich ohne uns entscheiden, welche Spieler die wollen.
0: Ja, ich finde auch diese Spekulationen immer ganz
1: schön. Oh.
0: Also, ich habe da keine Lust auf sowas.
2: Doch, ich finde das spannend. Also so ein bisschen, wo kommt der her und Transfer machen?
0: Ja, das dann, aber diese Gerüchte, wer geht jetzt auch vom VfL weg und so, das ist so... Ja, haben wir keinen Einfluss drauf und Gerüchte sind Gerüchte.
2: Ja, genau.
0: Also,
2: okay, da gebe ich dir recht. Aber so dieses, da ist einer im Gespräch, wo kommt der her, was kann der und so. Das finde ich schon spannend.
1: Du bist so eine Drahtstante, ne? So,
2: ja, doch. Ja.
0: Ja, aber man kann eh nicht genau sagen, wer hilft einem weiter, wer hilft einem nicht weiter.
1: Also, na, interessant, was man reden kann, ist, weil es offensichtlich wirklich im Gespräch ist, ob Kehl uns verlässt nach Bochum.
0: Ich habe ja gesagt, Kehl verlässt uns meiner Meinung nach. Ich wusste nur nicht, ob sein Vertrag sich vielleicht automatisch nochmal verlängert.
1: Eben.
0: Bei Aufstieg.
1: Noch wissen wir nichts.
0: Nee, genau, wissen wir nicht. Aber sonst würde ich sagen, verlässt er uns ja.
1: Und Badji, der einen 100-Jahres-Vertrag hat bis 78, ne? Bis
0: 2028.
1: Da ist niemand im Gespräch, aber da wird überall getuschelt, nur weil er mal ein paar Tore geschossen hat. Teilweise finde ich diese Gerüchteküche lächerlich.
0: Also ja, in dieser Jahreszeit ist es einfach Quatsch. Ja. Es kann was dran sein, aber wir haben auch schon ein paar Mal erlebt, dass zum Beispiel auch Leute am letzten Spieltag gehen oder also am letzten Transfertag. Und
1: ein
0: so.
1: Wort muss ich jetzt noch unterbringen. Planungssicherheit. So eine hatte der VfL schon lange nicht mehr. Er weiß genau, dass er in der zweiten Liga ist.
2: Noch
1: kann
2: nicht
1: in
2: ganz,
1: aller Ruhe.
2: Noch nicht ganz, noch nicht
1: ich hau dir in die Fresse. Ich hau dir. Frau Steen, wenn Sie das hören, Sie sind ja Fan vom Podcast. Ne? Weisen Sie Ihren Sohn zurecht. Er soll einfach mal die Klappe halten, wenn er weg ist. So,
0: das letzte Mal solche Planungssicherheit hatten wir bei der Tune-Saison. Da sind wir am 20.
1: Hat ja geklappt. Wir sind
0: da sind wir drin geblieben, das wollte ich nämlich gerade sagen. Wir haben es einmal geschafft, drin zu bleiben.
1: Ja, guck mal, ich bin so alt, dass ich noch jahrelang weiß, wie wir in der zweiten Liga ewig waren, sogar teilweise um Aufstieg gespielt
0: haben. Ja, ich weiß es auch noch. Habe ich am Wochenende auch noch gedacht. Scheiße. Weil ich ja Kind der zweiten Liga bin quasi, in der ganzen Piepenburg-Ära und so weiter.
1: Ja.
0: Da haben wir noch gedacht, wir können mal in die erste aufsteigen.
2: War das wirklich so? Also das war
0: damals, als wir Frank Schulz, Ralf Balzis und Klaus-Dieter Wollitz verpflichtet haben und so.
1: Das war auch, jede Saison war das Thema.
0: Ja.
1: Also, wie weit oben landen wir?
2: Ach, tatsächlich, okay. Ja, spannend.
1: Ja, sicher.
0: Also wir haben es nie ganz hoch geschafft. Ich glaube, das Beste war mal, da gab es so eine ominöse Aufstiegsrunde, dass wir dann unter die Top 6 gekommen sind quasi, aber dann es nicht geschafft haben. Also, das Beste jetzt, was ich Bundesliga meine. Also nicht jetzt die Vorzeit. Ne?
1: Ja, ja, nee. Also das waren die Aufspiele in den 60er Jahren auch.
0: Ja, genau, die kenne ich natürlich nicht mehr. Genau, aber ich meine jetzt so, als die.
1: Da sind wir an Essen gescheitert, einmal.
2: Okay.
0: Ja. Nee, also wie gesagt, als wir in der zweiten Liga waren, hatte man schon immer Ambitionen nach oben.
2: Okay.
0: Und über Abstieg hat man gar nicht geredet.
1: Okay. Ich meine, dass wir sogar einmal auf Platz 1 waren zur Halbzeit, aber ist jetzt auch nicht wichtig.
0: Nee, aber ich glaube, das ist die Saison, wo wir schon Hoffnung hatten, wo es dann, muss ja nach der Wende direkt gewesen sein.
2: Ja, da gab es
0: ja
2: eine zweigeteilte zweite Liga
0: gab,
2: genau. Mhm. Ja.
1: Da hatten wir alle Hoffnung nach der Wende.
2: Blühende Landschaften.
1: Ja.
0: Ja, und wir sind über Jahre unschlagbar. Und das können wir jetzt auch als Motto für den VfL ausgeben.
1: Ja.
2: Jahre unschlagbar, so.
0: So, Tipp für Wiesbaden.
1: Sehr gut. 0-0.
0: Ich glaube, es ist komplett untippbar, weil wir nicht wissen, was Samstag und Sonntag passiert. Weil es hängt einfach davon ab, ob wir schon aufgestiegen sind, auch rechnerisch oder nicht. Wenn wir nicht rechnerisch aufgestiegen sind, gewinnen wir das Ding 1-0.
1: Also ich sage, der VfL gewinnt das ziemlich klar und deutlich, weil ich glaube, dass der Trainer sagt, so, hier sind jetzt zigtausend Extras aus Osnabrück gekommen, jetzt zeigt mal, wie gut ihr Fußball spielen könnt.
2: Also ich tippe auf 3-0 und Meister macht 2 Buden.
0: Damit die 15 Tore
2: genau. Der hat schon lange nicht mehr getroffen. Es kommt ein schönes 3-0.
1: Ja, kann ich mir auch alles vorstellen. So. Und dann kommt dann noch das Daniel Scherning. Ich sag nix.
0: Ja, den magst du ja nicht so gerne.
2: Den magst du nicht so gerne.
1: Der war so arrogant hier auf dem Picasso, ey. Unglaublich. Der hat den VfL einfach hängen lassen damals. Scheiß drauf, mehr Geld, tschüss.
2: Ja, aber hat er uns da nicht trotzdem den Aufstieg ermöglicht, dann kam doch Schweinsteiger, das war doch die Saison. Und dann haben wir noch den.
0: Ja, manchmal muss man auch durch Sonnverhalten muss man einen Aufstieg ermöglichen. So. Ne? Guck mal, das hat Antwerpen genauso gemacht und Döpper.
2: So. Ne?
0: Die haben ganz einfach Scheiße gebaut.
1: Bevor es döppert wird. Also, lass jetzt
0: Und tschüss.
2: Und tschüss.
1: Wir sagen tschüss.
2: Tschüss.

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1: Ich bin Thomas Brockt. Über das Gesundheitssparpaket kann morgen im Bundestag wie geplant abgestimmt werden. Das Bundesverfassungsgericht hat die Eilanträge von zwei Oppositionsabgeordneten gegen das Gesetzgebungsverfahren abgelehnt.
2: Beim Spargesetz für gesetzliche Krankenkassen hat es kurz vor der geplanten Abstimmung im Bundestag noch erhebliche Änderungen gegeben. Der grüne Gesundheitsexperte Janosch Dahm sprach von einem chaotischen Gesetzgebungsverfahren. Die Eilanträge blieben dennoch ohne Erfolg. Das Paket von Gesundheitsministerin Wagen soll die gesetzlichen Krankenkassen von stark steigenden Milliardenausgaben entlasten. Die Bundesregierung will so unmittelbar vor der Sommerpause noch einmal Handlungsfähigkeit beweisen. Dirk Zeitler, Nachrichtenredakteur.
1: Die Bundesregierung wird US-Mittelstreckenwaffen des Typs Tomahawk kaufen und in Deutschland stationieren. Darauf habe man sich beim NATO-Gipfel in Ankara mit der US-Seite verständigt. Das sagte Kanzler Merz heute in seiner Regierungserklärung im Bundestag. Es werde damit eine wichtige strategische Lücke in der Verteidigung geschlossen. Nach langem Hin und Her gibt es beim BAföG Gewissheit. Für einige Empfänger kommen Erhöhungen nicht wie geplant schon zum Wintersemester, sondern ein halbes Jahr später. Das teilten die zuständigen Fachpolitiker von Union und SPD mit.
3: Für sämtliche Pläne, das BAföG in den nächsten Jahren schrittweise auf das Niveau der Grundsicherung zu erhöhen, galt von Anfang an, nur wenn sie finanzierbar sind. Und genau das ist eben nicht der Fall, heißt es von der Union. Sie verweist auf leere Kassen. Und deshalb kommt die Erhöhung des Wohnkostenanteils jetzt erst ein gutes halbes Jahr später. Der BAföG-Grundsatz soll laut SPD allerdings wie geplant schrittweise von jetzt 475 auf 563 Euro in 2029 angehoben werden. Katrin Müller, Nachrichtenredaktion.
1: 5 Monate nach dem brutalen Angriff auf einen Zugbegleiter in Rheinland-Pfalz ist der Angeklagte zu 10 Jahren Gefängnis verurteilt worden. Der 26-Jährige hatte Anfang Februar keine Fahrkarte und schlug den Schaffner so heftig, dass der Mann eine tödliche Hirnblutung erlitt. Das Urteil des Landgerichts Zweibrücken erging wegen Körperverletzung mit Todesfolge und ist noch nicht rechtskräftig. Der Fall hat deutschlandweit eine Debatte über mangelnde Sicherheit in Zügen ausgelöst.
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0: Der Nordire Simon McBride gilt als herausragender Bluesrock-Musiker und ist seit 2022 der offizielle Leadgitarrist der legendären Rockband Deep Purple. Er stieg 2022 dauerhaft als Nachfolger für Steve Morse in die Band ein. Der am 9. April 1979 in Belfast geborene McBride begann mit 13 Jahren Gitarre zu spielen. Musikkritiker loben ihn für seine kraftvollen Riffs und seine emotionalen, erdigen Bluesrock-Soli. Am 20. Juni 2026 trat Simon McBride zusammen mit Deep Purple im Rahmen der Mad in Europe Tour beim Emsland Open Air in der Hensch Arena in Meppen auf. Jetzt hört ihr ihn im Gespräch mit Werner Hülsmann.
1: Simon, hallo, mein Name ist Werner von OS Radio aus Deutschland. Du bist gerade in Frankreich und fährst nächsten Samstag nach Meppen. Meppen, davon hast du bestimmt noch nie gehört.
2: Ich habe schon mal davon gehört, ja. Ich glaube, wir haben dort schon mal gespielt. Wir haben an vielen Orten gespielt, da ist es sehr schwer, sich an alle zu erinnern.

0: But Forever Deep Purple, the
1: great aber Mad Forever in Europe Deep Purple, and then, die großartige Tour, die autumn, Mad winter, in Europe Tour und dann im Herbst, Splat. Winter die großartige Splat Tour. Das neue great Album days. Kommt, and tolle Purple, Zeiten stehen an yeah, und yeah, Deep Purple, ago, ich glaube, vor yeah, vier Jahren hat sich die Karriere Deep Purple, der legendären Deep Purple yeah, erneuert, als Simon zu Deep Simon Purple kam. Deep Purple.
2: Sometimes a change for anything
3: ja,
2: and everything
3: manchmal kann eine Veränderung in einem Bereich immer eine gute Sache sein. Nicht, dass ich sagen will, dass mit dem, was vorher war, etwas nicht gestimmt hätte. Ich war neu in der Band und bringe andere Einflüsse mit. Das ist so, als würde man einem Rezept eine neue Geschmacksnote hinzufügen. Es ist ein bisschen anders und macht es für alle etwas spannender. Als Steve noch in der Band war, war er etwa 30 Jahre lang dabei. Das ist eine lange Zeit. Aber mit Steve war es trotzdem großartig. Mit mir ist es einfach ein bisschen anders. Und ja, die Sache ist, wir haben alle einfach Spaß und machen Musik und yeah, darum geht es doch schließlich.
2: You know, the thing is, we're all just having fun and just playing music and that's what it's all about.
1: Ja, und ich glaube nicht, dass du ein Mitläufer bist, oder? Ich halte dich für einen Anführer, der neues Momentum in die Band bringt.
2: You know what, I just turn up and play and do my
3: weißt du,
2: thing. That's
3: ich komme einfach vorbei,
2: you know,
3: spiele und mache mein Ding. You know, das ist es eigentlich just, schon. Wie schon sagte, wir haben alle unsere Einflüsse und lassen uns davon inspirieren. Und ich schätze, mein Einfluss ist eher so eine Hardrock-Sache. Ich komme aus dieser Hardrock-Szene der 80er. Deshalb tendiert es wohl ein bisschen mehr zu dieser Art von Sound. Und ist ein bisschen energiegeladener und hat ein bisschen mehr Schwung. Aber das bin einfach ich. Ich komme einfach vorbei und spiele.
2: That's just me. I just turn up and play, really.
1: Ja, du wurdest 1979 in Belfast geboren und Deep Purple hat zwischen 1970 und 1973 großartige Alben herausgebracht. Mein erstes Album war Fireball von Deep Purple. Das habe ich mir zusammen mit meinem Bruder gekauft.

0: Ja, ja, es ist schon komisch, wenn man bedenkt, dass all diese großartigen Alben entstanden sind, bevor ich überhaupt geboren wurde. Aber so ist das nun mal.
1: Du kommst aus Belfast, da muss ich an Van Morrison denken.
2: Ja, Van Morrison aus Belfast.
0: Ja, Van Morrison aus Belfast, Gary Moore aus Belfast. Weißt du, es gibt eine ganze Reihe von Musikern von dieser winzigen Insel in Irland. Es kommen viele großartige Musiker von dort. Wir hatten ja auch Vivian Campbell, der ebenfalls aus Belfast stammt, oder Rory Gallagher. Aber Rory kam, glaube ich, eher aus Cork oder so in der Gegend, weiter südlich von Irland. Und es gibt dort auch im Moment noch jede Menge großartige Musiker, denn ich glaube, in Irland spielt so ziemlich jeder ein Instrument. Egal was es ist, ob eine Flöte, eine Geige, eine Gitarre oder was auch immer. Es ist ein sehr musikalisches Land.
1: Und dein Lieblingssong auf dem neuen Album ist Jessica's Bra?
0: Jessica's Bra ist ein toller Song. Mein Lieblingssong auf dem neuen Album wäre wahrscheinlich Sacred Land. Ich mag sie eigentlich alle. Aber wenn ich mich für einen entscheiden müsste, würde ich sagen Sacred Land. Der ist großartig. Er ist irgendwie, er ist heftig. Und er ist ein bisschen anders. Und er zeigt die Wurzeln jeden Einzelnen der Leute, die in der Band mitmachen. Wie zum Beispiel Gillan. Als er ihn zum ersten Mal gesungen hat, klang es fast wie Schottisch. Aber er ist ja sozusagen Halbschotte. Sein Vater kam aus Schottland und deshalb setzt er ein bisschen einen schottischen Akzent auf. Aber ja, Jessica's Bra ist auch ein toller Song. Der hat mit einer kleinen traditionellen irischen Melodie begonnen, mit der ich herumgespielt habe. Und ich hätte nicht gedacht, dass daraus ein Song werden würde. Weißt du, ich habe bei der Songwriting-Session einfach nur herumgespielt und Ian Gillan sprang auf und sagte, was ist das denn? Das ist großartig. Lass uns das machen. Ich dachte mir, na gut, okay. Und dann wurde daraus Jessica's Bra, das ursprünglich, glaube ich, Jessica's Bra hieß. Aber da war ein Rechtschreibfehler und Gillan fand es so besser.

0: to say
1: Kannst du was über die Zusammenarbeit mit den Jungs sagen? Also mit Ian Gillan, Roger Glover, Ian Pace und natürlich Don Airey. An der Hammond-Orgel, wie ist Ian Gillan so? Ich finde, er hat auf dem neuen Album poetische Texte geschrieben.
2: Lyrics on the new album.
3: Yeah, well, Ian is a great
4: genau.
3: lyricist.
4: He really Ian ist ein großartiger Texter. Das ist er wirklich. Wenn man darüber nachdenkt, ist das ja sein Job. Er ist ein Wortkünstler, wenn man so will. Das ist seine Sache, Geschichten zu erschaffen und Melodien zu komponieren, während meine Aufgabe darin besteht, Gitarrenriffs und Soli und was es sonst noch so gibt zu kreieren. Und Don genauso. Und schau ihn dir mal an mit Pace und Roger. Gillan ist ein Genie und er schreibt einfach über Dinge, die ihm immer wieder passieren oder über etwas in seinem Leben. Er erfindet nie wirklich allzu viel dazu. Er entwickelt im Grunde Sachen aus Ideen oder Ereignissen, die vielleicht schon vor 30 Jahren passiert sind, an die er sich einfach wieder erinnert hat oder so. Weißt du, aber er kann tagelang Geschichten schreiben. Ich erinnere mich, er hat mal einen Song und das war so eine Geschichte von vielleicht 3 Stunden Länge, aber er musste sie auf 3 Minuten zusammenfassen. Pace ist sehr witzig. Er ist ein sehr, sehr witziger Typ. Roger ist großartig. Roger ist total entspannt. Und Don ist irgendwie, ich nenne ihn den verrückten Professor, weil er ein weiteres Genie am Keyboard ist. Und das, was er mit all den verschiedenen Klängen so macht, ist unglaublich. Aber es gibt 5 verschiedene Persönlichkeiten in der Band und wir scheinen uns alle gut zu verstehen, was super ist. Und wenn man das in unser musikalisches Setting einbringt, funktioniert das wirklich gut, weil wir alle unterschiedliche Einflüsse haben. Und bei diesem Album schien es extrem gut zusammenzupassen, denn alles rund um die Entstehung dieses neuen Albums war so einfach. Wir haben uns im Studio sehr wohl gefühlt und sogar bei den Songwriting-Sessions miteinander, mehr noch als bei dem ersten Album. Einfach als wir Equals One aufgenommen haben, gab es ein bisschen Druck für mich, es gut hinzubekommen. Aber bei diesem Album war es eher so, naja, lass uns einfach reingehen, Spaß haben, Musik machen und sehen, was dabei herauskommt. Und genau das ist passiert. Und ich glaube, sobald man diesen Zustand erreicht hat, beginnt die Magie zu wirken.
3: That's when the magic starts to happen.

0: Live auf der Bühne zu stehen oder im Studio zu arbeiten, was macht dich glücklicher?
1: Ich mag beides, um ehrlich zu sein. Auf der Bühne zu spielen ist großartig, weil die Fans dabei sind. Man kann ihre Reaktion sehen und das macht immer Spaß. Am Ende des Tages ist genau das, was wir machen. Wir sind Live-Musiker. So haben wir vor Jahren angefangen. Ich mag es aber auch, im Studio zu sein. Da kann man ein bisschen kreativer sein und man kann auch noch hier und da Dinge verändern oder neue Sachen ausprobieren. Ich finde, beides ist gleich wichtig, aber wenn ich mich entscheiden müsste, würde ich wahrscheinlich die Live-Auftritte wählen. Wie gesagt, wir sind einfach Menschen, die geboren sind, um auf der Bühne zu stehen und zu performen.
0: Mir gefällt, wie du Gitarre spielst. Was ist das Wichtigste beim Schreiben von Riffs, wie zum Beispiel bei Smoke on the Water?
1: Ich denke, bei Riffs ist das Entscheidende die Einfachheit. Denn wenn man an Gitarren- oder Keyboard-Riffs denkt, gilt, wenn es einfach ist, versteht es jeder und mag es. Deshalb war Smoke on the Water so erfolgreich. Es besteht aus 3 Akkorden und ist sehr einfach. Das kann also jeder normale, durchschnittliche Mensch verstehen. Wenn ich dagegen einen Gitarrenriff schreibe, der aus vielen Noten besteht, sehr technisch und kompliziert ist, dann können Nichtmusiker das nicht so gut verstehen. Das ist so, als würde ich mit einem Elektriker reden. Ein Elektriker kann über all diese Kondensatoren und so weiter reden. Ich habe keine Ahnung. Aber wenn er über einen Lichtschalter spricht, sage ich, oh ja, ja, an, aus, fertig. Weißt du, ich glaube, das ist der Schlüssel bei all diesen Dingen. Man muss es einfach halten. Denn wenn man sich die Geschichte ansieht, die Geschichte großer und sehr beliebter Songs, dann sind sie alle einfach, da es nichts wirklich kompliziert ist. Und das muss man manchmal versuchen, sich vor Augen zu halten. Und manchmal ist es toll, komplizierte Riffs und sowas zu schreiben. Aber ich glaube, der Schlüssel zu großartigen Riffs, die den Leuten gefallen, liegt darin, es einfach zu halten. Simple.

0: Ja, ich habe dich vor zwei Jahren auf dieser Tour gesehen und damals war Smoke on the Water für mich zum ersten Mal in Ordnung. Ich hatte es schon zu oft gehört, aber du hast es sehr gut und sehr konzentriert gespielt und die Essenz des Stücks war im Saal zu spüren.
1: Ja,
2: well, the thing is with Smoke on the Water and the
3: Janu, die Sache mit Smoke in the Water ist die, es gibt viele Gitarristen da draußen und sie versuchen Smoke in the Water wie ein Gitarrist zu spielen. Also fügen sie Dinge hinzu und ändern Dinge, weil es ihnen zu einfach ist. Während ich mir das anschaue und denke, okay, hier spielt eine Band diesen Song. Es geht nicht nur um die Gitarre und das Wesentliche an Smoke in the Water ist, wie ich schon sagte, die Einfachheit. Wenn ich es also einfach spiele, der Schlagzeuger setzt mit seinem Rhythmus ein, dann kommt Roger dazu und dann entsteht ein großartiger Sound, weil wir alle einen einfachen Part spielen, aber im Einklang. Daraus entsteht die Kraft, die Energie vorantreibt. Weißt du, wenn ich es verändern und den Riff Vibrato und zusätzliche Noten hinzufügen würde das einfach die Kraft schmälern. Und wie ich schon sagte, das Interessante bei Smoke on the Water ist, dass viele Gitarristen es übertreiben wollen, aber das Entscheidende ist eigentlich, einfach nur das Riff zu spielen. Es ist, wie es ist. Deshalb ist es so beliebt. Spiel es einfach so, wie es ist.
2: Okay. And that's the key.

0: Ich finde Lazy Sot oder a bit on the side, also die neueren Stücke, genauso gut wie Smoke on the Water.
1: Ach, du magst Bit on the Side. Ja, das ist ein toller Song. Der war auf Equals One und er scheint bei vielen Leuten sehr gut anzukommen. Weißt du, es ist schon komisch, wenn man Songs schreibt, weiß man nie, was funktioniert und was nicht, bis man die Reaktion des Publikums sieht. Und dann haben wir ihn im Set behalten, einfach weil er richtig gut ankam, was toll ist.
0: Ich bin Ian Gillan gefolgt, er hat mir einen Tipp gegeben und ich habe dich auf YouTube in der irischen TV-Talentshow gesehen, wie du im Alter von 12 Jahren Joe Satrianis Satch Boogie gespielt hast. Was ist das denn? Ja, ja, cool. Sehr cooler Junge.
2: Oh, thank you very much, man. I was one of the annoying child prodigies when I was very young.
1: Deshalb konnte ich mir Dinge sehr, sehr schnell aneignen. Und wie gesagt, in den 80ern dieser ganzen Satriani und Steve Vai und Paul Gilbert Szene aufgewachsen. Also war ich damals ein riesiger Satriani-Fan. Und dann habe ich mit 9 angefangen, Gitarre zu spielen. Das habe ich dann sehr, sehr schnell gelernt.
2: I started playing guitar when I was 9. So yeah, I was a very fast learner.

0: unbelievable.
1: Ich war total baff, als ich das gesehen habe und musste wirklich lachen. Danke dafür. Die letzte Frage betrifft großartige Momente für Classic Rock Fans. Im Juli bringen die Stones ihr Album Foraging Tongues heraus. Und vorher, am 3. Juli, kommt ein neues Album von Deep Purple. Vor ein paar Tagen haben mich an der Ampel zwei ewig junge Typen in AC/DC-T-Shirts gefragt, was genau der Unterschied zwischen Deep Purple und den Rolling Stones ist. Was ist denn der Unterschied?
0: Deep Purple and the Rolling Stones.
2: Der Unterschied ist, dass sie ein bisschen älter sind. Und bei den Rolling Stones ist es eine andere Art von Musik. Es ist eher so ein Rock'n'Roll Blues, während wir, also die Purple, ein bisschen heavier sind, ein bisschen härter. Während die Rolling Stones, die sind, was sie sind. Wir wissen alle, was sie sind. Sie sind unglaublich, sie sind großartig. Aber da ist es wieder. Die Musik der Stones, warum lieben sie die Leute? Weil sie einfach ist. Sie ist nicht kompliziert.
1: Ja, ja, es war ein nettes Gespräch mit dir. Wunderbar. Viele Grüße an die Jungs und bis dann.

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1: Ich bin Thomas Brockt. Die schwarz-rote Koalition kann zwei ihrer wichtigsten Projekte wohl wie geplant vorantreiben. Das Bundesverfassungsgericht hat Eilanträge aus der Opposition gegen das Gesundheitssparpaket und das neue Heizungsgesetz abgelehnt.
2: Damit ist für die Koalition die Gefahr eines erneut vermasselten Starts in den politischen Sommer vorerst gebannt. Doch vor dem Bündnis liegt jetzt viel angekündigte Gesetzesarbeit. Die umstrittenen Krankenkassenpläne von Gesundheitsministerin Wagen sollen die gesetzlichen Kassen von stark steigenden Milliardenausgaben entlasten. Frei ist der Weg auch für das neue Gebäudemodernisierungsgesetz. Schwarz-Rot will Kernpunkte der von der früheren Ampelregierung beschlossenen Regelung kippen. Dirk Zeitler, Nachrichtenredaktion.
1: Der Bundestag hat den Plan zum Bau zahlreicher neuer Gaskraftwerke in den nächsten 5 Jahren gebilligt. Die neuen Anlagen sollen den Kohleausstieg und den Ausbau von Ökostrom flankieren und befürchtete Lücken in der Stromversorgung vermeiden. Auf Verbraucher kommen damit ab 2031 zusätzliche Kosten für eine neue Umlage zu, mit der die Förderung in Milliardenhöhe für die Betreiber finanziert werden soll. Unternehmen wie WhatsApp, Microsoft, Google und Co. könnten schon bald wieder in privaten Chats nach Hinweisen auf sexuellen Kindesmissbrauch suchen dürfen. Nach einer überraschenden Wende in der Debatte um die sogenannte Chat-Kontrolle billigte das EU-Parlament grundsätzlich eine befristete Ausnahme von europäischen Datenschutzregeln.
3: Für das Europaparlament ist die Chat-Kontrolle kein Ruhmesblatt. Im April war eine Ausnahmeregelung vom EU-Datenschutz ausgelaufen. Die erlaubte das automatisierte Scannen nach Kinderpornos auf den Geräten der Nutzer. Und das Parlament wollte das eigentlich nicht verlängern, tat es jetzt aber unter Druck von Industrie und Regierungen doch. Bei mehr als 100 abwesenden Abgeordneten, mit einer hauchdünnen Mehrheit und in einem ganz und gar unüblichen Eilverfahren. Aus Brüssel, Dieter Ebeling.
1: Radsport-Superstar Tadej Pogacar hat die erste schwere Bergankunft dieser Tour de France in den Pyrenäen mit Bravour gemeistert und das gelbe Trikot zurückerobert. Der Slowene gewann souverän die 6. Etappe mit mehr als 2,5 Minuten vor seinem Rivalen Jonas Vingegaard. Der deutsche Star Florian Lipowitz kam in einer weiteren Verfolgergruppe knapp 3 Minuten hinter Pogacar ins Ziel.
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0: für eine Fassung. Was für eine Fassung, oder Gila?
1: Jacqueline Weber oder Amy Winehouse, ich weiß nicht. Also ein bisschen hört man die Unterschiede natürlich raus, muss man zugeben.
0: Ja,
1: also
0: Dieter Bohlen,
1: soll auch so sagen, sein.
0: Sie hat das mit eigener Handschrift gemacht, genau. Die Jacqueline Weber. Ja. Also nicht direkt so gecovert.
1: Ja.
0: Covern können ja viele Coverbands auch ganz gut, aber sie hat das, würde ich sagen, so mit eigener Handschrift.
1: Mhm.
0: Oder was würdest du sagen?
1: Auf jeden Fall. Und sehr viel Potenzial, also auch dieses... Ja, dieses, weiß ich nicht, das, was Amy hat, diese, ja, tolle Version einfach so wirklich ähnlich nachgebaut, aber mit ihrem eigenen, mit ihrer eigenen Handschrift.
0: Ja, und Jacqueline Weber ist eine Vollblutmusikerin, mhm, und hat immer schön für die Musik gelebt, und wir hatten ja schon mal vor einigen Jahren bei uns auch schon einige Songs aus ihrer Jugend gespielt hier bei uns, und wir werden in dieser Sendung eine Weltradio-Premiere feiern, denn die erste selbstkomponierte Single von Jacqueline Weber, Master of Emotion, wird heute bei uns exklusiv,
1: toll,
0: als erster Radiosender weltweit zu hören sein und,
1: wow,
0: geht dann auch über alle Streaming-Portale bei Spotify, iTunes. Und das ist natürlich Grund genug, sich mit Jacqueline Weber zu unterhalten. Wir hatten eben schon einen süßen Gruß von ihr gehört.
1: Richtig nett, ja,
0: und
1: danke schön.
0: Jacqueline Weber, ist immer schön, mit ihr zu sprechen. Und Jacqueline, wann hat das eigentlich bei dir so mit der Musik angefangen?
2: Ja, da war ich 4 Jahre alt. Da hat das angefangen. Da haben mir meine Eltern, mir und meiner Schwester, eine Orgel hingestellt. Eine Hammond-Orgel mit 2 Manualen. Den Bass hat man mit dem Fuß gespielt. Und es waren so meine ersten Eindrücke mit Musik.
0: Tja.
1: Wunderschön, das kenne ich mit der Orgel.
2: Die positiv waren. Ich bin also meine Eltern heute noch dankbar dafür. Aber es war so der Einstieg für was ganz Tolles. Und es sollte jedes Kind die Chance haben, sowas zu lernen. Kurz danach, ich glaube ein Jahr später, ging es mit Klarinette tatsächlich los. Ich hatte Unterricht, ich war im Orchester und habe dann kurz danach, ich weiß noch, in der Hitparade, mit dem Kassettenrekorder Songs aufgenommen mit so einem Mini-Mikro,
0: ja,
2: und habe dann die Schlager nachgesungen, und irgendwie hat sich das alles in mir verfestigt, und wo ich dann alleine mal raus bin, das war dann ja Schulband, danach habe ich Talentwettbewerbe mitgemacht, ich kann sagen, einigermaßen erfolgreich, also öfter mal erster Platz, und deswegen habe ich weitergemacht.
1: Toll. Was bedeutet dir also Musik, Jacqueline?
2: Ganz viel. Also erstmal zum Zuhören. Ich höre auch sehr viel verschiedene Musik, also gerade gestern noch Pavarotti habe ich gehört, Klassik, aber auch Udo Lindenberg auf jeden Fall, Amy Winehouse ist klar. Chester und habe ich gestern auch noch gehört, also sehr, sehr breit gefächert. Also ich finde, überall kann man schöne Klänge heraushören, und es macht auch alles so eine ganz bestimmte eigene Stimmung. Und natürlich aber auch selber machen, auch verschiedene Richtungen, und ich habe auch Ideen, verschiedene Sachen zu produzieren in Zukunft. Also vielleicht einmal nur mit Klavier oder einfach mal was Rockiges, dass man einfach mal so, wie man sich fühlt, das mitteilen kann.
1: Ach toll. Und der Song What's Your Purpose? Ich muss erstmal Englisch übersetzen.
0: Ja. Ist ja ganz einfach. Das heißt ja auf Deutsch,
1: Purpose.
0: Was ist deine Absicht, was ist
1: genau,
0: dein Zweck?
1: Genau.
0: Aber was steckt denn eigentlich dahinter?
2: What's your purpose? Ja, ganz ehrlich, ich habe es gab schon ein Ereignis, aber ich muss ganz ehrlich sagen, ich weiß es nicht mehr. Es ist so lange her. Ich weiß nicht mehr genau, was oder wer dahinter steckte, aber ist eigentlich auch egal, weil es hat seinen Grund und seine Berechtigung gehabt. Und dieser Song, den hatte ich damals in einem Wohnzimmer aufgenommen mit einem, ich weiß gar nicht mehr, was das war, ein Kassettenrekorder oder so, ich weiß nicht mehr. Und habe das aber immer nicht gelöscht und habe das immer mit mir rumgetragen so ein bisschen. Es wurde mal im OP-Saal gespielt, wo ich gearbeitet habe, oder auch mal im Radio oder in der Kneipe oder so. Und ich kam auf die Idee, das einfach nochmal neu aufzunehmen, und Doc Heine, den ich kennengelernt habe, ein Gitarrist aus Münster, der hat für mich auch in so einer kleinen Anlage, hatte das für mich nochmal neu aufgenommen. Und ein bisschen, wir haben es ein bisschen verändert, es sind neue Passagen drin, und ich glaube, es ist ganz gut.

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1: Wow, Jacqueline Weber.
2: Ich finde es klasse, tolle Stimme. Also ein bisschen auch so rauchig, rockig.
1: Ja, also sehr vielfältig, auch vielseitig Amy orientiert. Winehouse, also dann hatten wir jetzt eine Soul-Blues-Nummer gehabt und sowas alles, sehr poppig orientiert im Doc Heine-Remix.
2: Was ist denn der Zweck sozusagen? What's your purpose?
1: Genau.
2: Gerade überlegt.
1: Und da kann sich jeder seinen Teil denken. Und die Jacqueline Weber macht aber nicht nur diese Musik, sondern, ich frage dich mal anders,
2: wieso mich?
1: Gila, warst du schon mal im Musical AIDA?
2: Ehrlich gesagt noch nicht. Warst du schon drin?
1: Nee.
2: Seit wann gibt's das? Ich finde, das gibt
1: schon
2: ewig. Ich hatte
1: nur das gleichnamige Kreuzfahrtschiff eigentlich. Und es gibt ja auch eine Sängerin, die so heißt. Viele Grüße nach Mallorca, da wohnt sie ja. Genau. Aber wir meinen ja heute Jacqueline Weber, ist ja hier bei unser Gast heute bei Gila. Gila mit Gila Marali und Peter Sauer. Und deswegen natürlich die Frage... Das AIDA kennst du auch nicht.
2: Nee,
1: ich kannte es auch nicht.
2: Es ist ein Musical auf jeden Fall.
1: Und Jacqueline Weber tut uns den Gefallen. Sie singt etwas aus dem Musical, denn sie hat es auch drauf zum Thema Musical. Und sie singt gleich einen ganz besonderen Song und den wollen wir uns mal anhören.

0: Wunderschön. Ich bin im Musical gerade gewesen. Du auch?
1: Ja, absolut. Als ob man mitten auf der Bühne ist, dank der wunderbaren Stimme von Jacqueline Weber, die ja so richtig, ich habe richtig Gänsehaut. Ich muss das hier richtig, also wir haben zwar die Klimaanlage an, aber
0: ja,
1: ich habe jetzt wirklich Gänsehaut durch diesen wunderbar intonierten, gesungenen Song. Also es geht wirklich im wahrsten Sinne des Wortes unter die Haut und direkt ins Herz, oder?
0: Ja. Auf jeden Fall. Und aber auch dieses Rauchige ist trotzdem dabei. Ja. Also sie hat eine Musical-Stimme, aber auch noch mit ein bisschen anderen Komponenten drin. Also Amy Winehouse und so lässt sich nicht leugnen.
1: Genau, Amy Winehouse lässt sich nicht leugnen. Und da ist ja bei Jacqueline, da haben wir schon richtig erkannt, oder? Das ist bei dir so eine wichtige, eine wichtige Institution, kann man sagen. Ein wichtiger Einfluss fast für deine ganze Musikerlaufbahn, oder?
2: Also einmal ist es, glaube ich, meine Klangfarbe, ich habe ja eine Altstimme, ich glaube, sie auch, daher passt es ganz gut und ich finde diese Klangfarbe, ich finde, die hat einfach eine außergewöhnliche Stimme und ich finde sie einfach, ich finde sie toll. Und natürlich denkt man öfter an so Menschen, wenn die mit 27 sterben, wenn die frühzeitig gehen und bei ihr diese Tragödie mit den Drogen und wenn man da ihr letztes Konzert anschaut, ja, das ist, dann tut sie einem leid und man fühlt irgendwie auch mit ihr und vielleicht ist es auch das. Also sie hat, glaube ich, nicht so ganz viel Glück gehabt in ihrem Leben, auch wenn sie sehr erfolgreich war, aber ich glaube, sie hat es gar nicht so feiern können. Aber ihr Aussehen fand ich irgendwie cool und die Stimme einfach super.
1: Ja,
2: daher
1: die Stimme.
2: Mag ich das so, sie nachzusingen.
1: Auf jeden Fall, ich finde das auch noch mehr als nachsingen eigentlich. Ich finde das eigentlich schon, dass Jacqueline, du machst das mit einer ganz persönlichen Note und das ist irgendwie Amy Winehouse Update Sommer 2026, oder? Was meinst du, Gila?
0: Ich meine auf jeden Fall, dass das ganz toll ist und dass man das Gefühl hat, Amy Winehouse würde jetzt schon in der Nähe sein. Also egal ob körperlich oder aber irgendwie durch diese Musik und ich spüre sie. Sie ist wieder lebendig. Juhu.
1: Juhu, hier bei Gila Gila. Und ich hatte das Erlebnis jetzt gehabt bei der Grünflächenunterhaltung. In Münster ist die Jacqueline Weber mit der Bert Femmer Band aufgetreten, mit der sie ja regelmäßig auftritt, auch wieder im Herbst im Balu in Osnabrück. Dazu kommen wir noch später. Aber Jacqueline Weber ist auch solo unterwegs und sie hat jetzt einen eigenen Blues immer als Special in dem Konzert von der Bert Femmer Band. Und der Blues heißt Bye Bye Baby. Das ist mal das, wo die Fans immer schön drauf warten bei den Konzerten. Und dann ist sie ganz alleine am Singen und ich habe das einfach mal für unsere Sendung bei dem letzten Konzert beim Viertelfest in Münster, das ist zwischen Warndorfer Straße, Bahnhof, Wolbecker Straße, so ein Bewohnerfest, sehr nicht kommerziell. Da treten immer Bands in Hinterhöfen und in Gärten auf, nur zu empfehlen, im nächsten Jahr auch wieder. Und da hat sie dann ganz alleine mit den Musikern von der Bert Femmer Band ihren Blues Bye Bye Blabe, Bye Bye Baby, Bye Bye Baby gesungen.

0: Applaus für Jacqueline Weber, ja, hier bei OS-Radio 104,8. 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
1: Das ist ein Fehler sonst.
0: Bei OS-Radio 104,8. Jacqueline Weber. Bei OS-Radio 104,8. Jacqueline Weber mit Bye Bye Baby, dem Blues, der immer wieder rockt bei den Bad Femmer Bandkonzerten, wo ja Jacqueline Weber auch mitmacht. Und das Besondere ist, apropos mitmachen, vor ein paar Jahren hatte sie bei uns ja schon mal Songs gespielt. Wir haben sie auch gespielt, sehr gerne. Und da hat Gila immer gesagt, Mensch, da muss doch mal mehr kommen, eigene Platte, die muss da mal richtig raus auf die Bühne und zu den Plattenfirmen. Und jetzt ist es passiert, und zwar in Alleinregie hat Jacqueline Weber endlich ihren eigenen ersten Song aufgenommen und der heißt Master of Emotion. Und bevor wir den gleich in der exklusiven Weltradio-Premiere hier bei Gila Gila hören, natürlich die Frage, Master of Emotion, Jacqueline, was steckt denn so dahinter?
2: Ja, ich habe den Song komponiert sozusagen. Ich habe Text und Melodie gemacht, die Akkorde, die Harmonien. Und der Jochen Hohmann hat mir natürlich sehr geholfen. Der hat das produziert. Er hat sich super viel Mühe gegeben. Wir haben 2 Tage gebraucht, bis der Song in der Kiste war. Und er hat sich super viel Mühe gegeben. Und das Studio heißt Star Street und ist tatsächlich in der Sternstraße in

0: Münster.
1: Wahnsinn. Und worum geht es jetzt genau in dem Song Master of Emotion? Emotion ist schon mal ganz toll.
2: Master of Emotion.
0: Ja, um Emotionen würde ich mal sagen. Master of Emotion. Ja. Es geht darum, Emotionen zuzulassen, sie vielleicht auch weiterzugeben, auch mal dankbar zu sein dafür, was man hat. Ja, den Tag zu fühlen, die Nacht zu fühlen, wie auch immer, auch mal vielleicht auch drüber zu singen oder vielleicht sogar beten. Ja, es ist ein ganz ruhiger Song von mir und er soll einfach im positiven Sinne nachdenklich machen.

0: Master of Emotion, die neue Hitsinger. Ich würde sagen, ist ein Ohrwurm, oder, Gila?
1: Auf jeden Fall. Ich bin in verschiedenen Mastern hier unterwegs, aber der Master gefällt mir.
0: Ja, ist mehr als ein Bachelor.
1: Ja, auf jeden Fall. Der Master of Emotion sollten alle lernen, ehrlich gesagt.
0: Also wir haben jetzt gerade schon während des Songs hier so ein bisschen spekuliert, ja, was da alles für wunderbare Erinnerungen kommen. Auf jeden Fall an diese schönen 70er, 80er Jahre damals, diese Radiomusik, da war ja immer schön so ein bisschen Philly-Sound dabei, Saxophonmusik dabei. Mhm. Und so ein bisschen dieser Ohrwurm-Charakter. Ne? Es ist ja so ein, ging das auch so ein Wohlfühl-Aroma, so ein bisschen ja, wie in den Arm genommen.
1: Ja, auf jeden Fall. Arm genommen und noch ein bisschen mehr, Master of Emotion, also sich dann noch ein bisschen mehr mit den Emotionen zu beschäftigen, seinen eigenen vor allen Dingen und sich selber in den Arm zu nehmen, wäre ganz, ganz wichtig, genau, glaube ich.
0: Da ging es ja um Happiness, ja, Glückseligkeit, also dass man auch glücklich mit sich selbst ist. Also eigentlich kann man ja nur ja, dann was aufbauen, so Partnerschaften oder so, wenn man erstmal mit sich selbst glücklich ist und dann kann ja, man ja das Glück vermehren, teilen und
1: genau. Glück, genau, das kann man aber auch mit Menschen, die mit denen man nicht zusammen ist, teilen ja, oder die Liebe kann man mit allen Menschen oder allen Tieren, allen was auch immer teilen.
0: Unsere Freundschaft zum Beispiel ist etwas ganz Besonderes, voller Happiness.
1: Happiness, immer Happiness, aber nur weil du auch so gut drauf bist. Also
0: ist aber auch dann, Sheila ist aber auch Master of Emotion, kann man sagen.
1: Master? Nee, das noch nicht. Ich bin noch dabei.
0: Bist noch dabei, bist noch.
1: Aber
0: bist
1: du, noch oder? Du bist Master of Emotion, heute auf jeden Fall. Also okay, herzlichen Dank.
0: Danke, danke, danke. Aber Jacqueline Weber haben wir ja noch kurz hier und am Ende des Interviews haben wir noch zwei, drei letzte Fragen. Und die Frage ist natürlich mit dem Sound. Da hat Gila noch eine Frage auf Lager, glaube ich.
1: Genau. Hast du dieser Philly-Sound, der so cool ist, hast du da die Bläser bewusst ausgewählt für den Sound?
2: Ja, Saxophon ist tatsächlich auch eines meiner Lieblingsinstrumente, neben Piano, also Klavier. Ich finde auch, dass es ein guter Einstieg ist und man kann einfach mal den Text auf sich wirken lassen und einfach mal gucken, was der Text so mit einem macht.
0: Ja, und Master of Emotion, die Produktion, die war ja nicht selbstverständlich. Du hast es ja quasi neben deinem Hauptberuf gemacht, in deiner Freizeit. Und wie ist es eigentlich zu der Veröffentlichung jetzt gekommen?
2: Ja, also ich habe lange auf den Moment gewartet, immer mal dran gedacht, immer mal war ich motiviert, dann wieder nicht. Aber jetzt, wo er raus ist, bin ich total motiviert und ich mache mit Sicherheit weiter. Ich möchte einfach weitermachen und noch mehr Songs machen zusammen mit Jochen Hohmann.
0: Auf jeden Fall, da wollen wir mehr Songs.
1: Total cool.
0: Das Album muss kommen. Master of Emotion, das Album. Mit
1: wir warten auf das Album, Jacqueline. Und wir möchten natürlich noch wissen, hast du was Besonderes? Also mit diesem Song verarbeitet jetzt selber, also weil wir reden ja von Emotionen. Emotionen sind, ne, die haben eine Bandbreite und da würde ich mich ganz gerne interessieren, was hast du da genau verarbeitet eventuell damit?
2: Du meinst meine Praxis, richtig? Ja, Praxis für Psychotherapie und Hypnose, klar, da kommen natürlich Leute zu mir, die Probleme haben oder die Hilfe wollen, die vielleicht eine Entspannung brauchen, denen es einfach nicht so gut geht. Und vielleicht liegt das mir so im Blut, vielleicht ist das auch so die Idee gewesen, dass ich da vielleicht tatsächlich motiviert war oder dass mir das einfach so im Kopf war, dass ich da einen Song vielleicht mit verbunden habe.
0: Ja, wunderbar. Die ganzen verschiedenen Einflüsse sind wunderbar gemischt in Master of Emotion. Wir sagen schon mal vielen Dank.
1: Dankeschön,
0: für das Gespräch, für das Interview und wünschen alles Gute für die Zukunft, Jacqueline.
3: Ja, Jacqueline, schön, dass du da warst, Jacqueline.
2: Schön, dass ich da sein durfte. Es hat mir riesen Spaß gemacht und ich wünsche allen ein ganz tolles Wochenende.
3: Dankeschön. Tschüss.
0: Tschüss.
1: Ciao.
0: Okay, Jacqueline Weber war das, Master of Emotion. Ich muss sagen, der Song hängt mir immer so ein bisschen immer noch in der Gänsehaut.
1: Du kannst ihn noch 10-mal anhören, wir haben ihn ja hier.
0: Genau, auf jeden Fall. Apropos anhören, jetzt ist ja bald wieder auch Showtime und da wollen wir mal fragen, Adam Riese Show am 6. September ist die nächste Show wieder im Hotel Atlantik in Münster. Und die Frage jetzt in der ganzen Sportlerzeit, die wir zurzeit haben, Sportler und Sportlerinnenzeit. Adam Riese, kurze Frage von uns. Wie sportlich wird es denn bei der nächsten Adam Riese Show?
4: Ich kann mir vorstellen, dass es sehr sportlich und lustig wird in der nächsten Show. Auch wenn ich sagen muss, zum Thema sportlich kann ich nichts beitragen. Aber wir haben einen Spieler vom SC Preußen Münster. Die Fans nennen ihn nur den Fußballgott. Das ist Simon Scherder. Dann kommt zu uns ein Pianist, sehr versierter Pianist, der in der Kabarettszene verwurzelt ist. Das ist Benedikt Eichhorn. Und wir erwarten einen Vertreter der humorvollen Stand-up-Unterhaltung. Ich glaube, alle kennen ihn. Das ist Maxik Stettenbauer. Und musikalisch wird es auch auf hohem Niveau. Die Sängerin Nicola Materne wird uns erfreuen.

0: Wow, vielen Dank, Wingenfelder. Sendeschluss, Testbild, das Album von 2020 und natürlich auch der Song Sendeschluss, Testbild, wahre Worte. Und ja, vielen Dank an die beiden, auch wenn es die Band jetzt nicht mehr gibt, aber dafür Fury in the Slaughterhouse, aber dazu ein andermal
1: mehr. Genau, die gibt es jetzt mit neuem Album, aber dazu später in diesem Jahr in dieser Sendung.
2: Hallo, ich bin Britti von der Band Kopfkino. Ich bedanke mich erstmal, dass wir bei der Sendung Gila Gila dabei sein können. Danke Gila und Peter. Und ja, wir wollen heute Abend unseren neuen Song DGVHE vorstellen. Das ist die Abkürzung von Das Gehirn von Albert Einstein. Ist lustiger Text, geht ordentlich nach vorne, macht Spaß.
3: Ich bin der Frank am Bass.
4: Sebastian an der Gitarre.
5: Nochmal Sebastian, auch an der Gitarre.
2: Britti, der Sänger. Und Dominik, unser Schlagzeuger, ist gerade leider nicht hier. Und wir alle zusammen sind die Band
6: Kopfkino.
7: Und was für Musik macht ihr?
6: Punkrock!

0: DGVAE von der Band Kopfkino. Eine Formation aus dem Großraum Saarbeck im Kreis Steinfurt.
1: Finde ich gut. Finde ich richtig gut. DGVAE, das kann man sich sogar merken.
0: Ja, wie ähnlich damals bei den Fantastischen Vier mit MFG, mit freundlichen Grüßen.
1: Das war noch ein bisschen kürzer.
2: Ich bin der Frank am Bass.
3: Sebastian an der Gitarre.
4: Nochmal Sebastian, auch an der Gitarre.
5: Bretti, der Sänger. Und Dominik, unser Schlagzeuger, ist gerade leider nicht hier. Und wir alle zusammen sind die Band
6: Kopfkino.
3: Und was für Musik macht ihr?
6: Punkrock!
0: Okay, jetzt wissen wir das nochmal. Liebe Grüße nochmal zurück nach Saarbeck. Da scheint gute Stimmung zu sein. Alles Gute für Kopfkino und die gehen jetzt auch im Herbst, Winter auf Tournee.
7: Hallo, mein Name ist Peter Hürkampe. Ich bin Mediator und Buchautor von 20,50% aus dem Nichts. Ich grüße ganz herzlich die beiden Moderatoren Gila und Peter von der tollen Sendung Gila Gila.
0: Ja, Peter Hürkamp ist unser Gesprächspartner, ist ein Buchautor, der jetzt sein erstes Buch geschrieben hat, 20,50% aus dem Nichts. Und die Zahl hat eine besondere Bewandtnis. Die hat nämlich der junge Mann bekommen, als er sich für die Bürgermeisterwahl beworben hat. Als Newcomer für die Bürgermeisterwahl für die Stadt Warendorf hat er von 0 auf 20,50% Wahlbeteiligung bekommen. Also für seinen Namen, für seine Position, für seine Stimme. Und das ist natürlich klasse, wenn jeder fünfte Wähler einwählt. Aber es hat natürlich nicht gereicht als parteiloser, parteifreier Bürgermeisterkandidat, wie er es nennt, weil er sich ganz frei macht von allen Beziehungen, von allen Bindungen. Und er will mit dem Buch im Selbstverlag 20,50% aus dem Nichts Mut machen, um Demokratie zu leben. Wie findest du das, Gila? Du kommst ja auch aus Warendorf eigentlich, oder?
1: Wie soll man das sagen? Also eigentlich komme ich aus dem Osnabrücker Land und Osnabrück ist schon meine Heimat, würde ich sagen. Aber Warendorf, ja, wir sagen mal so, ich bin seit 2008 beruflich in Warendorf und wir werden sehen, ob ich in Warendorf bleiben werde oder nicht. Das ist eine andere Geschichte, wie der Weg so ist. Aber Warendorf ist schon für mich ein großes Stück Heimat und natürlich sagt mir auch Peter Hürkamp was. Und ich habe natürlich auch ins Buch schon mal reingeschaut. Ich muss sagen, ich bin schon begeistert. Also da kommen so ein paar Dinge, wenn ich dann so ein paar Sachen hier lese, da merke ich natürlich, wow, das trifft mich, weil das ist natürlich auch meine Heimat. Das ist auch ein Gefühl, wo ich merke, wow, damit kann ich was anfangen. Und das soll ja nicht nur mich als Warendorferin aktuelle Warendorferin betreffen, sondern natürlich alle Menschen, die sich für Demokratie leben, interessieren. Und das ist das Spannende daran. Das kann also praktisch jeder lesen. Und sollte auch vielleicht. Also weil, diese Demokratie an sich, das Wort ist ein Wort geworden, was nicht mehr so selbstverständlich unbedingt in unserer heutigen Zeit selbstverständlich ist. Und ich hoffe, das wird ein bisschen angeregt hier, die Demokratie auch zu fördern, weil wir Menschen doch auch alle was dafür tun können. Also wir können uns einmischen, egal wo wir leben. Und ich bin gespannt. Also ich habe das Buch ja noch nicht ganz durchgelesen.
0: Ja, das fängt bei der eigenen Haustür an, sagt Peter Hürkamp.
1: Genau.
0: Und jeder kann sich einbringen, nicht auf dem Sofa liegen bleiben und immer nur schimpfen, sondern eigentlich was tun. Und man kann auch die Ratssitzung besuchen, man kann die Ausschusssitzung besuchen und man kann als Bürger immer seine Meinung sagen. Und das wissen die wenigsten. Und der Peter Hürkamp ist ja nicht nur Mediator, sondern jetzt auch Buchautor. Und das Tolle ist, ich finde, der hat so eine motivierende Kraft. Und fragen wir ihn mal direkt, Peter, sag mal, wie sexy ist denn jetzt Demokratie, nachdem wir so viel Werbung gemacht haben?
7: Demokratie ist sexy, weil es ein wunderbares System ist für Kompromisse und wir uns gegenseitig darauf einigen können, gute Lösungen für die Gesellschaft letztlich herzustellen.
0: Ja. Das ist sexy, oder, Gila?
1: Ich bin gespannt, wie kommst du auf das Wort sexy? Aber das ist eine krasse Verbindung. Demokratie ist sexy. Also dann wird, glaube ich, der Wahltag, also dann werden alle wählen gehen, wenn das so läuft, sage ich dir ganz ehrlich. Das sollte man ein bisschen, in diese Richtung vielleicht ein bisschen erneuern. Diese Wortwahl, das klingt irgendwie so ansprechend.
0: Ja, du kannst ja Peter nochmal konkret nachfragen. Lass mal das sexy weg. Jetzt mal journalistisch knallhart nachgefragt hier von Embedded Journalism, Gila Mahali, bitteschön.
1: Wie kann man Demokratie denn auch jetzt leben?
7: Das können wir sehr niederschwellig machen. Wir können Demokratie in Kitas, in Schulen, bei unserer Arbeit, in jedem Umfeld, was wir gesellschaftlich haben und in jeder unserer Rollen, können wir Demokratie leben, indem wir uns einbringen und natürlich auch in der Politik.
1: Dankeschön, Peter Hürkamp, für die Antwort. Ich bin auch ein bisschen am Durchblättern gewesen und habe gesehen, das Buch hat ja irgendwie drei Teile oder drei Stufen. Wie kann man sich das dann genau erklären?
7: Genau, das sind die drei Stufen. Es ist für mich eine Haltungserzählung zu Demokratie, gehört immer Haltung. Dann ist es ein Ermutigungsbuch, das ist die Botschaft, macht einfach etwas, setzt euch ein für die Gesellschaft. Und dann ist es ein Resonanzraum für Demokratie. Das bedeutet, je mehr Menschen mitmachen, umso mehr werden auch einbezogen.
0: Okay, danke schön. Das können wir nachvollziehen. Ne? Ja, also alle mitmachen. Ich hoffe, die Hörer und Hörerinnen sind jetzt auch dabei. 20,50% aus dem Nichts, das Buch ist nur zu empfehlen.
1: Oder 20,50 hat er vorhin gesagt. Das klingt auch noch ein bisschen cooler, muss ich
0: genau.
1: sagen. Sexier, würde ich sagen.
0: Genau, da sind wir wieder bei der sexier Demokratie. Und ja, wunderbar. Und letzte Frage an Peter Hürkamp, der auch Fan von Gia Gila ist. Peter, was ist für dich eigentlich Radio in einer Demokratie?
7: Ich höre total gerne Radio. Das Radio hat mir so viel gegeben, zum Beispiel Literatur hinweise. Ich höre sehr viele Informationssendungen, aber auch gerne Musik. Es ist niederschwellig. Das Radio ist total wichtig, erreicht viele Menschen und bildet auch politisch und ist ein ganz wichtiger Bestandteil hier der Demokratie.
0: Da können wir uns nur anschließen. Genau. Vielen Dank an dran. Peter Hürkamp für das Gespräch und auch vielen Dank an euch, liebe Hörer und Hörerinnen. Leider ist unsere Zeit für heute schon
1: für
0: vorbei.
1: Heute.
0: Aber wir kommen wieder, keine Frage.
1: Genau.
0: Ne?
1: In vier Wochen.
0: Ja, in vier Wochen sind wir wieder dabei und da haben wir uns einiges ausgedacht und das verraten wir jetzt aber nicht. Ich wünsche euch erstmal ein wunderbares Wochenende jetzt auch.
1: Genau.
0: Macht das Beste raus, demokratisch und Sexiness und sowas alles.
1: Ende Juli, wir sind zweimal in diesem Monat dran.
0: Genau, und Master of Emotion auf jeden Fall.
1: Ganz wichtig.
0: Bei Spotify, iTunes und überall. Kaufen.

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1: Ich bin David Riemer. Junge Familien sollen beim Kindergeld von Bürokratie entlastet werden. Dazu hat der Bundestag die Einführung eines antragslosen Kindergeldes beschlossen. Der Bundesrat muss aber noch zustimmen.
2: Es soll ein echter Servicegewinn für hunderttausende Eltern werden. Das verspricht die Bundesregierung. Geplant sind zwei Schritte. Die erste Ausbaustufe umfasst Geburten ab dem zweiten Kind, da die Familienkasse bekannte Daten für erstgeborene Kinder weiterverwenden kann. In einer zweiten Stufe soll das Verfahren dann auf erstgeborene Kinder ausgeweitet werden. Leistungen sollen so schnell, unkompliziert und ohne unnötige Bürokratie bei den Menschen ankommen, heißt es aus der Koalition. Das Kindergeld beträgt unabhängig vom Einkommen aktuell 259 Euro pro Monat und Kind. Aus Berlin, Dirk Zeitler.
1: Das Bundesverfassungsgericht hat Eilanträge zwei Oppositionsabgeordneter gegen das Gesetzgebungsverfahren zum Gesundheitssparpaket abgelehnt. Über das Gesetz zur Stabilisierung der Beitragssätze in der gesetzlichen Krankenversicherung kann damit wie geplant morgen im Bundestag abgestimmt werden. Die Abgeordneten von Grünen und Linken hatten sich nach Karlsruhe gewandt, weil sie das eilige Gesetzgebungsverfahren für unzulässig hielten. Bei Volkswagen wächst der Widerstand gegen die verschärften Sparpläne des Konzerns. Während der Aufsichtsrat über das weitere Vorgehen berät, haben Beschäftigte heute an mehreren Standorten gegen möglichen Stellenabbau und drohende Werksschließungen protestiert.
3: Trillerpfeifen, Sirenen und jede Menge rote Fahnen. So haben tausende Beschäftigte protestiert. In Wolfsburg zog der Protest sogar bis vor das Vorstandshaus. Bei vielen liegen die Nerven blank. Sie wissen seit Wochen nicht, wie es mit ihren Standorten weitergeht. Schließung, keine Schließung, Stellenabbau, ja oder nein? Die IG Metall spricht von einem Angriff auf die Belegschaft und wirft dem Vorstand vor, die Menschen bewusst zu verunsichern. Sie kündigt an, den Druck notfalls weiter zu erhöhen. Zoe Tassovali, Nachrichtenredaktion.
1: 5 Monate nach dem brutalen Angriff auf einen Zugbegleiter in Rheinland-Pfalz ist der Angeklagte zu 10 Jahren Gefängnis verurteilt worden. Der 26-Jährige hatte Anfang Februar keine Fahrkarte und schlug den Schaffner den Angaben zufolge so heftig, dass der Mann eine tödliche Hirnblutung erlitt. Der Fall hat deutschlandweit eine Debatte über mangelnde Sicherheit in Zügen ausgelöst.
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1: Ich bin David Riemer. Junge Familien sollen beim Kindergeld von Bürokratie entlastet werden. Dazu hat der Bundestag die Einführung eines antragslosen Kindergeldes beschlossen. Der Bundesrat muss aber noch zustimmen.
2: Es soll ein echter Servicegewinn für hunderttausende Eltern werden. Das verspricht die Bundesregierung. Geplant sind zwei Schritte. Die erste Ausbaustufe umfasst Geburten ab dem zweiten Kind, da die Familienkasse bekannte Daten für erstgeborene Kinder weiterverwenden kann. In einer zweiten Stufe soll das Verfahren dann auf erstgeborene Kinder ausgeweitet werden. Leistungen sollen so schnell, unkompliziert und ohne unnötige Bürokratie bei den Menschen ankommen, heißt es aus der Koalition. Das Kindergeld beträgt unabhängig vom Einkommen aktuell 259 Euro pro Monat und Kind. Aus Berlin, Dirk Zeitler.
1: Das Bundesverfassungsgericht hat Eilanträge zwei Oppositionsabgeordneter gegen das Gesetzgebungsverfahren zum Gesundheitssparpaket abgelehnt. Über das Gesetz zur Stabilisierung der Beitragssätze in der gesetzlichen Krankenversicherung kann damit wie geplant morgen im Bundestag abgestimmt werden. Die Abgeordneten von Grünen und Linken hatten sich nach Karlsruhe gewandt, weil sie das eilige Gesetzgebungsverfahren für unzulässig hielten. Bei Volkswagen wächst der Widerstand gegen die verschärften Sparpläne des Konzerns. Während der Aufsichtsrat über das weitere Vorgehen berät, haben Beschäftigte heute an mehreren Standorten gegen möglichen Stellenabbau und drohende Werksschließungen protestiert.
3: Trillerpfeifen, Sirenen und jede Menge rote Fahnen. So haben tausende Beschäftigte protestiert. In Wolfsburg zog der Protest sogar bis vor das Vorstandshaus. Bei vielen liegen die Nerven blank. Sie wissen seit Wochen nicht, wie es mit ihren Standorten weitergeht. Schließung, keine Schließung, Stellenabbau, ja oder nein? Die IG Metall spricht von einem Angriff auf die Belegschaft und wirft dem Vorstand vor, die Menschen bewusst zu verunsichern. Sie kündigt an, den Druck notfalls weiter zu erhöhen. Zoe Tassovali, Nachrichtenredaktion.
1: 5 Monate nach dem brutalen Angriff auf einen Zugbegleiter in Rheinland-Pfalz ist der Angeklagte zu 10 Jahren Gefängnis verurteilt worden. Der 26-Jährige hatte Anfang Februar keine Fahrkarte und schlug den Schaffner den Angaben zufolge so heftig, dass der Mann eine tödliche Hirnblutung erlitt. Der Fall hat deutschlandweit eine Debatte über mangelnde Sicherheit in Zügen ausgelöst.
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0: Es ist 0 Uhr.
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2: Ich bin David Riemer. Die schwarz-rote Koalition kann zwei ihrer wichtigsten Projekte wohl wie geplant vorantreiben. Das Bundesverfassungsgericht hat Eilanträge aus der Opposition gegen das Gesundheitssparpaket und das neue Heizungsgesetz abgelehnt.
3: Damit ist für die Koalition die Gefahr eines erneut vermasselten Starts in den politischen Sommer vorerst gebannt. Doch vor dem Bündnis liegt jetzt viel angekündigte Gesetzesarbeit. Die umstrittenen Krankenkassenpläne von Gesundheitsministerin Wagen sollen die gesetzlichen Kassen von stark steigenden Milliardenausgaben entlasten. Frei ist der Weg auch für das neue Gebäudemodernisierungsgesetz. Schwarz-Rot will Kernpunkte der von der früheren Ampelregierung beschlossenen Regelung kippen. Weiterhin sollen auch neue Gas- und Ölheizungen eingebaut werden können. Aus Berlin, Dirk Zeitler.
2: VW macht nach der Sitzung seines Aufsichtsrats weiter keine Angaben zu möglichen Werksschließungen und Stellenabbau. Der Konzern stellte dem Gremium ein Maßnahmenpaket vor. Konzernchef Blume kündigte an, die Modellpalette um bis zu 50% und die Ausstattungsoption um bis zu 75% zu reduzieren. Betriebsratschefin Cavallo forderte Blume nach der Sitzung auf, sich im Laufe des Freitags unmissverständlich zu den Gerüchten über die angeblichen Vorstandspläne zu äußern. Immer weniger Menschen greifen zum Buch und das merkt inzwischen auch die Branche. Der Umsatz ist laut dem Börsenverein des deutschen Buchhandels im vergangenen Jahr um 2,7% gesunken. Und auch in diesem Jahr sieht es bisher nicht besser aus. Besonders junge Menschen lesen immer weniger.
4: Lesen ist für Kinder, Jugendliche und junge Erwachsene nicht mehr so wichtig. Der Börsenverein sagt, das liegt vor allem an der Bildungspolitik. Lesen werde demnach gar nicht mehr so stark gefördert. Dass Kinder und Jugendliche nicht mehr so gut lesen können, spürt am Ende vor allem der Buchmarkt. Selbst Kinder- und Jugendbücher werden weniger gekauft. Immerhin boomen Liebesromane für junge Erwachsene weiter und auch Hörbücher liegen weiter im Trend. Dort sind die Umsätze zuletzt sogar deutlich gestiegen. Zoe Tassovali, Nachrichtenredaktion.
2: Im hessischen Hünfelden soll ein 45-Jähriger seine 76 Jahre alte Mutter im Streit angegriffen und angezündet haben. Die Frau sei noch vor Ort an ihren Verletzungen gestorben, teilte die Polizei mit. Der Tatverdächtige flüchtete zunächst, wurde am Abend aber festgenommen. Die 103 Jahre alte Großmutter des Mannes wurde schwer verletzt in ein Krankenhaus gebracht. Die Hintergründe der Tat sind noch unklar, die Ermittlungen laufen.
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0: Es ist 1 Uhr. 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
1: Ich bin David Riemer. Nachdem das Bundesverfassungsgericht Eilanträge aus der Opposition abgewiesen hat, stimmt der Bundestag heute wie geplant über das Gesundheitssparpaket der schwarz-roten Koalition ab. Die Reform soll die gesetzlichen Krankenkassen finanziell entlasten und weitere Beitragserhöhungen verhindern.
2: Hinter den Kulissen hat die Koalition fast bis zum Schluss an dem Paket gefeilt und sie hat einige Pläne doch wieder entschärft. So soll die kostenlose Familienversicherung für Eltern mit Kindern unter 12 Jahren länger erhalten bleiben, als es zunächst geplant war. Viele Versicherte müssen sich trotzdem auf Einschnitte einstellen. Bei Medikamenten müssen Patienten dann tiefer in die Tasche greifen. Gleichzeitig sollen Praxen, Kliniken und die Pharmabranche bei den Ausgaben stärker in die Pflicht genommen werden. Zoe Tassovali, Nachrichtenredaktion.
1: Bei Unfällen mit Elektrorollern gelten künftig strengere Regeln für deren Vermieter. Der Bundestag hat am späten Abend eine Gesetzesänderung verabschiedet, durch die die Geschädigten leichter an Schadenersatz kommen sollen.
3: Ein E-Roller kippt gegen ein Auto und beschädigt es. Wer zahlt? Ich stolpere über einen auf dem Gehweg liegenden E-Roller und verletze mich. Wer zahlt? Bis jetzt muss das Unfallopfer herausfinden, wer den E-Scooter zuletzt gefahren und abgestellt hat. Und er muss auch noch nachweisen, ob der Fahrer wirklich schuld ist am Unfall. Das ist in den allermeisten Fällen unmöglich und deshalb gilt jetzt, grundsätzlich haftet der Leihrolleranbieter für Schäden, die seine Roller verursachen. Und wenn der Fahrer doch rauszufinden ist, muss der zahlen, es sei denn, er kann seine Unschuld beweisen. Aus Berlin, Uli Rattinger.
1: VW macht nach der Sitzung seines Aufsichtsrats weiter keine Angaben zu möglichen Werksschließungen und Stellenabbau. Der Konzern stellte dem Gremium ein Maßnahmenpaket vor. Konzernchef Blume kündigte an, die Modellpalette um bis zu 50% und die Ausstattungsoptionen um bis zu 75% zu reduzieren. Ob damit Stellenabbau oder Werksschließungen verbunden sind, dazu äußerte sich VW erneut nicht. Angeführt von Stürmerstar Kylian Mbappé hat Frankreich zum 3. Mal nacheinander das Halbfinale einer Fußball-WM erreicht. Der Titelfavorit setzte sich im Viertelfinale hochverdient mit 2:0 gegen Marokko durch. Mbappé traf nach einem verschossenen Elfmeter per Traumtor zur Führung. Ousmane Dembélé legte nach. Frankreich feierte damit den 6. Sieg im 6. Turnierspiel und trifft nun auf den Sieger des Duells zwischen Spanien und Belgien.
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0: Es ist 2 Uhr.
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2: Ich bin David Riemer. Nachdem das Bundesverfassungsgericht Eilanträge aus der Opposition abgewiesen hat, stimmt der Bundestag heute wie geplant über das Gesundheitssparpaket der schwarz-roten Koalition ab. Die Reform soll die gesetzlichen Krankenkassen finanziell entlasten und weitere Beitragserhöhungen verhindern.
3: Hinter den Kulissen hat die Koalition fast bis zum Schluss an dem Paket gefeilt und sie hat einige Pläne doch wieder entschärft. So soll die kostenlose Familienversicherung für Eltern mit Kindern unter 12 Jahren länger erhalten bleiben, als es zunächst geplant war. Viele Versicherte müssen sich trotzdem auf Einschnitte einstellen. Bei Medikamenten müssen Patienten dann tiefer in die Tasche greifen. Gleichzeitig sollen Praxen, Kliniken und die Pharmabranche bei den Ausgaben stärker in die Pflicht genommen werden. Zoe Tassovali, Nachrichtenredaktion.
2: Bei Unfällen mit Elektrorollern gelten künftig strengere Regeln für deren Vermieter. Der Bundestag hat am späten Abend eine Gesetzesänderung verabschiedet, durch die die Geschädigten leichter an Schadenersatz kommen sollen.
4: Ein E-Roller kippt gegen ein Auto und beschädigt es. Wer zahlt? Ich stolpere über einen auf dem Gehweg liegenden E-Roller und verletze mich. Wer zahlt? Bis jetzt muss das Unfallopfer herausfinden, wer den E-Scooter zuletzt gefahren und abgestellt hat. Und er muss auch noch nachweisen, ob der Fahrer wirklich schuld ist am Unfall. Das ist in den allermeisten Fällen unmöglich und deshalb gilt jetzt, grundsätzlich haftet der Leihrolleranbieter für Schäden, die seine Roller verursachen. Und wenn der Fahrer doch rauszufinden ist, muss der zahlen, es sei denn, er kann seine Unschuld beweisen. Aus Berlin, Uli Rattinger.
2: VW macht nach der Sitzung seines Aufsichtsrats weiter keine Angaben zu möglichen Werksschließungen und Stellenabbau. Der Konzern stellte dem Gremium ein Maßnahmenpaket vor. Konzernchef Blume kündigte an, die Modellpalette um bis zu 50% und die Ausstattungsoptionen um bis zu 75% zu reduzieren. Ob damit Stellenabbau oder Werksschließungen verbunden sind, dazu äußerte sich VW erneut nicht. Angeführt von Stürmerstar Kylian Mbappé hat Frankreich zum 3. Mal nacheinander das Halbfinale einer Fußball-WM erreicht. Der Titelfavorit setzte sich im Viertelfinale hochverdient mit 2:0 gegen Marokko durch. Mbappé traf nach einem verschossenen Elfmeter per Traumtor zur Führung. Ousmane Dembélé